0: Regen, im Südwesten und Nordosten freundlicher bei 13 bis 24 Grad. Am Mittwoch im Norden bewölkt, später zur Nordsee hin Regen möglich, sonst oft freundlich 15 bis 25 Grad. Es ist 2.03 Uhr.
1: Und damit hallo auf die Straßen. Nach wie vor sind die Falschfahrer unterwegs. Zunächst auf der A7 Hannover-Fulda zwischen Kassel-Nord und dem Dreieck Kassel-Süd. Hier besonders rechts fahren, nicht überholen. Und noch ein Falschfahrer auf der A8 Stuttgart-München zwischen Hohenstadt und dem Kreuz Ulm-Elchingen. Auch hier bitte äußerst rechts fahren, nicht überholen. Vorsicht in beiden Richtungen. Die A1 Hamburg nach Bremen ist zwischen Hamburg-Stillhorn und Harburg bis 5 Uhr gesperrt. Die A8 Salzburg nach München ist zwischen Rohrdorf und Rosenheim bis 6 Uhr gesperrt. Und die A8 Karlsruhe-Stuttgart ist zwischen Pforzheim-Süd und Heimsheim bis 5 Uhr gesperrt. Die A40 Essen nach Dortmund ist zwischen dem Dreieck Bochum-West und Bochum-Zentrum bis Freitag gesperrt. Die 44 Dortmund nach Kassel ist zwischen Marsberg und Diemelstadt bis 5 Uhr dicht. Die A45 Hagen-Gießen ist zwischen Lüdenscheid Nord und Süd in beiden Richtungen mehrfach kurzfristig gesperrt. Und die A215 Neumünster Richtung Kiel ist zwischen dem Kreuz Kiel West und Mitte bis 5 Uhr gesperrt. Das waren die Verkehrsmeldungen. Wir wünschen eine gute Fahrt.
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1: Mit Klaus Schräder-Grau live aus Erfurt und jetzt Musik von Annie Lennox. Walking.

70ern war das ein Hit für Chicago. Baby, what a big surprise. Geschrieben wurde die Nummer von Peter Cetera und der Song ging in vielen, vielen Ländern in die Charts. Am höchsten erreichte Baby, what a big surprise. Die kanadischen Singlecharts, dort ging die Nummer bis auf 3. Und jetzt die Entwarnung für die A7 Fulda Richtung Kassel. Kein Falschfahrer mehr zwischen Guxhagen und dem Dreieck Kassel Süd. Und auch Entwarnung für die A8 Stuttgart-München. Auch hier kein Falschfahrer mehr zwischen Hohenstadt und dem Kreuz Ulm-Elchingen. Und jetzt geht's in die Disco der 80er mit CC Catch.

0: Throwback Michael Patrick Kelly. Und nach der Kelly Family hatte er ja seine Solo-Karriere aufgebaut und er ist manchmal selbst darüber erstaunt, wie gut das geklappt hat.
1: Ich bin extrem, extrem dankbar, weil es gibt viele Künstler, die aus einer Gruppe kommen, die es nicht schaffen, einen zweiten Karriere sozusagen hinzukriegen. Und das ist bei meinen Konzerten einfach erstaunlich. Es gibt Leute, die kennen mich noch von damals, die kommen mit. Und dann gibt es viele, die einfach neu dazugekommen sind. Also Teens und Twins von heute. Also ich bin heute nicht mehr in der Bravo, ja?
0: Ja, ist auch nicht schlimm. Die liest ja eh noch kaum jemand, oder? 18 Minuten nach zwei haben wir es jetzt in der ARD-Hitnacht. Jetzt gibt's Musik von Elton John und Jennifer Rush.

0: der Carly, Heaven is the place on earth. Und damit schauen wir auf die Straßen. Die A1 Hamburg Richtung Bremen ist zwischen Hamburg-Stillhorn und Harburg bis 5 Uhr gesperrt. Die A8 Salzburg nach München ist zwischen Rohrdorf und Rosenheim noch bis 6 Uhr gesperrt. Dann die A8 Karlsruhe nach Stuttgart ist zwischen Pforzheim Süd und Heimsheim bis 5 Uhr gesperrt. Die A40 Essen Richtung Dortmund ist zwischen dem Dreieck Bochum West und Bochum Zentrum noch bis Freitag gesperrt. Die 44 Dortmund nach Kassel ist zwischen Marsberg und Diemelstadt bis 5 Uhr gesperrt. Die A45 Hagen-Gießen ist zwischen Lüdenscheid Nord und Süd in beiden Richtungen mehrfach kurzfristig gesperrt. Dann haben wir die A46 Hema nach Hagen. Die Autobahn ist zwischen Iserlohn-Seilersee und Iserlohn-Zentrum bis 14 Uhr gesperrt. Und die A215 Neumünster Richtung Kiel ist zwischen dem Kreuz Kiel West und Mitte bis 5 Uhr gesperrt. Das waren die Verkehrsmeldungen. Wir wünschen Ihnen eine gute Fahrt.
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0: Und das Ganze live aus Erfurt von MDR Thüringen mit Klaus Schräder-Grau und mit Kim Wild. Kids.

0: Ach, so eine schöne Kuschelnummer am frühen Montagmorgen von All for One. Kinder haben ganz offensichtlich einen anderen Zugang zu kulinarischen Köstlichkeiten als Erwachsene. Also wenn ich damals Kohlsorten auf den Tisch bekommen habe, die so im Kochtopf gelandet waren, habe ich immer dankend abgelehnt. Und auch so ein Rinderbraten war jetzt auch nicht unbedingt mein Ding. Heute sieht das ganz anders aus. Ich mag Blumenkohl oder auch einen schönen Spitzkohl. Und seitdem ich weiß, wie man einen Rinderbraten richtig zubereitet, schmeckt der mir auch. Wie war das eigentlich bei Ihnen? Was haben Sie denn eigentlich früher nicht gegessen, es heute aber dennoch tun?
1: Kürbis habe ich früher gar nicht gegessen. Es gab es ja immer in der Schulspeisung als Nachtisch. Und heute esse ich Kürbis gerne.
2: Ich mochte keine dicke Bohnen. Nicht die Puffbohnen, sondern wirklich ganz dicke und die waren so bräunlich.
3: Spinat.
4: Also das fällt mir jetzt echt schwer. Wieso fällt mir das so schwer?
3: Weil wir alles essen mussten.
4: Ja, wir mussten viel essen, genau.
5: Sowas wie Muscheln war früher als Kind irgendwie komisch, so von der Konsistenz her.
6: Rosenkohl.
7: Ich mochte überhaupt kein Fleisch. Ich fand Fleisch eklig, aber jetzt esse ich ab und zu was.
8: Was ich als Kind nicht mochte, mag ich ja heute nicht.
4: Sauerkraut. Das esse ich heute gerne.
9: Blumenkohl und Rosenkohl. Und heute liebe ich das.
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Ja, die gibt es auch schon 20 Jahre. Die Gruppe Marquez aus Hannover, der Sascha, der Christian und der Dominik. Vayamos, compañeros. Um 12 Minuten vor drei gleich die Nachrichten und die beschäftigen sich auch mit den Ergebnissen der Wahlen in Berlin und Mecklenburg-Vorpommern. Jetzt ist auch das vorläufige amtliche Endergebnis aus Berlin da. Und da haben die Linken die Wahl gewonnen mit knapp 26%. Und das BSW hat es auch hier nicht über die 5%-Hürde geschafft. Alles weitere dazu und auch zur Wahl in Mecklenburg-Vorpommern um 3 Uhr in unsere Nachrichten. Bis dahin gibt's noch die Spice Girls, Real Thing und jetzt Aretha Franklin.

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1: Um 3 Uhr mit Ronald Lessig. Die AfD hat die Landtagswahl in Mecklenburg-Vorpommern gewonnen. Laut vorläufigem Ergebnis kommt sie auf 38,2% der Stimmen und liegt damit vor der SPD, die 35,5% erreicht. Dahinter folgen die Linke mit 6,5% und die Grünen mit 5,7%. Die CDU erlebt in Mecklenburg-Vorpommern ein Debakel. Mit 4,9% verpasst sie knapp den Einzug in den Landtag. Auch das BSW zieht mit 4,8% nicht in das Landesparlament ein. Die bisher im Landtag vertretene FDP erreicht nur 1% und verpasst damit deutlich den Wiedereinzug. In Berlin hat die Linke die Wahl zum Abgeordnetenhaus klar gewonnen. Die Partei kommt laut jüngster Hochrechnung auf 25,6% der Stimmen. Aus Berlin Ute Schumacher.
2: Die Spitzenkandidatin der Linken, Elif Ehreib, leitet einen klaren Regierungsauftrag ab aus dem besten Ergebnis, das ihre Partei jemals bei einer Abgeordnetenhauswahl eingefahren hat. Als Koalitionspartner bieten sich Grüne und SPD an. Die drei Parteien zusammen hätten eine stabile Mehrheit. Sollten sie sich nicht einigen können, wäre auch eine Koalition zwischen CDU, Grünen und SPD möglich. Die AfD hat mit gut 16% der Stimmen ihr bislang bestes Ergebnis bei einer Abgeordnetenhauswahl erzielt. Das BSW hat den Einzug ins Berliner Landesparlament knapp verpasst.
1: Die Ergebnisse der Wahlen in Mecklenburg-Vorpommern und Berlin heizen auch die Debatte über die geplanten Sozialreformen der Bundesregierung weiter an. Aus Berlin Benjamin Großkopf.
3: SPD-Generalsekretär Tim Klüssendorf bezeichnete die Landtagswahlen als eine ganz klare Botschaft, dass man nicht mit dem Kopf durch die Wand und einfach so weitermachen könne wie bisher. Parteichef Lars Klingbeil sprach von einer Unsicherheit im Land, die man nun in der Bundesregierung analysieren müsse. Die Union hingegen plädiert für die konsequente Fortsetzung des eingeschlagenen Kurses an der Spitze Kanzler und CDU-Chef Friedrich Merz. Er sagte kurz nach Schließung der Wahllokale, die Reformen müssten kommen. Dafür übernehme er die Verantwortung.
1: Im Tennis steht das deutsche Davis Cup Team im Finalturnier im November in Bologna. Das Team mit US Open Champion Alexander Zverev setzte sich in der Qualifikation in Halle-Westfalen gegen Kroatien mit 3:1 durch. Das waren die Nachrichten. Das Wetter in Deutschland. Gebietsweise Schauer oder Gewitter, sonst teilweise bewölkt und meist trocken bei 15 bis 3 Grad. Tagsüber im Norden und Osten Schauer und Gewitter, im Südwesten meist freundlich bei 13 bis 24 Grad. Am Dienstag stellenweise Regen, im Südwesten und Nordosten freundlicher bei 13 bis 24 Grad und am Mittwoch im Norden bewölkt, später zur Nordsee hin Regen, sonst freundlich 15 bis 25 Grad. Es ist 3:03 Uhr.
4: Und hier ist der Verkehrsservice in der ARD-Hitnacht. Die A1 Hamburg Richtung Bremen ist zwischen Hamburg-Stillhorn und Harburg bis 5 Uhr gesperrt. Die A8 Salzburg nach München ist zwischen Rohrdorf und Rosenheim noch bis 6 Uhr gesperrt. Die A8 Karlsruhe nach Stuttgart ist zwischen Pforzheim Süd und Heimsheim bis 5 Uhr gesperrt. Die A40 Essen Richtung Dortmund ist zwischen dem Dreieck Bochum West und

0: Bochum-Zentrum bis Freitag gesperrt. Dann aber die A44 Dortmund nach Kassel ist gesperrt zwischen Marsberg und Diemelstadt, das Ganze noch bis 5 Uhr. Die A45 Hagen-Gießen ist zwischen Lüdenscheid Nord und Süd in beiden Richtungen mehrfach kurzfristig gesperrt. Die A46 Hema Richtung Hagen ist zwischen Iserlohn-Seilersee und Iserlohn-Zentrum bis 14 Uhr gesperrt. Und die A215 Neumünster Richtung Kiel ist zwischen dem Kreuz Kiel West und Mitte bis 5 Uhr gesperrt. Und das waren die Verkehrsmeldungen. Wir wünschen Ihnen eine gute Fahrt.
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0: Mit Klaus Schrädergau. Ich grüße Sie und Hunger? Oh, wir hätten einen kleinen Vorschlag.

0: Die Hollis holt mal kräftig Luft. The air that I breathe. 3:12, hier ist die ARD-Hitnacht live aus Erfurt vom Mitteldeutschen Rundfunk. In den 80er Jahren, da legten die Plattenfirmen noch nicht allzu großen Wert auf gute Musikvideos. Die haben dann die Künstler auch mal auf den Acker oder in eine leere Lagerhalle gekarrt und gesagt, ja, nun sing mal und wir nehmen das auf und dann schicken wir es zu MTV. Aber es wurde wirklich nicht auf Qualität geachtet und wer da tanzen konnte vor der Kamera oder auch nicht, das störte dann in dem Moment auch herzlich wenig. Rick Astley gab sogar mal zu, dass er das wirklich nicht kann.
1: Ich mache mich da immer lustig drüber, wenn ich live auftrete, dass ich nicht tanzen kann. Aber glaub mir, wenn ich einen Wein getrunken habe, dann tanze ich gern. Aber live tatsächlich eher nicht. Da stand man früher einfach so vor der Kamera und auch heute bewege ich mich nur ganz leicht. Schaffle hin und her und zeige aufs Publikum.
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Das ist der Lionel Richie und sein Song Angel um 20 nach 3. Was sagte Rick Astley gerade eben? Er kann nicht tanzen, ja. Und das war ja in den 80er Jahren. Aber da war auch Sandra ganz weit vorne mit ihren Hits. Die bewegte sich da schon ein bisschen gekonnter auf dem Tanzparkett. Und die eine oder andere Choreografie, die klappte ja auch wirklich sehr, sehr gut. Auch früher schon mit der Formation Arabesque, wo sie gestartet war. Das Mädels-Trio war ja auch schon in Ilias Disco aufgetreten und haben da einen ordentlichen Auftritt hingelegt. Und solo sah das natürlich auch toll aus. Von Sandra, Heaven Can Wait.

0: kurzer Ralf 4. Und wir schauen auf die Straßen in der ARD-Hitnacht. Die A8 Salzburg nach München ist zwischen Rohrdorf und Rosenheim noch bis 6 Uhr gesperrt. Die A8 Karlsruhe nach Stuttgart nun ist zwischen Pforzheim Süd und Heimsheim noch bis 5 Uhr dicht. Die A13 Schönefelder Kreuz Richtung Dresden ist zwischen Radeburg und Marsdorf nach einem LKW-Brand gesperrt. Die A40 Essen-Dortmund ist zwischen dem Dreieck Bochum West und Bochum Zentrum noch bis Freitag gesperrt. Die A44 Dortmund nach Kassel ist zwischen Marsberg und Diemelstadt bis 5 Uhr dicht. Die A45 Hagen-Gießen ist zwischen Lüdenscheid Nord und Süd wegen Bauarbeiten in beiden Richtungen mehrfach kurzfristig gesperrt. Die A46 Hemer nach Hagen ist zwischen Iserlohn-Seilersee und Iserlohn-Zentrum noch bis 14 Uhr gesperrt. Und die A215 Neumünster Richtung Richtung Kiel ist zwischen dem Kreuz Kiel West und Kiel Mitte noch bis 5 Uhr gesperrt. Das waren unsere Verkehrsmeldungen. Wir wünschen Ihnen eine gute Fahrt.
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0: Mit Klaus Schrädergrau. Ich wünsche Ihnen einen schönen Start in den Montag.

Milli Vanilli in der ARD-Hitnacht. Ja, und The Real Voices of Milli Vanilli, also die echten Stimmen von denen, waren sogar kürzlich noch im Fernsehen aufgetreten. Ja, und zwar bei diesem ominösen Heidi-Fest bei RTL. Und wenn man den Kritikern glauben darf, war das ein ordentlicher Verhauer. Die Kollegen von DWDL, dem Branchendienst für Radio und Fernsehen, haben geschrieben, ja, das war zweifelsohne ein betreuter Kontrollverlust mit Tischreservierung. Ich habe übrigens sehr gelacht, was der Kollege da geschrieben hatte. Und es traf den Nagel auf den Kopf. Da kann man leider nichts gegen sagen. 20 Minuten vor 4, hier ist die ARD-Hitnacht, jetzt mit Musik von Eric Carmen.

Nothing Breaks Like a Heart. In diesem Fall von Mark Ronson und Miley Cyrus. Eine Nummer aus dem Jahre 2018. Und das ist hier für unsere Verhältnisse

sind noch recht neu. Und das Ding war tatsächlich ein Welthit. 27 Mal wurde die Nummer mit Platin ausgezeichnet, 4-mal mit Gold und 2-mal sogar mit einer Diamantscheibe. Und ob das nun in Neuseeland war, in Mexiko, Kanada, in den Vereinigten Staaten, überall war dieses Duo erfolgreich. 4:12, wenn man jetzt mal auf die CDU guckt, die waren jetzt bei den letzten Wahlen nicht so ganz erfolgreich. In Mecklenburg-Vorpommern sind sie sogar aus dem Landtag geflogen. Das sind gleich Themen bei uns in den Nachrichten um 4:00. Da gibt es eine kleine Wahlanalyse bei uns in den Nachrichten. Bis dahin gibt's noch Musik von Charles Anatic.

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1: Um 4 Uhr mit Ronald Lessig. Bei der Landtagswahl in Mecklenburg-Vorpommern hat die AfD die meisten Stimmen geholt. Sie landet laut vorläufigem Ergebnis mit 38,2% vor der SPD mit 35,5%. Für die CDU endet der Wahltag in einem Debakel. Sie verpasst den Einzug in das Landesparlament. Aus der Nachrichtenredaktion Pascal Küpper.
2: Die bisher regierende rot-rote Koalition von SPD und Linkspartei ist abgewählt. Sie hat keine Mehrheit mehr. Denkbar ist jetzt ein Dreierbündnis zusammen mit den Grünen, die es mit 5,7% in den Landtag geschafft haben. Am meisten Sitze wird die AfD haben. Sie hat allerdings keine Partner für eine Koalition und muss deshalb wohl in die Opposition. Für die CDU wiederum ist es mit 4,9% das schlechteste Ergebnis einer Landtagswahl überhaupt. Sie wird genau wie BSW und FDP nicht im neuen Landtag vertreten sein.
1: In Berlin hat erstmals die Linke die Wahl zum Abgeordnetenhaus gewonnen. Damit zeichnet sich auch ein Regierungswechsel ab, denn die bisherige Koalition aus CDU und SPD ist abgewählt. Einzelheiten von Andrea Schnelzer aus der Nachrichtenredaktion.
3: 25,7%. So viele Stimmen konnte die Linkspartei um ihre Spitzenkandidatin Ehralp auf sich vereinen. Die CDU mit Frontmann Evers liegt abgeschlagen auf Platz 2. Sie kommt nur noch auf 18,8%. Im neuen Abgeordnetenhaus sitzen werden auch die AfD mit 16,3 und die Grünen mit 14,3%. Die bisher mitregierende SPD sackt auf 12,1% ab. Den Einzug ins Landesparlament verpasst haben das BSW mit 4,7 und die FDP mit 2,5%.
1: Der ukrainische Präsident Zelensky hat ein neues Treffen mit US-Präsident Trump angekündigt. Es sei kommende Woche in New York am Rande der UN-Vollversammlung geplant, teilte Zelensky in sozialen Medien mit. Es gebe eine diplomatische Dynamik. Er habe mit Trump telefoniert und mit ihm eine Reihe von Themen besprochen. Ein genaues Datum für das Treffen in New York nannte Zelensky nicht. In der Fußball-Bundesliga hat Paderborn gegen Hoffenheim gewonnen. Der Aufsteiger siegte mit 3:1. Zuvor hatten sich Schalke und Elversberg 0:0 getrennt und Leverkusen besiegte Leipzig mit 2:0. Das waren die Nachrichten. Das Wetter in Deutschland. Tagsüber im Norden und Osten Schauer und Gewitter. Im Südwesten dagegen ist es meist freundlich. Die Höchsttemperaturen liegen zwischen 13 und 24 Grad. Morgen dann stellenweise Regen im Südosten und im Nordosten freundlicher, bei Höchstwerten zwischen 13 und 24 Grad. Am Mittwoch ist es im Norden bewölkt. Später gibt es zur Nordsee hin Regen. Sonst ist es meist freundlich bei schwachem Wind. Die Höchsttemperaturen liegen dann zwischen 15 und 25 Grad. Die Zeit, es ist 4.03 Uhr.
4: Einen schönen guten Morgen auf die Straßen. Die A8 Salzburg Richtung München ist zwischen Achenmühle und Rohrdorf wegen eines umgestürzten LKW derzeit gesperrt. Dann die A8 Salzburg-München erneut ist gesperrt zwischen Rohrdorf und Rosenheim und zwar wegen einer Nachtbaustelle bis 6 Uhr. Nochmal die A8 Karlsruhe Richtung Stuttgart nun ist gesperrt zwischen Pforzheim Süd und Heimsheim noch bis 5 Uhr. Die A13 Schönefelder Kreuz Richtung Dresden ist zwischen Radeburg und Marsdorf nach einem LKW-Brand gesperrt. Die A40 Essen Richtung Dortmund ist zwischen dem Dreieck Bochum West und Bochum Zentrum noch bis Freitag gesperrt. Die A44 Dortmund nach Kassel ist zwischen Marsberg und Diemelstadt noch eine Stunde gesperrt. Die A45 Hagen-Gießen ist zwischen Lüdenscheid Nord und Lüdenscheid Süd wegen Bauarbeiten in beiden Richtungen mehrfach kurzfristig gesperrt. Die 46 Hema nach Hagen ist zwischen Iserlohn-Seilersee und Iserlohn-Zentrum bis 14 Uhr

0: gesperrt. Und die A215 Neumünster Richtung Kiel ist zwischen dem Kreuz Kiel West und Mitte bis 5 Uhr gesperrt. Und das waren unsere Verkehrsmeldungen. Wir wünschen Ihnen eine gute Fahrt.
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0: An diesem Montagmorgen, ich grüße Sie, das Ganze von MDR Thüringen, live aus den Studios in Erfurt mit Klaus Schredder-Grau. Und jetzt gibt's Musik von R.E.M., The One I Love.

0: Pop meets Country. Ja, und diese musikalische Hochzeit fruchtet immer mehr in vielen, vielen Songs. In diesem Fall von Lily Allum, Not Fair. 2009 hatte sie damit einen riesen Erfolg. Und bevor sie sich dazu entschlossen hatte, Popsängerin zu werden, versuchte sie sich erst einmal als Floristin.
1: I was a florist for a year and a half. I trained to be a florist and went to floristry school and then worked in a flower shop for a while. I enjoyed it, but it was too early mornings for me.
0: Ja, sie hat das mal anderthalb Jahre lang probiert und sie ging dann auch auf die Berufsschule und arbeitete in einem Blumenladen. Aber sie musste immer so früh aufstehen und das hat ihr nicht so geschmeckt. Und dann fing sie doch lieber an zu singen. 11:45 haben wir es, die Ade-Hitnacht, jetzt mit Big Mountain.

Girls mit Lionel Richie an der Spitze. Am frühen Montagmorgen um 19 Minuten nach 4. Falls Sie Interesse daran haben sollten, wie bunt Ihr Geld demnächst im Portemonnaie sein soll, dann haben Sie heute noch die Möglichkeit, mit abzustimmen für die neuen Euro-Banknoten auf der Seite der Europäischen Zentralbank. Ja, soll es denn eine berühmte Persönlichkeit werden? Oder Flüsse oder Vögel? Sie haben die große Auswahl. Ich muss ja sagen, für mich ist das nichts, weil ich habe kaum noch Geld in der Tasche. Ja, weil man ja alles mit Karten bezahlen kann heutzutage. Selbst das Brötchen beim Bäcker, einmal die Karte dran halten, pieps und die Nummer ist gelaufen. Also ich glaube, für den Parkscheinautomaten habe ich noch ein paar Centis in der Tasche. Aber das war's dann auch schon.

0: Und damit haben wir es genau 16:30. Guten Morgen unterwegs. Die A8 Salzburg Richtung München ist zwischen Achenmühle und Rohrdorf wegen eines umgestürzten LKW gesperrt. Doch mal die A8 Salzburg München ist gesperrt zwischen Rohrdorf und Rosenheim noch bis 6 Uhr wegen einer Nachtbaustelle. Die A8 Karlsruhe nach Stuttgart ist zwischen Pforzheim Süd und Heimsheim noch bis 5 Uhr gesperrt. Die A40 Essen nach Dortmund ist zwischen dem Dreieck Bochum West und Bochum Zentrum wegen Bauarbeiten bis Freitag gesperrt. Die A44 Dortmund Richtung Kassel ist zwischen Marsberg und Diemelstadt noch bis 5 Uhr gesperrt. Die A45 Hagen-Gießen ist zwischen Lüdenscheid Nord und Süd wegen Bauarbeiten in beiden Richtungen mehrfach kurzfristig gesperrt. Die A46 Hemer Richtung Hagen ist zwischen Iserlohn-Seiler See und Iserlohn-Zentrum bis 14 Uhr gesperrt. Und die A215 Neumünster Richtung Kiel ist zwischen dem Kreuz Kiel-West und Kiel-Mitte wegen Bauarbeiten bis 5 Uhr gesperrt. Das waren die Verkehrsmeldungen. Wir wünschen Ihnen eine gute Fahrt.
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0: Mit Klaus Schrädergau. Einen schönen Montagmorgen.

Rooftop. Das war der Sohn vom Militärmann. Vielleicht kennen Sie den Herrn noch aus der Werbung. Egon Wellenbrink hat der damals verkaufsfördernd an einer Kaffeetasse genippt. Und das war sein Sohnemann, Nico Wellenbrink. Und da das in der Showbranche wenig verkaufsfördernd klingt, hat er sich den Künstlernamen Nico Santos zugelegt. Und er ist auf Tour. Er kommt auch hier nach Erfurt am 4. November. Zuvor ist er in Hamburg, in Berlin, in Köln, nach Oberhausen kommt er, nach Braunschweig, Stuttgart, Frankfurt und München. Und seine legendären Open-Air-Konzerte jeden Sommer, ja, die wird es im kommenden Jahr auch wieder geben. Und da startet der Kartenvorverkauf morgen. Also wenn Sie dabei sein wollen, sollten Sie pünktlich vor dem Rechner hocken. 20 Minuten vor 5 haben wir es in der ARD-Hitnacht. Gleich der wunderbare Titel von Ben E. King und zuvor Madonna, Like a Virgin.

Sex and Drugs and Rock'n'Roll. Ja, für ihn war das nicht nur eine Floskel, sondern er hat das tatsächlich gelebt, wie er mal im Interview verraten hat. Billy Idol, und mit 70 gibt er nach wie vor Vollgas. Er tourt, ist unterwegs derzeit in den USA. 5:12, das war die ARD-Hitnacht für fast alle, die uns angeschlossen sind hier, aber für zwei machen wir noch früh.

natürlich weiter. Für WDR 4 und SWR 4 geht's nach 5 noch weiter. Allen anderen wünsche ich viel Spaß bei den Morning Shows. Ich bin Klaus Schröder-Grau, wünsche einen schönen Start in den Montag.

0: ist jetzt 5 Uhr.
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0: Marlene, ich mach's kurz. Mecklenburg-Vorpommern hat gewählt.
2: Ja, und die AfD hat die Landtagswahl mit 38,2% der Stimmen gewonnen. Auf Platz 2 folgt laut Landeswahlleitung die SPD mit 35,5%. Zudem ziehen die Linke mit 6,5% und die Grünen mit 5,7% in den Landtag ein. Die CDU scheitert mit 4,9% an der 5%-Hürde sowie das BSW mit 4,8%. Die AfD kommt demnach im neuen Landtag auf 32 Sitze, die SPD auf 29, Linke und Grüne auf je 5. Am wahrscheinlichsten ist damit jetzt die Bildung einer rot-rot-grünen Koalition. In Berlin hat die Linke die Abgeordnetenhauswahl deutlich gewonnen. Sie kommt laut vorläufigem Ergebnis auf 25,7% der Stimmen. Auf Platz 2 liegt in Berlin die bisher regierende CDU mit 18,8%. Im neuen Abgeordnetenhaus vertreten sind außerdem die AfD mit 16,3%, die Grünen mit 14,3% und die SPD mit 12,1%. Und Fußball gab es auch noch. Der FC Hansa Rostock hat die englische Woche in der dritten Fußballliga mit einem Unentschieden abgeschlossen. Das Team kam bei Rot-Weiß Essen zu einem 1:1 und steht damit auf Tabellenplatz 6.
0: So, das Wetter für uns in Mecklenburg-Vorpommern mit Danja.
3: Ja, kühl und ein bisschen ungemütlich. Es ist 12 Grad in Schwerin, 14 Grad in Rostock, gerade 13 in Demmin. Jetzt sind auch noch hier und da ein paar kleine Schauer mit dabei. Die ziehen dann später raus und dann wird es größtenteils trocken. Und im Laufe des Tages kommt auch die Sonne endlich mal wieder zum Zug. Also das wird ganz schön, bleibt aber windig bei maximal 18 Grad heute. Der 3-Tage-Trend, da lässt der Wind dann endlich ein bisschen nach. Es wird insgesamt freundlicher und trockener.
0: In der 1 Radio MV mit dem zuverlässigsten Verkehrsservice für uns in Mecklenburg-Vorpommern. Fahren Sie bitte vorsichtig auf der A20 Lübeck Richtung Rostock. Zwischen Neukloster und Krüppelin, da liegt ein Tier auf der Fahrbahn.
3: Geblitzt wird auf der A24 Richtung Hamburg zwischen Zarrentin und Gudow. A24 Richtung Berlin zwischen Mayenburg und Pritzwalk. B96 Richtung Stralsund, Höheparkplatz Rügenblick. B104 in Chemnitz Richtung Staffenhagen. B111 in Griebow aus Züssow kommt. Dann die B191 Ortsausgang Malles Richtung Heiddorf. B191 zwischen Spornitz und Parchim. B196 zwischen Lankengranitz und Serams dann in Bodin-Ausbau aus Renzo kommt, zwischen Röbel und Sito und in Rostock Rübershäger Chaussee stadteinwärts.
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0: Tja, wir sind auch heute Morgen von 5 bis 10. Wir haben es nämlich wieder über die 5%-Hürde geschafft. Guten Morgen.

0: Es ist 10 Minuten nach 5.
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2: Ja, und das ist das vorläufige Endergebnis der Landtagswahl bei uns in Mecklenburg-Vorpommern. Die AfD wird mit 38,2% stärkste Kraft. Die SPD landet mit 35,5% auf Platz 2. Die Linke landet bei 6,5% und die Grüne bei 5,7%. Ja, und CDU, BSW und FDP, die liegen allesamt unter der 5%-Marke und sind damit im nächsten Landtag nicht vertreten.
0: AfD-Ministerpräsidentenkandidat Leif-Erik Holm gestern kurz nach 8. 10 Uhr.
3: Wir liegen vorne und wir wollen natürlich auch am Ende des Abends vorne liegen. Wir wollen stärkste Kraft werden. Wir haben hier den Regierungsauftrag in Mecklenburg-Vorpommern. Es geht darum, dass wir unser Land wieder auf Vordermann bringen. Und da erwarte ich von den anderen Parteien Gesprächsbereitschaft. Alles andere macht keinen Sinn. Wir müssen miteinander reden, denn wir wollen Mecklenburg-Vorpommern voranbringen für unsere Bürger.
0: Ja, eine Koalition mit der AfD haben allerdings alle anderen Parteien ausgeschlossen. Möglich ist dagegen eine Koalition von SPD, Linken und Grünen. SPD-Spitzenkandidatin Manuela Schwesig.
4: Wir sind schon froh, dass wir diese Aufholjagd hingelegt haben in diesen schwierigen Zeiten, wo es ja auch viel Gegenwind auch gerade aus dem Bund gab. Und wir haben hier ganz klar auf unsere Themen gesetzt: Wirtschaft, Arbeit, Unterstützung für Familien, Bildung und auch Zusammenhalt. Und alle Umfragen haben ja immer gezeigt, auch heute wieder, dass über 60% wollen, dass ich meine Arbeit als Ministerpräsidentin fortsetze. Und dafür haben wir heute viel Vertrauen bekommen.
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0: Schönen guten Morgen. 20 Minuten nach 5. Schön, dass Sie mit dabei sind. Und der geübte Frühstücksclubhörer, der weiß, was um diese Uhrzeit immer kommt. Na klar, eine neue Folge unserer Telefon-Comedy. Unser Telefonspaßvogel Live Tennemann hat angerufen bei der Mosterei Knese im Biosphärenreservat Schalsee bei Arno Lenz. Vorsicht, live.
1: Knese, Arno Lenz, hallo.
2: Ja, hallo, bin ich dort in der Mosterei?
1: Ja, richtig, in Knese, ne?
2: Ja, ich habe eine Frage, und zwar, welche Pilze eignen sich besonders gut zum Entsaften?
1: Also, was wollen Sie? Sie wollen aus Pilzen Saft herstellen?
2: Ja, und aus dem Saft soll dann Bier entstehen. Pilz, ja. Bier.
1: Das fürchte ich, wird niemals funktionieren.
2: Sie meinen, Sie wissen nicht genau, wie das geht, welche Pilze man da braucht?
1: Nein, nein, also mit Pilzen, da brauchen wir hier wirklich überhaupt nicht anfangen. Also einfach, das funktioniert einfach.
2: Einfach mal Pilzsaft so rauspressen, das kriegen Sie doch hin, ich bitte Sie.
1: Aus Pilzen lässt sich einfach kein Saft pressen, ne? Das muss Ihnen ja auch bewusst sein. Also wir können das Telefonat jetzt hier beenden, das funktioniert so nicht.
2: Nein, bitte, ich möchte ja nur, dass wir Pilz herstellen. Sie brennen doch auch Dinge, Sie sind doch bekannt dafür.
1: Nein, also mit einem Pilz müssen Sie sich an irgendeine Brauerei wenden, wenn Sie einen Pilz haben wollen. Und mit Pilzen in der Verarbeitung, da können wir Ihnen wirklich nicht mit dienen. Also,
2: und
1: wir müssen das jetzt hier leider tatsächlich beenden, weil ich habe jetzt die Kundschaft im Laden.
2: Ja, können Sie mir noch einen Rat geben? Muss ich die Pilze vorher reinigen, bevor ich die
1: nein,
2: zu Ihnen...
1: Nein, da wird überhaupt gar nichts abgewaschen. Also wir können mit Pilzen leider nichts anfangen.
2: Oder abkochen.
1: Oder,
2: abkochen?
1: Tut mir leid. Wir müssen leider das Telefonat jetzt hier beenden. Tut mir leid.
2: Habe ich bei Ihnen keine Chance oder was?
1: Da haben Sie keine Chance. Sie können sich die Pilze in die Pfanne hauen, aber hier bei uns brauchen Sie die nicht anschleppen.
2: Ja, das habe ich mir fast gedacht. Hier ist Live Tennemann. Vorsicht live.
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1: Guten Morgen, hier ist Ihr Frühstücksclub. Es ist jetzt 5:30.
0: 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Die Nachrichten für uns in Mecklenburg-Vorpommern.
1: Ja, der Morgen nach der Wahl. Marilyn Pagel, wie hat Mecklenburg-Vorpommern gewählt?
2: Ja, das vorläufige amtliche Endergebnis liegt vor. Demnach hat die AfD mit ihrem Ministerpräsidentenkandidaten Holm die Wahl mit 38,2% der Stimmen gewonnen. Die SPD von Ministerpräsidentin Schwesig landete dahinter mit 35,5%. Aus der Aktuell-Redaktion Marin Steinert.
3: In den Landtag haben es außerdem die Linkspartei mit 6,5% geschafft, sowie die Grünen mit 5,7%. Die CDU verpasste mit ihrem historisch schlechtesten Ergebnis von 4,9% den Einzug in das Parlament. Auch das BSW scheiterte mit 4,8% an der Sperrklausel, ebenso die FDP mit 1,0%. Um eine Landesregierung mit einer stabilen Mehrheit zu bilden, wäre demnach ein Bündnis aus SPD, Linkspartei und Grünen möglich. Dies hätte im neuen Landtag insgesamt 39 von 71 Sitzen. Der AfD hingegen fehlt aktuell ein möglicher Koalitionspartner, obwohl Ministerpräsidentenkandidat Holm allen Parteien Gespräche anbieten will. Er selbst hat auch keinen Sitz im Landtag. Holm hat das Direktmandat in Schwerin nicht gewonnen. Hier bekam Schwesig 54,4% der Stimmen, Holm 28,2. Da Holm auch nicht auf der AfD-Landesliste stand, bekommt er auch keinen Sitz über die Zweitstimme.
2: Alle Ergebnisse, zum Beispiel auch die konkreten Zahlen aus Ihrem Wahlbezirk, finden Sie auf ndr.de/mv. In Berlin hat Die Linke die Abgeordnetenhauswahl deutlich gewonnen. Sie kommt laut vorläufigem Ergebnis auf 25,7% der Stimmen. Auf Platz 2 liegt die bisher regierende CDU mit 18,8%. Im neuen Abgeordnetenhaus vertreten sind außerdem die AfD mit 16,3, die Grünen mit 14,3 und die SPD mit 12,1%. Dagegen verpassten die FDP und das BSW den Einzug ins Berliner Landesparlament. In Russland hat die Partei von Präsident Putin die Parlamentswahl gewonnen. Einer ersten Hochrechnung zufolge kommt die Partei Geeintes Russland auf etwa 57% der Stimmen. Aus der Aktuell-Redaktion Stefan Lag.
4: Zweitstärkste Kraft werden die Kommunisten mit 13,6%, gefolgt von der rechtspopulistischen LDPR mit 9,2%. Die Partei Neue Menschen erhält knapp 8% der Stimmen und Gerechtes Russland 5,1%. Damit gelingt sämtlichen bisher in der Duma vertretenen Kräften der Wiedereinzug. Alle zugelassenen Parteien gelten als kremlnah und unterstützen den militärischen Kurs gegen die Ukraine. Die einzige echte Antikriegs-Oppositionspartei Jabloko war bereits im Vorfeld von der Wahl ausgeschlossen worden.
2: Der FC Hansa Rostock hat die englische Woche in der dritten Fußballliga mit einem Unentschieden abgeschlossen. Das Team kam bei Rot-Weiß Essen zu einem 1:1. Kraus hatte die Rostocker in der 54. Minute in Führung gebracht. Der Ausgleich fiel erst kurz vor dem Ende. Hansa-Interimstrainer Yannick Thiel sah letztlich eine gerechte Punktverteilung.
5: Wir wurden erste Halbzeit zu passiv, das war nicht unser Plan. Haben wir aber gesagt, okay, wir ziehen das jetzt einfach durch bis zur Halbzeit. Haben dann in der Halbzeit 1-2 Anpassungen gemacht. Ich bin mega stolz auf die Mannschaft, mal unabhängig von dem Ergebnis. Ich glaube, vorher hätte wahrscheinlich jeder gesagt, ein 1-1 in Essen, in dem Moment, in der Situation, wo wir sind, nimmt jeder mit. Trotzdem die Art und Weise, wie wir aus der Halbzeit gekommen sind, wie wir Fußball gespielt haben, auch mutig. Das war genau das, was wir wollten. Wir sind höher attackiert. Deshalb bin ich mega stolz auf die Mannschaft.
2: Hansas Interimstrainer Yannick Thiel nach dem 1:1 bei Rot-Weiß Essen. In der Tabelle stehen die Rostocker nun in der Länderspielpause auf Platz 6.
1: Das Wetter für uns in Mecklenburg-Vorpommern. Es ist frisch heute Morgen, zumindest bei uns hier im Studio.
6: Ja. Und nicht nur da, kann ich dir sagen. Also im ganzen Land ist nicht so richtig warm gerade. 12 Grad haben wir zum Beispiel auch in Parchim. Wir sind bei 13 Grad in Großschwansee und 11 Grad auf Usedom in Usedom-Stadt. Das werden heute bis zu 18 Grad. Dazu jetzt gerade auch noch ein paar Schauer hier und da dabei. Die ziehen dann später aber raus und dann wird es größtenteils trocken. Und ausnahmsweise kommt heute auch die Sonne mal wieder durch. Das war am Wochenende ja auch eher selten der Fall. Der 3-Tage Trend, der ist insgesamt freundlicher und trockener und in den kommenden Tagen lässt dann der Wind auch deutlich nach.
1: NDR 1 Radio MV mit dem zuverlässigsten Verkehrsservice für uns in Mecklenburg-Vorpommern. Auf den Straßen alles in Ordnung, aber die Fähre zwischen Rügen oder nach Rügen, die Fähren und nach Hiddensee fahren teilweise wegen des Windes nicht. Da besser vorher mal im Netz nachgucken, ob Ihre Fähre fährt und dann wissen Sie Bescheid.
6: geblitzt wird. Auf der A24 Richtung Hamburg zwischen Zarrentin und Gudow und Richtung Berlin zwischen Mayenburg und Pritzwalk. B96 Richtung Straßburg.

0: Als- und Hörparkplatz Rügenblick, B104 in Chemnitz Richtung Staffenhagen, B111 in Griebo aus Züssow kommt, B191 Ortsausgang Malles Richtung Heibdorf, B191 zwischen Spornitz und Parchim, B196 zwischen Lankengranitz und Serams, dann in Bodin-Ausbau aus Renzow kommt, zwischen Röbel und Sitow und Rostock in der Rövershäger Chaussee stadteinwärts.
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1: Und natürlich auch heute Morgen wieder mit der besten Musik und den meisten 80ern. Das ist der Lieblingsmix für uns in Mecklenburg-Vorpommern. Jetzt mit dem Kulthit von Tears for Fears. Schaut um 5:05.

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0: Ja, hier ist NDR 1 Radio MV am Tag nach der Wahl. Die AfD gewinnt vor der SPD, CDU und BSW scheitern dagegen an der 5%-Hürde. Alle Zahlen, Fakten und Hintergründe finden Sie bei uns im Netz und auch in der NDR MV App. Aber natürlich gucken wir auch heute Morgen hier bei uns im Frühstücksclub bei NDR 1 Radio MV auf das, was sonst noch so los war am Wochenende, weil die Welt hat sich auch neben der Wahl noch weiter gedreht.
1: Das ist wohl so. Hansa hat ein Unentschieden geholt zum Beispiel. Also 1:1 gegen Rot-Weiß Essen und damit bleiben die Rostocker auch im zweiten Spiel nach dem Trainer-Rauswurf ungeschlagen. Hansa-Reporter Jan Dittjogeit, waren die Rostocker am Ende zufrieden mit diesem einen Punkt?
2: Ja, so ganz glücklich war man nicht. Eigentlich war Hansa mit diesem Unentschieden ganz gut bedient. Blöd ist nur, wenn man den Sieg so dicht vor der Nase gehabt hat und dann in der 89. Minute das 1:1 kassiert. Aber nach den turbulenten Tagen ist die englische Woche dann ja doch noch gut zu Ende gegangen. Yannick Thiel saß als Interimstrainer vermutlich zum letzten Mal auf der Hansa-Bank. Er meint aber, dass der neue Cheftrainer sich keine Sorgen machen muss.
3: Wir haben eine geile Truppe. Die hatten wir vorher. Die ist jetzt nicht nur die Woche entstanden oder die letzten Tage. Wir haben von Anfang an, seit der Vorbereitung, haben wir geil gearbeitet. Wir haben richtig geilen Teamgeist. Die Tage waren nicht einfach für alle. Und ja, wir waren alle in einem Boot. Wir sind alle in einem Boot. Wir haben an einem Strang gezogen.
2: Und da sollen

0: Also zeitnah der neue Cheftrainer kräftig mitziehen. Spekuliert wird über viele Namen. Klarheit gibt es noch nicht. Aber das wird sich vermutlich in den kommenden Tagen ändern.
1: Tja, nächstes Hansa-Spiel, dann Sonnabend. Im Landespokal geht es dann in Gützko auf den Platz. Und in der dritten Liga geht es dann erst weiter am 10. Oktober. Dann heißt der Gegner Würzburg.

0: So, zum Start in die neue Woche gleich erstmal tanken fahren.
1: Warten Sie da gern noch kurz. Es gibt doch vorher noch Geld von uns. 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
2: 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Entweder zu Nils, zu Marlin oder zu mir, Dania.
1: Ja, gleich geht's darum, wer von uns als Kind Pelzi genannt wurde.
2: Pelzi.
1: Wer hatte den Spitznamen Pelzi? Überlegen Sie gerne mal und bleiben Sie jetzt dran. Frühstücksclub Spritprämie geht los gleich hier bei NDR 1 Radio MV um kurz nach 6. Das heißt so in bummelig 10 Minuten.

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0: 4,9% der Stimmen. Die SPD und die Linke haben keine Mehrheit mehr. Rot-Rot ist also abgewählt und Wahlsieger ist die AfD. Einzelheiten von Anna-Lou Beckmann aus der Aktuell-Redaktion.
1: Die AfD ist mit 38,2% der Stimmen stärkste Kraft in Mecklenburg-Vorpommern. Sie verpasst damit das eigene Ziel der Alleinregierung. Die anderen Parteien haben bereits ausgeschlossen, mit ihr zu koalieren. Die SPD von Ministerpräsidentin Manuela Schwesig landet auf Platz 2, erhält 35,5% der Stimmen. Der bisherige Koalitionspartner, die Linke, steht mit 6,5% der Stimmen vor dem schlechtesten Landesergebnis der Partei. Für eine weitere rot-rote Koalition reicht das nicht mehr. Die CDU scheitert erstmals in der Geschichte der Bundesrepublik an der 5%-Hürde und fliegt mit 4,9% aus dem Landtag in Schwerin. Die Bündnisgrünen hingegen ziehen mit 5,7% erneut ins Landesparlament ein. Sie könnten eine rot-rot-grüne Koalition ermöglichen. FDP und BSW scheitern, sowie die Christdemokraten an der Sperrklausel.
0: Gewinner und Verlierer, alle Zahlen und Analysen zur Landtagswahl finden Sie unter ndr.de/mv. Die Wahl zum Abgeordnetenhaus in Berlin hat die Linke gewonnen. Die bisherige Koalition aus CDU und SPD kann nicht weitermachen. Aus der Aktuell-Redaktion Andrea Schnelzer.
2: 25,7%. So viele Stimmen konnte die Linkspartei um ihre Spitzenkandidatin Ehralp auf sich vereinen. Die CDU mit Frontmann Evers liegt abgeschlagen auf Platz 2. Sie kommt nur noch auf 18,8%. Im neuen Abgeordnetenhaus sitzen werden auch die AfD mit 16,3 und die Grünen mit 14,3%. Die bisher mitregierende SPD sackt auf 12,1% ab. Den Einzug ins Landesparlament verpasst haben das BSW mit 4,7 und die FDP mit 2,5%.
0: In der Fußball-Bundesliga hat Paderborn gegen Hoffenheim gewonnen. Der Aufsteiger siegte mit 3:1. Zuvor hatten sich Schalke und Elversberg 0:0 getrennt. Leverkusen besiegte Leipzig mit 2:0. Der FC Hansa Rostock hat die englische Woche in der dritten Fußballliga mit einem Unentschieden abgeschlossen. Das Team kam bei Rot-Weiß Essen zu einem 1:1 und steht damit auf Tabellenplatz 6. Jan Dittjogeit ist unser Hansa-Reporter. Jan, wie zufrieden waren die Rostocker denn mit dem Ergebnis?
3: Interimstrainer Yannick Thiel sprach von einem gerechten Ergebnis, haderte allerdings damit, dass seine Mannschaft den Sieg dicht vor Augen gehabt hat. Zunächst waren die Rostocker überraschend durch Kraus in der 54. Minute in Führung gegangen. Davor und auch danach war Essen das spielbestimmende Team. Der Ausgleich fiel dann aber erst in der 89. Minute durch Telalovic. Immerhin bleiben die Rostocker mit diesem 1:1 auch im zweiten Spiel nach der Trennung von Cheftrainer Daniel Brinkmann ungeschlagen. Aufgrund der langen Länderspielpause geht es für Hansa nun erst am 10. Oktober in der dritten Liga weiter. Dann soll ein neuer Cheftrainer auf der Rostocker Bank sitzen.
4: So, das Wetter für uns in Mecklenburg-Vorpommern mit Dania.
5: Ja, jetzt gerade noch mit ein bisschen Regen im Land und vor allen Dingen auch noch ordentlich Wind. Das mit dem Regen, das wird sich nachher geben. Also dann wird es größtenteils trocken bleiben. Die Sonne kommt heute auch wieder raus. Windig bleibt es auch den ganzen Tag bei maximal 18 Grad. Jetzt im Moment 13 Grad in Wismar. Wir sind bei 12 Grad in Rattay am Schloss und 13 Grad auch in Lübsdorf. Und der 3-Tage-Trend, der sieht freundlicher aus, trockener und auch der Wind lässt in den nächsten Tagen ein bisschen nach.
4: 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A24 Berlin Richtung Hamburg zwischen Schwarzenbeck-Rande und Witzhafe aktuell 3 Kilometer stockender Verkehr.
5: Geblitzt wird auf der A24 Richtung Hamburg zwischen Zarrentin und Gudow und Richtung Berlin zwischen Mayenburg und Pritzwalk. B96 Richtung Stralsund, Höheparkplatz Rügenblick. B104 in Chemnitz Richtung Staffenhagen. B111 in Griebo aus Züssow kommt. B191 Ortsausgang Malles Richtung Heiddorf. B191 zwischen Spornitz und Parchim. B196 zwischen Lanken-Granitz und Seerams, dann in Bodin-Ausbau aus Renzow kommt, im Ortseingang Nienhusen aus Ziesendorf kommt, zwischen Röbel und Sito und in Rostock in der Röversäger-Chaussee stadteinwärts.
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4: Ja, und auch in dieser Woche mit Spritgeld für Sie mindestens 150 Euro. Die bekommen Sie allein schon fürs Mitspielen. 300 Euro sogar, wenn Sie raten, wer von uns dreien als Kind Pelzi genannt wurde. Wer hatte den Spitznamen Pelzi?
5: Ja, überlegen Sie mal, wer den hatte, und rufen Sie an und gewinnen Sie vor allen Dingen. 01375 80 80 80.

0: So, 12:12 ist es. Eins vielleicht mal vorab. Spitznamen kann man sich nicht immer aussuchen.
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2: Jeden Morgen um 6:15 und um 8:15 erzählen wir etwas aus unserem Leben. Sie raten dann, zu wem diese Geschichte gehört. Und dann gibt's mindestens 150 Euro. 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
0: Am Telefon Carola Wehr aus Neubuko. Guten Morgen.
3: Guten Morgen.
0: Hattest du ein schönes Wochenende? Was hast du gemacht?
3: Ja, ich hatte ein sehr schönes Wochenende. Ich war in Feierlaune. Am Samstagmorgen mit einer Freundin gefeiert, am Samstagabend den Geburtstag meiner 92-jährigen Mutter. Gestern nochmal Restbesuch, also das Wochenende war super.
0: Ja, dafür klingst du aber relativ frisch, dafür, dass du von Party zu Party gegangen bist. So, wir schauen mal, dass du jetzt 300 Euro gewinnst.
1: Wer sagt hier die Wahrheit?
2: Hallo, ich bin Dania Behm und ich wurde als Kind Pelzi genannt.
4: Hallo, ich bin Maradin Pagel und ich wurde als Kind Pelzi genannt.
0: Hallo, ich bin Nils Sörens und ich wurde als Kind Pelzi genannt. Wer sagt hier die Wahrheit? Carola Wehr aus Neubuko.
3: Ich würde tippen auf... auf Dania.
2: Auf mich?
3: Ja.
2: Wie kommst du darauf?
3: Ja, ich weiß auch nicht. Irgendwie hat mich das Gefühl jetzt zu dir bewegt. Mhm.
2: Also ja. Ich hatte auch einen Spitznamen als Kind. Das war Flitzi.
0: Flitzi,
2: weil ich immer so viel rumgelaufen bin. Also es war nicht Pelzi.
0: Ja, Pelzi war ich tatsächlich.
3: Oh.
0: Ja. 150 Euro gewinnst du. Herzlichen Glückwunsch.
3: Ich freue mich. Danke. Super.
0: Sehr schön. Ich habe jetzt in Vorbereitung auf diese Geschichte natürlich auch noch mal zu Hause bei meiner Mutter angerufen und gefragt, wo dieser Name herkam. Mhm. Sie konnte mir das nicht beantworten. Sie hat wirklich auch keine Ahnung.
4: Ja.
0: Aber sie hat mir versichert, mit starker Körperbehaarung hat es nichts zu tun.
2: Das ist schön.
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0: So, nächste Runde, nächste Geschichte um 8:15.

0: Es ist herbstlich, man merkt es. Also wir haben es ziemlich windig. Es ist jetzt gerade noch ein bisschen Regen im Land, aber zumindest das mit dem Regen wird sich nachher geben. Und dann wird es ein doch ganz freundlicher Tag mit bis zu 18 Grad.
1: 18 Minuten nach 6 ist es jetzt. Hier ist NDR1 Radio MV, der Frühstücksclub. Am Tag nach der Wahl. Die AfD wird stärkste Kraft bei uns im Land vor der SPD. CDU, BSW und FDP sind nicht im neuen Landtag. Die sind an der 5%-Hürde gescheitert.
0: Ja, alle Zahlen, Fakten und auch die Hintergründe, die finden Sie bei uns im Netz und auch in der NDR MV-App. Und da können Sie übrigens auch einfach Ihre Postleitzahl eingeben und dann sehen Sie, wie in Ihrem Wahlbezirk abgestimmt wurde.

0: Wie schön, dass Sie auch heute Morgen wieder gemeinsam mit uns hineinstarten in den Montag, in die neue Woche. Hier ist Ihr Frühstücksclub. Es ist jetzt 6.21 Uhr.
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0: Heute ob Platt mit Heike Meier.
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1: Guten Morgen, hier ist Ihr Frühstücksclub, es ist 6:30.
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0: Nachrichten für uns in Mecklenburg-Vorpommern.
1: Ja, der Morgen nach der Landtagswahl in Mecklenburg-Vorpommern, Marilyn Pagel, einige Politiker dürften sehr schlecht geschlafen haben.
2: Die CDU, viele Jahre eine feste Größe in der Landespolitik, ist aus dem Landtag geflogen. Sie kam nach dem vorläufigen amtlichen Endergebnis auf 4,9% der Stimmen. Klarer Wahlsieger ist die AfD mit 38,2%, gefolgt von der SPD mit 35,5%. Marien Steinert aus der Aktuell-Redaktion.
3: Damit hat Ministerpräsidentin Schwesig zwar ihr Ziel verpasst, stärkste Kraft zu werden, wahrscheinlich wird sie aber ihre Arbeit fortsetzen können. Um eine stabile Mehrheit zu haben, bräuchte sie neben der Linkspartei, die auf 6,5% gekommen ist, aber auch die Grünen dazu, die 5,7% der Stimmen geholt haben. Rot-Rot-Grün hätte im Landtag zusammen 39 von 71 Sitzen. Wahlsieger AfD hat 32 Sitze, allerdings fehlt aktuell ein möglicher Koalitionspartner. Dennoch, Ministerpräsidentenkandidat Holm will allen Parteien Gespräche anbieten. Er selbst hat den Einzug in den Landtag über ein Direktmandat verpasst. In Schwerin unterlag er im Wahlkreis im direkten Duell mit Schwesig, die 54,4% der Stimmen holte, Holm 28,2. Da er auch nicht auf der AfD-Landesliste stand, bekommt er auch keinen Sitz über die Zweitstimme.
2: Die CDU ist also nicht mehr im Landtag von Mecklenburg-Vorpommern vertreten. Wie die Sitzverteilung nach dem vorläufigen amtlichen Endergebnis aussieht und weitere Zahlen und Analysen finden Sie auf ndr.de/mv. Auch bei der Wahl zum Abgeordnetenhaus in Berlin hat die CDU starke Verluste hinnehmen müssen. Wahlsieger ist dort die Linke mit gut 25% der Stimmen. Die bislang regierende CDU kam nur noch auf knapp 19%. In der schwarz-roten Koalition im Bund führen die Wahlergebnisse von Mecklenburg-Vorpommern und Berlin zu neuen Diskussionen über den Regierungskurs. Während Kanzler Merz aus der eigenen Partei CDU noch Rückendeckung bekommt, fordern SPD-Politiker Veränderungen. Aus Berlin, Chris Bertrou.
4: Friedrich Merz hatte am Wahlabend schon sehr früh eine Erklärung abgegeben und klargemacht, dass er als Bundeskanzler und Parteichef weitermachen will. Es gehe jetzt darum, die geplanten Reformen weiter voranzutreiben, auch wenn das zum Teil schmerzhaft sei. CDU-Fraktionsvize Matthias Middelberg stärkte Merz in der ARD-Sendung Karin Mioska den Rücken. Das Parteipräsidium habe die Erklärung des Kanzlers hundertprozentig unterstützt. SPD-Generalsekretär Tim Klüssendorf stellte den Kurs der Bundesregierung dagegen in Frage. Die Koalition könne nach den Wahlergebnissen nicht einfach so weitermachen.
2: Der FC Hansa Rostock hat in der dritten Fußballliga einen Punkt geholt. Das Team kam bei Rot-Weiß Essen zu einem 1:1 und steht damit auf Tabellenplatz 6. Der Greifswalder FC hat in der Fußballregionalliga Nordost gewonnen. Mit 3:1 schlug der GFC den FSV Luckenwalde und bleibt damit mit 19 Punkten auf dem 4. Tabellenplatz. Weitere Sportmeldungen aus unserem Land von Hannes Vogt.
5: In der zweiten Volleyballliga Pro der Frauen sind die Stralsund Wildcats erfolgreich in die Saison gestartet. Das Auswärtsspiel bei den Grimmer Volleys gewann die Stralsunderinnen mit 3:1 Sätzen. Im zweiten Saisonspiel der Eishockey-Oberliga Nord haben die Rostock Piranhas erneut gewonnen. In Erfurt bei den Black Dragons erkämpften sich die Rostocker einen 3:2 Auswärtserfolg. Der Rostocker Goalball-Club hat seinen ersten Champions-League-Titel gewonnen. Im Finale setzte sich der RGC mit 14:10 gegen Çankaya Belediyesi aus der Türkei durch. Die Finalrunde des Turniers fand in Berlin statt und ging von Donnerstag bis Sonntag.
1: So, das Wetter für uns in Mecklenburg-Vorpommern von der Frau, die am Wochenende Äpfel pflücken war, Dania Behm. Ich wusste gar nicht, dass du einen Apfelbaum im Garten hast.
6: Hab ich auch nicht.
1: Wo warst du denn Apfel pflücken?
6: Am Fahrradweg bei uns.
1: Wieder illegal dir Sachen da irgendwie reingeklaut.
6: Ja,
1: geklaut.
6: Klar. Da darf jeder rangehen und die hängen voll momentan. Also ist großartig. Ja, war super. Wir haben Apfelmus gekocht und das duftet immer noch bei uns in der Küche. Also machen Sie das gerne auch noch. Die Schauer, die jetzt gerade noch im Land sind, die werden nachher auch rausziehen. Dann wird es größtenteils trocken und auch freundlich bleiben. Die Sonne kommt heute auch wieder zum Zug. Es bleibt aber ziemlich windig heute. Maximal 18 Grad im Moment, 11 Grad in Zarrentin am Schalsee, 13 Grad in Göhren auf Rügen und 12 messen wir in Neustrelitz. Der 3-Tage-Trend, der ist insgesamt freundlicher und auch trockener und der Wind lässt auch so langsam nach.
1: Dania Behm, die sich gerne mal auch in Nachbargärten bedient.
6: Das stimmt nicht.
1: Nachts vor der Arbeit schleicht sie rüber.
6: Klar.
1: So, den Blick auf die Straßen, der zuverlässigste Verkehrsservice für uns in Mecklenburg-Vorpommern. A24 Richtung Hamburg gestaut sich zwischen Schwarzenbeckrande und Bitzhafe aktuell 3 Kilometer.
3: Geblitzt wird auf der A24 Richtung Hamburg zwischen Zarrentin und Gudow, A24 Richtung Berlin zwischen Mayenburg und Pritzwalk, B96 Richtung Stralsund, Höhe Parkplatz Rügenblick, B104 in Chemnitz Richtung Staffenhagen.

0: Hagen, B111 in Griebo aus Züssow kommt, B191 Ortsausgang Mallis Richtung Heiddorf, B191 zwischen Spornitz und Parchim, dann die B196 zwischen Lankengranitz und Serams, in Bodin Ausbau aus Renzow kommt, in Letzin Siedlung Richtung Buro, im Ortseingang Nienhusen aus Ziesendorf kommt, zwischen Röbel und Sito und in Rostock in der Rövershäger Chaussee stadteinwärts.
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1: Und immer mit der besten Musik und den meisten 80ern für Mecklenburg-Vorpommern starten wir die neue Woche gleich mit dem Kulthit von George Harrison. Musik, die Spaß und gute Laune macht. Hier ist Gardner Mainz, Head on You. Wie schön. Guten Morgen.

0: 6.42 Uhr ist es.
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0: Tja, und das ist das vorläufige amtliche Endergebnis der Landtagswahl bei uns in Mecklenburg-Vorpommern.
2: Die AfD wird mit 38,2% stärkste Kraft. Die SPD landet mit 35,5% auf Platz 2. Die Linke bei 6,5% und die Grünen bei 5,7%. CDU, BSW und FDP liegen unter 5% und sind damit im nächsten Landtag nicht vertreten.
0: Ja, wir haben uns dazu gestern Abend gleich mal in Greifswald und Umgebung umgehört.
3: Dass die CDU doch so absinkt, hätte ich nicht gedacht.
4: Hoffen wir mal, dass wir trotzdem eine ordentliche Regierung zusammenkriegen.
5: Ich finde, man sieht deutlich, dass die Lage besäufniserregend ist, weil die AfD stärkste Kraft ist. Und selbst wenn wir es gerade so noch geschafft haben, vielleicht mit den demokratischen Parteien, dass es zu einer Regierung reicht, ist es doch trotzdem schlimm genug.
6: Ich würde sogar sagen, ich bin eher positiv überrascht, weil ich habe auch die AfD gewählt, weil ich mich aktuell im Land nicht positiv oder halt für meine Zukunft sehe. Weil alle anderen Parteien halt so nicht das oder meine Vorstellung umsetzen, die ich gerne hätte. Oder quasi im Wahlprogramm schon haben, aber halt nie umsetzen. Finde ich relativ schade. Und ich hoffe mir von der AfD quasi, dass sie das umsetzen, was auch nicht unbedingt alles muss auch nicht sein.
2: Ja, umsetzen wird für die AfD schwierig. Alle anderen Parteien haben nämlich eine Koalition mit der AfD ausgeschlossen. Am wahrscheinlichsten ist jetzt eine Koalition mit SPD, Linken und Grünen.
0: Ja, alle Zahlen, Fakten und Hintergründe finden Sie bei uns im Netz und auch in der NDR MV-App. Und da können Sie übrigens auch Ihre Postleitzahl eingeben und dann sehen Sie direkt, wie in Ihrem Wahlbezirk abgestimmt wurde.
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0: Schönen guten Morgen und vielen lieben Dank schon mal an Ina, die hat eben gerade schon Bescheid gegeben. Es steht nämlich ein Blitzer in Letzin-Siedlung in Richtung Buro.
1: So, 13 Minuten ist es noch, dann ist es schon wieder 7 Uhr an diesem Montag, die Woche rennt. Naja, hier ist der Frühstücksclub. Hier ist der

0: Hier ist der Frühstücksclub. Daniel und Nils hier. Guten Morgen.
1: Guten Morgen, ihr beiden. Hier ist Mandy. Hallo. Na? Ich wollte Verkehrseinschränkungen auf RB 321 melden. Zwischen Fietz und Bandenitz. Einmal direkt hinter der Kurve. Da steht ein Pannenauto. Und ein Stück weiter muss ein Unfall gewesen sein, wo mehrere Autos, vorne gleich zwei und dahinter nochmal zwei stehen mit Warnblinkanlage. Also sehr kurios. Zwischen Fietz und der Autobahnauffahrt hier.
2: Ja, wunderbar. Vielen Dank fürs Bescheid sagen. Und damit direkt weiter in unser Wetterstudio am Kap Arkona zu unserem NDR-Wetterexperten Frank Abel. Guten Morgen.
3: Moin zusammen.
2: Was wird das heute für ein Start in die neue Woche?
3: Ja, noch ein bisschen durchgepustet. Das gilt natürlich insbesondere für die Ostsee. Da sind wir immer noch bei Windspitzen zwischen 70-80 km/h, also schön Sturmstärke. Ansonsten im Landesinneren auch windig, aber alles nachlassende Tendenz. Bisschen unbeständig, so eine Schauerstraße im Moment von Rostock über die Mecklenburgische Schweiz Richtung Woldeck vor allem. Heute früh nachmittags, mittags noch eher Richtung Mecklenburg, diese Gegend, mal ein Schauer drin. Aber generell wird es immer freundlicher. Wind lässt so ein bisschen nach heute Nachmittag und das bei 16 bis stellenweise ücker mal 19 Grad.
0: Ja, ich finde das mit dem Wind ja gerade jetzt irgendwie sehr unangenehm, auch übers Wochenende. Echt? Hat er ja echt gepustet. Wie geht das in den kommenden Tagen weiter? Wird das insgesamt weniger?
3: Ja, aber es wird wieder hügelig. Na, also so ein bisschen Hügel, so rein, ein bisschen warmen Tee und so, das kommt dann langsam wieder. Aber es wird auch sonst langsam wieder freundlicher, nicht unbedingt wärmer, aber der Wind lässt nach. Heute Nacht und morgen klart es auf, da geht es in freien Lagen mal bis 6 Grad runter. Dafür dann ab morgen, erstmal gerade morgen, viel Sonnenschein, nur wenige Wolken und das bei 17 bis 19 Grad und auch danach vielleicht ein bisschen mehr Wolken, aber generell ruhig. Und bis Donnerstag meist erstmal trocken.
2: Es wird hügelig, das heißt, du bist auch Herbstfan, kann man sagen, Frank, ja?
3: Ja, manchmal. Ja. Kommt immer drauf an, aber im Moment schon.
2: Ja, im August noch nicht so, aber mittlerweile ist das okay.
3: Das ist richtig.
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0: Guten Morgen. Hier ist die Frühstücksclub. Hier ist NDR 1 Radio MV mit Dania Behm und Nils Sörens und mit dem Lieblingsmixer uns in Mecklenburg-Vorpommern die beste Musik mit Kulthits, mit deutschen Hits und aktuellen Hits, wie jetzt von dem Promi-Geburtstagskind des Tages.
1: Ja, das ist Jason Derulo, der wird 37 Jahre alt.
0: Jason Derulo, der mal seinen eigenen Namen gerne singt vorne. Hier auch übrigens. Hören wir mal.
1: Ja.
0: Jason Derulo. Jo, er liefert.

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6: Jawohl, hier ist Ihr Frühstücksclub. Es ist jetzt 7 Uhr. Guten Morgen.
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6: Tja, der Morgen nach der Wahl, Marilyn Pagel, wie hat Mecklenburg-Vorpommern gewählt?

0: Um eine Landesregierung mit einer stabilen Mehrheit zu bilden, wäre demnach ein Bündnis aus SPD, Linkspartei und Grünen möglich. Dies hätte im neuen Landtag insgesamt 39 von 71 Sitzen. Der AfD hingegen fehlt aktuell ein möglicher Koalitionspartner, obwohl Ministerpräsidentenkandidat Holm allen Parteien Gespräche anbieten will.
1: Alle Ergebnisse, zum Beispiel auch die konkreten Zahlen aus Ihrem Wahlkreis, finden Sie auf ndr.de/mv. Die Wahl zum Abgeordnetenhaus in Berlin hat die Linke gewonnen. Die bisherige Koalition aus CDU und SPD kann nicht weitermachen. Aus der Aktuell-Redaktion Andrea Schnelzer.
2: 25,7%. So viele Stimmen konnte die Linkspartei um ihre Spitzenkandidatin Ehralp auf sich vereinen. Die CDU mit Frontmann Evers liegt abgeschlagen auf Platz 2. Sie kommt nur noch auf 18,8%. Im neuen Abgeordnetenhaus sitzen werden auch die AfD mit 16,3 und die Grünen mit 14,3%. Die bisher mitregierende SPD sackt auf 12,1% ab. Den Einzug ins Landesparlament verpasst haben das BSB mit 4,7 und die FDP mit 2,5%.
1: Der frühere Bundesverkehrsminister Andreas Scheuer steht ab heute vor Gericht. Es geht um das Debakel um die Pkw-Maut vor rund 7 Jahren. Scheuer wird eine Falschaussage vorgeworfen. Die Staatsanwaltschaft ist davon überzeugt, dass der 51-Jährige vor dem Mautuntersuchungsausschuss des Bundestags gelogen hat. Mit angeklagt ist der ehemalige Staatssekretär Gerhard Schulz. In der Fußball-Bundesliga hat Paderborn gegen Hoffenheim gewonnen. Der Aufsteiger siegte mit 3:1. Zuvor hatte sich Schalke und Elversberg 0:0 getrennt. Leverkusen besiegte Leipzig mit 2:0. Der FC Hansa Rostock hat die englische Woche in der dritten Fußballliga mit einem Unentschieden abgeschlossen. Das Team kam bei Rot-Weiß Essen zu einem 1:1. Kraus hatte die Rostocker in der 54. Minute in Führung gebracht. Der Ausgleich fiel erst kurz vor dem Ende. Hansa-Interimstrainer Yannick Thiel sah letztlich eine gerechte Punkteteilung.
3: Wir wurden erste Halbzeit zu passiv, das war nicht unser Plan. Haben wir aber gesagt, okay, wir ziehen das jetzt einfach durch bis zur Halbzeit. Haben dann in der Halbzeit 1-2 Anpassungen gemacht. Ich bin mega stolz auf die Mannschaft, mal unabhängig von dem Ergebnis. Ich glaube, vorher hätte wahrscheinlich jeder gesagt, ein 1-1 in Essen, in dem Moment, in der Situation, wo wir sind, nimmt jeder mit. Trotzdem die Art und Weise, wie wir aus der Halbzeit gekommen sind, wie wir Fußball gespielt haben, auch mutig. Das war genau das, was wir wollten. Wir sind höher attackiert. Deshalb bin ich mega stolz auf die Mannschaft.
1: Hansas Interimstrainer Yannick Thiel nach dem 1:1 bei Rot-Weiß Essen. In der Tabelle stehen die Rostocker nun in der Länderspielpause auf Platz 6.
4: Das Wetter für uns in Mecklenburg-Vorpommern. Ich war gestern schon mit den Kindern am Strand Drachen steigen lassen.
5: Oh ja, das klappt schon.
4: So ein Lenkdrachen ist gar nicht so einfach.
5: Ja, also, aber wir auch ganz schön doll windig.
4: War auch ganz schön doll windig und es war auch dann schnell vorbei, weil es fing ganz doll an zu regnen.
5: Ja.
4: Sind ganz schnell nach Hause und als wir zu Hause waren, da strahlte die Sonne wieder. Es war sehr wechselhaft. Wie geht's heute weiter, Dania?
6: Ja, ihr könnt heute Nachmittag nochmal einen Versuch starten, würde ich einfach mal sagen, weil da wird es dann größtenteils trocken sein. Die Sonne kommt auch wieder durch. Ist aber heute noch ein kleines bisschen windiger als in den nächsten Tagen. Die Schauer, die jetzt gerade im Land sind, die werden im Laufe des Vormittags rausziehen. 18 Grad kriegen wir heute maximal. Wir sind im Moment bei 13 Grad. In Lübsdorf 14 Grad, in Heiligendamm und 12 Grad im Müritz-Nationalpark. Und der 3-Tage-Trend, der wird insgesamt noch mal einen Ticken freundlicher und trockener. Und auch der Wind lässt in den kommenden Tagen dann ein bisschen nach.
4: NDR1 Radio MV mit dem zuverlässigsten Verkehrsservice für uns in Mecklenburg-Vorpommern. Da haben wir die B321. Mandy hatte Bescheid gesagt. B321 zwischen Fietz und der A24 hat es einen Unfall gegeben. Da war eben noch nichts abgesichert. Dass Sie dort bitte aufpassen.
6: Geblitzt wird auf der A24 Richtung Hamburg zwischen Zarrentin und Gudo und Richtung Berlin zwischen Mayenburg und Pritzwalk. B96 Richtung Stralsund, Höheparkplatz Rügenblick. B104 in Chemnitz Richtung Staffenhagen. B111 in Griebo aus Züssow kommt. B191 Ortsausgang Malles Richtung Heiddorf. B191 zwischen Spornitz und Parchim. B196 zwischen Lankengranitz und Seerams. In Bodin-Ausbau aus Renzo kommt. In Gägelow in der Chausseestraße. In Letzin-Siedlung Richtung Buro. In Nienhusen beidseitig. Dann zwischen Röbel und Sito und in Rostock in der Rövershäger Chaussee stadteinwärts.
4: Vielen Dank an Olli, Katharina und Anke und an Mandy natürlich auch nochmal. 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
1: Und in Panschenhagen.
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4: Mit Dania Flitzibem, mit Marilyn Marie Pagel und mit Nils Pelzi Sörens. Heute Morgen ging es doch bei uns schon um Spitznamen, die wir als Kinder hatten. Ja, Pelzi, keine Ahnung, wo das herkommt, aber es ist halt so.

Ja, immer wahre Geschichten aus unserem Leben um kurz nach 6 und kurz nach 8. 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

0: So, 13 Minuten nach 7 ist es.
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0: Tja, und das ist das vorläufige amtliche Endergebnis der Landtagswahl bei uns in Mecklenburg-Vorpommern.
2: Ja, die AfD wird stärkste Kraft mit 38,2%. Die SPD landet auf Platz 2 mit 35,5%. Die Linke bekommt 6,5% und die Grünen sind bei 5,7%. Nicht im nächsten Landtag vertreten sind die CDU, BSW und FDP. Die liegen alle unter 5%.
0: Tja, was bedeutet das für eine mögliche Regierung, fragen wir Anna-Lu Beckmann aus unserer Aktuell-Redaktion. Ja, Anna-Lu, wie sieht's aus mit einer möglichen neuen Regierung für Mecklenburg-Vorpommern?
3: Spielen wir mal die Szenarien durch. Die AfD, die würde ja gerne als stärkste Kraft regieren. Es gibt aber zwei Probleme. Mit 38,2% reicht es eben nicht aus für eine Alleinregierung. Die war ja eigentlich das Ziel der AfD. Und die anderen drei Parteien, die in den Landtag kommen, SPD, Linke und Grüne, die haben klar gesagt, mit der AfD koalieren wir nicht. Co-Landessprecher und Ministerpräsidentenkandidat Leif Erik Holm sagte aber, die AfD werde alle Parteien zu Gesprächen einladen. Es ist aber durchaus unwahrscheinlich, dass sie der Einladung folgen werden. Viel wahrscheinlicher, und darauf scheint es jetzt hinauszulaufen, dass sich Rot-Rot-Grün eben zu einem Dreierbündnis zusammenschließen. Das würde für eine Mehrheit reichen. Die bisherige Mehrheit von SPD und Linke, die aktuelle rot-rote Koalition, das reicht ja eben nicht mehr aus. Sie brauchen einen weiteren Partner, und die Grünen mit ihrer Spitzenkandidatin Claudia Müller, die zeigten sich gestern Abend bereits offen dafür.
2: Ja, jetzt ist die CDU an der 5%-Hürde gescheitert. Was bedeutet das jetzt auch vielleicht mit Blick auf Berlin?
3: Ja, ganz kurz gesagt, der Druck steigt, und zwar so richtig. Wir haben gesehen, ein Teil der Erklärung für dieses schlechte Abschneiden in Mecklenburg-Vorpommern ist eben auch die Unzufriedenheit mit der Bundesregierung, mit Kanzler Friedrich Merz. Und dass der Druck wirklich groß ist, das konnten wir ja schon gestern Abend beobachten. Der Kanzler hat ja kurz nachdem die ersten Zahlen um 18 Uhr rausgaben, eine Pressekonferenz gegeben. Das ist wirklich sehr ungewöhnlich. Dort gab er sich kämpferisch, sagte, er bleibt im Amt, und jetzt müssten die Reformen, die ja angekündigt wurden, auch wirklich kommen. Sollte die CDU aber in Berlin, dort war ja auch gestern Wahlabend, ihre Regierung, die Senatskanzlei verlieren, dann wird es zunehmend unangenehmer im Konrad-Adenauer-Haus. Spannend wird auch der morgige Tag, denn am Dienstag kommt die Bundestagsfraktion zusammen. Mal sehen, was dort passiert.
0: Vielen Dank. Informationen waren das live.

0: Vorsicht bitte in beiden Richtungen auf der B104 zwischen Kölpin und Staffenhagen befindet sich eine ungesicherte Unfallstelle.
1: Ja, hier ist der Frühstück-Club, hier ist NDR1 Radio MV mit Daniel Behm und Nils Sörens. Ja, nach diesem spannenden Wochenende, aber es war ja nicht nur Wahl, sondern auch andere Sachen sind noch passiert. Hansa hat zum Beispiel gespielt. Mhm. Unentschieden 1:1 gegen Rot-Weiß Essen und damit bleiben die Rostocker auch im zweiten Spiel nach dem Trainer-Rauswurf ungeschlagen.
0: Hansa-Reporter Jan Dittjogeit, waren die Rostocker am Ende zufrieden mit diesem einen Punkt?
2: Ja, so ganz glücklich war man nicht. Eigentlich war Hansa mit diesem Unentschieden ganz gut bedient. Blöd ist nur, wenn man den Sieg so dicht vor der Nase gehabt hat und dann in der 89. Minute das 1:1 kassiert. Aber nach den turbulenten Tagen ist die englische Woche dann ja doch noch gut zu Ende gegangen. Yannick Thiel saß als Interimstrainer vermutlich zum letzten Mal auf der Hansa-Bank. Er meint aber, dass der neue Cheftrainer sich keine Sorgen machen muss.
3: Wir haben eine geile Truppe. Die hatten wir vorher. Die ist jetzt nicht nur die Woche entstanden oder die letzten Tage. Wir haben von Anfang an, seit der Vorbereitung, haben wir geil gearbeitet. Wir haben einen richtig geilen Teamgeist. Die Tage waren nicht einfach für alle. Und ja, wir waren dann alle in einem Boot. Wir sind alle in einem Boot. Wir haben an einem Strang gezogen.
2: Und da soll nun also zeitnah der neue Cheftrainer kräftig mitziehen. Spekuliert wird über viele Namen. Klarheit gibt es noch nicht, aber das wird sich vermutlich in den kommenden Tagen ändern.
1: Und dann hört es natürlich sofort hier bei uns bei NDR1 Radio MV. Nächstes Hansa-Spiel übrigens am Sonnabend im Landespokal in Gützkow und in der dritten Liga geht es dann erst weiter am 10. Oktober dann in Würzburg.

0: Guten Morgen. 7.21 Uhr ist es jetzt und das ist Zeit für unseren Telefonspaßvogel Live Tennemann. Der hat in der Mosterei Knese angerufen bei Arno Lenz. Vorsicht, live.
1: Hier ist Arno Lenz, hallo.
2: Ja, hallo, bin ich dort in der Mosterei?
1: Ja, richtig, in Knese, ne?
2: Ja, ich habe eine Frage und zwar, welche Pilze eignen sich besonders gut zum Entsaften?
1: Also, was wollen Sie? Sie wollen aus Pilzen Saft herstellen?
2: Ja, und aus dem Saft soll dann Bier entstehen. Pilz, ja. Bier.
1: Das fürchte ich, wird niemals funktionieren.
2: Sie meinen, Sie wissen nicht genau, wie das geht, welche Pilze man da braucht?
1: Nein, nein, also mit Pilzen, da brauchen wir hier wirklich überhaupt nicht anfangen. Also das funktioniert einfach.
2: Einfach mal Pilzsaft so rauspressen, das kriegen Sie doch hin, ich bitte Sie.
1: Aus Pilzen lässt sich einfach kein Saft pressen, ne? Das muss Ihnen ja auch bewusst sein. Also wir können das Telefonat jetzt hier beenden, das funktioniert so nicht.
2: Nein, bitte, ich möchte ja nur, dass wir Pilz herstellen. Sie brennen doch auch Dinge, Sie sind doch bekannt dafür.
1: Nein, also mit einem Pilz müssen Sie sich an irgendeine Brauerei wenden, wenn Sie einen Pilz haben wollen. Und mit Pilzen in der Verarbeitung, da können wir Ihnen wirklich nicht mit dienen. Also,
2: und
1: wir müssen das jetzt hier leider tatsächlich beenden, weil ich habe jetzt die Kundschaft im Laden.
2: Ja, können Sie mir noch einen Rat geben? Muss ich die Pilze vorher reinigen, bevor ich die
1: Nein, nein, nein, da wird überhaupt gar nichts abgewaschen. Also wir können mit Pilzen leider nichts anfangen.
2: Abkochen?
1: Tut mir leid, wir müssen leider das Telefonat jetzt hier beenden, tut mir leid.
2: Habe ich bei Ihnen keine Chance oder was?
1: Da haben Sie keine Chance. Sie können sich die Pilze in die Pfanne hauen, aber hier bei uns brauchen Sie die nicht anschleppen.
2: Ja, das habe ich mir fast gedacht. Hier ist Live Tennemann. Vorsicht live.
3: Nein, nein. Vorsicht live. 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

0: Guten Morgen, hier ist Ihr Frühstücksclub. Es ist jetzt 7:30.
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0: Ja, Mecklenburg-Vorpommern hat gewählt, Maren Impagel. Die große Frage ist nun, wie wird die neue Landesregierung aussehen?
2: Ja, das scheint es aktuell nur eine Möglichkeit zu geben, nämlich eine rot-rot-grüne Koalition aus SPD, Linken und Grünen. Marien Steinert aus der aktuellen Redaktion, was ist denn aber mit der AfD? Die ist ja stärkste Kraft geworden.
3: Die AfD mit ihrem Ministerpräsidentenkandidaten Holm kann sich zwar mit 38,2% der Stimmen als Wahlsieger feiern, allerdings fehlt ihr aktuell ein möglicher Koalitionspartner. Holm bekräftigte am Morgen im NDR, dass die AfD allen Parteien Gespräche anbieten wolle. Dass es mit seiner Partei zu einer Regierungsbildung kommt, erwartet er aber nicht unbedingt.
4: Jetzt stand am Montagmorgen sieht es ja so aus, dass wir eben diese Rot-Rot-Grüne Mehrheit zustande kommen sehen. Das ist sicherlich keine gute Richtung, die unser Land da nehmen wird. Wir werden alles versuchen, um da noch Möglichkeiten zu finden.
3: Wahrscheinlich wird also Ministerpräsidentin Schwesig ihre Arbeit fortsetzen können. Für eine stabile Mehrheit im Landtag bräuchte sie allerdings neben den Linken auch die Grünen.

0: Grünen. Rot-Rot-Grün hat zusammen im neuen Landtag 39 von 71 Sitzen. Die CDU als langjährige feste Größe in der Landespolitik und das BSW haben den Einzug in den Landtag verpasst.
1: Wie ist die Wahl bei Ihnen vor Ort ausgegangen? Die Ergebnisse in den einzelnen Gemeinden finden Sie unter ndr.de/mv. Auch in Berlin haben die bisherigen Koalitionsparteien Stimmen eingebüßt. Die CDU kommt mit 18,8% noch auf den zweiten Platz. Die SPD mit 12,1% ist nur noch vierte. Klare Wahlsiegerin ist die Linke mit ihrer Spitzenkandidatin Erralp. Sie holt mit 25,7% der Stimmen ihr bisher bestes Ergebnis. Die AfD erreicht in der Hauptstadt 16,3%. Die Grünen kommen auf 14,3%. Wie können Menschen mit Demenz am gesellschaftlichen Leben teilhaben? Dazu gibt es diese Woche bundesweit viele Veranstaltungen. Auch in Mecklenburg-Vorpommern ist eine ganze Reihe von Veranstaltungen geplant. Aus der Aktuell-Redaktion Sophie Jung.
2: In Schwerin startet die Demenzwoche heute im Staatlichen Museum mit Führungen für Menschen mit und ohne Demenz. Im Laufe der Woche stehen unter anderem gemeinsames Singen im Konservatorium und ein Gottesdienst im Dom auf dem Programm, bei dem auf Menschen mit dieser Erkrankung besonders eingegangen wird. Das Netzwerk Demenz und Kultur in Greifswald hat neben vielen anderen Programmpunkten einen Tierparkbesuch und den gemeinsamen Bau eines Vogelhauses geplant. Das Demenznetzwerk in Miro lädt zu einer Schiffsfahrt ein. Auch die Netzwerke in Parchim, Griebesmühlen und Neustrelitz beteiligen sich mit zahlreichen Aktionen, bei denen Menschen mit und ohne Demenz gemeinsam Zeit verbringen können.
1: Der FC Hansa Rostock hat in der dritten Fußballliga einen Punkt geholt. Das Team kam bei Rot-Weiß Essen zu einem 1:1 und steht damit auf Tabellenplatz 6. Der Greifswalder FC hat in der Fußballregionalliga Nordost gewonnen. Mit 3:1 schlug der GFC den FSV Luckenwalde und bleibt damit mit 19 Punkten auf dem vierten Tabellenplatz. Weitere Sportmeldungen aus unserem Land von Hannes Vogt.
3: In der zweiten Volleyballliga Pro der Frauen sind die Stralsund Wildcats erfolgreich in die Saison gestartet. Das Auswärtsspiel bei den Grimma Volleys gewann die Stralsunderinnen mit 3:1 Sätzen. Im zweiten Saisonspiel der Eishockey-Oberliga Nord haben die Rostock Piranhas erneut gewonnen. In Erfurt bei den Black Dragons erkämpften sich die Rostocker einen 3:2 Auswärtserfolg. Der Rostocker Goalball-Club hat seinen ersten Champions-League-Titel gewonnen. Im Finale setzte sich der RGC mit 14:10 gegen Çankaya Belediyesi aus der Türkei durch. Die Finalrunde des Turniers fand in Berlin statt und ging von Donnerstag bis Sonntag.
4: So, das Wetter für uns in Mecklenburg-Vorpommern mit Danja.
5: Ja, und mit ein paar Schauern jetzt gerade noch im Land. Die werden sich später aber verziehen und dann bleibt es die meiste Zeit des Tages heute wirklich trocken. Die Sonne kommt auch mal wieder ein bisschen durch. Das wird ganz schön heute. Bleibt aber dabei, dass es ziemlich windig ist. Maximal 18 Grad. Jetzt im Moment sind wir bei 12 Grad in Großschwansee, 12 Grad in Demmin und 14 Grad auf Hiddensee am Dornbusch. Der 3-Tage-Trend wird insgesamt freundlicher und trockener und auch der Wind lässt nach.
4: NDR1 Radio MV mit dem zuverlässigsten Verkehrsservice für uns in Mecklenburg-Vorpommern. Da haben wir die B104 zwischen Kölpin und Staffenhagen. Ein Unfall in beiden Richtungen, deswegen ist die Strecke jetzt gesperrt. Wir fragen gleich nach bei der Polizei, wie lange das voraussichtlich noch dauert. Und dann hören Sie es hier bei uns. Und dann hatte es vorhin schon einen Unfall gegeben auf der B321 zwischen Fietz und der A24. Da kommt es mutmaßlich auch noch zu Behinderungen.
5: Geblitzt wird auf der A24 Richtung Hamburg zwischen Zarrentin und Gudow und Richtung Berlin zwischen Mayen und Pritzwalk. B96 Richtung Stralsund, Höheparkplatz Rügenblick. B104 in Chemnitz Richtung Staffenhagen. B104 zwischen Weitin und Neubrandenburg. B111 in Griebo aus Züssow kommt. B111 in Wiek Richtung A20. Dann die B191 Ortsausgang Mallis Richtung Heiddorf. B191 zwischen Spornitz und Parchim. Dann die B196 zwischen Lankengranitz und Serams. In Bodin-Ausbau aus Renzow kommt. In Gägelow in der Chausseestraße. Dann zwischen Grabow und der A14 Auffahrt, in Letzin-Siedlung Richtung Buro, in Nienhusen beidseitig, dann zwischen Röbel und Sito und in Rostock in der Rövershäger Chaussee stadteinwärts.
4: Ja, danke an Matthias, Andrea und Ina, die haben heute Morgen schon Bescheid gesagt, machen Sie das auch. 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
4: Mit Dania Behm, Marilyn Pagel und Nils Sörens und gleich mit unserem Quiz 6:49. Dann gibt es 6 Fragen in 49 Sekunden. Und jetzt schon mal eine Frage zum Warmwerden.
8: Welches Hilfsmittel ermöglicht es uns, verschiedene Etagen über Stufen zu erreichen?
9: Aufzug.
4: Ja.
5: Ja.

0: 7:41 ist es.
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0: Ja, jeden Morgen hier im Frühstücksclub mit Dania Behm und Nils Sörens und heute mit Wolfgang Langenmacher aus Rostock. Guten Morgen.
2: Guten Morgen.
0: Du warst gestern Wahlhelfer. Wie spannend. Wo genau?
2: In Kastelboom.
0: Und dann
2: in der Kita hier.
0: Und dann hast du tagsüber die Zettel entgegengenommen oder abends auch mit ausgezählt?
2: Ja, alles.
0: Alles?
3: Ja.
2: Okay. Ja, ich habe die Zettel ausgegeben und danach bei der Auszählung mitgemacht. Ah.
0: Sehr schön, hast ein paar Stunden gesessen. Sehr schön. Jetzt erstmal 6 Fragen in 49 Sekunden für dich.
3: Genau. Und wenn du meine Antwort nicht weißt, sagst du schnell weiter. Dann kommt die Frage nämlich am Ende nochmal. Für jede richtige Antwort hast du 50 Euro sicher. Und wenn du alle 6 Fragen in 49 Sekunden richtig beantwortest, geht's an die Jackpot-Frage. Okay?
2: Ja.
0: Gut, super. Dann legen wir jetzt los. Das sind deine 49 Sekunden.
3: In welchem Märchen gibt es ein Knusperhaus?
2: Hänsel und Gretel.
3: Welche ist die flächenmäßig größte Insel Deutschlands?
2: Rügen.
3: Wer heute Geburtstag hat, ist in welchem Tierkreiszeichen geboren?
2: Oh, das weiß ich nicht. Weiter.
3: Was wird im Fußballjargon als Bude bezeichnet?
2: Tor.
3: Was antwortet man im Kreuzworträtsel auf Fahrradsitz mit 6 Buchstaben?
2: Sattel.
3: Mit welcher Währung zahlt man auf Madeira?
2: Madeira, Euro.
3: Wer heute Geburtstag hat, ist in welchem Tierkreiszeichen geboren?
2: Ja, sowas weiß ich nicht.
0: Okay, Jungfrau wär's gewesen. Jungfrau, okay. Yeah.
3: Ja, aber der Rest war super. Das Knusperhaus gibt's in Märchen von Hänsel und Gretel, richtig?
0: Flächenmäßig die größte Insel Deutschlands ist Rügen, auch das hattest du gesagt.
3: Eine Bude ist im Fußballjargon ein Tor, richtig.
0: Fahrradsitz mit 6 Buchstaben ist ein Sattel.
3: Ja, und auf Madeira, da wird mit Euro bezahlt, auch richtig.
0: 250 Euro gewinnst du.
2: Ja, klasse.
0: Ja. Herzlichen Glückwunsch und dann dir eine schöne Woche. Ja, da freut sich jemand mit, das ist doch schön.
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0: 7:44 Uhr ist es.

0: auch noch mal der Hinweis, die B104 ist in beiden Richtungen gesperrt, und zwar zwischen Kölpin und Staffenhagen. Da hat es heute früh schon einen Unfall gegeben.
1: 13 Minuten vor 8, hier ist NDR 1 Radio MV. Am Tag nach der Wahl, die AfD wird stärkste Kraft vor der SPD. CDU, BSW und FDP sind nicht im neuen Landtag. Die sind an der 5%-Hürde gescheitert. Und alle Zahlen, Fakten und Hintergründe finden Sie bei uns im Netz und auch in der NDR MV-App. Und da können Sie übrigens auch Ihre Postleitzahlen mal eingeben. Und dann sehen Sie, wie in Ihrem Wahlbezirk abgestimmt wurde. Na, na, na.

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Hier ist Ihr Frühstücksclub mit Dania Behme und Nils Sörens und mit unserem NDR-Wetterexperten in unserem Wetterstudio am Kap Arkona. Das ist Frank Abel. Frank, ich bin in der vergangenen Nacht wieder aufgewacht durchs Klappern.

0: der Rollläden. Der Wind ist immer noch kräftig unterwegs, ja, oder?
1: Ja, hier ist ein schönes Rauschen am Kap Arkona. Klar, hier ist auch ein bisschen mehr. Genauso auf dem Darß, da weht der Wind im Mittel immer noch bis Stärke 7, also so gut über 50 km/h mit Spitzen über 70, 74, Greifswalder Oie 78 km/h. Es pustet noch ganz gut und es sind da noch ein paar Schauer unterwegs, vor allem Mecklenburgische Schweiz und so Richtung Hagenow, also diese Gegend, sowas. Da sind wir noch leicht unbeständig. Aber die gute Nachricht ist, es geht jetzt langsam in ruhigeres Wetter. Das Hoch steht quasi parat. Und das wird im Tagesverlauf für ein bisschen Wetterberuhigung sorgen. Erstmal ziehen die Schauer raus, vielleicht noch an der Elbe, so mittags, früh nachmittags die letzten. Dann immer mehr Sonne und das bei 16 bis 18 Randobro, vielleicht 19 Grad.
2: Ja, und Frank, in den kommenden Tagen wird das ja irgendwie immer freundlicher. Geht das jetzt so in Richtung goldener Herbst langsam?
1: Naja, es ist so morgen vor allem mal der schönste Tag, so wie es aussieht. Und da werden sich die Kraniche freuen. Da sind ja schon wieder über 7000 gezählt worden in den berühmten Regionen bei uns. Die werden wieder loslegen. Morgen also Sonne, kalte Nacht, geht bis stellenweise 6 Grad in freien Lagen runter. Noch ein bisschen windig morgen, aber nur noch leichter Wind, wird immer schwächer. Und dann Mittwoch, Donnerstag auch mal ein paar Wolken. Donnerstag vielleicht mal so gerade Richtung Mecklenburg ein bisschen Regen, aber dann auch schon wieder meist trocken. Also relativ ruhig. Bei bis zu 20 Grad.
0: Ja, das sind auch dann eigentlich ganz vernünftige Aussichten. Frank Abel, unser NDR-Wetterexperte am Kap Arkona. Danke.
1: Gerne.
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1: Ja, Vorsicht bitte auf der A20 Kreuz Uckermark Richtung Rostock. Zwischen Grimmen West und Triebsees, da liegen Fahrzeugteile.
0: Und damit ist es jetzt 4 Minuten vor 8. Guten Morgen.

0: 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Es ist jetzt 8 Uhr.
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0: Ja, die Landtagswahl bei uns in Mecklenburg-Vorpommern ist gelaufen, Marlen Pagel, und es gab dann doch zumindest ein überraschendes Ergebnis. Die CDU ist raus aus dem Landtag.
2: Ja, nach dem vorläufigen amtlichen Endergebnis hat es für die Partei und Spitzenkandidat Peters nicht gereicht. Sie bekam 4,9% der Stimmen. Die SPD und die Linke haben keine Mehrheit mehr. Rot-Rot ist also abgewählt und Wahlsieger ist die AfD. Einzelheiten von Anna-Do Beckmann aus der Aktuell-Redaktion.
3: Die AfD ist mit 38,2% der Stimmen stärkste Kraft in Mecklenburg-Vorpommern. Sie verpasst damit das eigene Ziel der Alleinregierung. Die anderen Parteien haben bereits ausgeschlossen, mit ihr zu koalieren. Die SPD von Ministerpräsidentin Manuela Schwesig landet auf Platz 2, erhält 35,5% der Stimmen. Der bisherige Koalitionspartner, die Linke, steht mit 6,5% der Stimmen vor dem schlechtesten Landesergebnis der Partei. Für eine weitere rot-rote Koalition reicht das nicht mehr. Die CDU

scheitert erstmals in der Geschichte der Bundesrepublik an der 5%-Hürde und fliegt mit 4,9% aus dem Landtag in Schwerin. Die Bündnisgrünen hingegen ziehen mit 5,7% erneut ins Landesparlament ein. Sie könnten eine rot-rot-grüne Koalition ermöglichen. FDP

0: Bund führen die Wahlergebnisse von Mecklenburg-Vorpommern und Berlin zu neuen Diskussionen über den Regierungskurs. Während Kanzler Merz aus der eigenen Partei CDU noch Rückendeckung bekommt, fordern SPD-Politiker Veränderungen. Aus Berlin Chris Berdruh.
1: Friedrich Merz hatte am Wahlabend schon sehr früh eine Erklärung abgegeben und klargemacht, dass er als Bundeskanzler und Parteichef weitermachen will. Es gehe jetzt darum, die geplanten Reformen weiter voranzutreiben, auch wenn das zum Teil schmerzhaft sei. CDU-Fraktionsvize Matthias Middelberg stärkte Merz in der ARD-Sendung Karin Mioska den Rücken. Das Parteipräsidium habe die Erklärung des Kanzlers hundertprozentig unterstützt. SPD-Generalsekretär Tim Klüssendorf stellte den Kurs der Bundesregierung dagegen in Frage. Die Koalition könne nach den Wahlergebnissen nicht einfach so weitermachen.
0: In der Fußball-Bundesliga hat Paderborn gegen Hoffenheim gewonnen. Der Aufsteiger siegte mit 3:1. Zuvor hatten sich Schalke und Elversberg 0:0 getrennt. Leverkusen besiegte Leipzig mit 2:0. Der FC Hansa Rostock hat die englische Woche in der dritten Fußballliga mit einem Unentschieden abgeschlossen. Das Team kam bei Rot-Weiß Essen zu einem 1:1 und steht damit auf Tabellenplatz 6. Jan Dittjogard ist unser Hansa-Reporter. Jan, wie zufrieden waren die Rostocker denn mit dem Ergebnis?
2: Interimstrainer Yannick Thiel sprach von einem gerechten Ergebnis, haderte allerdings damit, dass seine Mannschaft den Sieg dicht vor Augen gehabt hat. Zunächst waren die Rostocker überraschend durch Kraus in der 54. Minute in Führung gegangen. Davor und auch danach war Essen das spielbestimmende Team. Der Ausgleich fiel dann aber erst in der 89. Minute durch Telalovic. Immerhin bleiben die Rostocker mit diesem 1:1 auch im zweiten Spiel nach der Trennung von Cheftrainer Daniel Brinkmann ungeschlagen. Aufgrund der langen Länderspielpause geht es für Hansa nun erst am 10. Oktober in der dritten Liga weiter. Dann soll ein neuer Cheftrainer auf der Rostocker Bank sitzen.
3: So, das Wetter für uns in Mecklenburg-Vorpommern mit Daniel Behm, die am Wochenende Äpfel pflücken war mit technischem Gerät. Marilyn, hör mal bitte, was ist im Hause?
4: Das ist ein technisches Gerät.
3: Ihr habt so ein extra so ein Gerät zum Äpfel pflücken.
4: Gerät ist übertrieben. Das ist so ein Pflücker halt mit so einem Teleskopstab.
0: Und dann so einem kleinen Säckchen oben.
4: Näher, ja, genau.
5: Natürlich.
0: Das, also, kennst bitte, du nicht?
3: Gerät. Voll das Gerät ist da.
4: Ja, aber es ist total cool und es funktioniert vor allen Dingen hervorragend. Ja.
3: So, das Wetter für uns in Mecklenburg-Vorpommern.
4: Ja, es taugt heute auch durchaus zum Äpfelklauen, würde ich mal sagen. Also es ist zwar ziemlich windig, aber größtenteils trocken und relativ freundlich heute Nachmittag. Jetzt im Moment haben wir noch so ein paar Regenschauer im Land. Die werden nachher aber rausziehen. Wir kriegen maximal 18 Grad heute. Im Moment 14 Grad in Ribnitz-Damgarten, 12 Grad in Wismar und 12 Grad in Penkun. Und der 3-Tage-Trend, der ist insgesamt freundlicher und auch trockener. Und der Wind, der lässt jetzt so langsam dann nach.
3: Wie lang ist die Teleskopstange?
5: Oh, Gottes Willen.
3: Reicht aber bis zu den Nachbarn rüber über den Zaun, bestimmt, so wie ich dich kenne, oder? Ja, ja, genau. 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A20 Kreuz Uckermark Richtung Rostock zwischen Grimmen West und Triebsees. Fahrzeugteile auf der Fahrbahn. Dann haben wir die B104, die ist zwischen Kölpin und Staffenhagen nach einem Unfall in beiden Richtungen gesperrt. Und dann staut es sich in Rostock mal wieder, Lübecker Straße vor der Baustelle Holbeinplatz. 20 Minuten Zeitverlust.
4: Geblitzt wird auf der A24. Richtung Hamburg zwischen Zarrentin und Gudow und Richtung Berlin zwischen Mayenburg und Pritzwalk. B96 Richtung Stralsund, Höhe Parkplatz Rügenblick. B104 in Chemnitz Richtung Staffenhagen. B104 zwischen Weitin und Neubrandenburg. B105 in Nantrow, hier sogar beidseitig. Dankeschön an Bea, hat sie uns gerade geschickt. Dann die B111 in Griebow beidseitig. B111 in Wieg Richtung A20. B191 Ortsausgang Malles Richtung Heiddorf. B191 zwischen Spornitz und Parchim. B196 zwischen Lankengranitz und Serams, dann in Bodin-Ausbau aus Renzo kommt, in Gägelow in der Chausseestraße, zwischen Grabrow und der A14 Auffahrt, dann in Letzin Siedlung Richtung Buro, in Nienhusen beidseitig, außerdem zwischen Röbel und Sito und in Rostock in der Rövershäger Chaussee stadteinwärts.
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3: Mit Daniel Behm, Marlen Pagel und Nils Sörens.
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4: Hm.
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4: Yeah.
3: DJ Dania Behm oder Nils Sörens. 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
2: Tja, es geht auch immer um wahre Geschichten aus unserem Leben. Cindy Zander aus Güstrow ist am Telefon. Guten Morgen.
3: Hallo, guten Morgen.
2: Bist du eine sehr aufmerksame Hörerin des Frühstücksclubs?
3: Ach ja, schon, auf jeden Fall. Ja. Beim Frühstück läuft es immer und der Sender läuft und so jeden Tag rund um die Uhr.
2: Gut, genau. Da könntest du jetzt möglicherweise auf die Antwort kommen.
1: Wer sagt hier die Wahrheit?
0: Hallo, ich bin Dania Behm und ich habe mal auf der Airbeat One aufgelegt.
4: Hallo, ich bin Marilyn Pagel und ich habe mal auf der Airbeat One aufgelegt.
2: Hallo, ich bin Nils Sörens und ich habe mal auf der Airbeat One aufgelegt, auf dem großen Festival in Neustadt-Glewe. Cindy, was sagst du?
3: Ja, das war bestimmt ein ganz, ganz tolles Erlebnis.
2: Ja.
3: Und ich glaube, mich erinnern zu können, da ich ja Stammhörer bin,
2: ja,
3: eures Senders, dass das der Nils war. Und ich glaube auch, dass sogar, ich weiß es jetzt nicht mehr genau, dass davon ein klein bisschen was im Nordmagazin gezeigt wurde.
2: Das ist sehr aufmerksam und völlig richtig. Jawohl, 300 Euro.
3: Oh, da freue ich mich ganz, ganz doll.
0: Nicht schlecht.
3: Bei den Preisen.
2: Das war
3: supi.
2: Das war wirklich ein tolles Erlebnis, einmal auf dieser großen Bühne zu stehen.
0: Ja,
2: und so.
0: Aber also bevor da jetzt irgendwie ein falscher Eindruck entsteht,
2: was?
0: Ne, mit
2: jetzt
0: große das, Bühne und das wurde das, im Nordmagazin gezeigt.
2: Jetzt
0: ne?
2: Mach das doch nicht kaputt.
0: Nee,
2: bitte.
0: Da gehören noch weitere Infos
3: doch,
0: dazu.
3: Oder?
0: Ja, so wann war
3: schon,
0: das
3: ne?
0: Genau bei dem Festival? Wie viele Leute standen vor deiner Bühne?
2: Ja, also
3: 10 oder 12, ja, irgendwie, oder waren 20?
0: Ja, wie viele Leute standen vor deiner Bühne?
2: Ja, das war halt eine halbe Stunde vor Einlass.
3: Ja, genau, ich weiß. Und da waren ja auch noch nicht so viele da.
0: Nee, da standen nur 3 Leute von der Crew.
2: Ja,
0: und das
2: jetzt
0: war's
2: ist ja gut, Mensch.
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2: Macht mir alles kaputt, wirklich.
0: Aber es hat trotzdem Spaß gemacht,
2: ja,
0: bestimmt.
2: War großartig. Das war großartig. 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

0: 8.23 Uhr.
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0: Ja, und das ist das vorläufige amtliche Endergebnis der Landtagswahl bei uns in Mecklenburg-Vorpommern.
2: Tja, stärkste Kraft wird die AfD mit 38,2%. Auf Platz 2 dahinter die SPD mit 35,5. Die Linke landet bei 6,5%, die Grünen bei 5,7. Nicht im Landtag vertreten sind CDU, BSW und FDP. Sie alle sind an der 5%-Hürde gescheitert.
0: Ja, wir haben uns gestern Abend direkt mal umgehört in Greifswald und Umgebung.
3: Ich bin ein bisschen besorgt, gerade wegen der AfD. Hätte ich nicht gedacht, dass die doch so stark ist.
4: Ich finde das Ergebnis gut, so wie es gelaufen ist. Die CDU gehört abgestraft in der Frage und bin eigentlich dafür, dass es erstmal zu einer Veränderung kommt.
5: Traurig und besorgniserregend, weil ich überhaupt nicht hinter dem stehe, was die AfD möchte, mag und durchsetzen will.
6: So müsste man die Wahl dann auch akzeptieren, weil wir in einer Demokratie sind.
7: Das ganze Ergebnis zeigt irgendwie, wie tief gespalten dieses Land ist. Und ich glaube, es ist ganz wichtig, dass die Menschen wieder anfangen, mehr miteinander zu reden, auch über die eigenen Kreise hinaus.
2: Ja, eine Koalition mit der AfD wird es wohl nicht geben, denn alle anderen Parteien im Land haben bereits eine solche ausgeschlossen. Am wahrscheinlichsten ist jetzt eine Koalition von SPD, Linken und Grünen.
0: Alle Zahlen, Fakten und Hintergründe finden Sie bei uns im Netz und auch in der NDR MV App. Und da können Sie auch gerne mal Ihre Postleitzahl eingeben. Da sehen Sie dann, wie in Ihrem Wahlbezirk abgestimmt wurde.
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0: Manic Monday. Das passt doch. Schönen guten Morgen, hier ist der Frühstücksclub. Es ist jetzt 8:30.
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0: Ja, Mecklenburg-Vorpommern hat gewählt und jetzt ist die große Frage, wie wird die neue Landesregierung aussehen? Marlen Pagel.
2: Ja, da scheint es aktuell nur eine Möglichkeit zu geben, nämlich eine rot-rot-grüne Koalition aus SPD, Linken und Grünen. Marien Steinert aus der Aktuell-Redaktion. Und was ist mit der AfD? Die ist ja stärkste Kraft geworden.
3: Die AfD mit ihrem Ministerpräsidentenkandidaten Holm kann sich zwar mit 38,2% der Stimmen als Wahlsieger feiern, allerdings fehlt ihr aktuell ein möglicher Koalitionspartner. Holm bekräftigte am Morgen im NDR, dass die AfD allen Parteien Gespräche anbieten wolle. Dass es mit seiner Partei zu einer Regierungsbildung kommt, erwartet er aber nicht unbedingt.
4: Jetzt stand am Montagmorgen sieht es ja so aus, dass wir eben diese rot-rot-grüne Mehrheit zustande kommen sehen. Das ist sicherlich keine gute Richtung, die unser Land da nehmen wird. Wir werden alles versuchen, um da noch Möglichkeiten zu finden.
3: Wahrscheinlich wird also Ministerpräsidentin Schwesig ihre Arbeit fortsetzen können. Für eine stabile Mehrheit im Landtag bräuchte sie allerdings neben den Linken auch die Grünen. Rot-rot-grün hat zusammen im neuen Landtag 39 von 71 Sitzen. Die CDU als langjährige feste Größe in der Landespolitik und das BSW haben den Einzug in den Landtag verpasst.
2: Wie ist die Wahl bei Ihnen vor Ort ausgegangen? Die Ergebnisse in den einzelnen Gemeinden finden Sie unter ndr.de/mv. Die Wahlergebnisse in Mecklenburg-Vorpommern und Berlin, wo SPD und CDU ebenfalls verloren haben, werden parteiintern diskutiert, aber auch in der schwarz-roten Koalition.

0: im Bund. Nach Einschätzung von Markus Preis aus dem ARD-Hauptstadtstudio müssten die Koalitionspartner zu der Erkenntnis kommen, dass sie die Menschen nicht erreichen.
1: Die Reformen, die die Parteien der Mitte für unausweichlich halten, die kommen bei den Menschen nicht an. Und man muss jetzt die Richtungsentscheidung treffen. Entweder man zieht sie durch oder man ändert grundsätzlich was. Und was alle Wahlen, auch die in Sachsen-Anhalt, gezeigt haben, starke Spitzenkandidaten sind wichtig. Manuela Schwesig war eine bei der SPD, aber auch bei der AfD gab es die oder eben auch bei der Linken in Berlin. Auch die Personalpolitik wird sicher ein Thema werden.
0: Die IG Metall macht heute einen bundesweiten Automobilaktionstag. Mehr als 100.000 Menschen bundesweit sind dazu aufgerufen, sich an den Protesten gegen Einschnitte in der Automobilindustrie zu beteiligen. Laut Gewerkschaft sind Betriebsversammlungen in Unternehmen, aktive Mittagspausen und öffentliche Kundgebungen geplant. Die IG Metall will ein Zeichen für sichere Arbeitsplätze und zukunftsfähige Standorte setzen. Der frühere Bundesverkehrsminister Scheuer von der CSU steht ab heute vor dem Landgericht Berlin. Ihm wird eine Falschaussage im Zusammenhang mit der gescheiterten Pkw-Maut vorgeworfen. Jan Zimmermann in Berlin, worum geht's da genau?
2: Die Bundesregierung wollte vor circa 10 Jahren eine Pkw-Maut einführen. Das Problem nur, der Europäische Gerichtshof lehnte das Vorhaben ab. Aber Scheuer hatte schon vor dieser Gerichtsentscheidung millionenschwere Verträge mit den vorgesehenen Betreibern unterschrieben. Und das hätte er offenbar nicht tun müssen, weil Manager der Betreiberfirmen ihm angeboten haben sollen, die Verträge erst später, also nach der Gerichtsentscheidung, zu unterschreiben. Scheuer kann sich daran nicht erinnern, sagt er, und das soll falsch sein, glaubt die Staatsanwaltschaft.
3: So, das Wetter für uns in Mecklenburg-Vorpommern mit Dania.
4: Ja, jetzt gerade brauchen wir stellenweise noch ein bisschen Regenschirm. Das wird sich später aber geben. Also diese Schauer, die jetzt noch da sind, die ziehen im Laufe. Bist du fertig, Nils?
5: Musst du mein Mikrofon richten.
4: Okay. Die ziehen im Laufe des Vormittags jetzt raus, die Schauer. Und am Nachmittag, da ist es dann überall größtenteils trocken. Und die Sonne kommt auch raus. Das Ganze bei maximal 18 Grad. Im Moment 12 Grad in Sarrentin am Schalsee, 14 Grad im Darßer Ort und 12 in Neustrelitz. Und der 3-Tage-Trend, der ist insgesamt freundlicher und trocken. Heute noch mal ziemlich windig, aber dann in den kommenden Tagen lässt der Wind wieder nach.
3: 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Die B104 ist immer noch gesperrt in beiden Richtungen zwischen Kölpin und Staffenhagen. Da hat es einen Unfall gegeben, beidseitig die Sperrung.
4: Geblitzt wird auf der A24 Richtung Hamburg zwischen Zarrentin und Gudow und Richtung Berlin zwischen Mayenburg und Pritzwalk. B96 Richtung Stralsund, Höheparkplatz Rügenblick. B104 in Chemnitz Richtung Staffenhagen. B104 Ortsausgang Gardebusch Richtung Rehna. B104 zwischen Weitin und Neubrandenburg, dann die B105 in Nantrow beidseitig, B111 in Griebo beidseitig, B111 in Wieck Richtung A20, B191 Ortsausgang Mallis Richtung Heiddorf, B191 zwischen Spornitz und Parchim, B196 zwischen Lankengranitz und Serams, dann in Bodin-Ausbau aus Renzo kommt, in Gägelow in der Chausseestraße zwischen Grabow und der A14 Ausfahrt, in Letzin-Siedlung Richtung Buchow, in Nienhusen beidseitig, außerdem zwischen Röbel und Sito, in Rostock in der Rövershäger Chaussee statt einwärts. Dann Ortseingang Fiedlübbe aus Gardebusch kommt und in Warnitz, da blitzt es in der Bahnhofstraße.
3: 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Danke auf jeden Fall an Karl, Marien und Uwe, die haben heute Morgen schon Bescheid gesagt. Sehr schön.
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4: in Groß-Lukow.
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3: Mit Daniel B., Marilyn Pagel und Nils Sörens. Und jetzt mit
4: Nochmal bitte.
3: Einem aktuellen Hit jetzt von Luis Fonsi.
4: Klingt gut.
3: Échame la culpa. Gut, oder?
4: Mhm.

0: 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Am Tag nach der Wahl, was die für eine mögliche Regierungsbildung bedeutet, das klären wir jetzt mal hier im Frühstücksclub. Vorab aber noch einmal das vorläufige amtliche Endergebnis, damit wir alle auf demselben Stand sind, falls Sie vielleicht gerade erst eingeschaltet haben.
1: Tja, die AfD wird stärkste Kraft mit 38,2%. Direkt dahinter auf Platz 2 die SPD mit 35,5%. Die Linke landet bei 6,5% und die Grünen bei 5,7%. CDU, BSW und FDP scheitern an der 5%-Hürde und sind damit nicht im nächsten Landtag vertreten.
0: Ja, Anna-Lu Beckmann aus unserer Aktuell-Redaktion. Was bedeuten die Zahlen denn für eine mögliche Regierungsbildung?
2: Spielen wir mal die Szenarien durch. Die AfD, die würde ja gerne als stärkste Kraft regieren. Es gibt aber zwei Probleme. Mit 38,2% reicht es eben nicht aus für eine Alleinregierung. Die war ja eigentlich das Ziel der AfD. Und die anderen drei Parteien, die in den Landtag kommen, SPD, Linke und Grüne, die haben klar gesagt, mit der AfD koalieren wir nicht. Co-Landessprecher und Ministerpräsidentenkandidat live Erik Holm sagte aber, die AfD werde alle Parteien zu Gesprächen einladen. Es ist aber durchaus unwahrscheinlich, dass sie der Einladung folgen werden. Viel wahrscheinlicher, und darauf scheint es jetzt hinauszulaufen, dass sich Rot-Rot-Grün eben zu einem Dreierbündnis zusammenschließen. Das würde für eine Mehrheit reichen. Die bisherige Mehrheit von SPD und Linke, die aktuelle rot-rote Koalition, das reicht ja eben nicht mehr aus. Sie brauchen einen weiteren Partner. Und die Grünen mit ihrer Spitzenkandidatin Claudia Müller, die zeigten sich gestern Abend bereits offen dafür.
1: Jetzt ist die CDU ja an der 5%-Hürde gescheitert. Was bedeutet das jetzt auch mit Blick auf Berlin?
2: Ja, ganz kurz gesagt, der Druck steigt, und zwar so richtig. Wir haben gesehen, ein Teil der Erklärung für dieses schlechte Abschneiden in Mecklenburg-Vorpommern ist eben auch die Unzufriedenheit mit der Bundesregierung, mit Kanzler Friedrich Merz. Und dass der Druck wirklich groß ist, das konnten wir ja schon gestern Abend beobachten. Der Kanzler hat ja kurz nachdem die ersten Zahlen um 18 Uhr rausgaben, eine Pressekonferenz gegeben. Das ist wirklich sehr ungewöhnlich. Dort gab er sich kämpferisch, sagte, er bleibt im Amt, und jetzt müssten die Reformen, die ja angekündigt wurden, auch wirklich kommen. Sollte die CDU aber in Berlin, dort war ja auch gestern Wahlabend, ihre Regierung, die Senatskanzlei verlieren, dann wird es zunehmend unangenehmer im Konrad-Adenauer-Haus. Spannend wird auch der morgige Tag, denn am Dienstag kommt die Bundestagsfraktion zusammen. Mal sehen, was dort passiert.
0: Ja, vielen Dank. Informationen waren das von Anna-Lu Beckmann.
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0: 9 Minuten vor 9 ist es.
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2: Es ist ja, wie es ist.
1: Und das sind ihre Gäste. Herr Ahlers.
3: Na, das tut ja nichts zu sagen.
1: Udo.
4: Ja, das kann's haben.
1: Und Opa Gerke.
5: Steffi, machst du mir Mettbrötchen?
2: Nee, muss ich erst schmieren. Milch und Zucker nehmt ihr selber, ne? Was gibt's Neues?
3: Ja, jetzt drehen sie durch mit ihren Elektroautos.
2: Also geh euch immer gleich so anti.
6: Endlich sagt das meiner.
2: Das ist ja wirklich mal gut für die Umwelt.
3: Ja, mal angenommen, ich fahre jetzt zu meinem Bruder. Einfach aus Höflichkeit.
2: Ja, nu?
3: Ja, normal sag ich denn nach einer Stunde, ich muss dann auch wieder los, lasst euch was.
6: Ja, ja.
3: Ja, und das ist denn ja mit so einem Elektrofahrzeug gar nicht möglich.
2: Wie?

0: das Auto bis zu 8 Stunden wieder aufladen musst. Und dann sitze da bei der bucklige Verwandtschaft und die starren dich mufflig an, weil da der ihren Strom kostet.
1: Du, Georg, wie machst du das denn? Mit Starkstrom? Dann kann aber auch der Tank hochgehen. Rumpstoff.
2: Hans, machst du das denn mit einem Verlängerungskabel?
0: Ja, wie denn sonst?
2: Ja, und dann hängt das die ganze Zeit bei dir vom Balkon runter, also das ist ja auch nix.
0: Ja, sag ich ja. Und wenn du keinen Parkplatz vor die Tür kriegst, dann läuft sie mit der Kabeltrommel 3-mal um Block.
2: Du, wenn das jeder macht, das sieht ja nicht aus. Also, kann man das nicht auch an der Tanke aufladen?
0: Oh, und dann steht die Karre da 8 Stunden rum.
2: Also.
0: Neulich wollte ich da ja nur mal mein Handy aufladen, dann guck doch schon doof.
3: Ja, musst nur 2 Bier und eine Beefy kaufen, dann machen die das.
2: Ja.
3: Und überhaupt, mit diese ganzen Elektroautos aufladen, es gibt ja Lösungen.
2: Udo.
0: Er nu wieder. Und was wäre das?
3: Ja, wat? Du stellst dir so einen tragbaren Dieselgenerator in den Kofferraum.
2: Ja.
3: Muss natürlich so ein bisschen Fenster aufmachen wegen der Abgase.
2: Okay.
3: Dann erzeugt das Ding ständig Strom.
2: Also.
3: Und das verbindest du dann mit deinem Akku.
0: Also, ich glaube es jetzt nicht.
3: Ne? Zack, bom, bonjour, du. Das melde ich an. Das ist öko und mobil.
2: Also, Udo, du bist ja der reinste Ingenieur. Also, manchmal.
3: Ne?
2: Ne?
3: Also.
2: Einmalig.
3: Weiß Bescheid.
0: Also, ich glaube, ich muss hier jetzt ganz schnell raus. Was macht dein Rätsel denn, Franz?
1: Ich brauche noch Gangart. Mit 6 Buchstaben.
2: Hinken?
1: Jawohl!
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5: 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Gerade eine wichtige Meldung reingekommen.
6: Ja, Vorsicht bitte auf der A20 Lübeck Richtung Rostock zwischen Wismar Mitte und dem Kreuz Wismar. Da befindet sich eine ungesicherte Unfallstelle.

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2: Bei den Tankpreisen sehr schön, klasse.
1: Vielen, vielen Dank.
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3: Die rot-rote Landesregierung in Mecklenburg-Vorpommern ist abgewählt. SPD und Linke haben nach der Landtagswahl keine Mehrheit mehr. Marilyn Pagel und die AfD als Wahlsieger kann jetzt auch nicht alleine regieren. Wie soll es denn jetzt weitergehen?
4: Ja, es läuft auf eine rot-rot-grüne Landesregierung hinaus, wobei die AfD am Morgen ihren Regierungsanspruch bekräftigte. Einzelheiten von Marin Steinert aus der Aktuell-Redaktion.
5: AfD-Ministerpräsidentenkandidat Holm hat bekräftigt, dass er mit allen Parteien Gespräche führen will. Dass es dann mit seiner Partei zu einer Regierungsbildung kommt, damit rechnet er aktuell allerdings nicht, so Holm am Morgen im NDR. Er kündigte an, dass er für diesen Fall Bundestagsabgeordneter in Berlin bleiben werde. Einen Sitz im Landtag hat Holm nicht gewonnen. Im direkten Duell um den Schweriner Wahlkreis mit Schwesig unterlag er deutlich. Die künftige AfD-Landtagsfraktion hat 32 Sitze, 18 mehr als bisher. Ministerpräsidentin Schwesig kann wahrscheinlich ihre Arbeit in einer rot-rot-grünen Koalition fortsetzen, mit Linken und Grünen. Diese hätte insgesamt 39 Sitze im Landtag. CDU und BSW sind an der 5%-Hürde gescheitert. Damit sind überhaupt nur noch künftig 4 statt bisher 6 Fraktionen im Landtag vertreten.
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Die AfD ist in Mecklenburg stärkste Kraft geworden. In Berlin, wo das Abgeordnetenhaus gewählt wurde, hat die Linke die meisten Stimmen bekommen. Wir haben beim Politikwissenschaftler Wolfgang Muno von der Uni Rostock nachgefragt, ob diese Ergebnisse, die zwar unterschiedlich aussehen, aber auch etwas gemeinsam haben.

0: Schleswig zwar erfolgreich Wähler sammeln konnte, aber die hat sie im Grunde genommen alle nur im Anti-AfD-Lager gesammelt und ganz wenig Wähler von der AfD zu sich herüberziehen können. Also die Umfragedaten der AfD sind eigentlich kontinuierlich bei 35 bis 38% gewesen im letzten Jahr. Und genau das hat die AfD auch erreicht. Und die SPD konnte deutlich zulegen, aber auf Kosten aller anderen demokratischen Parteien im Land.
1: Nach den Verlusten von CDU und SPD bei den Wahlen in Mecklenburg-Vorpommern und Berlin könnte die schwarz-rote Koalition im Bund ihren Reformkurs überdenken. Der Fraktionschef der SPD im Bundestag, Mirsch, sagt im ARD-Morgenmagazin, bislang würden viele Menschen die Reformen vor allem mit Kürzungen gleichsetzen. Hier müsse man empathischer werden.
2: Dass wir Reformen brauchen, das steht ja fest. Und da machen wir uns auch auf den Weg. Und wir haben ja in einigen Bereichen, nehmen Sie beispielsweise das Thema Grundsicherung, nehmen Sie das Thema Wehrdienst, da haben wir schon Dinge auch auf den Weg gebracht in großer Zusammenarbeit mit CDU, CSU. Und jetzt liegen die großen Klopfer, sage ich mal, vor uns. Das Thema Gesundheit, Pflege, Rente, all diese Dinge. Und die müssen wir anpacken. Aber wie gesagt, wir müssen die Sorgen auch der Leute ernst nehmen. Es geht nicht nach dem Motto mit dem Kopf durch die Wand.
1: Der Fraktionschef der SPD im Bundestag, Mirsch.
3: Jetzt das Wetter für uns in Mecklenburg-Vorpommern mit Danja.
4: Ja, das ist herbstlich, also passt alles ganz gut. Es ist ziemlich windig heute. Jetzt gerade haben wir auch noch einige Schauer im Land. Das mit den Schauern, das wird im Laufe des Tages aber deutlich weniger. Und spätestens am Nachmittag ist es dann auch größtenteils trocken. Und dann kommt auch die Sonne überall mal zum Zug. Das Ganze bei maximal 18 Grad heute. Im Moment 14 Grad in Göhren auf Rügen. Wir sind bei 13 Grad in Stralsund und in Trassenheide 14 Grad. Der Dreitage-Trend, da lässt der Wind dann endlich mal ein bisschen nach und es wird insgesamt freundlicher und trockener.
3: 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Fahren Sie bitte vorsichtig auf der A20 Lübeck Richtung Rostock zwischen Wismar-Mitte und dem Kreuz Wismar, eine ungesicherte Unfallstelle. Und die B104 ist zwischen Kölpin und Staffenhagen immer noch nach einem Unfall in beiden Richtungen gesperrt.
4: Geblitzt wird auf der A24 Richtung Hamburg.
5: Aber das ist die Konsequenz aus der Politik, ne?
6: Ja, überrascht hat es mich nicht, aber ja, was soll man dazu sagen, ne? Also ja, die machen es ja doch so, wie sie es möchten, sage ich immer. Ne?
5: Ich denke, keiner wird es richten können, sowohl die einen als die anderen noch nicht. Also ich denke, in den nächsten 10 Jahren wird hier nichts besser. Das ist leider so. Man kann nur versuchen, im Kleinen, für sich, für die Familie, für Freunde, Gutes zu tun und seinen Beitrag leisten für die Gesellschaft.
7: Holen wir uns eine nüchterne Expertenmeinung dazu. Auch heute Morgen ist Jochen Müller von der Uni Greifswald bei uns, verfolgt seit gestern Abend die Ergebnisse mit uns. Meine ganz persönliche Einschätzung vorab. In welcher Form hat Sie dieses Ergebnis wirklich noch überrascht oder haben Sie diese Entwicklung tatsächlich alle schon eingepreist?
8: Ich glaube, dass dieses CDU-Ergebnis tatsächlich sehr überraschend ist. Hätte ich nicht drauf gewettet, in keiner Weise. Die Umfragen deuteten schon in eine bestimmte Richtung, aber ich war mir eigentlich bis zum Ende sicher, dass irgendwie dann doch am Ende des Tages jeder 20. Bürger dieses Landes die CDU wählt und dass ganz verschiedene Milieus auch motiviert werden können, um die CDU zu wählen. Und am Ende kam es jetzt doch tatsächlich anders.
7: Welche politische Färbung hat denn Mecklenburg-Vorpommern aktuell? Wenn wir sehen, auf der einen Seite, da ist eine ungewöhnlich starke SPD, wenn wir uns den Bundestrend ansehen. Auf der anderen Seite, ja, läuft die AfD von Erfolg zu Erfolg, auch hier im Land.
8: Ja, ich glaube, dass die dominante Farbe in den Wahlkreisen nur einen Teil der Geschichte jeweils erzählt. Wir sehen gewissermaßen eine Spaltung, die bei den Wahlergebnissen deutlich wird. Aber es ist klar, dass es zwei Teile der Bevölkerung gibt, die gewissermaßen jedes Problem sehr unterschiedlich bewerten und auch der jeweiligen Gegenseite sehr negativ gegenüberstehen. Das ist einerseits die AfD. Und diejenigen, die darüber nachdachten, AfD zu wählen, haben praktisch vollständig am Ende das auch gemacht. Und es gibt dann die anderen Parteien, die sich wechselseitig noch Stimmen übergeben, wo aber kaum noch eine Fähigkeit da ist, zumindest nach den ersten Daten, dann tatsächlich zu mobilisieren im Bereich der Nichtwähler, im Bereich der AfD-Wählerschaft.
7: Können wir mit einer schnellen, mit einer stabilen Regierungsbildung rechnen?
8: Ich glaube, das ist hier im Verhältnis zu anderen Wahlen in der Vergangenheit ziemlich trivial tatsächlich. Es gibt letztlich nur eine einzige Option. Die Parteien sind inhaltlich einander ähnlich. Ich glaube, da gibt es durchaus persönliche Spannungen, aber die werden nicht relevant sein, wenn es hier um die Koalitionsbildung geht.
7: Wir gehen gleich in die Details. Vielen Dank erstmal, Jochen Müller. Und wir gucken weiter auf die Zahlen mit Stefan Ley. Der kann uns ein paar aufschlussreiche Grafiken präsentieren, was die Regionen in Mecklenburg-Vorpommern angeht. Also da können Sie in etwa erahnen, wie in Ihrer Nachbarschaft gewählt wurde, Stefan.
9: Genau, das machen wir jetzt mal, Thilo. Und wir schauen uns

0: zunächst die Erststimmenverteilung an, also die Frage, wer hat in Ihrem Wahlkreis gewonnen und ein Direktmandat geholt. Da sehen wir auf der linken Seite, das ist das Ergebnis von der letzten Landtagswahl. Damals war Mecklenburg-Vorpommern fast komplett rot. Die SPD gewann damals 34 der 36 Wahlkreise, die CDU einen und die AfD nur einen einzigen. Jetzt schauen wir uns das an auf der rechten Seite. Da sehen Sie, es hat sich komplett gedreht. Aus dem ganzen Land ist aus der roten Karte eine deutlich blauere geworden. Die AfD gewinnt 22 der 36 Direktmandate. Die SPD kommt noch auf 14. Und auch bei den Zweitstimmen hat sich das Bild gedreht. Die Zweitstimmen, die ja darüber entscheiden, mit welcher Stärke die Parteien im Landtag vertreten sind. Auch da schauen wir uns zunächst an, wie das Ergebnis noch mal 2021 war. Da war Mecklenburg-Vorpommern also komplett rot dominiert. Und 2026 sehen Sie, die politische Landkarte ist jetzt deutlich blauer, viel mehr blaue Wahlkreise. Die Zweitstimmenkarte zeigt also noch mal klar, die Grundstimmung im Land hat sich gedreht. Und die AfD ist nicht nur bei vielen Direktmandaten stark, sie ist jetzt auch landesweit die stärkste Partei. Schauen wir uns als nächstes mal an, was klassische SPD-Hochburgen gewesen sind, also wo die SPD von Ministerpräsidentin Schwesig stark gewesen ist. Da sehen Sie vor allem in den größeren Städten und in einzelnen klassischen Hochburgen wie Ludwigslust-Parchim. Da hat sie dagegen halten können. Auch in Rostock konnte die SPD Direktmandate gewinnen. Das heißt, vor allem in den urbanen Gegenden, da ist sie stark gewesen. Das andere Bild dann bei der AfD, da sehen Sie, das ist ganz anders ausgefallen. Sie liegt vor allem in der Fläche vorne. Das sind also die Bereiche im Osten und Südosten des Landes. Dort gewinnt sie zahlreiche Wahlkreise mit teilweise deutlichen Vorsprüngen, kommt in einzelnen Wahlkreisen sogar auf Erststimmenwerte um und über 50%. Einige ausgewählte Wahlkreise wollen wir Ihnen jetzt noch mal zeigen, da wo Politprominenz angetreten ist. Allen voran natürlich in Schwerin, wo Ministerpräsidentin Schwesig gegen den Ministerpräsidentenkandidaten der AfD angetreten ist, gegen Leif Erik Holm. Schwesig konnte sich hier klar durchsetzen mit 54,4% der Stimmen gegenüber 28,2, die Holm erreicht hat. Ein weiterer spannender Landkreis ist der von Landwirtschafts- und Umweltminister Till Backhaus. Den hat er verteidigen können gegen die AfD, ist allerdings diesmal deutlich knapper gewesen als beim letzten Mal. Ein weiterer Wahlkreis, den wir uns anschauen, ist der von Innenminister Christian Pegel von der SPD. Den hat er gewonnen in Greifswald gegen den AfD-Kandidaten. Danach sehen wir, dass auch die Landtagspräsidentin Birgit Hesse sich durchsetzen konnte, wenn auch nur knapp, im Wahlkreis Nordwestmecklenburg 1 mit 38,6%. Spannend ist, was in Vorpommern-Greifswald 5 passiert ist. Da hat die aktuelle Bildungs- und Wissenschaftsministerin Bettina Martin das Direktmandat nicht gewinnen können. Das ging an Nikolaus Kramer von der AfD mit 51,2%. Ein Bild hat er uns nicht zur Verfügung gestellt, deswegen sehen Sie das hier nicht. Und zum Schluss schauen wir noch auf den letzten Wahlkreis hier an der Seenplatte 1, Vorpommern-Greifswald 1. Da ist nämlich der AfD-Spitzenkandidat Enrico Schuld angetreten. Den hat er auch klar gewonnen. Soweit, Thilo.
1: Vielen Dank, Stefan, für die Zahlen. Das gibt uns genügend Gesprächsstoff, um in die Regionalstudios zu schalten und zu hören, welche Auffälligkeiten es dort in den jeweiligen Regionen gegeben hat. Und wir fangen an in Greifswald bei Carola Levering. Carola, wenn wir uns die Karte anschauen, dann sehen wir, je weiter man in den Osten kommt, desto tiefer blau färbt sich die Landkarte. Welche Stimmung herrscht da gerade in Vorpommern?
2: Ja, die Zahlen sprechen ja für sich. Und besonders beeindruckend war hier, ich sag's mal salopp, im ehemaligen Merkel-Land das Abschneiden der CDU. Hier hat ja im früheren Wirkungskreis der ehemaligen Kanzlerin wirklich die CDU fast jede Wahl in den letzten Jahrzehnten gewonnen. Ob es eine Kommunalwahl war, die Landtagswahl und so weiter. Wenn wir jetzt zum Beispiel nach Grimmen schauen, wo Harry Glawe nochmal angetreten ist, da ich habe nochmal nachgeschaut, in den letzten Jahren immer irgendwo zwischen 35% und 45%. Da hat Harry Glawe jetzt eine absolute Abfuhr bekommen, nämlich minus 22,6% und ist damit bei etwa 10% gelandet. Ähnlich ging es dem Landwirt Holger Kliewe auf der Insel Rügen.

0: -15,6% oder auch dem angeblich beliebten Bürgermeister aus Ahrenshoop, Benjamin Heinke, der hat -17,6% eingefahren. Also es war schon ein Erdrutsch und der war sehr beeindruckend hier, weil in Vorpommern ja klassischerweise durchaus auch schon mal CDU gewählt wurde. Also man muss deutlich sagen, dass die Stimmen für die AfD hier dann auch eindeutig Stimmen gegen die CDU waren.
1: Vielen Dank, Carola, nach Greifswald. Wir gehen weiter nach Rostock. Dort ist unsere Reporterin Juliane Mau aus einer Großstadt. Und wir haben auf der Karte vorhin schon gesehen, die Großstädte sind die, die dann doch rot eingefärbt waren. Aber Juliane, ich glaube, in Rostock, da hatte sich die Linke auch Chancen auf ein Direktmandat ausgerechnet. Warum hat das nicht geklappt?
2: Ja, da ist man relativ schnell gestern Abend in die Analyse gegangen. Man hatte sich da tatsächlich in der Krüppeliner Torvorstadt ausgerechnet, man könnte doch mit Nurgül Senli ein Direktmandat gewinnen. Da hatte Dietmar Bartsch vor 2 Jahren 57% für den Bundestag geholt. Also da war man relativ siegessicher noch auf dem Wahlkampfabschluss am Freitag. Gestern Abend dann lange Gesichter und die Analyse, schuld sei die SPD und die Kampagne strategisch zu wählen, das hat Stimmen gekostet. So hat man das dann gestern analysiert. Und ansonsten gibt es natürlich in der Region Rostock eine große Zweiteilung. Also die Hansestadt und der Speckgürtel sind rot gefärbt mit 6 Direktmandaten. Auch Stefanie Drese, die Gesundheitsministerin, hat ihr Mandat geholt. Und ja, im Süden, je weiter man dann eben wegkommt von der Hansestadt, dann wird es blau. Da hat die AfD 2 Direktmandate geholt.
1: Ganz kurz noch, Daniel Peters, der hatte auch den Wahlkreis in Rostock. Wie hat der abgeschnitten?
2: Ja, der hat ihn nicht gewonnen, 7,5%. Und interessant, Sascha Gläser von der AfD hat da 25,7% geholt. Das ist der Kandidat mit der Bankräuber-Vergangenheit. Aber Sandra Wandt von der SPD, die hat diesen Wahlkreis geholt und insgesamt 5,5% für die CDU in Rostock.
1: Vielen Dank, Juliane, nach Rostock. Und bei mir im Studio ist jetzt Roman Schmelter aus unserer Redaktion Westmecklenburg. Und genau auf die Region schauen wir jetzt. Roman, was fällt da auf?
3: Ja, wir haben es eben gerade schon gehört von Stefan. Also der natürlich mit Spannung am meisten erwartet war hier der Wahlbezirk Schwesig gegen Holm. Und das ist tatsächlich auch der Wahlbezirk, wo wir hier gerade stehen, rund ums Schloss. Und nicht nur, dass Schwesig mehr als 54% der Stimmen hatte, wirklich mehr als doppelt so viele Stimmen wie Holm, also weit über 20.000 Stimmen. Und hier gibt es noch eine Besonderheit, die Grünen haben hier relativ wenig Erststimmen bekommen, aber sehr, sehr viele Zweitstimmen. Also hier haben offenbar sehr viele taktisch gewählt, Erststimme Schwesig, Zweitstimme für die Grünen. Und auch nochmal, um auf Backhaus zurückzukommen, der hat wirklich seit 1994 immer diesen Wahlkreis gewonnen. Und wir haben gestern lange geguckt, bis auf den letzten Meter sah das knapp aus. Und da hat ihm auch wirklich geholfen, dass wir noch eine Region Zarrentin haben, eine Gemeinde, die da nochmal für ihn gestimmt hat. Und er hat dann so knapp 1.000 Stimmen Vorsprung. Und das sind so 7,7%, aber auch Verlust zum letzten Mal. Also das war wirklich ziemlich knapp.
1: Mhm. Auf der Karte der Zweitstimmen fällt auf, dass der Landkreis Nordwestmecklenburg dann doch eher rot eingefärbt ist. Also da hat die SPD dann doch noch sowas wie eine Hochburg. Wie kannst du dir das erklären bei eigentlich einem CDU-Landrat, der auch in den vergangenen Wochen ja ziemlich scharf geschossen hat gegen den Kanzler? Wie sind die Verhältnisse dort zu erklären?
3: Die CDU hat auch da eigentlich gar keine Rolle weitergespielt. Also der Einfluss vom Landrat Schomann ist da offensichtlich nicht wahnsinnig groß. Das ist der Wahlkreis, wo Birgit Hesse, die Landtagspräsidentin, angetreten ist und gewonnen hat. Und ich muss einmal gucken, dass ich nicht falsch erzähle, knapp 480 Stimmen Vorsprung. Also das war wirklich denkbar knapp. Also eine rote Hochburg ist es nicht. Geholfen hat ihr vor allem die Gemeinden, die am Westen sind, an der Grenze zu Schleswig-Holstein, Tannendorf, Lüdersdorf, Utrecht, Dechow, die sind an die SPD gegangen, auch Grevesmühlen. Und noch spannend in dem Wahlkreis ist, da ist Simone Oldenburg angetreten, die stellvertretende Ministerpräsidentin. Dass sie den Wahlkreis gewinnt, war nicht zu erwarten, aber zumindest ihre Heimatgemeinde Gegelow, da war sie in der letzten Landtagswahl super stark, erst über 30% der Stimmen, da hat sie das diesmal nur gerade mal zur Hälfte der Stimmen geschafft. Also auch da muss man sagen, schon abgestraft worden für wahrscheinlich ihre Landespolitik.
1: Roman, vielen Dank für diese interessanten Details aus Westmecklenburg. Und wir beenden unsere Staffette in Neubrandenburg. Da ist unsere Reporterin Claudia Krüger, die uns die Verhältnisse an der Mecklenburgischen Seenplatte ein bisschen einordnen kann. Claudia, auch dort AfD mit etlichen Hochburgen. Und da hat sie, glaube ich, sogar einen Rekordwert einfahren können, oder?
4: Ja, genau. Hier in der Hafen-Müritz-Region war ja der Wahlkreis um den Minen vor 4 Jahren noch der einzige Wahlkreis,

0: der an die AfD gegangen war. Auch diesmal konnte sich Enrico Schuld, der Co-Landesvorsitzende der AfD, der auf Listenplatz 1 der Partei gesetzt worden war, durchsetzen mit gut 54% der Stimmen. Kein anderer AfD-Direktkandidat konnte so viele Stimmen auf sich vereinen. Das ist sicherlich auch interessant für die künftige Rolle, die Schuld in der AfD spielen wird. Das einzige SPD-Direktmandat ging an Erik von Malotki in Neubrandenburg. Er setzte sich mit gut 2% gegen den AfD-Kandidaten Robert Schnell durch. Malotki hatte einen sehr engagierten, sehr persönlichen Wahlkampf geführt. Der war sehr präsent, nicht nur auf der Straße hier in Neubrandenburg, sondern auch in seinen Social-Media-Plattformen. Das hat sich offenbar ausgezahlt. Bemerkenswert ist sein Erfolg auch deshalb, weil er von seiner Partei nur auf den eigentlich aussichtslosen Listenplatz 42 gesetzt worden war. Nun zieht er trotzdem in den Landtag ein und das als einziger Kandidat in der Haff-Müritz-Region. Denn SPD-Schwergewichte wie Patrick Dahlemann oder Ministerin Martina Martin ganz im Osten in der Öckerando-Region konnten ihre Direktmandate nicht verteidigen. Sie unterlagen sehr deutlich ihren AfD-Herausforderern Inke Arndt und Nikolaus Kramer. Beide ziehen aber trotzdem über die Landesliste in den neuen Landtag ein.
1: Wir erinnern uns, bei der vergangenen Bundestagswahl, da gab es so eine kleine rote Insel im Süden des Landes, Kiewe, die da doch sehr herausfiel. Ist es so geblieben?
0: Ja, Kiewe und auch noch ein weiterer Ort hier in der Müritz-Region sind wieder auffällig mit besonderen Spitzenwerten. Kiewe, ein kleines Dorf an der brandenburgischen Grenze bei Röbel, dort stimmten fast 63% mit ihrer Erststimme für die SPD. Und Groß-Lukow bei Pasewalk, dort stimmten fast 80% mit der Erststimme für die AfD. Das ist der höchste Wert einer Gemeinde in ganz Mecklenburg-Vorpommern. Beide Dörfer haben aber nur so um die 130 Wahlberechtigte.
1: Vielen Dank, Claudia Krüger. Also soweit der Blick ins Land. Und wir hören und wir sehen überall die Schwäche der CDU. Wie kommt die zustande? Wo hat sie Wähler verloren? Wer hat sie gewonnen? Da kann uns Stefan Ley noch ein paar interessante Zahlen präsentieren.
2: Ganz genau, Thilo. Es stand ja immer die These im Raum, das hat auch die CDU gesagt, dass sie zerrieben worden ist in diesem Wahlkampf, weil es eine Polarisierung gegeben hat, bewusst herbeigeführt von Ministerpräsidentin Schwesig, also SPD gegen AfD. Und ja, wenn man auf die Zahlen guckt, wo die Wähler der CDU hingegangen sind, dann wird diese These sogar gestützt. Denn es gibt zwei wesentliche Lager, in denen die CDU-Wähler gewechselt sind. Und zwar einmal zur AfD, da sind 32.000 Stimmen hingegangen und auch zur SPD 25.000 Stimmen. Und Nicht-Wähler hat die CDU auch nicht wirklich mobilisieren können. Die Wahlbeteiligung war wirklich stark für eine Landtagswahl. Sie betrug 78,1%. Aber hier sehen Sie mal, wo diese zusätzlichen Wähler, die beim letzten Mal zu Hause geblieben sind, hingegangen sind. Im großen Maße zur AfD. Sie hat mobilisieren können. 66.000 Stimmen. Deutlich dahinter schon die SPD mit 16.000. Und kleinere Wählerströme hat es zum BSW und zu den Grünen gegeben. Thilo, das sind spannende Zahlen.
1: Absolut. Und die möchte ich gleich noch ein bisschen einordnen mit Jochen Müller. Wir haben es gehört, eine hohe Wahlbeteiligung, eine hohe Mobilisierung. Davon hat vor allem die AfD profitiert. Wer womöglich noch? Die Grünen, die es geschafft haben, inzwischen vielleicht sowas wie so einen festen Wählerstamm aufzubauen?
3: Ich bin mir nicht sicher. Die Wahlbeteiligung war ja vor 5 Jahren auch schon sehr hoch. Deswegen ist jetzt eher am Rand nochmal irgendwie etwas, was sich verändert hat. Ich glaube tatsächlich, dass diejenigen, die jetzt Grün gewählt haben, in weiten Teilen durchaus reflektiert hatten, welche Optionen am Ende dann möglich sind, auch in Koalitionen. Deswegen gehe ich schon davon aus, dass es hier gerade bei Grünen einiges an taktischem Wählen gab, was dann ihnen auch geholfen hat, über diese Prozenthürde zu gehen. Aber ja, ein Muster, das wir sehen bei dieser Wahl und auch bei vorherigen Wahlen ist, dass es, wenn mobilisiert wird, dann insbesondere durch die AfD im Bereich der Nichtwähler, was wirklich außerordentlich beeindruckend ist, gegeben schon die zuvor sehr hohe Wahlbeteiligung.
1: Die Schwäche der CDU wirkt sich ja jetzt auch irgendwie auf die parlamentarische Kultur im Landtag aus. Da gibt es diesen Linksblock, der demnächst womöglich die Regierung stellen wird. Und für alle, die damit unzufrieden sind, die eine andere Meinung haben, bietet sich als Adressat nur die AfD an. Wie kann das langfristig funktionieren und wie wirkt sich das auf diese politische Kultur hier im Land aus?
3: Ja, das ist ein wichtiger Punkt. Wir haben ja dieses Verhältniswahlsystem eigentlich, damit die Vielfalt der Gesellschaft im Parlament auch abgebildet wird. Jetzt sind es irgendwie ungefähr 14, 15% der Wähler, deren Präferenzen sich nicht im Parlament

0: Parlament wiederfinden. Und die AfD hat jetzt die Möglichkeit, sich je nach Debatte, je nach Thema auch unterschiedliche Labels zu geben. Sie ist einerseits vielleicht die liberalste Opposition oder die konservativste oder die nationalistischste, wie auch immer. Diese Besonderheit, dass sie die einzige Oppositionspartei ist, dann auch noch mit ganz vielen Oppositionsrechten, die sich durch die Sperrminorität auch ergeben, macht sie schon jetzt, oder dadurch verfügt sie schon über eine sehr komfortable Situation im Landtag.
1: Wie wird sich's auf die Rolle der Ministerpräsidentin auswirken, die demnächst mit zwei Partnern wird arbeiten müssen und diesen monolithischen Oppositionsblock gegen sich hat?
0: Ja, dieser Gegensatz wird nochmal zentraler im Land, weil auch Stimmen, die vielleicht bei einzelnen Themen quer liegen, ob das die FDP ist oder die CDU, fehlen. Klar, das Koalitionsmanagement wird ein bisschen komplexer bei drei Parteien, weil es nicht mehr zwei sind, aber bei vielen Themen sind diese drei Parteien nah beieinander. Das heißt, bei inhaltlichen Fragen dürfte es vergleichsweise leicht sein, das zu managen. Aber diese Zusammensetzung der Landesregierung, die wahrscheinliche Zusammensetzung der Landesregierung, ist natürlich auch genau so, wie es ein Großteil der Bevölkerung auf gar keinen Fall wollte. Also diese Ablehnung gegenüber SPD, Links und Grün in weiten Teilen der Bevölkerung, gerade bei den AfD-Wählern, die sehen wir jetzt möglicherweise tatsächlich im Kabinett. Und das wird die Zufriedenheit mit dem Funktionieren der Demokratie bei diesem Teil der Bevölkerung sicherlich nicht erhöhen.
1: Das sind ziemlich düstere Aussichten. Noch ein Wort zum BSW zum Schluss. War es das für diese Partei jetzt?
0: Es bleibt abzuwarten. Es war auch hier gegeben die Höhe der Wahlbeteiligung beeindruckend, dass das BSW auch wieder gut abgeschnitten hat. Deutlich schlechter als bei der Bundestagswahl und bei der Europawahl. Aber dennoch, es gibt einen Teil der ostdeutschen Wählerschaft, der genau diese Kombination von Themen, die das BSW anbietet, schätzt. Verhältnis zu Russland, außenpolitische Fragen, energiepolitische Fragen, das alles vermischt mit ein bisschen Erinnerungen positiv konnotierter DDR. 5% der Wähler sind da potenziell drin, bleibt aber abzuwarten, inwiefern diese Partei, die ja durchaus in Bewegung war zuletzt, sich stabilisieren kann zwischen Wahlen.
1: Vielen Dank, Jochen Müller, für die Einschätzungen heute Morgen. Und zum Wahlergebnis in Mecklenburg-Vorpommern hören und sehen Sie jetzt den Kommentar der Chefredakteurin hier aus dem Landesfunkhaus Mecklenburg-Vorpommern, Gordana Patit.
2: Die AfD ist in Mecklenburg-Vorpommern stärkste Kraft. In einem Land, das jahrzehntelang von der SPD geprägt wurde, das ist ein politischer Einschnitt. Und er hat Folgen, die über das Land hinausreichen. In MV hat sie den moderat wirkenden Leif-Erik Holm ins Rennen geschickt. Radikal ist sie trotzdem, macht kein Hehl daraus und es schadet ihr nicht. Sie wird dennoch gewählt. Sie bedient ein Gefühl und musste bislang keine Lösungen liefern. Eine absolute Mehrheit hat die AfD allerdings nicht. Ein Wahlsieg allein bedeutet eben noch keine politische Macht. Für Manuela Schwesig ist das Ergebnis ein schwerer Rückschlag, trotz ihrer bemerkenswerten Aufholjagd in den letzten Wochen. Sie hat stark auf ihre persönliche Bekanntheit, regionale Verankerung und konkrete Themen gesetzt. Sie hat sich dabei in Teilen auch gegen die Bundespolitik und die eigene Partei positioniert. Verhindern konnte dieses Konzept den Aufschwung der AfD nicht. Jetzt geht es darum, politische Stabilität zu gewährleisten. Gelingt eine Koalition mit den Linken und den Grünen? Oder läuft es auf eine Minderheitsregierung hinaus? Das bräuchte dann zukünftig viel Verhandlungsgeschick und Kompromisse. Ein Risiko, aber auch eine Chance für echte Sacharbeit. Und die CDU? Sie ist heute Abend tief gefallen. Daniel Peters war kein überzeugender Kandidat, hatte dem Konzept Schwesig nichts entgegenzusetzen. Die Diskussion über die Landespolitik war damit unmittelbar verbunden mit der Diskussion um die Bundespolitik und Friedrich Merz. Dieser hat deshalb heute schon kurz nach 18 Uhr ein Statement abgegeben. Er will weiterhin Verantwortung übernehmen und setzt damit ein klares Zeichen, dass Personaldiskussionen nicht helfen. Man muss kein Merz-Verfechter sein, aber das ist ein richtiger Schritt in Richtung Sachpolitik und eine Chance zur Stabilisierung der Demokratie. Vielleicht die letzte.
1: Ja, das Wahlergebnis, das wir heute Morgen diskutieren, das ist zu großen Teilen auch in den sozialen Medien entstanden. Dort wurde der Wahlkampf sehr heftig, sehr intensiv geführt. Marek Walde hat das Ganze für uns beobachtet. Da wurde nicht nur der Wahlkampf geführt, sondern das Ergebnis auch diskutiert. Welche Stimmen hörst du da?
3: Ja, selbstverständlich, das wurde auch sehr stark rauf und runter diskutiert, natürlich seit gestern Abend um 18 Uhr. Und das Thema, was ich jetzt am meisten wahrgenommen habe, ist tatsächlich das Abschneiden der CDU. Also die CDU, die ausgemerzt, das ist die Formulierung, die online jetzt sehr viel gewählt wurde. Also das schlechte Abschneiden und auch die Reaktion des Kanzlers sein gewissermaßen jetzt erst recht. Das löst sehr viel Kritik aus, durchaus auch aus den eigenen Reihen, das haben wir schon wahrgenommen. Und das Ganze wird durchaus verglichen mit einem historischen Vergleich mit Gerhard Schröder 2005, der damals, als die SPD nur 37% in NRW geholt hat, Neuwahlen ausgerufen hat. Das sind

0: Und jetzt ja ganz andere Dimensionen, von denen wir reden. Also durchaus auch Spott gegenüber der CDU, aber auch Stimmen, die sich Sorgen machen um einfach unser politisches System, um die Demokratie, dass da jetzt noch mehr ins Wanken gerät. Ja, und die Kommentarspalten, die sind natürlich voll. Auch bei uns, bei unseren Social-Media-Accounts, das Abschneiden der AfD, das wird natürlich auch ganz stark diskutiert. Wir haben sehr viel Hass und Hetze auch wahrgenommen in den Kommentarspalten. Wir sagen natürlich als NDR, das muss ja ein Raum sein, wo kein Hass Platz findet. Deswegen mussten wir tatsächlich auch viele Kommentarspalten schließen. Und diese Kommentierung parteipolitisch, die findet natürlich vor allem von Seiten der Parteien statt.
1: Die hohe Wahlbeteiligung ist in Teilen wohl auch zurückzuführen auf die hohe Mobilisierung in den sozialen Medien. Ist das nachvollziehbar?
0: Ja, das ist absolut nachvollziehbar. Ne? Die Parteien, die haben in den vergangenen Wochen ja aus allen Rohren geschossen, das kann man so sagen. Wir haben es insbesondere bei der SPD gesehen, dass sie eine sehr professionelle Social-Media-Kampagne geführt haben und damit eben ganz viele Wählerinnen und Wähler erreicht haben. Wir haben ja auch gesehen, gerade bei der AfD, dass viele Nichtwählerinnen und Nichtwähler eben mobilisiert wurden. Und das kommt auch durch Social Media.
1: Vielen Dank, Marek Walde, für die Einschätzung. Also, wo wir schon mal bei den sozialen Medien sind, da kann ich natürlich nur darauf hinweisen, dass Sie im Netz weitere Informationen, all die Details zu den Wahlkreisen, zu den Landkreisen hier in Mecklenburg-Vorpommern finden, ndr.de/mv. Und ansonsten sehen und hören wir uns heute Abend zum Nordmagazin wieder um 19.30 Uhr. Bis dahin halten Sie natürlich auch die Radiokollegen, die Online-Kollegen auf dem Laufenden. Vielen Dank und einen schönen Tag. Bis heute Abend. Tschüss.

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7: 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Es ist 9.30 Uhr, halb 10.
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7: Mecklenburg-Vorpommern hat gewählt und Marlen Pagel die Landtagswahl gewonnen hat die AfD.
8: Ja, laut vorläufigem Ergebnis kommt sie auf 38,2% und liegt damit vor der SPD mit 35,5%. Dahinter folgen die Linke mit 6,5% und die Grünen mit 5,7%. Die CDU erlebt ein Debakel und verpasst mit 4,9% den Einzug in den Landtag. Auch für das BSW reicht es nicht. Beschäftigte von Autoherstellern und ihren Zulieferern machen heute bundesweit mit Protesten auf ihre Lage aufmerksam. Die IG Metall hat zu dem Aktionstag aufgerufen. Sie kritisiert, dass die Krise der Autoindustrie vor allem zulasten der Mitarbeiter gehe. Sie fordert stattdessen mehr Investitionen der Unternehmen in die deutschen Standorte. Heute endet eine Umfrage zum Design der neuen Euroscheine. Noch bis Mitternacht läuft die Online-Abstimmung der Europäischen Zentralbank. Bisher haben sich schon mehr als 9 Millionen Menschen daran beteiligt, hieß es. Das Ergebnis soll dann bei der endgültigen Entscheidung des EZB-Rates Ende des Jahres berücksichtigt werden.
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9: Mit Theresa Hebert einen schönen Start in die neue Woche. In 9 Wahlkreisen haben die Menschen in Westmecklenburg ihre Stimmen zur Landtagswahl abgegeben. Sebastian Giebel, wie ist es gelaufen?
10: Es war ein Kopf-an-Kopf-Rennen zwischen SPD und AfD. In Schwerin gingen beide Wahlkreise an die SPD. Ministerpräsidentin Manuela Schwesig und Manny Pfeiffer haben die Direktmandate gewonnen. Im Landkreis Ludwigslust-Parchim gingen 4 der 5 Direktmandate an die AfD. Jan-Philipp Tatzen, Alexander Tschich, Martin Schmidt und Tore Stein ziehen in den Landtag ein. Lediglich SPD-Landwirtschaftsminister Till Backhaus konnte sein Direktmandat verteidigen. In Nordwestmecklenburg hat Landtagspräsidentin Birgit Hesse von der SPD mit einem knappen Vorsprung gegen Jannik Schreiber von der AfD gewonnen. Im Wahlkreis Nordwestmecklenburg 2 hat sich AfD-Kandidat Paul-Joachim Timm durchgesetzt. Wismar ging an SPD-Kandidat Tilo Gundlach.
9: Das ehemalige Filmbüro in Wismar wird saniert. Mit bis zu 700.000

0: 1000 Euro. Das hat der Kreistag Nordwest-Mecklenburg beschlossen. Dort soll nämlich das Kinder- und Jugendfreizeitzentrum, kurz KJFZ, einziehen. Das ist aktuell noch in der Friedrich-Techen-Straße 20 in Wismar untergebracht. Denn dort wiederum soll die Kreismusikschule einziehen und zum Schuljahr 2027/2028 starten. Die geplanten Umbaukosten für das ehemalige Filmbüro sind derzeit mit etwa 1,2 Millionen Euro kalkuliert und werden vom Landkreis übernommen.
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2: So, das Wetter für uns in Mecklenburg-Vorpommern mit Dania.
3: Ja, grüß. Größtenteils scheint die Sonne und der Wind pustet uns um die Ohren. Und so wird es heute im großen Teil des Landes auch weitergehen. Wir haben jetzt noch so ein paar kleine Schauer im Land, die ziehen nachher raus. Und dann wird es bei allen größtenteils trocken bleiben. Das Ganze bei bis zu 18 Grad heute und der 3-Tage-Trend. Temperaturtechnisch bleibt es im Grunde genau so. Freundlicher wird es, ein bisschen trockener. Und der Wind lässt auch langsam aber sicher nach.
2: 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Die B104 ist zwischen Kölpin und Staffenhagen nach einem Unfall immer noch in beiden Richtungen gesperrt.
3: Geblitzt wird auf der A24 Richtung Hamburg zwischen Zarrentin und Gudow und Richtung Berlin zwischen Mayenburg und Pritzwalk. B96 Richtung Stralsund, Höhe Parkplatz Rügenblick. B104 in Chemnitz Richtung Staffenhagen. B104 Ortsausgang Gardebusch Richtung Rehna. B104 zwischen Weitin und Neubrandenburg. B105 in Nantrow beidseitig. B111 in Griebow beidseitig. B111 in Gützkow Richtung A20. B191 Ortsausgang Mallis Richtung Heiddorf, B191 zwischen Spornitz und Parchim, B196 zwischen Lankengranitz und Serams, dann in Bodin-Ausbau aus Renzo kommt, in Gägelow in der Chausseestraße, zwischen Grabow und der A14, in Letzin-Siedlung Richtung Buro, in Nienhusen beidseitig, zwischen Röbel und Sitow blitzt es, dann in Rostock in der Rövershelger Chaussee stadteinwärts, zwischen Stäbelow und Klausdorf, in Schwerin am Grünen Tal, im Ortseingang Fiedlübbe aus Gardebusch kommt, in Warnitz in der Bahnhofstraße und in Wolgast in der Wedlerstraße.
2: Ja, Antje, Mike und Birgit haben unter anderem heute Morgen schon Bescheid gesagt. Machen Sie das auch gerne, wenn Sie was sehen. Kostenlos über unsere App oder unter 0800 5959 100.
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2: Der Frühstücksclub hier mit Dania Behm, mit Marilyn Pagel. Ich bin Nils Sörens und das hier ist ein Kulthit von Cyndi Lauper. Die meisten 80er spielen nämlich wir.

0: erinnere dich mal dran, ich habe doch vor kurzem erzählt, dass ich auch ein Wildschwein bei mir im Garten hatte.
1: Ja.
0: Und das ist kein Einzelfall. Der Frühstücksclub hier bei NDR 1 Radio MV mit Dania Behm und Nils Sörens. In Binz auf Rügen sind nämlich die vergangenen Wochen auch immer Wildschweine aufgetaucht, auf den Straßen, in den Gärten und haben da auch schon ordentlich Unwesen getrieben in den Gärten. Jetzt will man aber versuchen, die Wildschweine zu verscheuchen.
1: Ja, und zwar mit Hilfe von Duftstoffen. Mario Kurowski, der Bürgermeister von Binz, dazu.
2: Das ist kein Gift, sondern ein Duftstoff, der die Wildschweine möglichst davon abhalten soll, weiter in die bebauten Bereiche hineinzuziehen. Das Problem ist auch, die Tiere haben inzwischen wenig Scheu davor, in den Ort direkt hineinzukommen. Sie haben offenbar gelernt, dass ihnen dort in der Regel nichts passiert und keine unmittelbare Gefahr quasi droht. Dadurch kommen sie immer dichter an Häuser, Gärten und auch natürlich an die öffentlichen Anlagen heran. Ob und wie gut das Vergrämungsmittel funktioniert, müssen wir jetzt beobachten. Es ist ein neues Mittel und die aktuellen Erfahrungen sind jedoch vielversprechend.
0: Ja, in Binz auf Rügen sind in den vergangenen Wochen immer wieder Wildschweine auf den Straßen und in den Gärten aufgetaucht. Die sollen jetzt durch Duftstoffe verscheucht werden. Wildschweine im Garten immer gut, aber auch nur auf dem Grill. Nicht?

0: 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Heute Morgen ging es unter anderem um Spitznamen, und da kam raus, dass ich als Kind Pelzi genannt wurde. Und du?
1: Flitzi. Es gab sogar noch einen, also Flitzi Sonnenschein.
0: Och, du süß.
1: Oder?
0: Ja, das Sonnenschein ist geblieben, Flitzi nicht mehr.
1: Nicht mehr.
0: Genau. Also viel Spaß gleich ab 10 mit Tatjana Brandt. Bis morgen.

0: Das ist doch schon mal ein entspannter Start in den Vormittag mit den meisten 80ern. Hier bei NDR 1 Radio MV bei der Arbeit. Es ist 10 Uhr.
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0: Der Tag nach der Landtagswahl in Mecklenburg-Vorpommern und Marlen Pagel in den Parteien gibt es jetzt einiges zu besprechen. Ne?
2: Ja, die CDU, viele Jahre eine feste Größe in der Landespolitik, ist aus dem Landtag geflogen. Sie kam nach dem vorläufigen amtlichen Endergebnis auf 4,9% der Stimmen. Klarer Wahlsieger ist die AfD mit 38,2%, gefolgt von der SPD mit 35,5%. Marien Steinert aus der Aktuell-Redaktion.
3: Damit hat Ministerpräsidentin Schwesig zwar ihr Ziel verpasst, stärkste Kraft zu werden, wahrscheinlich wird sie aber ihre Arbeit fortsetzen können. Um eine stabile Mehrheit zu haben, bräuchte sie neben der Linkspartei, die auf 6,5% gekommen ist, aber auch die Grünen dazu, die 5,7% der Stimmen geholt haben. Rot-Rot-Grün hätte im Landtag zusammen 39 von 71 Sitzen. Wahlsieger AfD hat 32 Sitze, allerdings fehlt aktuell ein möglicher Koalitionspartner. Dennoch, Ministerpräsidentenkandidat Holm will allen Parteien Gespräche anbieten. Er selbst hat den Einzug in den Landtag über ein Direktmandat verpasst. In Schwerin unterlag er im Wahlkreis im direkten Duell mit Schwesig, die 54,4% der Stimmen holte, Holm 28,2. Da er auch nicht auf der AfD-Landesliste stand, bekommt er auch keinen Sitz über die Zweitstimme.
2: Die CDU ist also nicht mehr im Landtag von Mecklenburg-Vorpommern vertreten. Wie die Sitzverteilung nach dem vorläufigen amtlichen Endergebnis aussieht und weitere Zahlen und Analysen finden Sie auf ndr.de/mv. Auch in Berlin haben die bisherigen Koalitionsparteien Stimmen eingebüßt. Die CDU kommt mit 18,8% noch auf den zweiten Platz. Die SPD ist mit 12,1% nur noch fünfte. Klare Wahlsiegerin ist die Linke. Sie holt mit 25,7% der Stimmen ihr bisher bestes Ergebnis. Die AfD erreicht in der Hauptstadt 16,3%. Die Grünen kommen auf 14,3%. Die Wahlen in Mecklenburg-Vorpommern und Berlin haben großes internationales Interesse hervorgerufen. Das Thema in den Zeitungen heute vor allem das Ausscheiden der CDU aus dem Landtag und die Probleme, die sich daraus für Bundeskanzler Merz ergeben. Petra Künzer aus der Aktuell-Redaktion, wie bewertet die Weltpresse das denn?
4: Die spanische Zeitung El Mundo sieht darin einen besorgniserregenden Trend. Die traditionellen Parteien im Zentrum würden an Boden verlieren, während extreme Kräfte Aufwind hätten. Und weiter heißt es, die Krise der deutschen

0: Der frühere Bundesverkehrsminister Scheuer von der CSU steht ab heute in Berlin vor Gericht. Es geht noch einmal um die gescheiterte Pkw-Maut. Die wurde vom Europäischen Gerichtshof 2019 als rechtswidrig gestoppt. Scheuer hatte da aber schon Verträge mit Betreibern geschlossen. Der Staat musste 270 Millionen Euro Schadenersatz zahlen. Scheuer wird nun vorgeworfen, dass er in einem Untersuchungsausschuss falsche Angaben über den Vertragsabschluss gemacht hat.
1: Und das Wetter für uns in Mecklenburg-Vorpommern. Zwei gute Nachrichten da gleich mal vorweg. Kurze Schauer gibt es nämlich nur noch selten. Und auch der Wind, vor allem an der Küste, wird weniger. Und durch den Vormittag geht es dann für uns mit dem Wechsel aus Sonne und Wolken. Das Ganze bei Höchstwerten von 16 bis 19 Grad. 13 haben wir in Frauenmark, 14 sind es in Hoben bei Wismar und auch 14 Grad in Göthemitz bei Ihnen auf Rügen. 4 nach 10, NDR 1 Radio MV, der zuverlässigste Verkehrsservice für uns in Mecklenburg-Vorpommern. Stadtverkehr Rostock, Stau haben wir hier in der Lübecker Straße vor der Baustelle Hohenbeinplatz. 15 Minuten brauchen Sie da mehr. Und wegen des Windes gibt es Einschränkungen im Fährverkehr, sowohl nach Rügen als auch nach Hittensee. Bevor es da für Sie losgeht, einfach nochmal online vorab informieren. Geblitzt wird auf der A24 Richtung Hamburg zwischen Zarrentin und Gudow, A24 Richtung Berlin, Höhe Pritzwalk, B96 Richtung A20 hinter Grünhufe, D96 Richtung Stralsund, Höhe Parkplatz Rügenblick, B104 in Chemnitz Richtung Stafenhagen, B104 Ortsausgang Gardebusch Richtung Rehna, zwischen Weithin und Neubrandenburg auf der 104, B105 in Nandrow beidseitig, die 111 Anhänger in Griebow beidseitig, B111 in Gützkow Richtung Autobahn, die 191 Ortsausgang Mallis Richtung Heiddorf, zwischen Spornitz auf der 191 und Parchim, B196 auf Rügen zwischen Lankengranitz und Serams, in Budin-Ausbau aus Renzow kommend, zwischen Grabow und der A14 Auffahrt, in Dezin-Siedlung Richtung Buro, in Nienhusen beidseitig, zwischen Röbel und Sito, Rostock, Röversheger Chaussee statt einwärts, zwischen Stäbele und Klausdorf, Schwerin am Grünen Tal, Ortseingang Fiedlüppe aus Gardebusch kommend, in Warnitz in der Bahnhofstraße und den letzten haben wir noch in Wolgast in der Wedeler Straße. Mensch, das läuft ja super. Dankeschön. Auch an Antje und Mike. Staus und Blitzer melden Sie kostenlos in der NDR am V-App oder Sie rufen an 0800 5959 100.
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1: Und hinein geht's in den Montagvormittag. Geht los mit 3 Hits am Stück, mit dem Kulthit von Soul Asylum zum Akten aussortieren, mit dem deutschen Hit von Hubert K. zum Gerüst aufbauen und mit dem aktuellen Hit von Ellie Goulding für die Straßenreinigung. Läuft, würde ich sagen, ne?
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0: Einen schönen Montag. Hier ist NDR 1 Radio MV bei der Arbeit. Am Tag nach der Landtagswahl und auch am Tag nach dem Hansa-Spiel gestern in Essen. Und mit dem 1:1 Unentschieden bleiben die Rostocker ja auch im zweiten Spiel nach dem Trainerrauswurf ungeschlagen. Hansa-Reporter Jan Dittjogeit, waren die Rostocker denn am Ende zufrieden mit diesem einen Punkt?
1: Ja, so ganz glücklich war man nicht. Eigentlich war Hansa mit diesem Unentschieden ganz gut bedient. Blöd ist nur, wenn man den Sieg so dicht vor der Nase gehabt hat und dann in der 89. Minute das 1:1 kassiert. Aber nach den turbulenten Tagen ist die englische Woche dann ja doch noch gut zu Ende gegangen. Yannick Thiel saß als Interimstrainer vermutlich zum letzten Mal auf der Hansa-Bank. Er meint aber, dass der neue Cheftrainer sich keine Sorgen machen muss.
2: Wir haben eine geile Truppe. Die hatten wir vorher. Die ist jetzt nicht nur die Woche entstanden oder die letzten Tage. Wir haben von Anfang an, seit der Vorbereitung, haben wir geil gearbeitet. Wir haben richtig geilen Teamgeist. Die Tage waren nicht einfach für alle. Und wir waren alle in einem Boot. Wir sind alle in einem Boot. Wir haben an einem Strang gezogen.
1: Und da soll nun also zeitnah der neue Cheftrainer kräftig mitziehen. Spekuliert wird über viele Namen. Klarheit gibt es noch nicht. Aber das wird sich vermutlich in den kommenden Tagen ändern.
0: Wir haben da auf jeden Fall ein Auge und auch ein Ohr drauf. Das nächste Hansa-Spiel ist dann am Sonnabend im Landespokal in Gützkow. Und in der dritten Liga geht es dann erst am 10. Oktober wieder weiter in Würzburg.

0: Alex Warren Ordinary hier bei NDR1 Radio MV. Schön, dass Sie mit uns unterwegs sind und schön und danke vor allem, dass Sie auch immer Bescheid geben, wenn Sie was auf den Straßen entdecken, so wie Andi.
1: Ich wollte gerne eine kleine Verkehrsmeldung sagen. B5 Ludwigslust Richtung Beutzenburg. Kurz hinterm Ortsausgang, da liegt am Straßenrand ein Stück vom Auspuff.
0: Jawohl, ist notiert. Vielen Dank fürs Bescheid geben und gute Fahrt mit uns.
2: Oh,

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2: Und das Wetter für uns in Mecklenburg-Vorpommern. Wir schauen auf die aktuellen Temperaturen. Da haben wir einheitliche 14 Grad in Ribnitz-Damgarten, 14 in Deven und 14 sind es auch bei den Stralsund. Durch den Wind ist das Ganze ein bisschen frischer, ne? Aber es geht immerhin noch rauf auf bis zu 19 Grad. Dazu gibt es einen Sonne-Wolken-Mix. Bis auf ganz wenige lokale Schauer bleibt es auch trocken. Und der 3-Tage-Trend, ja, doch weitgehend freundlich, aber auch kühl. 2 Minuten nach 11:30 NDR 1 Radio MV, der zuverlässigste Verkehrsservice für uns in Mecklenburg-Vorpommern. Da haben wir den Kreis Vorpommern-Rügen, die B96 zwischen der Rügenbrücke in Stralsund und Samtens-Ost. Die ist gesperrt, heute und morgen jeweils von 9 bis 15 Uhr. Beide Richtungen ausweichen geht über den Rügendamm. Stadtverkehr Rostock, Stau hier in der Lübecker Straße vor der Baustelle Hohlbeinplatz. 15 Minuten brauchen Sie da mehr, dann auf der B5, Ortsausgang Ludwigslust Richtung Beutzenburg. Obacht, da liegt ein Auspuff auf der Straße und ansonsten werden sie noch geblitzt. Auf der A24 Hamburg zwischen Richtung Hamburg zwischen Zarentin und Gudow, A24 Richtung Berlin Höhe Pritzwalk, B96 Richtung Stralsund Höhe Parkplatz Rügenblick, Ortsausgang Gardebusch Richtung Rena, auf der B104, B105 in Nandrow beidseitig, die 111 in Gützkow Richtung Autobahn, die B191 zwischen Spornitz und Parchim, in Bodin Ausbau, wenn sie aus Renzo kommen, in Hermannshagen Heide, wenn sie aus Hermannshof kommen, in Nienhusen beidseitig zwischen Röbel und Sito, zwischen Stäbele und Klausdorf, Schwerin am Grünen Tal, Ortseingang Fiedlübbe aus Gardebusch kommend, in Warnitz in der Bahnhofstraße und in Wolgast in der Wedeler Straße. Tina, Robert und Alex, danke fürs Bescheid geben. Staus und Blitzer gerne weiter kostenlos melden in der NDR MV App oder durchrufen einfach bei mir hier im Studio unter der 0800

0: Also eins schon mal vorweg, Spitznamen kann man sich nicht aussuchen. Und seit heute Morgen kennen wir ja auch den Spitznamen von Nils, Pelzi.
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2: Ich würde tippen auf Danja.
0: Auf mich?
2: Ja.

0: Mhm. Also ich hatte auch einen Spitznamen als Kind, das war Flitzi.
1: Flitzi,
0: weil ich immer so viel rumgelaufen bin. Also es war nicht Pelzi.
2: Ja, Pelzi war ich tatsächlich.
3: Oh. Ja. 150 Euro gewinnst du, herzlichen Glückwunsch.
4: Ich freue mich, danke, super.
3: Sehr schön. Ich habe jetzt in Vorbereitung auf diese Geschichte natürlich auch nochmal zu Hause bei meiner Mutter angerufen und gefragt, wo dieser Name herkam. Mhm. Sie konnte mir das nicht beantworten. Sie hat wirklich auch keine Ahnung, ja. Aber sie hat mir versichert, mit starker Körperbehaarung hat es nichts zu tun.
0: Das ist schön. Ja, das na Gott sei Dank. Mein Spitzname war früher übrigens Scheißerle. Warum? Weiß ich allerdings auch nicht.
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Ich gebe Ihnen auch eins. Vorsicht bitte auf der B196 zwischen Celine und Barbe. Da gibt es eine ungesicherte Unfallstelle. Bitte vorsichtig fahren auf Rügen zwischen Celine und Barbe. Eine ungesicherte Unfallstelle. Gute Fahrt Ihnen mit uns, mit NR1 Radio MV bei der Arbeit. Vielleicht sind Sie auch auf dem Weg zum nächsten Kundentermin. Kommen Sie gut an. Jetzt mit Love Affair, Everlasting Love. Einen schönen Vormittag.

Love Affair, Everlasting Love, Montagvormittag. Mecklenburg-Vorpommern sitzt wieder vollzählig bei der Arbeit und hört natürlich dabei den Lieblingsmix für uns in Mecklenburg-Vorpommern. Kulthits, deutsche Hits und aktuelle Hits. Und wenn es mit der guten Laune heute ein bisschen so klemmt, was ja montags durchaus mal ein bisschen vorkommen kann, dann haben wir jetzt genau die richtige Musik dafür. Leonie mit Simple Life. Danach haben Sie garantiert ein Lächeln. Versprochen. NR1 Radio vorher.

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8: Schön, dass Sie uns bei der Arbeit hören. 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
8: Bei der Landtagswahl hat sie den Wahlsieg verpasst. Trotzdem will Manuela Schwesig Ministerpräsidentin bleiben. Das hat sie heute Morgen erneut bekräftigt. Und Marilyn Pagel, was ist mit der AfD?
9: Ja, auch die AfD hat am Morgen den Regierungsanspruch für sich bekräftigt. Schließlich hat sie die Wahl gewonnen, ist also stärkste Kraft. Einzelheiten von Marin Steinert aus der Aktuell-Redaktion.
10: Als wahrscheinlich gilt jedoch eine rot-rot-grüne Koalition aus SPD, Linkspartei und Grünen. Diese hätte 39 Sitze im Landtag und damit 7 mehr als die AfD, die auf 32 Sitze kommt und aktuell keinen Koalitionspartner zu finden scheint. Denn außer diesen 4 Parteien hat es keine in den Landtag geschafft. CDU und BSW scheiterten an der 5%-Hürde. Wahlsieger und AfD-Ministerpräsidentenkandidat Leif-Erik Holm bekräftigte am Morgen, dass er allen Parteien Gespräche anbieten wolle. Eine Regierungsbildung mit der AfD hält er aber selbst für unwahrscheinlich, so Holm am Morgen. Die Partei werde aber als größte Fraktion im Landtag Anspruch auf das Amt des Landtagspräsidenten erheben. Manuela Schwesig erklärte, für sie gehe es jetzt darum, schnell eine stabile Regierung zu bilden. Sie wolle Ministerpräsidentin für alle sein, auch für diejenigen, die ihr nicht das Vertrauen gegeben hätten.
9: Wie ist die Wahl bei Ihnen vor Ort ausgegangen? Die Ergebnisse in den einzelnen Gemeinden finden Sie unter ndr.de/mv. Die AfD ist in Mecklenburg-Vorpommern also stärkste Kraft geworden. In Berlin, wo das Abgeordnetenhaus gewählt wurde, hat die Linke die meisten Stimmen bekommen. Wir haben beim Politikwissenschaftler Wolfgang Muno von der Uni Rostock nachgefragt, ob diese Ergebnisse, die zwar unterschiedlich aussehen, auch etwas gemeinsam haben.
11: Die Hauptbotschaft dieser beiden Wahlen ist, dass die Ränder zugelegt haben. Die AfD in MV und die Linke in Berlin. Also wir haben eigentlich eine ganz starke Polarisierung in der Bundespolitik, in der gesamten Politik, in allen Bundesländern, die wir feststellen müssen. Wir sehen ja ganz klar, dass Manuela Schwesig zwar erfolgreich Wähler sammeln konnte, aber die hat sie im Grunde genommen alle nur im Anti-AfD-Lager gesammelt und ganz wenig Wähler von der AfD zu sich herüberziehen können. Also die Umfragedaten der AfD sind eigentlich kontinuierlich bei 35-38% gewesen im letzten Jahr. Und genau das hat die AfD auch erreicht. Und die SPD konnte deutlich zulegen, aber auf Kosten aller anderen demokratischen

0: Fahrerin im Transporter wurde schwer, weitere drei Insassen leicht verletzt. Die B104 war für etwa 2,5 Stunden vollgesperrt. Die Ermittlungen zur genauen Unfallursache laufen.
1: Das Wetter für uns in Mecklenburg-Vorpommern. Der Wind, besonders an der Küste, der wird weniger. Auch kurze Schauer gibt es nur noch ganz lokal. Ansonsten geht's mit Wolken, aber auch mit Sonne durch diesen Montag. Und das bei bis zu 19 Grad. 13 haben wir in Penkun, 14 sind es in Rübershagen und Rugensee hat sogar schon 15 Grad. 11:04 in der H1 Radio MV, der zuverlässigste Verkehrsservice für uns in Mecklenburg-Vorpommern. B5, Ortsausgang Ludwigslust, Richtung Beutzenburg. Vorsicht, hier liegt ein Auspuff auf der Straße. Stadtverkehr Rostock, brauchen Sie 15 Minuten mehr in der Lübecker Straße vor der Baustelle Hohlbeinplatz. Da staut es sich. Und wegen des Windes gibt es auch Einschränkungen im Fährverkehr, sowohl nach Rügen als auch nach Hittensee. Bevor es da für Sie losgeht, am besten nochmal online informieren. Geblitzt wird auf der A24 Richtung Hamburg zwischen Zarentin und Gudow. B96 Richtung Autobahn hinter Grünhufe, B104 Ortsausgang Gardebusch Richtung Rheda, die 105 in Nantrow beidseitig, B191 Ortsausgang Mallis Richtung Heiddorf, B196 zwischen Lankengranitz und Serams, in Bodin-Ausbau, wenn Sie aus Renzo kommen, zwischen Grabow und der A14 Auffahrt, in die Zinsiedlung Richtung Burow, Rostock, Röversäger Chaussee statt einwärts, zwischen Stebelow und Klausdorf, Schwerin am Grünen Tal, Ortseingang Fiedlübbe aus Gardebusch kommen und in Wolgast in der Wedeler Straße. Dankeschön. Staus und Blitzer gerne weiter kostenlos melden in der NDR am Vor-App oder durchrufen bei mir hier 0800 5959 100.
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1: Und fürs Alles läuft besser Gefühl am Montag gibt's jetzt für Sie Barry White. You're the first, the last, my everything. Ein Kulthit.

Danke, Lieblingsmensch, dass Sie uns einschalten. Hier ist NDR 1 Radio MV. Schön, dass Sie mit uns unterwegs sind. Und Vorsicht bitte auf der A20 Lübeck Richtung Rostock zwischen Wismar Mitte und Kreuz Wismar. Hier gibt es derzeit eine ungesicherte Unfallstelle. Bitte vorsichtig fahren. A20 Lübeck Richtung Rostock zwischen Wismar Mitte und Kreuz Wismar. Eine ungesicherte Unfallstelle. Und es geht in die 80er.

0: Die meisten 80er, die hören sich hier bei NDR 1 Radio MV einen schönen Montag haben wir, genau. Ich wollte irgendwie gerade Freitag sagen, warum auch immer. Irgendwie fühlt sich das wie ein Freitag an vielleicht, keine Ahnung. Hier ist NDR 1 Radio MV am Montagvormittag. Unser Land, Mecklenburg-Vorpommern, hat gewählt. Und das vorläufige amtliche Endergebnis der Landtagswahl bei uns in Mecklenburg-Vorpommern. Die AfD wird mit 38,2% stärkste Kraft. Die SPD landet mit 35,5% auf Platz 2. Die Linke landet bei 6,5% und die Grünen bei 5,7%. CDU, BSW und FDP liegen unter 5% und sind damit im nächsten Landtag nicht vertreten. Wir haben uns gestern mal in Greifswald und Umgebung umgehört.
1: Dass die CDU doch so absinkt, hätte ich nicht gedacht.
2: Hoffen wir mal, dass wir trotzdem eine ordentliche Regierung zusammenkriegen.
3: Ich finde, man sieht deutlich, dass die Lage besäufniserregend ist, weil die AfD stärkste Kraft ist. Und selbst wenn wir es gerade so noch geschafft haben, vielleicht mit den demokratischen Parteien, dass es zu einer Regierung reicht, ist es doch trotzdem schlimm genug.
4: Ich würde sogar sagen, ich bin eher positiv überrascht, weil ich habe auch die AfD gewählt, weil ich mich aktuell im Land nicht positiv oder halt für meine Zukunft sehe. Weil alle anderen Parteien halt so nicht das oder meine Vorstellung umsetzen, die ich gerne hätte. Oder quasi im Wahlprogramm schon haben, aber halt nicht umsetzen. Das finde ich relativ schade. Und ich hoffe mir von der AfD quasi, dass sie das umsetzen, was auch nicht unbedingt alles muss auch nicht sein.
0: Umsetzen wird für die AfD schwierig. Alle anderen Parteien haben nämlich eine Koalition mit der AfD ausgeschlossen. Am wahrscheinlichsten ist jetzt eine Koalition mit SPD, Linken und Grünen. Alle Fakten, alle Zahlen und auch die Hintergründe finden Sie bei uns im Netz und auch in der NDR MV-App. Und da können Sie auch Ihre Postleitzahl eingeben und dann sehen Sie, wie in Ihrem Wahlbezirk auch abgestimmt wurde.
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0: Achtung, liebe Autofahrer, es sind Personen auf der Fahrbahn, auf der A24 Hamburg-Berlin, zwischen Hagen und Wörbelin in beiden Richtungen. Personen auf der Fahrbahn.
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0: jetzt ein aktueller Hit.
1: Und zwar für Ihre Fahrt über den alten Rügendamm, die Rügenbrücke. Die ist ja noch bis Donnerstag tagsüber wegen Wartungsarbeiten gesperrt. Also fahren Sie heute einfach mal wieder.

Das war noch ganz entspannt mit Pfarrer, oder? Hier ist NDR1 Radio MV und wir gucken aufs Wetter für uns in Mecklenburg-Vorpommern. Für einen Montag ganz nett, schreibt hier Frank aus Kühlungsborn in unserer NDR MV App. Ja, recht hat er, ne? Könnte nur ein bisschen wärmer sein. 13 Grad haben wir nämlich nur derzeit in Zinnowitz. 15 sind es auf Hiddensee, 16 in Demmin. Durch den Wind, ja, ist das Ganze tatsächlich ein bisschen frisch, geht aber noch rauf auf bis zu 19 Grad. Es gibt Sonne, es gibt Wolken, das Ganze im Mix und bis auf ganz wenige lokale Schauer bleibt es ja immerhin trocken. Der 3-Tage-Trend weitgehend freundlich, aber kühl. Und wir gehen schon auf die Straßen. Der zuverlässigste Verkehrsservice für uns in Mecklenburg-Vorpommern. Vorsicht bitte hier in beiden Richtungen auf der A24. Hamburg-Berlin zwischen Hagenow und Wöbbelin. Hier sind Personen auf der Fahrbahn. Und dann haben wir die B96 zwischen der Rügenbrücke in Stralsund und Samtens-Ost. Heute und morgen 9 bis 15 Uhr beide Richtungen gesperrt. Und wegen des Windes gibt es Einschränkungen im Fährverkehr, sowohl nach Rügen als auch nach Hiddensee. Da einfach vorab nochmal online informieren, bevor es losgeht. Geblitzt wird auf der A24 Richtung Hamburg zwischen Zarentin und Gudow, A24 Richtung Berlin, Höhe Pritzwalk, die B96 Richtung A20 hinter Grünhufe, B104 in Chemnitz Richtung Stafenhagen, die 104 Ortsausgang Gadebusch Richtung Rehna und die B104 zwischen Veitin und Neubrandenburg. In Nantrow wird geblitzt, auf der B105 beidseitig, 111 Griebo beidseitig, B191 Ortsausgang Mallis Richtung Heiddorf, in Budin Ausbau, wenn Sie aus Renzow kommen.

0: zwischen Grabow und der A14 Auffahrt, in der Zinsiedlung Richtung Buchow, Rostock, Röversäger Chaussee, stadteinwärts, zwischen Stäbele und Klausdorf, Schwerin am Grünen Tal, Ortseingang Fiedlöppe aus Gadebusch kommend und Wolgast Wedeler Straße. Danke Anja, Thomas und Sven. Staus und Blitzer melden Sie gerne weiter kostenlos in der NDR MV-App oder Sie rufen an 0800 5959100. Gute Fahrt Ihnen.
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Oh yeah, es ist Montag. Hier ist NDR1 Radio NV bei der Arbeit. Schön, dass Sie mit uns arbeiten und schöne Grüße gehen an dieser Stelle auch nach Binz auf Rügen. Dort sind in den vergangenen Wochen offenbar falsche Touristen unterwegs, nämlich Wildschweine. Die spazieren da durch

0: Straßen und Gärten, öffentliche Grün- und Parkanlagen, Bereiche auch rund um den Schmachter See, haben dabei auch schon so einiges umgepflügt und auch erhebliche Schäden angerichtet. Jetzt sollen die Borstentiere wegvercremt werden, und zwar mit Duftstoffen. Wie das funktionieren soll, das erklärt uns Bürgermeister Mario Kurowski.
1: Das ist kein Gift, sondern ein Duftstoff, der die Wildschweine möglichst davon abhalten soll, weiter in die bebauten Bereiche hineinzuziehen. Das Problem ist auch, die Tiere haben inzwischen wenig Scheu davor, in den Ort direkt hineinzukommen. Sie haben offenbar gelernt, dass ihnen dort in der Regel nichts passiert und keine unmittelbare Gefahr quasi droht. Dadurch kommen sie immer dichter an Häuser, Gärten und auch natürlich an die öffentlichen Anlagen heran. Ob und wie gut das Vergrämungsmittel funktioniert, müssen wir jetzt beobachten. Es ist ein neues Mittel und die aktuellen Erfahrungen sind jedoch vielversprechend. Parallel haben wir natürlich immer den Kontakt mit unserem Jagdpächter und natürlich auch mit der unteren Jagdbehörde. Und das Ziel ist ganz klar, die Tiere sollen möglichst aus dem Ortsgebiet herausgehalten und weitere Schäden reduziert werden.
0: Das hoffen wir natürlich auch, dass den Wildschweinen der Duft nicht gefällt und sie sich ganz schnell wieder vom Acker machen, damit in Binz bald wieder ausschließlich menschliche Touristen unterwegs sind.

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1: Es ist der Tag nach der Wahl und da reiben sich immer noch viele die Augen. Wolfram Dietrich, da muss ja wohl manches erstmal sacken.
2: Ja, das kann man durchaus so sagen. Vielleicht nochmal kurz ein paar Ergebnisse. Die AfD ist die stärkste Kraft, die SPD auf Platz 2. Sie kann weiter regieren. Und das hat Ministerpräsidentin Schwesig soeben auch öffentlich angekündigt. Sie werde rot-rot-grüne Sondierungsgespräche aufnehmen. Ja, und die CDU, die erlebt wirklich ein Desaster. Erstmals in der bundesdeutschen Geschichte fliegt sie aus einem Landtag. Stefan Luthmann aus der Aktuellredaktion fasst die Lage zusammen, 18 Stunden nach Schließung der Wahllokale.
3: Die Wähler und Wählerinnen haben die Verhältnisse im Schweriner Landtag auf den Kopf gestellt. Drei künftige Regierungsfraktionen stehen einer starken AfD-Opposition gegenüber. Dass sich SPD, Linke und Grüne auf eine Koalition einigen, das steht für den Greifswalder Politikwissenschaftler Jochen Müller außer Frage.
4: Es lässt sich nur eine einzige Option. Die Parteien sind inhaltlich einander ähnlich. Ich glaube, da gibt es durchaus persönliche Spannungen, aber die werden nicht relevant sein, wenn es hier um die Koalitionsbildung geht.
3: Die CDU spielt keine Rolle mehr. Ihr Scheitern an der 5%-Hürde führt bereits zu politischen Beileidskundgebungen der Konkurrenz. Ein Landtag ohne die CDU sei ein Schaden für die Demokratie, sagte die Spitzenkandidatin der Linken Simone Oldenburg. Der Vize-Landesvorsitzende der CDU Tino Schomann, Landrat in Nordwestmecklenburg, ist am Tag danach noch fassungslos.
5: Eine Katastrophe, dass die CDU-MV nicht mehr im Landtag vertreten ist. Da hat niemand mit gerechnet. Und das Weitere werden wir heute Abend mit dem Landesvorstand miteinander besprechen. Es muss alles auf den Tisch. Es darf keine Denkverbote geben. Es muss eine offene, ehrliche, schonungslose Diskussion geben. Und dann werden wir sehen, was dabei rauskommt.
3: Noch ist offen, ob der CDU-Landesvorstand mit dem gescheiterten Spitzenkandidaten Daniel Peters weitermacht. Bisher gehen er und seine Vertrauten auf Tauchstation. Sein Parteifreund Lars Schwarz, Arbeitgeberpräsident in Mecklenburg-Vorpommern, fürchtet nach dem Absturz Folgen für die Wirtschaft.
6: Die einzige Oppositionspartei ist die AfD. Und ich habe wirklich Befürchtung, dass die Spaltung der Gesellschaft, dass die sich er manifestiert und dass der Ton deutlich rauer werden wird und das sehe ich tatsächlich mit Sorge.
3: Daniel Tabrocke, Vizechef des DGB Nord, sieht in dem Scheitern der CDU vor allem eine Denkzettelwahl gegen den Kanzler und dessen Reformpolitik im Bund. Eine erstarkte AfD könnte, so Tabrocke, am Ende die Verhältnisse destabilisieren.
7: Ich glaube, das wird eine härtere Polarisierung die nächsten Jahre und das können wir uns eigentlich gar nicht leisten. Wirtschaft ist ja ein bisschen Psychologie und Unternehmen siedeln sich nicht da an, wo es heiß hergeht. Und die AfD hat ja schon gezeigt, die letzten Jahre, dass sie hier sehr hart polarisiert. Das lässt mich etwas problematisch in die Zukunft blicken.
3: Der Brogge forderte ein Umsteuern im

0: Luttmann seine Forderung nach einem Rücktritt des Kanzlers.
1: Stefan Luttmann berichtete, ja. Und die CDU ist also raus, erstmals bundesweit aus einem Landtag. Die Folgen bundesweit noch gar nicht absehbar. Katharina Seiler in unserem Hauptstadtstudio, was bedeutet das denn für die Partei auf Bundesebene?
2: Ja, das ist eine historische Zäsur auch für die CDU auf Bundesebene. Die CDU hat sich immer als Volkspartei verstanden und war das ja auch immer. Wenn eine Partei aber nicht mehr in einem Landtag vertreten ist, kann sie diesen Anspruch auch nicht mehr erheben. Und die Ursache liegt natürlich auch in Berlin bei der Bundes-CDU. Zumal ja der CDU-Landeschef und Spitzenkandidat Peters sich immer hinter Merz und dessen Politik gestellt hat. Und damit ist Merz, zumindest in Mecklenburg-Vorpommern, jetzt ebenfalls abgewählt worden. Und man wird sehen, ob der Kanzler die Diskussion um seine Person und seinen Reformkurs wirklich beenden konnte, als er gestern schon kurz nach Schließung der Wahllokale erklärt hat, er bleibe Kanzler und halte an den Reformen fest.
1: Ja, und die SPD, die hat bei Wahlen in anderen Bundesländern ja zuletzt nicht so gut ausgesehen. In Mecklenburg-Vorpommern ist Spitzenkandidatin Schwesig dagegen eine erfolgreiche Aufholjagd gelungen und ja auch durchaus ein respektables Ergebnis. Nicht nur, aber auch durch einen Berlin-kritischen Kurs, beziehungsweise weil sie sich bei einigen Themen auch gegen die schwarz-rote Koalition gestellt hat. Wie wird das denn in der Bundes-SPD gesehen?
2: Auf der einen Seite war man bei der SPD im Bund natürlich nie davon begeistert, dass Schwesig sich so gegen die Politik der SPD im Bund gestellt hat. Auf der anderen Seite war natürlich auch der Regierungs-SPD klar, dass Schwesig nur so eine Chance haben könnte, Ministerpräsidentin zu bleiben. Und das ist am Ende auch für die Bundes-SPD wichtiger. Aber klar ist auch, dass die Bundes-SPD jetzt Änderungen bei den geplanten Reformen durchsetzen muss. Und Generalsekretär Klüssendorf und Vizekanzler Klingbeil haben das ja in verschiedenen Äußerungen auch schon angedeutet.
1: Einschätzungen waren das von Katharina Seiler in Berlin. Vielen Dank. Und jetzt weitere Meldungen. In Berlin hat der Prozess gegen den früheren Bundesverkehrsminister Scheuer von der CSU begonnen. Es geht noch einmal um die gescheiterte Pkw-Maut. Die wurde vom Europäischen Gerichtshof 2019 als rechtswidrig gestoppt. Scheuer hatte da aber schon Verträge mit Betreibern geschlossen. Der Staat musste 270 Millionen Euro Schadenersatz zahlen. Scheuer wird nun vorgeworfen, dass er in einem Untersuchungsausschuss falsche Angaben über den Vertragsabschluss gemacht hat. In ganz Deutschland laufen heute Protestaktionen von Beschäftigten der Autoindustrie und in Zulieferbetrieben. Dazu aufgerufen hat die IG Metall. Gewerkschaftschefin Benner kritisierte am VW-Stammwerk in Wolfsburg die industriepolitischen Rahmenbedingungen als mangelhaft. Sie forderte einen besseren Schutz vor unfairen Wettbewerbern aus China und mehr Unterstützung aus der EU. Im Nahverkehr sind wieder mehr Menschen mit Bahnen und Bussen gefahren. Im ersten Halbjahr waren es 5,7 Millionen Fahrgäste, laut Statistischem Bundesamt 2% mehr als im Vergleichszeitraum 2005. Damit setzt sich der Trend fort, der mit Einführung des Deutschland-Tickets vor 3 Jahren begonnen hatte. NDR1 Radio MV, Sie hören die Mittagsshow kompakt um 11:57. Seit Jahrzehnten arbeiten Forscher aus Mecklenburg-Vorpommern daran, den baltischen Stör wieder anzusiedeln. Er gilt als ausgestorben. Regelmäßig werden deshalb Jungstöre in die Oder gesetzt, die zuvor in Forschungsstationen nachgezüchtet wurden. Sie könnten Jahre später zum Laichen zurückkehren und sich dort dann selbst vermehren. Bei Stettin werden nun wieder tausende Jungfische ausgesetzt. Heiko Kräft aus der Redaktion Landwirtschaft, Umwelt und Natur war dabei.
3: Es herrscht Volksfeststimmung in Goljenow, 20 Kilometer nordöstlich von Stettin. Am Ufer des Flusses Ina haben sich etwa 100 Menschen versammelt. Schulklassen, Wissenschaftler, Schaulustige, Politiker, Deutsche und Polen. Sie alle wollen sehen, wie hier mehr als 7000 baltische Störe ausgesetzt werden. Die Aktion ist Teil eines ambitionierten Projekts, die Wiederansiedlung der ausgestorbenen Fische hat. Der Stör war schon immer der Fisch, für den ich arbeiten wollte. Das ist wahrscheinlich das schwierigste Wiederansiedlungsprogramm weltweit, ganz sicher innerhalb Europas, erzählt der junge polnische Wissenschaftler Jan Krzysztolek mit sichtlicher Freude. Der Biologe ist Teil eines Teams aus Forschern, Naturschützern, Fischern und Anglern aus Mecklenburg-Vorpommern, Berlin und Westpommern. Unter anderem dabei die Landesforschungsanstalt für Landwirtschaft und Fischerei MV und der Verein Rewilding Oder Delta aus Rothen-Klempenow.
4: Also wir sind ja als Rewilding Oder Delta mit dem Anspruch unterwegs, deutsch-polnisch zu sein und grenzüberschreitend aktiv zu sein. Und es ist ein ganz toller Tag,
3: sagt Geschäftsführer Peter Torkler. In Goljenow werden tausende 10 cm lange Jungstöre in der Ina ausgesetzt und einige größere Exemplare die teilweise schon einen Meter lang sind. Alle kamen Anfang Juli aus Mecklenburg-Vorpommern nach Polen, lebten in den letzten

0: letzten Monaten in einer Anlage des Stettiner Anglerverbandes. Schon seit 20 Jahren werden in der Oder und ihren Zuflüssen Störer eingesetzt. Bisher insgesamt 5,8 Millionen Jungfische. Jörn Gessner von der Landesforschungsanstalt für Landwirtschaft und Fischerei ist seit Anfang an dabei.
1: Es kommt auf jeden einzelnen Fisch an, weil von denen werden wahrscheinlich nur maximal 1% zurückkommen. Und dieses 1% ist extrem wichtig, um diesen Bestandsaufbau zu generieren.
0: Auch Westpommerns Marschall Olgierd Geblewitsch ist in Guljanow dabei. Beherzt greift er in einen Kescher, nimmt einen Stör heraus, lässt ihn ins Wasser der Inat leiten. Danach lobt er diese ganz besondere deutsch-polnische Zusammenarbeit. Als Nachbarn habe man gemeinsame Verantwortung für die Natur.
2: Es berichtete unser Reporter Heiko Kräft.
3: Vielen Dank, das war die Mittagsshow kompakt. Das Wetter für uns in Mecklenburg-Vorpommern, auch wenn es mal viele Wolken gibt. Es gibt nur kurze Schauer und auch nur selten. Und auch der Wind, vor allem an der Küste, wird weniger. Durch den Vormittag geht es mit einem Wechsel, beziehungsweise auch durch den Nachmittag aus Sonne und Wolken. Die Höchstwerte dazu 16 bis 19 Grad. Penkun hat 13 im Moment, Redebass 14 und Altmeteln 15 Grad. 10 nach 12, NDR 1 Radio MV, der zuverlässigste Verkehrsservice für uns in Mecklenburg-Vorpommern. Stadtverkehr Rostock, Stau hier nach wie vor durch eine Baustelle in der Lübecker Straße, 15 Minuten mehr hier. Und es wird geblitzt auf der A24 Richtung Hamburg zwischen Zarentin und Gudow, B96 Richtung A20 hinter Grünhufe, die 104 zwischen Weitin und Neubrandenburg, B111 in Griebow beidseitig, die 191 zwischen Spornitz und Parchim. In Bodin Ausbau, wenn Sie aus Renzo kommen, zwischen Grabow und der A14 Auffahrt. In Hermannshagen-Heide aus Hermannshof kommend, in Lezin-Siedlung Richtung Buro, zwischen Röbel und Sito, Rostock, Röversäger Chaussee statt einwärts, zwischen Stäbelow und Klausdorf, Schwerin am Grüntal und Ortseingang Fiedlüppe aus Gardebusch kommend. Katrin, Stefan und Antje, danke fürs Bescheidgeben. Und Ihnen natürlich auch schon mal vorab, Staus und Blitzer melden Sie kostenlos in der NDR am V-App oder Sie rufen durch bei mir 0800 5959 100.
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0: 12 Minuten vor halb eins. Es ist Zeit für den Sport hier bei NR1 Radio MV. Und wir schauen zum Tennis und zum Davis Cup, dem traditionsreichen Nationalmannschaftswettbewerb für das deutsche Team. Lief es da am Wochenende ganz gut? Nathalie Abraham aus unserer Sportredaktion, wie geht's denn jetzt weiter für das Team?
1: Ja, die deutsche Mannschaft hat sich nach dem Sieg über Kroatien für die Finalrunde in Italien qualifiziert. Im Fokus stand am Wochenende vor allem Alexander Zverev, der seine beiden Einzel gewonnen hatte und damit 2 Punkte zum 3:1 Erfolg über Kroatien beisteuerte. Der Rest des Teams kämpft noch so ein bisschen mit der Form. Allerdings ist das Weltklasse-Duo Tim Pütz und Kevin Kravitz ein echter Joker für das Team. Bei der Finalrunde in Bologna würde trotzdem wahrscheinlich sehr viel Last auf Zverev liegen, der seine Teilnahme für das Finale bisher noch nicht

0: endgültig bestätigt hat, da bis zum Termin im November noch einige Turniere für ihn auf dem Programm stehen. Und in Italien kämpfen dann 8 Nationen um den Titel, den Deutschland zuletzt 1933 gewinnen konnte.
1: 33?
0: 93.
1: Ich dachte gerade schon.
0: Entschuldigung.
1: Und am Wochenende lief es auch für die Rostocker Mannschaft auf dem Eis richtig gut, ne?
0: Ja, genau. Für die Rostock Piranhas, die konnten zum Saisonstart in der Oberliga ein perfektes 6-Punkte-Wochenende hinlegen. Am Freitag gab es schon den 4:1-Erfolg über die Hannover Indians und dann gestern Abend noch einen 3:2-Sieg in Erfurt. Damit stehen die Piranhas aktuell auf Rang 3 der Tabelle. Darüber die einzigen beiden anderen Teams, die ebenfalls 2 Siege holen konnten. Die Tilburg Trappers auf Rang 1 und dann die Hannover Scorpions.
1: Soweit der Sport. Vielen Dank dir, Nathalie.

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1: Kurzer Blick auf die Uhr, 4 Minuten vor 12:30. Mittag ist verpust. Und als Nachtisch gibt es jetzt einen kalorienfreien Kulthit aus den 80ern. Denn die meisten 80er, die hören Sie ja bei uns hier bei NDR 1 Radio MV. Hier ist Klaus Lage. 1001 Nacht.
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1: Hi und ganz herzlich willkommen in unserem Livestream. In den kommenden 2 Stunden begleiten wir euch durch die Landespressekonferenz. Die einzelnen Parteien, die treten vor die Kamera und los geht es mit dem Landeswahlleiter Christian Boden. Und der hat gerade eben schon angefangen zu sprechen. Wir hören direkt rein.
2: Alle lesen, aber die Besonderheiten, die wissen Sie, Herr Boden.
3: Vielen Dank.
4: Danke, Herr Seitz. Ja, Sie kennen die Zahlen, dann können wir es kurz machen. Also einen schönen guten Tag.

Auch von meiner Seite, von Neises Klinger sind vorgestellt worden, meine Stellvertreterin. Wir hatten eine Nacht, die nicht ganz so lang war wie bei den anderen Wahlen, aber wir hatten eine spannende Wahlnacht. Was den organisatorischen Ablauf angeht bei der Wahlnacht, muss ich Ihnen sagen, dass er ohne außergewöhnliche Vorkommnisse verlaufen ist. Man könnte sagen, geradezu langweilig. Das waren nicht die Ergebnisse und auch nicht die Ergebnismitteilung, aber es gab nicht viel. Das freut mich. Ich komme gleich noch zu ein paar Sachen, aber insgesamt ist es wirklich sehr ruhig gelaufen. Wir hatten auch im Vorfeld sehr, sehr wenige Anfragen, die direkt bei der Landeswahlleitung eingingen, also von Bürgerinnen und Bürgern, die sich beschwert haben, dass irgendwas nicht geklappt hat. Das war sehr, sehr wenig, muss ich sagen. Und darüber freue ich mich. Ich freue mich natürlich nicht, dass sich Leute beschweren, weil irgendwas schiefgelaufen ist, aber ich freue mich, dass es so wenig war oder dass ich so wenig erfahren habe davon. Wir hatten 1635 Urnenwahllokale. Die Stimmabgabe war zwischen 8 und 18 Uhr möglich. Die Wahlvorstände vor Ort waren gut vorbereitet und der Wahlablauf war auch zum allergrößten Teil störungsfrei. Ich habe keine großen Störungen, beziehungsweise ich habe eigentlich gar keine Störungen erfahren. Daneben hatten wir 339 Brieflokale, die ab 18 Uhr dann öffentlich auch die Stimmen ausgezählt haben. Weitestgehend störungsfrei heißt, dass es einige wenige natürlich, kleinere, aber nicht unübliche Vorkommnisse gab. Vielleicht das, was mit am skurrilsten ist oder wo man sagen muss, die Notfallplanung hat gut funktioniert. In Rostock gab es ein Wahllokal in einer Schule eines privaten Trägers und das war zu. Und man hatte morgens irgendwie den Schlüssel nicht oder niemanden bekommen, der das aufschloss. Und die Rostocker hatten aber einen Plan. Sie haben einen Bus des Nahverkehrs organisiert gehabt, den sie hingefahren haben, sodass das dann quasi ein mobiles Wahllokal war. Und nach einer halben Stunde war die Schule auch auf, sodass dann da auch normal gewählt werden konnte. Aber vorher hatte man eben den Bus und die Leute, die so früh da waren, konnten in dem Bus wählen. Also da freue ich mich, dass die im Vorfeld sich da Gedanken gemacht hatten und auch eine schnelle Notfalllösung gefunden hatten. Was gab es noch? Die Wahlbeteiligung um 14 Uhr, das haben Sie selber gemerkt, die ist bei uns relativ spät erst rausgegangen, weil es da ein paar Verzögerungen gegeben hat in Wahlbezirken. Das konnten Sie uns offensichtlich nicht schnell genug mitteilen. Das ist alles, abgesehen davon, nicht unüblich und hat, wie gesagt, auch keine Auswirkungen auf die Ordnungsgemäßheit der Wahl gehabt. Daher bedanke ich mich und will die Gelegenheit hier auch nochmal nutzen, mich bei allen Menschen, allen Beteiligten in den Gemeinden, in den Kreisen, vor allem bei den knapp 18.000 ehrenamtlichen Wahlhelferinnen und Wahlhelfern, die zum Gelingen der Wahl beigetragen hatten. Im Vorfeld wurde ja einiges Misstrauen gesät und es gab auch Unsicherheiten wegen der Briefwahl. Mein Eindruck ist aber, dass alle Beteiligten und alle Mitwirkenden, die Ehrenamtlichen wie die Hauptamtlichen, in den Ämtern, in den Kreisen, im Innenministerium, im Landesamt für Innere Verwaltung, im ZDMV, im DVZ, so jetzt habe ich sie alle mal genannt, das war der Werbeblock, der Bedeutung ihrer Aufgabe bewusst waren und ihr Bestes gegeben haben. Die Wahl war sicher. Dankeschön an alle. Und auch an meine Mitarbeiterinnen und Mitarbeiter der Geschäftsstelle, die wirklich in den letzten Monaten gefühlt rund um die Uhr gearbeitet haben, um das alles auch möglich zu machen. Sie haben viele Fragen beantwortet. Es gab viele Fragen von Ihrer Seite. Es gab viele Fragen von Bürgerinnen und Bürgern. Mein Eindruck war, dass das Anfrageverhalten zugenommen hat bei uns, dass das auch verglichen schon mit der Bundestagswahl weitaus mehr Menschen waren, die sich an uns gewandt haben, weitaus mehr Menschen waren, die auch verunsichert waren. Ich hoffe, wir konnten die Fragen alle beantworten und ich freue mich, dass das trotzdem alles so gut gelaufen ist und dass es alles gut geklappt hat. Zurück zum Wahlsonntag, vielleicht ein paar Fakten noch am Rande. Wahlkreis 14 war der erste Mecklenburgische Seenplatte, der gegen 20.35 Uhr seine Ergebnisse vollständig an uns übermittelt hat. Also die waren echt schnell. Und Wahlkreis 8, das ist Schwerin, mit dem konnten wir dann kurz nach Mitternacht um 0.01 Uhr abschließen. Da lagen uns dann die letzten Ergebnisse vor.

0: Eins oder zwei.
1: Bitte?
0: Eins oder zwei
1: schon. Schwerin 1 war das. Die haben uns 001, wie gesagt, das mitgeteilt. Das hat mich insofern, in dem Zusammenhang hat mich so insofern ein bisschen gewundert. Das ZDF hat irgendwie eine halbe Stunde früher schon auf seiner Internetseite von einem vorläufigen Endergebnis gesprochen, mit Quelle Landeswahlleitung. Das hat mich etwas verwundert, weil da gab es noch kein endgültiges oder kein vorläufiges Ergebnis von uns. Aber das nur am Rande. Das meiste von dem, was ich hier gleich sage oder gesagt habe, das steht natürlich zusammengefasst in unserem ausgelegten Kurzbericht, den wir Ihnen auch verteilt haben und natürlich auch auf der Internetseite des Landes, Statistischen Amtes Mecklenburg-Vorpommern. Insofern versuche ich mich kurz zu fassen. Ich will Ihnen auch zu ausführliche Zahlenreihen ersparen. Das können Sie alles nachlesen. Insofern nenne ich Ihnen jetzt nicht die genaue Zahl der Wahlberechtigten, sondern sage Ihnen, wir haben 1,32 Millionen Menschen gehabt, die an der Wahl teilgenommen haben. Die andere Zahl nenne ich Ihnen, 1.024.251 Wählerinnen und Wähler haben ihre Stimme abgegeben. Damit haben wir eine vorläufige Wahlbeteiligung von 78,7%. Das ist wirklich viel. Das sind 7,3 Prozentpunkte mehr als bei der letzten Landtagswahl 2021 und fast so viel wie bei der Landtagswahl 1998, bei der mit 79,4% die höchste Wahlbeteiligung war in Mecklenburg-Vorpommern. Also die Leute waren motiviert, die Leute waren engagiert und die Leute sind zur Wahl gegangen. Und das freut mich natürlich. Die Wahlbeteiligung gegen 14 Uhr war auch hoch im Vergleich zu den Vorjahren. Das waren 40,7%. 2021 waren das noch 32%. Also es hat gezeigt, die Leute sind wirklich zur Wahl gegangen. Im Wahlkreis 12, das ist Landkreis Rostock, war die Wahlbeteiligung mit 84,8% die höchste. Im Wahlkreis 5, Hansestadt Rostock auch, war sie mit 72,5% am niedrigsten. Aber auch 72,5% sind schon viel, finde ich. Deswegen auch nochmal danke allen Bürgerinnen und Bürgern, die von ihrem Stimmrecht Gebrauch gemacht haben. Bei den Erststimmen hatten wir, die Zahlen sage ich Ihnen jetzt nochmal, 1.012.664 gültige. Das sind 98,9%. Ungültig waren ungefähr 1,1% der Erststimmen. Bei den Zweitstimmen hatten wir 1.015.323, 99,1% gültige Erststimmen, also 0,9% ungültige Erststimmen. Damit lag der Anteil der ungültigen Stimmen unter dem bei der Landtagswahl 2021. Bei den Erststimmen waren damals waren 2% ungültig, bei den Zweitstimmen waren es 1,6% damals. Also die Leute haben ihr Kreuz gemacht, sie haben offensichtlich auch richtig gewählt und sie haben auch, sind auch nicht auf irgendwelche Desinformationskampagnen reingefallen, die im Vorfeld waren und die auch am Wahltag mal aufgetaucht sind in sozialen Medien, so nach dem Motto, da fehlen auf den Stimmzetteln irgendwelche Eintragungen und so. Also das ist alles ruhig gelaufen. Die Leute haben sich nicht ins Boxhorn jagen lassen und das freut mich. 36 Direktmandate waren zu vergeben. Die AfD hat 22 Mandate geholt, die SPD 14 Mandate. Es gab Wahlkreise, in denen es sehr knapp war. Das war auch etwas, was ich im Laufe des Wahlabends beobachten konnte. Bei uns sind ja die Ergebnisse immer tröpfchenweise dann eingetrudelt und das änderte sich teilweise von einer Meldung zur anderen in einigen Wahlkreisen. Also wirklich sehr knapp. Zum Beispiel in Neubrandenburg, Neubrandenburg 1, da gab es 37,6% für die SPD und 37,9% für die AfD. In Stralsund 2 waren es 35,4 für die SPD und 34,9 für die AfD. Also wirklich sehr knapp, was nicht unüblich ist, aber was nochmal zeigt, wie aufgeladen auch die Wahlen waren. Eindeutig war es aber zum Beispiel in Rostock 3, da hat die SPD 42,2 und die AfD 17,5% bekommen. Also das war dann ein eindeutigeres Ergebnis. Und im Wahlkreis Mecklenburgische Seenplatte

0: hat Mecklenburgische Seenplatte 1, hat die SPD 27,4 und die AfD 54,1. Also das war in der anderen Richtung auch ein sehr eindeutiges Ergebnis. Bei den Zweitstimmen erreichte die AfD nach dem vorläufigen Ergebnis 38,2% der Stimmen. Sie hat ihr Ergebnis im Vergleich zu 2021 damit mehr als verdoppelt und ist zum ersten Mal die stärkste Partei bei einer Landtagswahl in Mecklenburg-Vorpommern. Zweitstärkste Kraft ist die SPD mit 35,5%. Das sind 4,1% weniger als 2021. Da hatte die SPD 39,6%. Auf die Linke entfielen 6,5% der gültigen Stimmen. 2021 waren es noch 9,9. Die CDU ist zum ersten Mal bei einer Landtagswahl nicht nur einstellig, sondern musste auch den gesamten Wahlabend wieder und wieder um den Einzug ins Parlament bangen. Nach den vorläufigen Ergebnissen hat es die CDU knapp nicht in den Landtag geschafft. Sie scheiterte mit 4,9% an der 5%-Hürde. 2021 hatte sie noch 13,3%. Bündnis 90, die Grünen, haben 0,6% verloren, bleiben aber mit 5,7% sicher im Landtag. Das BSW scheiterte ebenfalls an der 5%-Hürde mit 4,8%, also etwas deutlicher als die CDU. Die FDP ist sicher nicht im Parlament, sie bekam 1,0% der Stimmen. Insgesamt, wenn wir jetzt auf die Briefwahl kommen, nutzten 286.560 Personen die Möglichkeit zur Briefwahl. Das sind 28% der Wählerinnen und Wähler und damit etwas weniger als bei der Landtagswahl 2021. Da lag der Briefwahlanteil bei 34,4%. Und wenn man das mal mit Sachsen-Anhalt vergleicht, da lag die Briefwahlbeteiligung vor 2 Wochen ähnlich, nämlich bei 27,4%. Also das scheint sich ein bisschen eingependelt zu haben. Bei dieser Landtagswahl konnten erstmals auch 16- und 17-Jährige teilnehmen. Wahlberechtigt waren ungefähr 25.000 junge Menschen. Wie hoch die Wahlbeteiligung in dieser Altersgruppe war oder was sie gewählt haben, das kann ich Ihnen nicht sagen. Dazu liegen mir keine Angaben vor. Und da wir bei der Landtagswahl auch keine Wahlstatistik gemacht haben, kann ich Ihnen das auch nicht weiter aufdröseln. Was die Sitzverteilung angeht, wir haben 71 Abgeordnete, die im Landtag vertreten sein werden, keine Überhang- oder Ausgleichsmandate im Gegensatz zur letzten Landtagswahl. Wir hatten im Vorfeld auch mal intern so ein paar Szenarien durchgespielt und je nachdem, wie groß der Anteil der Direktkandidatinnen und Kandidaten der AfD gewesen wäre, hätte es zu Ausgleichs- und Überhangmandaten, wäre es zu Ausgleichs- und Überhangmandaten gekommen. Das ist nicht so. Das heißt, im Landtag wird die AfD aller Voraussicht nach 32 Sitze haben, 18 mehr als bisher. Die SPD wird 29 Sitze haben, minus 5. Die Linke 5 Sitze, minus 4. Und die Grünen unverändert 5 Sitze. Also wir werden dann 4 Parteien im Landtag haben. Eine absolute Mehrheit hat keine der Parteien erreicht. Von den 71 gewählten Landtagsabgeordneten sind 25 Frauen, 46 Männer. Der Frauenanteil erhöht sich damit im Vergleich zu 2021 auf 35,2%. 2021 waren es noch 25,8%. Also das finde ich schon mal einen schönen Fortschritt. Geht ja in die richtige Richtung. Alle diese Ergebnisse sind natürlich vorläufig. Die abschließende Ermittlung und Feststellung des endgültigen Ergebnisses, die wird am 30. September im Landeswahlausschuss erfolgen. Vorher müssen natürlich die Kreiswahlausschüsse noch tagen und das werden die auch noch deswegen erst am 30. September Landeswahlausschuss. Zum Schluss noch ein Dankeschön an die Vertreterinnen und Vertreter der Medien. Sie haben viele Fragen an uns gestellt, die wir hoffentlich auch alle ausreichend beantwortet haben. Aber jetzt stehe ich natürlich auch zur Verfügung, falls Sie noch Fragen haben. Dankeschön.
1: Danke, Herr Boden. Fragen an den Landeswahlleiter. Fangen wir mal ganz außen an. Ja, die Ostseewelle, bitte. Herr Boden, keine Sorge, ich verlange keine Prognose von Ihnen, aber 0,1% unter der 5%-Hürde ist ja nun denkbar knapp. Aus der Erfahrung der Vergangenheit, wie oft

0: hat es das gegeben, dass ein endgültiges Endergebnis um diesen Wert von einem vorläufigen amtlichen Endergebnis abgewichen ist.
1: Also endgültige, wir haben ein vorläufiges Ergebnis, weil es eben nur vorläufig ist und weil sich noch Korrekturen ergeben. Es ergeben sich immer Korrekturen. Ich halte es aber für sehr unwahrscheinlich, dass diese Korrekturen so groß sein werden, dass die CDU noch über die 5%-Hürde kommt. Also ich habe das gestern, wie gesagt, nur mal Pi mal Daumen, habe ich das mal überschlagen. Sie müssten so 700, 800 Stimmen müssten noch gefunden werden. Gefunden werden ist falsch. Also müssten noch sich ergeben durch Korrekturen. Das ist, glaube ich, die richtigere Bezeichnung. Und das halte ich für sehr unwahrscheinlich. Wir haben das auch bei der Bundestagswahl gehabt mit dem BSW, die ja auch knapp unter der 5%-Hürde gewesen sind. Und da gab es natürlich auch vom Vorläufigen zum Endgültigen einen Unterschied. Aber auch dieser Unterschied war nicht so groß, dass das BSW es noch in den Bundestag geschafft hätte. Und ich gehe davon aus, dass das hier genauso sein wird.
2: Dankeschön. Nächste Fragen. Fragen?
0: DPA, bitte.
3: Wer ist denn der Älteste im Landtag und wer der Jüngste?
1: Aber ich kann es Ihnen nicht aus dem Stegreif sagen. Ich glaube, wir haben das sogar in unserer Auflistung drin. Aber ich kann es Ihnen jetzt nicht aus dem Stegreif sagen, Frau Leithold. Tut mir leid. Oder Frau Luthmann, wissen Sie es zufällig? Nee, tut mir leid.
2: Wir schauen nach. Im Internet ist vieles möglich. Wenn Sie sich bitte vorstellen würden.
4: Vielen Dank. Ich habe eine Frage noch mal zur Wahlbeteiligung. Sie sagen, wir sind sehr hoch mit 78,1. Und wenn man da auf die letzte Seite Ihrer Broschüre schaut, scheint es die höchste seit 2022 gewesen zu sein. Also wenn man im Vergleich zu allen anderen Wahlen in allen Bundesländern sozusagen in diesem Turnus. Können Sie sagen, wann denn die letzte höher war sozusagen? Sie verwiesen auf 98, aber wenn man auf die gesamte Bundesrepublik schaut, wann war denn zum letzten Mal die Wahlbeteiligung ähnlich hoch?
1: Bundesrepublik? Ja. Also den Vergleich zu den Wahlen in anderen Bundesländern, den habe ich jetzt nicht gezogen auf die Schnelle. Insofern kann ich Ihnen das nicht beantworten.
4: Es ist die höchste seit Anfang 2022.
1: Ja.
4: Aber Sie wissen nicht, seit wann überhaupt?
1: Nein.
2: Weitere Fragen? NDR, bitte.
5: Herr Boden, Sie haben die gesunkene Wahlbeteiligung per Briefwahlbeteiligung angesprochen und aber auch in einer zuvor ausgeführt die Desinformationskampagnen, die es dazu gegeben hat. Fühlen Sie diesen gesunkenen Anteil der Briefwähler darauf zurück oder haben Sie eine andere Erklärung?
1: Also ich hüte mich ein bisschen davor, das Verhalten der Wählerinnen und Wähler zu interpretieren, warum sie jetzt Briefwahl gemacht haben oder nicht. Wenn man sich die Entwicklung anschaut, sieht man, dass die, ich nenne es jetzt mal Corona-Wahlen, also die 2021er Wahlen, das waren ja Bundestag und Landtag, da hatten wir eine sehr hohe Briefwahlbeteiligung. Und nach diesen Wahlen ist das bundesweit, so mein Eindruck, auch wieder etwas zurückgegangen, der Anteil der Briefwählerinnen und Briefwähler. Sodass ich sagen würde, das pendelt sich jetzt auf so ein bisschen ein normales Niveau, was ist normal, aber auf ein anderes Niveau ein. Aber ob die Leute jetzt deswegen ein bisschen weniger Briefwahl gemacht haben, weil sie den Kampagnen aufgesessen sind oder weil sie Befürchtungen hatten, das weiß ich nicht. Das wäre auch reine Spekulation.
2: Klaus Göbel, NDR, bitte.
6: Herr Boden, Sie haben ja dieses Beispiel mit dem Bus erzählt, wo ein Bahnhof gar nicht geöffnet hat. Was gibt es denn da noch für Beispiele, die Sie erzählen könnten? Sie sagten, es ist schon üblich, dass da irgendwas passiert. Was ist da das Übliche, dass da passiert bei solchen Wahlen?
1: Also, da wir ja wissen, dass Sie immer auf solche Sachen sehr neugierig sind, versuchen wir das im Laufe des Wahltags immer mal aufzunehmen. Und deswegen hatte ich gestern gemeint, es waren langweilig. Also mich haben eine Handvoll, also wirklich 5, 6 Anrufe erreicht. Das war alles. Und deswegen kann ich und mich haben von den Kreisen auch keine Anrufe erreicht, dass irgendwo die Hütte brennt. Deswegen kann ich jetzt schlecht sagen, die 5 Anrufe sind Beispiele.

0: Gefühl habt für das, was im Land passiert ist. Also das war so nach dem Motto, jemand wollte mit dem Wahlschein wählen und der Wahlvorstand hat erstmal diskutiert, ob diese Person wählen darf oder nicht, weil der Wahlvorstand offensichtlich in dem Zeitpunkt etwas überfordert war. Die ganze Sache hat sich aufgeklärt, da bin ich froh, die Person konnte wählen, sowas zum Beispiel. Also das sind so Dinge, die nicht unüblich sind, aber wirklich nichts Ungewöhnliches. Insofern kann ich Ihnen leider, zumindest aus meiner Sicht, mit keinen tollen Anekdoten dienen. Es war in dem Sinne wirklich langweilig.
1: Ingo Lorenz nochmal bitte, was Sie wollen. Ich versuch's nochmal. Gab es denn einen, bei den ungültigen Stimmen, einen Wahlschein, der besonders kurios ungültig war?
0: Auch das kann ich Ihnen jetzt noch nicht sagen, weil ich das ja gar nicht auszähle, sondern die Gemeinden und sowas hat mich nicht erreicht. Insofern, Sie sehen ja auch, oder das hatte ich ja auch gesagt, der Anteil der ungültigen Stimmen hat abgenommen, was mich freut. Also das zeigt ja, dass die Leute sich auch bewusst waren, wie sie wählen und wie das geht. Und zwei Kreuze zu machen, ist jetzt auch nicht so schwierig.
1: Weitere Fragen? Sehe ich nicht. Dann bedanken wir uns, dass Sie da sind und machen eine kleine Umbaupause.
0: Gut, Dankeschön. Danke Ihnen. Vielen Dank.
2: Ja, das sagt der Landeswahlleiter Christian Boden in der Landespressekonferenz. Es geht gleich weiter mit der CDU und der Generalsekretärin Kathi Hoffmeister. Die wird sich gleich den Fragen stellen. Wir kommen gleich gedanklich auch schon mal zur CDU. Wir sehen den Hintergrund, die Umbauten. Ich fasse noch mal kurz zusammen. Also der Landeswahlleiter hat gesagt, unterm Strich war das ein aus seiner Sicht sehr unspektakulärer Tag, was eine gute Nachricht ist, weil es wenige Vorkommnisse gab. Eine kuriose Anekdote hat er erzählt, ein Wahllokal in Rostock, das ja, sich nicht aufschließen ließ in einer Schule und niemand hatte den Schlüssel parat. Kurzerhand wurde dann ein Bus organisiert und in dem wurde dann erstmal gewählt, bis dann gegen 8.30 Uhr doch geöffnet werden konnte. Es geht jetzt gleich weiter mit der CDU. Wir sehen es gerade schon, da wird im Hintergrund ein wenig umgebaut. Und lass uns gemeinsam auch schon einmal auf die CDU schauen. Die CDU ist jetzt zum ersten Mal in der Geschichte der Bundesrepublik Deutschland aus einem Landtag geflogen. 700 bis 800 Stimmen haben gefehlt, das hat der Landeswahlleiter gerade gesagt. Insofern ist es eine knappe Kiste gewesen. Wir schauen mal auf die Zahlen. Ich habe euch ein paar Grafiken rausgesucht, die ich ganz interessant finde. Da geht es darum, dass die CDU vor der Bundestagswahl sehr viel versprochen hat, aber davon wenig eingehalten hat. Und davon, da sagen 80% der Befragten, ja, diese Aussage stimmt. Und sogar 67% der verbleibenden CDU-Wählerinnen und CDU-Wähler sagen, ja, die CDU hat viel versprochen, was sie alles nicht eingehalten hat. Das ist potenziell einer der Gründe eben, warum die CDU so schlecht bei dieser Wahl abgeschnitten hat. Ich habe noch ein paar weitere Grafiken mitgebracht. Da geht es um eines der Kernthemen der CDU, nämlich die Wirtschaftskompetenz an der Stelle. Und wir sehen da die Entwicklung der vergangenen Landtagswahlen. Da haben wir die CDU immer so rund um 30-40% gesehen und einen historischen Tiefststand hat dieser Kompetenzwert jetzt bekommen. Nur noch 13% der Befragten trauen der CDU eben eine hohe Wirtschaftskompetenz zu. Und jetzt schauen wir mal eben bundesweit, ist der geringste Wert, der tatsächlich bundesweit jemals für die CDU gemessen wurde. Das sind die sozusagen, was ihr sonst hier seht, die anderen historischen Tiefststände. In allen Wählergruppen hat die CDU deutlich verloren, kommt nur noch bei der Altersgruppe 45 plus, beziehungsweise deutlicher dann 60 und 70 plus, über die 5%-Hürde. Also schon eine deutliche Klatsche an der Stelle, vor allem bei den 14, beziehungsweise bei den 16- bis 24-Jährigen. Nur noch 1% für die CDU, die Partei, die den deutschen Bundeskanzler stellt. Ja, und was die Wählerwanderung angeht, wir haben es eben auch schon gehört, die FDP, die fliegt ebenfalls auch krachend aus dem Landtag raus. Nur noch 1% für die FDP. Entsprechend verteilen sich die Stimmen der CDU auf die verbleibenden Parteien sozusagen. Die CDU gewinnt ein wenig von der FDP, verliert aber an alle anderen Parteien. Und besonders deutlich verliert die CDU eben an die AfD und die SPD. Auch etwas, was die CDU auch im Vorfeld bereits moniert hat, dass sie zwischen diesem Zweikampf zerrieben würde. Ich denke, dass Kathi Hoffmeister, die Generalsekretärin,

da gleich auch noch ein wenig drauf eingehen wird. Und zu guter Letzt schauen wir noch einmal kurz auf die Karte. Wo wurde denn die CDU eigentlich gewählt? Da sehen wir hier im ganzen Land der höchste Wert, sozusagen 6,5% für die CDU. Das muss in einem dieser schwarzen Wahlkreise hier sein. Ansonsten flächendeckend eben unter der 5%-Hürde. Insofern bleibt gleich spannend zu sehen, wie CDU-Generalsekretärin Kathi Hoffmeister dieses Ergebnis einordnen wird und die Fragen von den Kolleginnen und Kollegen in der Landespressekonferenz, was das Ganze natürlich auch für die Bundes-CDU bedeutet. Ich denke, das wird auch nochmal sehr spannend da zu schauen, denn wie gesagt, es ist eine historische Wahlniederlage. Für 13 Uhr ist Kathi Hoffmeister angekündigt, von daher dauert das wohl noch ein paar Minuten. Aber wir haben es gerade beim Landeswahlleiter auch festgestellt, da ging es auch ein bisschen eher los. Von daher schauen wir weiter auf die Pressekonferenz. Und wir schauen in der Zwischenzeit sozusagen noch einmal auf das Gesamtergebnis, was es eben bei dieser Wahl gekommen hat. Ich höre euch gerade, das haben wir gerade nicht vorliegen, das Gesamtergebnis, aber ich kann es euch trotzdem gerne noch einmal zusammenfassen. Die AfD, die kommt auf gut 38%, hat sich damit fast verdoppelt oder mehr als verdoppelt, muss man sagen. 38,2%, das ist ihr stärkstes Ergebnis, was sie in Mecklenburg-Vorpommern jemals bekommen hat. 35,5% für die SPD, damit hat sie gut 4% verloren. Wenn man das aber in den Bundeskontext sozusagen einordnet, dann ist das immer noch ein sehr starkes SPD-Ergebnis und überhaupt nicht vergleichbar mit den anderen Parteien. Wir sprechen später natürlich auch nochmal über die SPD und dann schauen wir uns da im Detail dann auch noch einmal an, was die Gründe gewesen sind für die Menschen, die SPD zu wählen. Kleiner Vorwegblick an der Stelle auch schon mal, die Ministerpräsidentin Manuela Schwesig ist ein ganz starker Grund und ein gewissermaßen starkes Zugpferd auch gewesen für die SPD. Sie hat es selber ja auch groß plakatiert, diesen Zweikampf. Ihr Slogan lautete ja die Frau gegen Blau. Und wenn ich jetzt so mich gedanklich auch zurückerinnere in unserem NDR-MV-Trend vor einem guten Jahr, auch vor 2 Jahren, da lag die SPD tatsächlich noch meilenweit hinter der AfD. Insofern, zumindest was die Umfrageergebnisse angeht, hat sie eine Aufholjagd hingelegt. Natürlich muss man sagen, im Vergleich zur vergangenen Wahl hat sie verloren. Das ist ganz eindeutig. Ich fand gerade bei dem, was der Landeswahlleiter Christian Boden uns noch erzählt hat, ganz interessant, die Briefwahl, die war jetzt etwas geringer als bei der vergangenen Wahl. Da muss man ja sagen, hatten wir Corona. Der ein oder andere wird es vielleicht schon erfolgreich verdrängt haben. Das mag für einige der Grund gewesen sein, per Brief zu wählen und eben nicht ins Wahllokal zu gehen. In eines der 1635 Wahllokale hier bei uns im Land. Und fast 80% von ihnen haben die Chance genutzt, zur Wahl zu gehen. Ich finde das persönlich ein sehr starkes Ergebnis. Das ist fast die Rekordwahlbeteiligung. Die Wahl lag 1998 bei 79,4%. Da schrauben wir jetzt ganz knapp dran vorbei, landen bei 78,7% in der Wahlbeteiligung. 28% haben per Brief gewählt. Wie gesagt, einen kleinen Ticken weniger als bei der vergangenen Wahl. Und was ganz interessant gewesen ist, im Vorfeld gab es ja einige Kampagnen, die eben versucht haben, die Briefwahl zu diskreditieren. Das scheint insofern da nicht gefruchtet zu haben. Am Wahltag, also gestern, kursierten auf den sozialen Medien auch einige KI-Fake-Videos, also Videos, die generiert worden sind, um Wählerinnen und Wähler zu verunsichern. Da ging es dann um Videos, wo ein Stimmzettel zu sehen war, aber auf diesem Stimmzettel war die AfD nicht drauf gedruckt. Das ist sehr leicht als Fake zu erkennen mit ein wenig gesundem Menschenverstand. Das Ganze hat aber natürlich einen Hintergrund. Wir haben das in den vergangenen Wochen ja immer wieder erlebt. Wir haben auch hier darüber berichtet, im Nordmagazin und auf NDR1 Radio MV, dass es gezielt aus Russland gesteuerte Kampagnen gibt, um eben eine Verunsicherung zu schaffen, eben auch vor der Wahl und auch was das Wahlergebnis angeht. Und da sozusagen dafür zu sorgen, dass Fragen entstehen einfach. Und zwar in dem Falle keine berechtigten Fragen, sondern eben Fragen entstehen aufgrund von Fake-Informationen und von Desinformationen. Insofern soll da gewissermaßen die Gesellschaft an der Stelle gespalten werden. Das
ist sehr klar als Fake.

identifizierbar gewesen. Sowas erreicht natürlich aber trotzdem immer eine hohe Reichweite und eine, einige Menschen erreicht es, aber Sie wissen das natürlich auf ndr.de/mv können Sie sich immer seriös informieren und natürlich haben wir das auch gestern für Sie sofort aufgearbeitet. Ja, im neuen Landtag werden vier Fraktionen vertreten sein. Die AfD wird die stärkste Kraft werden. Interessant wird natürlich auch werden, ob die AfD damit auch das Amt der Landtagspräsidentin bekommen wird. Denn traditionell ist es so, dass dieses Amt in der Regel an die stärkste Fraktion geht. Das ist aber kein Automatismus. Auch da spreche ich später nochmal mit dem Politikwissenschaftler Jan Müller drüber. Das Ganze gibt es dann zu sehen nach unserem Livestream in unserer NDR-MV-App. Unter Interviews könnt ihr euch das angucken. Und da sprechen wir dann auch darüber, ob die AfD jetzt auf jeden Fall in der nächsten Landesregierung vertreten sein wird oder nicht und was da die möglichen Gründe sind. Und ich werde Ihnen auch fragen, wie eigentlich die Zusammenarbeit zwischen den unterschiedlichen Parteien im kommenden Landtag sein wird. Denn die Parteien haben schon angedeutet, SPD, Linke und Grüne, dass sie sich durchaus vorstellen können, miteinander eine Koalition zu bilden. Gleichzeitig haben diese drei Fraktionen ausgeschlossen, mit der AfD wiederum zusammenzuarbeiten, der also größten Fraktion und damit auch einzigen Oppositionsfraktion, die im neuen Schweriner Landtag vertreten sein wird. Von daher wird diese Konstellation durchaus nochmal interessant werden, denn zumindest meines Wissens nach hat es das auch noch nicht im Schweriner Landtag gegeben, dass es eben so war, dass es einen Regierungsblock gegeben hat und eine einzelne Fraktion, die komplett eben die Opposition gestellt hat. Von daher wird das durchaus auch nochmal interessant, zumal es dann eine Regierung potenziell sein wird, die komplett ausschließt, mit der dann Oppositionsfraktion zusammenzuarbeiten. Der AfD-Fraktion werden 32 Abgeordnete angehören. Der Landeswahlleiter hat das gerade eben gesagt. 28 Mandate gehen an die SPD, 5 an die Linksfraktion und 5 an die Grünen. Die Grünen sind damit die einzige Fraktion, bei der die Mandatszahl gleich bleibt. Die AfD natürlich jetzt mit deutlich mehr Mandaten, die SPD mit etwas weniger Mandaten und die Linkspartei, die ist fast halbiert, was die Fraktionsgröße angeht. 4 Mandate verlieren sie da an der Stelle. Das BSW, um da kurz auch nochmal drüber zu sprechen, das hat der Landeswahlleiter eben auch gesagt, ist ebenfalls nicht im Landtag vertreten, 4,8%. Das heißt, es haben etwas mehr Stimmen gefehlt, um in den Landtag einzuziehen, als es jetzt bei der CDU der Fall gewesen ist, wo eben nur 700 bis 800 Stimmen dann gefehlt haben. Der Landeswahlleiter sprach eben von einem fast langweiligen Abend, was aus seiner Sicht natürlich irgendwie eine gute Sache und gute Nachricht ist, weil er wenig zu tun hatte, weil es entsprechend wenig Auffälligkeiten dabei gegeben hat. Und das finde ich durchaus eine positive Nachricht, dass eben diese Wahl gut organisiert und reibungslos funktioniert hat. Und er sagte ja auch, dass es im Vergleich zu den vergangenen Wahlen weniger ungültige Stimmen gegeben hat. Also mehr Menschen sich bewusst waren, wie sie den Wahlzettel und Wahlschein richtig ausfüllen. Denn auch da gab es in den vergangenen Wochen durchaus Versuche von Desinformationskampagnen, dass es eben Fotos von Wahlscheinen kursiert sind, wo gesagt wurde, man müsse den Wahlschein unterschreiben, damit die Stimme gültig ist. Das ist natürlich völliger Quatsch und das haben viele bemerkt und das finde ich eine sehr gute Nachricht. Wir haben ja auch sehr intensiv berichtet bei NDR1 Radio MV und natürlich in unserer NDR-MV-App und im Nordmagazin. Und jetzt ist es auch schon 13.03 Uhr und ehrlicherweise muss ich sagen, Kathi Hoffmeister sollte seit 3 Minuten dort vorne sitzen. Sie sitzt dort noch nicht. Entsprechend warten wir und ehrlicherweise reißt bei mir zumindest gerade einmal das Signal ab. Ich weiß nicht, ob Sie das Live-Bild noch sehen können. Jetzt ist es auch wieder da. Von daher, wir warten weiter ab, bis Kathi Hoffmeister kommt. Und ich freue mich, wenn Sie an dieser Stelle noch im Livestream mit dabei sind. Schicken Sie uns gerne auch über die NDR-MV-App Fragen, wenn Sie welche haben. Ich versuche das Ganze dann im Stream aufzugreifen. Und während wir warten, können wir gerne auch sonst noch einmal in unsere Grafiken schauen. Geben Sie mir einen ganz kurzen Moment. Ich habe noch eine spannende Grafik für Sie rausgesucht. Geben Sie mir einen kurzen Moment, das Ganze technisch vorzubereiten. Und dann bitte ich die Regie, das Ganze...

Von den SPD-Wählerinnen und Wählern und 7% der Grünen-Wählenden sagen, sie möchten diesen grundlegenden politischen Wandel. Von daher, in diesem Lager ist es durchaus ein Weiter-so, was an der Stelle gewollt ist. Und welche Partei sollte die nächste Landesregierung führen? Da sagen die meisten Befragten in der Nachwahlbefragung, SPD sollte das machen mit 53%. 40% der Wählerinnen und Wähler sagen, dass das die AfD machen sollte. Von daher kann man sagen, das ist ungefähr so, wie wenn man das so aufmachen möchte, in diesen beiden Blöcken gewählt worden ist. 38% für die AfD. Entsprechend ihre Wählerschaft möchte auch, dass die nächste Landesregierung von der AfD angeführt wird. Hier können wir das Ganze auch nochmal aufgeschlüsselt nach den Parteien sehen. 95% der Wählerinnen und Wähler der AfD sagen natürlich, die AfD soll die kommende Landesregierung anführen. Bei den BSW-Wählenden ist es auch eine Mehrheit. Und bei allen anderen Parteien ist es so, dass die SPD unter Manuela Schwesig da eine klare Mehrheit hat. Diese Nachwahlbefragungen, die sind übrigens folgendermaßen zustande gekommen. Also die Grafiken, die wir jetzt gerade gesehen haben. Diese Nachwahlbefragungen sind so zustande gekommen, vielleicht hat der ein oder andere von Ihnen das auch erlebt, dass die Kolleginnen und Kollegen von Infratest DIMAP, das ist das Forschungsinstitut, was für die AfD, das für die ARD immer die Hochrechnungen und Prognosen erstellt. Und die sind in ganz vielen Wahllokalen im ganzen Land unterwegs gewesen. Die wurden im Vorfeld repräsentativ ausgewählt nach verschiedenen Merkmalen, Bevölkerungsdichte, Altersdurchschnitt und so weiter. Und da wurden nach der Wahl, also nachdem sie ihr Kreuzchen gemacht haben, wurde dann nochmal gefragt, welche Partei haben sie gewählt und welches Alter haben sie zum Beispiel, um eben genau diese Grafiken dann zu erstellen. Und vor allem um 18 Uhr, Verzeihung, um 18 Uhr dann eben die erste Prognose zu präsentieren. Das ist auch ganz interessant. Ich habe mich ja gerade eben selber auch versprochen, Hochrechnung und Prognose, das sind ja eben auch zwei verschiedene Dinge. Die Hochrechnung, das ist ein gemischtes Ergebnis aus der Prognose um 18 Uhr, schon mit ersten Ergebnissen aus Wahllokalen. Dr. Christian Boden hat es ja gerade eben auch erzählt. Gegen 18.30 Uhr, sagte er, glaube ich, kamen die ersten Wahlergebnisse rein, eben von den ausgezählten Wahllokalen und gegen Mitternacht dann das letzte Ergebnis. Und so lange dauert es dann auch, bis das vorläufige amtliche Endergebnis dann dargestellt bzw. veröffentlicht werden kann. Das Ganze ist aber eine vorläufige Sache und das ist auch durchaus noch ein spannender Punkt, denn das wird jetzt erst in den Kreiswahlausschüssen und dann im Landeswahlausschuss noch einmal geprüft werden. Sprich, es werden nochmal kontrolliert, es gibt Protokolle in den einzelnen Wahllokalen, wo dann eben auch nochmal geschaut werden kann, entsprechend welche Auffälligkeiten es womöglich gegeben hat. Das Ganze wird dann nochmal en Detail eben nachgeprüft und geschaut, welche möglichen Auffälligkeiten es noch gegeben hat, die dem Landeswahlleiter noch nicht bekannt waren. Und dann wird sozusagen nochmal geguckt, auch ob alle Zahlen korrekt übermittelt worden sind oder ob das ein oder andere Komma in einer Excel-Tabelle dann doch nochmal verrutscht ist. Und entsprechend wird dann das amtliche Endergebnis dann erst übermittelt. Das Ganze wird am 30. September passieren, dann tagt der Landeswahlausschuss. Der Landeswahlleiter sprach aber davon, dass es sehr unwahrscheinlich ist, dass es größere Abweichungen gibt. Das ist natürlich ein Erfahrungswert aus den vergangenen Wahlen, also sehr unwahrscheinlich, dass das Ganze noch größere Verschiebungen gibt, also zum Beispiel es einen so gravierenden Übertragungsfehler bei den CDU-Ergebnissen gab, dass die CDU womöglich am Ende doch noch im Landtag vertreten ist. Das wurde Christian Boden, der Landeswahlleiter, gerade explizit gefragt und da hat er gesagt, dass er das für sehr unwahrscheinlich hält. So, und apropos unwahrscheinlich, der Fall, dass die Frau Hofmeister von der CDU nach wie vor nicht in der Landespressekonferenz auf ist. Ja, ich muss sagen, diesen Fall habe ich doch auch für relativ unwahrscheinlich gehalten. Sie ist aber noch nicht da. Theoretisch sollte sie schon längst da sein. Und ich schaue mal ganz kurz auf den Zeitplan.
Sie hat nämlich

Tatsächlich eigentlich auch nur noch 5 Minuten, denn um 13.15 Uhr kommt bereits die SPD mit ihrem Generalsekretär Julian Barlehn. Von daher schauen wir mal, ob Frau Hofmeister, die CDU-Generalsekretärin, noch auftaucht. Ich muss sagen, gerade die CDU, ich höre ganz kurz, okay, genau, also ich höre gerade aus unserer Regie, dass es tatsächlich noch dauert. Frau Hofmeister verspätet sich offensichtlich. Wir schalten jetzt noch einmal in den Raum. Wir hören rein ins Programm von NDR1 Radio MV und dann melden wir uns gleich wieder, ja, sobald die CDU-Generalsekretärin da ist oder Julian Barlehn, der Generalsekretär der SPD, der eigentlich um 13.15 Uhr vor die Presse treten sollte. Danke für euer Interesse. Bis dahin, bis gleich.

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0: So, und da sind wir auch schon wieder zurück. Die Pressekonferenz geht jetzt gleich weiter. Und zwar nicht wird, wie angekündigt, der CDU-Generalsekretärin Kathi Hoffmeister. Wir wissen nicht, warum sie nicht gekommen ist. Jetzt Julian Barlin von der SPD.
1: Erlebt, wo die SPD am Ende eine ganz schöne Aufholjagd hingelegt hat. Denken Sie ein Jahr zurück, da standen wir bei 19% in den Umfragen und gestern waren es 35,5. Das ist in normalen Zeiten ein wirklich gutes Ergebnis. In ganzen Zahlen auf die Zweitstimmen gerechnet ist es ziemlich genau der Wert, den Frau Schwesig mit der SPD auch 2021 bei der Landtagswahl an Zustimmung bekommen hat. Und es ist tatsächlich auch keiner SPD-Gliederung bisher gelungen, nach einer Bundestagswahl in dem Maße aufzuholen. Und deshalb will ich allen voran einmal sagen, allen Wählerinnen und Wählern, auch aber allen Unterstützerinnen und Unterstützern, die uns das Vertrauen gegeben haben, möchte ich ein ganz herzliches Dankeschön sagen. Das war eine

0: sehr intensive Wahllandtagswahl. Wir nehmen selbstverständlich das Ergebnis der AfD sehr ernst. Gleichzeitig will ich sagen, der Durchmarsch der AfD, den sie ja eingangs auch proklamiert hatte, wo man den Eindruck hatte, unter einer absoluten Mehrheit will man aus dieser Wahl eigentlich nicht rausgehen. Also dieser Durchmarsch hat nicht stattgefunden. Und gleichermaßen haben wir immer gesagt, wir wollen dafür antreten, dass es eine demokratische Mehrheit im Landtag von Mecklenburg-Vorpommern gibt. Und es gibt eine deutliche demokratische Mehrheit im Landtag von Mecklenburg-Vorpommern. Wir haben bei dieser Landtagswahl als SPD auf einen klaren Kurs gesetzt. Den halten wir auch für ursächlich für diese Aufholjagd. Er war klar in der personellen Aufstellung mit unserem Team in 36 Wahlkreisen und unserer Spitzenkandidatin Manuela Schwesig als erfahrene und verlässliche Ministerpräsidentin an der Spitze. Wir haben darüber hinaus klare inhaltliche Schwerpunkte gesetzt beim Bereich Arbeit, Wirtschaft und Löhne, bei den Investitionen in Bildung und Familie und beim sozialen Zusammenhalt. Und wir haben vor allem eine klare Haltung gezeigt in Abgrenzung zu einer AfD, die schlicht Rechtsextremisten in ihrer Mitte und auch an entscheidenden Positionen in der Organisation duldet. Dementsprechend eine klare Haltung für ein respektvolles, für ein demokratisches Land. Wir glauben, dass diese personelle, inhaltliche, aber auch die Haltung in sich tragende Aufstellung den positiven Unterschied gemacht hat. Viel von dem Ergebnis der AfD, machen wir uns nichts vor, zeigen auch die Umfragen, die ja viele Medien von Ihnen auch zitiert haben in den letzten Tagen, ist als Denkzettel zu werten, gerade auch in Richtung der Bundesebene. Da hat diese Wahlbewegung mit erheblichem Gegenwind stattgefunden. Wir haben jetzt die Aufgabe als demokratische Kräfte, vor allem auch als sozialdemokratische Kräfte mit Frau Schwesig an der Spitze, wo sich ja über 60% der Bevölkerung dazu bekannt haben, dass sie sich wünschen, dass sie ihre Arbeit fortsetzt, eine stabile Regierung für dieses Land zu bilden, wo wir selbstverständlich unsere Schwerpunkte beim Thema Arbeitsplätze, beim Thema Bildung, Kita, Schule, bei der Unterstützung der älteren Generation, auch beim Ehrenamt mit einbringen werden. Und das soll mein Eingangsstatement sein.
1: Ja, danke schön. Fragen? Stefan Luthmann, NDR, bitte.
0: Frau Schwesig hat mit uns gemeinsam diese Kampagne Entscheidung für MV genannt. Und das gilt auch für Frau Schwesig selber. Sie ist hier als Ministerpräsidentin in schweren Zeiten eingestiegen. Und sie steht also zu diesem Land, für dieses Land und hat mit uns als SPD jetzt diese Aufholjagd hingelegt.
1: Nachfrage?
0: Also ich glaube, man kann auf vielfältige Art und Weise sich dafür einsetzen, dass sich politische Dinge ändern. Wir haben auch nie einen Hehl daraus gemacht, übrigens auch schon in den letzten Jahren, dass wir und auch Frau Schwesig selber mit Dingen, die auf der Bundesebene, beispielsweise beim Thema Reform der sozialen Sicherungssysteme, beispielsweise bei der Frage, wie geht man mit den gestiegenen Energie- und Spritpreisen um, einfach sich gerade machen muss, seine Meinung sagen muss und nicht irgendwo sich wegducken sollte. Und dementsprechend gehe ich ganz fest davon aus, dass auch diese starke Stimme von Frau Schwesig aus Mecklenburg-Vorpommern einfach wichtig ist, um gute Politik voranzubringen.
1: Klaus Göbel, NDR Fernsehen.
2: In die gleiche Richtung, Herr Balling. Ich weiß, Sie tun sich ja nach der Wahl immer mit Koalitionsaussagen schwer. Aber jetzt müssen doch kommen nach der Frau gegen Blau drei Frauen gegen die Blauen. Das geht doch gar nicht anders. Können Sie jetzt doch schon zugeben, dass das so kommt?
0: Also ich kann Folgendes dazu sagen. Wir haben jetzt natürlich erstmal heute Abend unsere Gremien. Das machen alle Parteien so am ersten Tag nach der Wahl. Und da wird darüber beraten, wie es jetzt weitergeht. Und selbstverständlich also werden die demokratischen Fraktionen jetzt miteinander ins Gespräch kommen. Und das wird auch also die SPD natürlich entsprechend also in die Wege leiten. Und dann wollen wir mal sehen, was dabei rauskommt.
1: Frau Schwesig hat ja in Berlin schon gesagt, Rot-Rot-Grün. Ingo Lorenz, Ostseewelle, bitte.
3: Ja, Rot-Rot-Grün. Rot-Rot, da kann man eigentlich praktisch einen Haken drunter machen. Machen wir so wie gehabt. Aber wo erwarten Sie Schwierigkeiten bei Grün?
0: Ich kann so und will auch diesen Gesprächen, die ja zunächst einmal im Rahmen von Sondierungen, um einfach mal auch miteinander irgendwo paar Dinge abzustecken, stattfinden, nicht vorgreifen. Das werden also Sondierungsgespräche natürlich beinhalten.

0: arbeiten, genau sich mit den Fragen zu beschäftigen. Wo sind Schnittmengen? Wo sind also Dinge, die ganz besonders wichtig sind aus der jeweiligen Sicht für die Entwicklung eines Bundeslandes? Und das muss also in einem vernünftigen Gespräch im Grunde auf Augenhöhe stattfinden. Und das Falscheste, was man machen könnte, ist jetzt hier zu sagen, also da sehe ich schon mal ein Riesenproblem, da auch. Also das ist die Aufgabe von Sondierungen und von anschließenden Verhandlungen, da am Ende was Vernünftiges zustande zu bekommen.
1: Iris Leithold, dpa. Hat sich erledigt. FAZ, bitte.
2: Frage nochmal zum möglichen europäischen Bündnis. Es gibt ja schon einen gewissen Unmut bei den Linken, aber auch den Grünen über den Wahlkampf von Frau Schlesig, der die Kleinen zerrieben hat. Aber die Linken haben deutlich verloren. Wie tragfähig kann denn da ein Bündnis sein?
0: Also ich will generell einmal was zum Wahlkampf sagen. Ich glaube, für den Wahlkampf der jeweiligen Parteien ist die jeweilige Partei verantwortlich. Diese Zuspitzung ist nicht von uns ausgegangen, sondern von einer AfD, die eben sich nicht von Rechtsextremisten in ihren Reihen distanziert, die auch an entscheidenden Stellen duldet. Und da am Ende als eine Partei nicht nur Themen, habe ich eben aufgezählt, nicht nur sagen wir, Erfahrung und auch eine persönliche Standing vorzuweisen, sondern auch eine demokratische Haltung. Und das Ganze in einem Wahlkampf zu zeigen, halte ich persönlich für das Normalste von der Welt. Also, dass Parteien sich gegenseitig vorwerfen, Wahlkampf zu machen, also wir als SPD verzichten darauf. Und also was die Wahlausgänge angeht, würde ich auch immer jeder Partei empfehlen, sich da selbstkritisch mit auseinanderzusetzen. Können Sie davon ausgehen, machen wir auch.
2: Spitzungen sei von der AfD ausgegangen. Frau Schlesig hat ja schon plakatiert, die Frau gegen Blau. Und Sie würden jetzt nicht leugnen, dass es da eine gewisse Spitzung auch Ihrerseits gab.
0: Also, wir haben eine Kampagne gemacht, die hieß Entscheidung für Mecklenburg-Vorpommern. Und wir haben dann gesagt, wir treten mit Frau Schlesig an, als erfahrene, verlässliche, übrigens auch angesehene Ministerpräsidentin, Stichwort 60%. Wir haben darüber hinaus gesagt, in der zweiten Welle, wir treten für Arbeit und Löhne an, für Investitionen in Bildung und Familie, für den sozialen Zusammenhalt. Wir haben Programme hier auf, also ein Regierungsprogramm mit ausschließlich einer positiven Linie vorgelegt, wie wir das Land voranbringen wollen. Und wir haben uns angesichts dieser Situation, dass wir eine AfD haben, die stark ist und die sich aber wirklich nicht von Rechtsextremisten in ihrer Mitte da trennt, da gar nichts unternimmt, die einfach akzeptiert an Schlüsselpositionen erlaubt, zu sagen, wir haben eine starke Haltung dagegen. Und das so zu münzen, zu sagen, also das sei jetzt irgendwo eine unstatthafte Zuspitzung, muss ich sagen, dass das entbehrt jeder Grundlage. Also ich finde, jede Partei sollte einfach bei sich bleiben, das eigene Programm, die eigene Person, die eigene Haltung präsentieren. Nichts anderes haben wir gemacht mit dem Ergebnis, wie es jetzt ist.
1: Ingo Bötig, NDR, bitte.
3: Eine Frage, 38% für die AfD. Welches Angebot möchte denn die SPD auch diesen Wählern machen, damit sie nicht in 5 Jahren noch stärker nach rechts rutschen?
0: Also das ist eine absolut berechtigte Frage. Ich bin felsenfest davon überzeugt, dass Politik generell immer den Anspruch haben sollte, die Politik, die sie macht, die Themen, auf die sie setzt, die Ziele, die sie dann erreichen will, so zu denken, dass möglichst alle Menschen davon profitieren. Und exakt so verstehen wir auch beispielsweise den Einsatz dafür, dass öffentliche Aufträge nur für Tariflöhne ausgereicht werden oder dass eine Schulsanierung stattfindet oder die Kita beitragsfrei ist oder ein Rufbussystem. Das machen wir ja nicht für eine bestimmte, sag mal, Anhängerschaft, sondern das ist etwas, was in der Breite die Bevölkerung überzeugen soll. Und dass das in Mecklenburg-Vorpommern geklappt hat, anders als im Bund, was im Grunde auch, die Unterstützung angeht, das haben wir ja in den letzten Jahren gesehen. Also ich glaube, wir müssen wirklich zusehen, dass wir diesen abrechenbaren, sehr bodenständigen, inhaltlichen Kurs fortsetzen. Immer auch mit auf die Lebenslage aller Menschen gedacht, aber eben ohne die eigene Haltung aufzugeben. Ich glaube, das wird die große Herausforderung einfach aller demokratischen Kräfte sein. Ja? Das eigene Programm, die eigenen Ziele glaubwürdig umzusetzen, gleichzeitig die eigene Haltung nicht aufzugeben. Und ich will noch mal darauf zurückkommen, dass was parallel im Bund stattgefunden hat, rund um die Reformen, da haben wir hier ja auch in den Umfragen, über die Sie berichtet haben, gesehen, dass da über 80% zu Protokoll gegeben haben. Sie sind damit nicht einverstanden. Beim Thema Energiepreise genau dasselbe. Da müssen wir wirklich sagen, das

0: geht so nicht. Das hat die ganze Stimmung in Deutschland, siehe 5% Zustimmung zu Kanzler Merz in Mecklenburg-Vorpommern, maßgeblich bestimmt. Und da muss sich auch was ändern. Ja.
1: Stefan Luthmann, NDR.
2: Drei kurze Fragen. Treten Sie als Fraktionschef wieder an? Bekommt die AfD den Landtagspräsidenten? Und womit rechnen Sie im Landtag, wenn zum Beispiel Tommy Thormann, den Sie als Faschisten bezeichnet haben, im Landtag ist, wird der Ton massiv rauer?
0: Also, Frage 1 und 2 besprechen wir zu einem späteren Zeitpunkt. Darüber gebe ich noch keine Auskunft. Und Frage 3, also ich fand den Ton, muss ich sagen, schon ziemlich rau. Und dass jetzt wieder nach der NPD mal einer da ist, der sich ins Video stellt und sagt, naja, dann bin ich halt rechtsextrem, das ist schon wieder neu. Also bisher haben wir ja bei Kadern aus rechtsextremen Burschenschaften von der identitären Bewegung, aus völkischen Familien, alle jetzt schon im Landtag innerhalb der AfD vorhanden, ja immer so einen Eierkurs gehabt. Also ob Herr Thormann da jetzt wirklich als bekennender Neonazi auftritt, das wollen wir mal sehen. Aber selbstverständlich rechne ich damit, dass es da sehr ernste Auseinandersetzungen nicht nur in der Sache geben wird. Wir werden weiterhin, und ich hoffe, das haben Sie zur Kenntnis genommen oder wahrgenommen, immer auch im Rahmen der letzten Legislatur versucht, die AfD inhaltlich zu stellen. Wir haben das bei der Rentenpolitik, wir haben es bei der Lohnpolitik, bei der ganzen Frage erneuerbare Energien, bei der Frauenpolitik. Wir haben immer versucht und auch uns wirklich reingehängt, die AfD in der Sache, in ihrer Politik, die wirklich nicht sozial ist für das Land. Beitragsfreie Kita, damals die Diskussion, Sie haben das alles mitgeschnitten im wahrsten Sinne des Wortes, haben wir immer gesagt, wir stellen sie inhaltlich und wir werden das weitermachen. Schauen wir mal, was da kommt. Im Wahlkampf war da ja außer sagen wir, großen Tönen wenig Konkretes eigentlich zu hören. Und gleichzeitig werden wir natürlich auch weiter Haltung zeigen und das wird also intensiv werden, da gehe ich ganz stark von aus, ja.
1: Klaus Göbel, NDR.
3: Sie jetzt ja auch mitverantwortlich für das eigene Leid, also für, nicht für Ihr Leid, sondern für das Leid der CDU, dass Sie nicht mehr im Landtag vertreten sind und hat gesagt, in diesem Wahlkampf zwischen SPD und der AfD werden wir zerrieben. Was sagen Sie denn dazu, wenn Sie das jetzt heute noch mal hören und diese Partei ist nicht mehr vertreten im Landtag?
0: Ja, also erstmal sage ich dazu das, was ich vorhin gesagt habe, zu dem Kollegen Streif, die müssen sich, also jede Partei muss sich selber hinterfragen, inwieweit der eigene Wahlkampf, für den man wirklich selber verantwortlich ist, funktioniert hat. Eins ist sehr offenkundig, mit Merz und Fischbrötchen konnte man als CDU hier in Mecklenburg-Vorpommern keinen Hering vom Teller ziehen. Und ich muss sagen, grundsätzlich bedauere ich das. Ich wünsche mir eine plurale, demokratische Parteienlandschaft, wo alle wirklich auf eigenen Füßen stehen, gerade auslaufen und für ihre Ideale eintreten und da den Wettstreit um die besten Ideen irgendwo miteinander ausüben. Und ich halte das für keine gute Entwicklung, dass jetzt die CDU aus dem Landtag geflogen ist. Das sage ich ganz ernsthaft. Aber auf der anderen Seite, also wie gesagt, das eigene Abschneiden haben am Ende nur die Parteien selber in der Hand und auch am Ende zu verantworten.
1: Weitere Fragen? Jette Studier, NDR, bitte.
4: Ja, Herr Berlin, dass Sie jetzt nicht weiter in die Zukunft gucken wollen vor den Gremiensitzungen heute Abend, haben Sie, glaube ich, schon relativ deutlich gemacht. Deswegen habe ich doch noch mal eine Frage zur Problemanalyse. Sie haben jetzt die Verantwortung für die 38% für die AfD viel nach Berlin gegeben, auf den Frust, allgemeinen Frust in der Bevölkerung. Aber trotzdem haben Sie ja auch als SPD massiv verloren an die AfD. 47.000 Wähler, glaube ich, nach den Infratest-Umfragen. Und 400.000 Menschen haben ihr Kreuz bei der AfD gemacht. Müssen Sie sich da nicht auch wirklich selber fragen, wie es dazu kommen konnte, ob Sie landesseitig richtig gehandelt, richtig kommuniziert haben?
0: Also ich habe ja eben ein bisschen was zu Zahlen gesagt. Ich will das jetzt auch nicht überstrapazieren. Der Landeswahlleiter war hier. Wir haben uns natürlich unsere Zahlen angeschaut. Ich kann wirklich sagen, 35,5% sind ein für die SPD sehr passables Ergebnis unter normalen Umständen. Und wir haben, was die Zweitstimmen angeht, in der Summe unser Ergebnis von 2021, Und Sie erinnern sich, das war ein sensationelles Ergebnis, wieder an die Wahlurne mobilisiert. So, dass es natürlich Binnenverschiebung alles Mögliche gibt, das ist

0: ist bei jeder Wahl so. Ich will nur sagen, Sie können immer davon ausgehen, dass wir jederzeit, aber auch nach Wahlen, uns reflektieren und die ganze Frage, wie schafft man es, mit überzeugenden Themen, mit abrechenbaren Ergebnissen, mit glaubwürdigen Personen, aber eben auch mit einer klaren Haltung für Respekt im Land, für Demokratie, die Menschen zu überzeugen. Und das findet bei uns also dauerhaft statt. Ich habe darauf hingewiesen, dass die globale Stimmung angesichts von Krieg und Frieden, angesichts aber auch vom Umgang der Bundesregierung mit beispielsweise den Energiepreissteigerungen, aber auch den Sozialreformen zu großem Unmut in der Bevölkerung geführt hat. Anders lässt sich 5% Zustimmung für einen Kanzler, das hat es noch nie gegeben, so einen schlechten Wert nicht erklären. Anders lässt sich über 80% Unzufriedenheit mit der Art, wie Reformen auf Bundesebene betrieben werden, nicht erklären. Und wir haben da uns immer gerade gemacht, immer klar gesagt und auch Frau Schwesig allen voran, dass wir das so nicht wollen, dass wir für einen anderen Kurs stehen. Und wir glauben, dass das jetzt unser Job ist, das weiter sozusagen im Rahmen einer demokratischen Regierung auch in die Tat umzusetzen.
1: Ich sehe keine weiteren Fragen. Danke, Herr Barlen, dass Sie da waren.
0: Vielen Dank für Ihr Interesse.
2: Ja, soweit der Generalsekretär der SPD, Julian Barlen. Und gleich erwarten wir Enrico Schuld, den Fraktionschef und Spitzenkandidaten der AfD. Der sollte auch jeden Moment auftauchen. In der Zwischenzeit ganz kurz drei Zahlen für euch, beziehungsweise ich sehe Herrn Schuld schon kommen und deswegen hören wir sofort wieder in die Pressekonferenz ein. Jetzt mit Enrico Schuld von der AfD.
1: Ja, können Sie machen. Wir haben 15 Minuten Zeit. Also, nicht fürs Statement, insgesamt. Ja, also, begrüße Enrico Schuld, den Co-Landessprecher der AfD. Und auch hier sage ich einfach die Zahl sachlich, 388.026 Zweitstimmen. Das ist im Endergebnis Platz 1 bei der Wahl gestern Abend. Herr Schuld, wie bewerten Sie das und die Ergebnisse und am Tag nach der Wahl? Sie haben das Wort. Danke.
3: Ja, vielen Dank. Vielen Dank für die Möglichkeit, hier den historischen Wahlsieg der AfD hier in Mecklenburg-Vorpommern einzuordnen. In der Tat muss man davon sprechen, wenn man 38,2% der Wählerstimmen, und Sie sprachen es an, über 380.000 Wählerstimmen auf sich vereinigen kann, dann ist das ein historischer Wahlsieg für uns, weil auch die Ausgangssituation sehr schwierig war. Wir haben einen zugespitzten Wahlkampf erlebt zwischen der SPD und auch der AfD. Und ich muss sagen, das war zum Teil auch nicht immer inhaltlich fair, dass man miteinander umgegangen ist. Wenn ich mir beispielsweise die Kampagne anschaue der SPD, die Frau gegen Blau und was da beispielsweise alles ins Feld geführt wurde. Gleichwohl sind die Menschen zur Wahl gegangen. Gleichwohl haben ganz viele Menschen der AfD die Stimme gegeben, der AfD das Vertrauen ausgesprochen. Und das ist für uns natürlich Auftrag genug, jetzt hier parlamentarische Arbeit zu machen als größte Oppositionspartei hier im Schweriner Landtag. Denn eines ist klar, wir werden die einzige konservative Oppositionskraft, die einzige Oppositionspartei überhaupt sein, aber die einzige Partei, die überhaupt konservative, bürgerlich konservative Positionen hier in den Landtag einbringen kann. Die CDU ist ja hier nicht mehr vertreten. Insofern werden sich ganz viele Verbände an uns wenden und ganz viele Bürger und insbesondere auch Kommunalvertreter. Für diese Menschen sind wir die einzige Stimme jetzt hier im Schweriner Landtag. Wenn ich mir das anschaue, dass wir 45% der Sitze hier im Landtag besetzen werden mit 32 Abgeordneten als AfD, dann ist das ein starkes Ergebnis und das ist für uns, wir nehmen das Ergebnis mit Demut zur Kenntnis, aber natürlich auch mit Motivation, hier Oppositionsarbeit durchzuführen. Aber es zeigt, und ich habe ja eben auch noch etwas das Statement des Generalsekretärs der SPD gehört, dass man eine so große Partei auch nicht dauerhaft außen vor lassen kann. Also es ist abenteuerlich zu sagen, von demokratischen Fraktionen oder demokratischen Parteien zu sprechen. Damit tritt man den Wählerwillen mit Füßen. Und ich kann Herrn Barlen sagen und auch all den anderen Parteien, es wird nicht lange gut gehen. Diese Ausgrenzungsstrategie der AfD wird es nicht wahrscheinlich gar nicht 5 Jahre durchhalten. Und wenn es so sein sollte, dann werden wir in 5 Jahren hier sitzen und die absolute Mehrheit sozusagen eingefahren haben als AfD. Wir haben in der Tat jetzt die Situation, dass wir vor einer Regierung stehen mit einer SPD, die ja in den letzten 5 Jahren schon nicht abliefern konnte, dass sie in vielen Bereichen, im Bereich Wirtschaftspolitik,

0: Politik, Bildungspolitik nicht abliefern konnte. Das hat ja auch dazu geführt, dass viele Wähler der AfD das Vertrauen ausgesprochen haben, denn mehrheitlich haben uns die Wähler wegen unserer Position gewählt und keine Denkzettelwahl, wie das immer wieder kolportiert wird, sondern wirklich eine inhaltliche Überzeugung haben sie zur AfD geführt. Und wenn ich mir jetzt dann anschaue, dass es jetzt mit einer Partei, die noch mehr Umverteilungsfantasien hat, mit den Linken und den Grünen, die jetzt noch mehr Klimaschutz will, teuren Klimaschutz, überzogenen Klimaschutz, dann wird es für die nächsten Jahre in Mecklenburg-Vorpommern nicht einfach sein für die Bürger da draußen. Dennoch freue ich mich im Namen meiner Partei, dass wir, wie gesagt, so viele Stimmen einfahren konnten. Und ich bedanke mich außerordentlich zum einen bei den Wählern da draußen und zum anderen natürlich auch bei den ganz vielen Mitgliedern, die diesen Wahlkampf geführt haben für uns. Ein Punkt vielleicht noch, die AfD, und das zeigt sich, ist wieder mal ein Segen für die Demokratie, keine Gefahr für die Demokratie, denn wir haben dazu beigetragen, dass, wie gesagt, eine hohe Wahlbeteiligung hier zu verzeichnen war in Mecklenburg-Vorpommern. Und das ist halt so, dass man diese Demokratie auch anerkennen muss und nicht von demokratischen Parteien spricht. Also wer das jetzt noch sagt, der hat offensichtlich den Knall noch nicht gehört. Dankeschön.
1: Danke, Herr Schuld. Fragen? Klaus Göbel, NDR, bitte.
2: Herr Schuld, das muss ganz anders sein als gestern. Da wurden Sie ja noch Gespräche mit allen Fraktionen. Haben Sie da schon Telefonate geführt und Absagen bekommen? Oder warum sagen Sie jetzt so eindeutig, wir werden Oppositionsarbeit machen?
0: Ja, Herr Göbel, ich glaube, das liegt auf der Hand. Zum gestrigen Zeitpunkt war es ja noch so, dass das Wahlergebnis noch nicht feststand. Da war das BSW ja noch sozusagen im Rennen, die sich ja wirklich als einzige Partei hier präsentiert haben, die wirklich demokratisch agieren, dass die Gespräche im Vorfeld nicht komplett ausgeschlossen haben. Die CDU ist unter die Räder gekommen, selbst verschuldet, muss ich dazu auch sagen, wenn man bedenkt, dass Herr Peters vor einigen Monaten noch mit 13% einen Blumenstrauß hochhielt und als Ministerpräsidentenkandidaten angetreten ist, sollte sich die CDU fragen, ob das jetzt mit Herrn Peters überhaupt weitergeht hier in Mecklenburg-Vorpommern. Und Sie haben die Quittung bekommen für Ihre Brandmauerpolitik und Sie sind unter der Brandmauer jetzt begraben worden. Und deshalb ist der Auftrag an uns, an die AfD, wirklich jetzt die einzige konservativ-bürgerliche Partei zu sein im Schwieriner Landtag. Und wir wissen um die Herausforderung. Wir wissen auch, dass die Wahlverlierer von gestern, und dazu zähle ich die SPD, die Linke und die Grünen, dass sie offensichtlich auch Dinge planen, um die Demokratie hier noch weiter einzuschränken, zu beschädigen. Landtagspräsidenten steht eigentlich immer der stärksten Fraktion hierzu im Landtag oder Ausschussvorsitzende. Da gibt es ja im Hintergrund schon Überlegungen, gegebenenfalls da was zu ändern. Davor kann ich nur warnen. Ich kann immer nur noch sagen, wir vertreten 45% der Sitze im Schweriner Landtag und das kann man natürlich den Wählern auch überhaupt nicht zumuten, dort mit solchen Ausgrenzungsfantasien um die Ecke zu kommen. Wir werden die anderen Parteien inhaltlich stellen und wir sind zuversichtlich, dass wir das mit unserer starken Truppe mit 32 guten Abgeordneten auch schaffen werden.
1: Stefan Luthmann, NDR.
3: Herr Schulz, Sie haben mit 38,5% eine Sperrminorität im Landtag. Verfassungsrichter können nicht ohne Ihre Zustimmung gewählt werden. Werden Sie diese Sperrminorität politisch ummünzen, einsetzen? Werden Sie zum Beispiel die Wahl von neuen Verfassungsrichtern blockieren?
0: Wir haben mit 38,2% tatsächlich ein starkes Ergebnis eingefahren, aber alles, welche Entscheidungen dann auf uns zukommen werden, das werden wir sehen. Wir werden definitiv nach dem Landtagspräsidentenamt werden wir natürlich das beanspruchen für uns. Das hat ja der Generalsekretär der SPD ja auch in den sozialen Medien kundgetan, noch vor der Wahl, dass sie unbedingt stärkste Kraft werden wollen, die SPD, um halt den Landtagspräsidenten zu stellen. Nun sind sie nicht eher stärkste Kraft geworden, dann sind wir es geworden. Bin mal gespannt, ob Herr Barlin dann immer noch daran festhält an dieser Aussage. Und wir werden einen Untersuchungsausschuss Corona initiieren und alles Weitere, Herr Luthmann, wird natürlich die neue Fraktion besprechen. Wir werden uns konstituieren und haben Sie Verständnis dafür, dass ich natürlich der Fraktion nicht vorgreifen kann, denn das sind ja die gewählten Abgeordneten. Da müssen wir uns natürlich dann auch erstmal ein Stimmungsbild einholen.
1: In dieser Fraktion, eine Frage von mir, gibt es nicht den Ministerpräsidentenkandidaten von Ihnen, Herr Holm? Sie hatten ja eine etwas ungewöhnliche Konstellation. Heißt das, Herr Holms politische Zukunft spielt sich nur noch in Berlin ab und in Mecklenburg-Vorpommern ist sie beendet?
0: Herr Holm ist Landesvorsitzender in Mecklenburg-Vorpommern. Insofern ist er natürlich hier an der Parteipolitik beteiligt. An der Politik in der Fraktion wird er nicht mehr beteiligt sein, weil er, wie Sie schon richtig sagen, Bundestagsabgeordneter ist. Und hätte er jetzt gegen Manuela Schwesig gewonnen und hätten wir eine alleinige Regierung stellen können oder ein gewisses Bündnis schmieden können, wäre Herr Holm unser Ministerpräsidentenkandidat geworden. Aber er ist jetzt nicht Mitglied der Fraktion und insofern erübrigt sich die Frage, ja.
1: Stellen Sie sich bitte vor.
4: fürs ZDF. Was bringt es Ihnen, was bringt es der AfD zu gewinnen und dann nicht regieren zu können? Antworten Sie gerne in die Richtung hinter Kameramasken.
0: Ja, gerne. Also was bringt es uns? Wir sind angetreten, um Politik für dieses Land zu machen. Und da frage ich mich tatsächlich, wie die anderen Parteien sich dann hinsetzen können und sagen, sie sind die einzigen demokratisch gewählten Fraktionen. Wir wollen nach wie vor Politik für dieses Land machen, für die Bürger. Das werden Sie auch in unserer Oppositionsarbeit sehen. Wir haben ja auch in der Vergangenheit guten Anträgen der anderen Fraktionen zugestimmt. Das haben im Übrigen die anderen Parteien nicht gemacht. Sie haben alles samt und sonders abgelehnt, was von der AfD kam. Und das ist unser Anspruch. Und wie ich schon sagte, wir werden mit 38,2% mit 32 Abgeordneten eine starke Fraktion stellen, werden uns inhaltlich auch einbringen weiter. Und man kann eine Partei nicht dauerhaft von der Regierung fernhalten. Und das wird sich in den nächsten Jahren definitiv zeigen.
1: Ingo Lorenz, Ostseewelle, bitte.
5: Wenn wir jetzt auf den nächsten Landtag gucken, Sie sagen es, Sie sind die einzige Opposition, einer gegen alle sozusagen. Erwarten Sie schärfere Debatten? Erwarten Sie vielleicht mehr Ordnungsrufe? Für wen auch immer?
0: Das wird sich zeigen. Wir haben ja in der letzten Wahlperiode, in der Legislaturperiode natürlich auch konstruktiv mitgearbeitet. Es gab hier und dort Ordnungsrufe. Das Einzige ist jetzt anders, dass wir als einzige Oppositionspartei wahrgenommen werden. Und insofern werden wir halt die Stimme der Opposition darstellen. Und das ist schon ein Novum. Es hat es noch nie gegeben, dass die stärkste Partei sozusagen nicht an der Regierung beteiligt war und dass die stärkste Partei alleiniger Oppositionsführer war hier in Mecklenburg-Vorpommern. Das ist ein Novum und das muss man natürlich dann so zur Kenntnis nehmen. Wir werden uns konstruktiv einbringen in die politische Arbeit. Das haben wir in der Vergangenheit getan und das werden wir natürlich auch in der Zukunft tun und wollen uns eben auch inhaltlich, wie wir es in der Vergangenheit getan haben, inhaltlich auseinandersetzen. Denn leider war es oftmals ein Kampf gegen einzelne Oppositionsparteien. Also inhaltlich kam da nicht viel, auch wenn Herr Balin jetzt was anderes behauptet. Das hat ja auch der Wahlkampf zum Teil gezeigt, dass es da nachher nur noch um persönliche Befindlichkeiten und Eitelkeiten ging.
1: Ingo Bötig, NDR.
6: Herr Schulz, wenn Sie ein so starkes Ergebnis eingefahren haben und in der Wählerwille so wichtig ist, warum sorgen Sie dann nicht innerhalb Ihrer Partei dafür, dass Sie als Partner auch regierungsfähig werden?
0: Ja, Herr Bütig, ich glaube, wir sind regierungsfähig, wenn uns 38,2% das Vertrauen ausgesprochen haben. Die Mehrheit der Bürger in diesem Land, wir sprachen es gerade an, über 380.000 Menschen haben gesagt, ja, die AfD soll es machen. Ganz viele haben gesagt, ja, wir trauen der AfD die höchste Problemlösungskompetenz zu. Das heißt, dass wir sozusagen regierungsfähig sind. Wenn andere Parteien aufgrund ihrer Schwäche sich von uns distanzieren, dann sieht man es, wie es der CDU gegangen ist. Und glauben Sie mir, wenn die SPD, die ja jetzt diesen Angstwahlkampf betrieben hat, die AfD würde Chaos verbreiten und wir wären eine Bedrohung für die Frauen in diesem Land, wir seien sexistisch. Das mag diesem Mal noch gut gegangen sein, wegen dieses polarisierenden Wahlkampfs, aber ich bin fest davon überzeugt, dass bei der nächsten Landtagswahl dann die absolute Mehrheit erringen können. Und der Wählerwille zeigt ja, dass man uns da auch das Vertrauen schenkt und dass wir uns da keinerlei, dass wir irgendwie uns nicht anpassen. Wir haben ein klares Wahlprogramm, wir haben klare Kandidaten, dafür stehen wir. Und diese Kandidaten und dieses Wahlprogramm, damit haben wir die Wahl gewonnen.
6: Bitte. Sie sehen keinen Bedarf, innerhalb Ihrer eigenen Partei zum Beispiel gegen Personen auch vorzugehen, die zumindest demokratisch fragwürdig sind, um sich als Partei regierungsfähig zu machen. Das ist ja der Kritikpunkt, dass viele mit Ihnen nicht regieren wollen.
0: Also wir haben, ich weiß nicht, ob Ihnen sie abstellen, wir haben in unserer Partei keine Personen, die demokratisch fragwürdig sind. Ich kenne diesen Begriff jetzt auch nicht. Das ist irgendwie auch ein unbestimmter Begriff, den Sie vielleicht jetzt irgendwie, vielleicht haben Sie eine Definition dafür. Aber wir haben, und das sage ich nochmal ganz deutlich, wir haben ganz viele Direktmandate geholt, 22 Direktmandate. Und die Bürger haben diese Menschen direkt gewählt. Im Übrigen habe ich auch mein Direktmandat geholt mit 54%. Die Bürger haben diese Menschen direkt gewählt und wie ihre Definition von fragwürdig aussieht, weiß ich nicht, weise ich zurück, aber wir haben keine fragwürdigen Menschen in unserer Partei und auch in unserer Fraktion werden wir keine haben.
1: Stellen Sie sich bitte vor.
7: Ja, Rainer Rutz von der Taz, eine Frage anschließend an den Kollegen. Jetzt gibt es halt den auf Rügen direkt gewählten Tommy Thormann beispielsweise, der linken Razzien angeboten hat und so weiter. Ist jetzt der Segen für die Demokratie und der demokratische Kandidat?
0: Ich habe Sie akustisch nicht verstanden. Der letzte Satz war das, oder der vorletzte, bitte?
7: Der Kollege von Ihnen, Tommy Thormann, der das Direktmandat auf Rügen gewonnen hat, Das ist sicher ein klarer Kandidat aus Ihrer Sicht, aber ist das jetzt ein Segen für die Demokratie, wenn jemand Linken quasi Razzien und Verbote androht?
0: Das dürfen Sie nicht aus dem Kontext reißen. Die Aussage ist auf einer Demo getroffen worden, wo Antifa-Fahnen wehten. Und da sind wir auch ganz klar, dass wir solche Strukturen nicht dulden werden, auch als zukünftige Landesregierung. Und ich sage Ihnen, wir als AfD sind in der Tat ein Segen für die Demokratie. Schauen Sie sich die Wahlbeteiligung an, die ist in die Höhe geschnellt. Wir haben deutlich mehr Menschen an die Wahlurne bekommen. Wir haben ganz viele Nichtwähler mobilisiert. Wir haben von allen Parteien haben wir Wähler für uns gewinnen können. Und ja, auch Tommy Thormann wurde direkt gewählt in seinem Wahlkreis. Und das ist ein Zeichen, dass er auch das Vertrauen der Menschen dort oben auf Rügen genießt.
1: Stefan Luthmann, bitte.
8: Treten Sie als Fraktionsvorsitzender zur Wahl an?
0: Ja.
1: Da bitte noch. Stellen Sie sich bitte vor.
9: Anja Lewin von der Ostsee-Zeitung. Sie erheben Anspruch auf das Amt des Landtagspräsidenten. Haben Sie da auch eine Person schon am Kopf? Wählen Sie dann wieder zur Wahl?
0: Wir haben gute Kandidaten in unseren Reihen und das wird natürlich innerhalb der Fraktion erst besprochen, wen wir dort ins Rennen schicken. Aber wir erwarten halt auch von den anderen Fraktionen, dass man diese parlamentarischen Gepflogenheiten wahrt, wie es in der Vergangenheit auch der Fall war. Und insofern natürlich hoffen wir darauf, das Amt des Landtagspräsidenten besetzen zu können als AfD. Als stärkste Partei steht uns das zu. Wir müssen abwarten, wie die gekränkten Parteien jetzt mit diesem Wahlergebnis umgehen. Man hörte ja schon hier und da, dass man da versucht, irgendwelche Sonderwege zu gehen mit der AfD oder gegen die AfD. Aber da sind wir einfach selbstbewusst und souverän. Aufgrund unserer Stärke werden diese Sonderwege dann langfristig in die Irre führen.
1: Ich sehe keine weiteren Fragen. Danken wir, dass Sie da waren.
0: Dankeschön. Dankeschön.
10: Soweit die Pressekonferenz mit AfD-Spitzenkandidat Enrico Schulte. Jetzt gleich sofort geht es weiter mit Peter Schabbel vom Bündnis Sahra Wagenknecht, das ja bekanntermaßen den Einzug in den Landtag verfehlt hat. Wir gucken ganz kurz auf ein paar Zahlen in der Zwischenzeit. Das machen wir mit der Wählerwanderung. Wo kommen eigentlich die Stimmen für die AfD her? Sehr viele Personen, die vorher nicht gewählt haben, haben ihre Stimme jetzt der AfD gegeben. In totalen Zahlen hat Infratest DIMAP ausgerechnet, sind es 66.000 gewesen, gefolgt von Personen, die vorher die SPD gewählt haben und die CDU gewählt haben. Und jetzt sehe ich, dass Peter Schabbel gekommen ist und da hören wir rein. Peter Schabbel vom Bündnis Sahra Wagenknecht in der Landespresse.
1: Zum BSW begrüße den Landesvorsitzenden Herrn Schabbel und hat auch Frau Firnhaber, Sabine Firnhaber mitgebracht. War uns nicht avisiert, deswegen gibt es leider kein Schild, aber nichtsdestotrotz schön, dass Sie da sind. Wie bei den anderen Parteien sage ich einfach nur in Anführungsstrichen Ihre Zahl, und das sind 49.036 Wählerstimmen für das Zweitstimme. Endergebnis 4,8%. Sie haben es nicht geschafft in den Landtag. Bitte schön.
11: Ja, trotz allem würde ich das Ergebnis ebenfalls als historisch bezeichnen, weil es ist für eine neue, junge Partei wie das BSW schon etwas Besonderes, fast in den Landtag einzuziehen. Wir hatten uns mehr erhofft, da sind wir ganz ehrlich, so hatten wir es auch anvisiert. Aber wie das heute schon mehrfach betrachtet wurde, war es ein stark polarisierender Wahlkampf zwischen SPD und AfD. Da sind bekanntermaßen die kleinen Parteien zerrieben worden und wir konnten also mit unserer klaren Haltung zum Frieden und allem, was daraus resultiert, an Energiesicherheit, an sozialer Sicherheit, damit, dass wir uns klar gegen die Kriegswirtschaft im Land stellen, damit konnten wir offensichtlich nicht so durchdringen. Dazu hat sicherlich auch beigetragen diese hohe Wahlbeteiligung, die ja im Grunde genommen für eine Demokratie ja immer sehr positiv zu bewerten ist. Uns hat es wahrscheinlich in diesem Fall geschadet. Die Kurzanalyse, die wir bis jetzt angestellt haben, zeigt aber, dass wir sehr wohl für unsere Programmatik gewählt worden sind. Da sind wir dann auch ein bisschen stolz darauf. Gleichwohl will ich nicht verschweigen, dass wir enttäuscht sind, so knapp an dem Einzug in den Landtag von Mecklenburg-Vorpommern gescheitert zu sein. Was aber auch gescheitert ist, ist die Demokratie, denn die Brandmauer hat gesiegt und es ist kein gutes Zeichen für unser Land, für unsere Demokratie. Da hatten wir andere Vorstellungen, weil allen ist ja bewusst, wenn das BSW in den Landtag eingezogen wäre, hätte es eine andere Konstellation gegeben, ähnlich wie auch in Sachsen-Anhalt. Und das ist jetzt so, das realisieren wir so. Und wir sehen uns nun ab sofort als stärkste außerparlamentarische Opposition im Land und werden dort auch aktiv wirken.
1: Frau Schönhauer, möchten Sie ergänzen?
12: Ja, gerne. Wenn ich ergänzen darf, ich denke, es ist auch deutlich im Ergebnis sichtbar, alle Parteien haben verloren, außer die AfD und das BSW. Und das sollte man vielleicht auch ganz klar so benennen, dass wir aus dem Stand heraus 4,8% erreicht haben. Natürlich hätten wir uns ein besseres Ergebnis gewünscht, ganz klar. Ich denke, dass man hier aber auch deutlich gesehen hat, dass eventuell doch diese Querelen in Thüringen uns tatsächlich vielleicht auch die entsprechenden Stimmen gekostet haben. Wir hatten in Sachsen-Anhalt den Fall, dass die Briefwahlen das Ergebnis, was ja zunächst da war, ein bisschen angehoben hat. Und bei uns war jetzt der gegenteilige Fall. Und da gehen wir davon aus, dass halt eben in Sachsen-Anhalt die Wähler, die direkt abgestimmt haben, eben schon gemerkt haben, dass diese Querelen in Thüringen tatsächlich, dass waren verunsichert durch diese Abspaltung von den Abgeordneten, die sich da abgetrennt haben und zu dem Zeitpunkt vermutlich eben hier die Briefwähler gewählt haben und jetzt unsere Wähler aber gemerkt haben, okay, das in Thüringen hat Klarheit geschaffen, das empfinden wir ja auch ganz stark so als Partei, dass es jetzt wirklich ja mit der Partei bergauf geht und deswegen, Peter hat es gestern auch schon gesagt, 1-2 Wochen mehr Wahlkampf hätten uns da vielleicht noch positiv angedient, aber es ist, wie es ist und wir akzeptieren das Ergebnis. Wir werden jetzt in die Analyse gehen und schauen, was können wir in Zukunft besser machen. Wir sind alle das erste Mal dabei gewesen und wir haben jetzt leider diesen Besucherausweis, um hier zu sitzen. Hätten wir uns anders gewünscht, aber ist nicht das letzte Mal und wir machen auf jeden Fall weiter. Das BSW wird gebraucht. Vielen Dank.
1: Fragen? Keine Fragen an das BSW. Wir können keinen zwingen. Doch, NDR, bitte.
13: Stärkste außerparlamentarische Kraft in der sozusagen, die Sie nun einnehmen wollen, was sind die Schwerpunkte, die Sie dann setzen wollen in dieser außen- und außerparlamentarischen Arbeit?
11: Ja, das ist weiterhin, wir sehen uns als konsequente als Friedenspartei. Wir werden mit den Friedensbündnissen im Land sehr stark kooperieren, weil, wie ich hatte es vorhin gesagt, ich sehe eine wirkliche große Kriegsgefahr für unser Land, für die ganze Bundesrepublik. Und da werden wir auch aus dem außerparlamentarischen Wirken auf das Parlament Einfluss nehmen. Und das betrifft eben auch die Dinge, die wir ja gerne auch in den Landtag eingebracht hätten als Bundesratsinitiative. Wir werden uns Gehör verschaffen über Initiativen, die auch außerparlamentarisch wirken können.
1: Dann würde ich gerne noch mal nachfragen, von wem sehen Sie denn die Kriegsgefahr auf Deutschland? Sie haben das gerade angesprochen. Von wem?
11: Ja, wir erleben eine Kriegsrhetorik und eine Kriegswirtschaft. Und wir müssen zur Kenntnis nehmen, dass der übergroße Teil unserer Bevölkerung in Mecklenburg-Vorpommern Russland nicht als ihren Gegner sieht und Russland nicht als Gefahr ansieht. Das ist eine Realität, die von den etablierten Parteien offensichtlich nicht umgesetzt wird.
1: Dann haben Sie meine Frage nicht beantwortet. Von wem geht eine Kriegsgefahr für Deutschland aus, habe ich gefragt. Haben Sie gesagt, es geht eine Kriegsgefahr für Deutschland aus? Von wem?
12: Wir befürchten, dass die Aufrüstung, die momentan stattfindet, eventuell dazu führen kann, dass Russland immer weiter gereizt wird und dann eben uns in den Krieg mit hineinziehen könnte.
1: Dankeschön.
13: Außerparlamentarische Arbeit findet dann in Demonstrationen vor den Werften statt oder ähnliche Dinge?
12: Beispielsweise das. Wir sind ja aber auch in Kreisen beispielsweise vertreten, wo wir ja auch aktiv Politik schon seit 2,5 Jahren machen und das werden wir auch weiter tun.
1: Dankeschön. Doch noch eine Frage.
14: Genau, eine kurze Frage noch zur regionalen Verteilung. Haben Sie schon eine Blitzanalyse gemacht, wo Sie besonders punkten konnten und wo nicht? Ich sehe hier, die Stimmanteile sehen noch ziemlich unterschiedlich aus.
11: Ja, also der Westen des Landes ist stärker vertreten. Das hat aber auch mit der Verteilung der Mitglieder zu tun. Das haben wir auch schon in der Kurzanalyse so betrachtet. Und uns ist schon bewusst, dass es uns nicht ganz so gut gelungen ist, in Vorpommern zu punkten. Und das hat aber auch mit der Mitgliederdichte zu tun und mit der, dem daraus resultierenden Wahlkampf.
1: Ja. Klaus Göbel, doch.
2: Und zwar, Sie haben das ja gesagt, also ja, Russland droht Deutschland anzugreifen. Aber was sagen Sie den Werftarbeitern, die sagen, wir machen das Land nicht kriegstüchtig, sondern verteidigungstüchtig? Was sagen Sie den Leuten in Wismar? Wie wollen Sie denen ihre Position klar machen?
12: Na, unsere Position sagt ja ganz klar, Deutschland muss verteidigungsfähig sein. Das stellen wir überhaupt nicht in Frage. Wir stellen auch nicht in Frage, dass es eine Bundeswehr braucht. Das haben wir nie in Frage gestellt und wir sagen auch ganz klar, die Verträge, die geschlossen wurden, die sollen auch ausgeführt werden. Wir sagen bloß, Kriegswirtschaft darf nicht als Wirtschaftsmotor sozusagen angesehen werden. Also jetzt zu sagen, wir müssen die Kriegswirtschaft ausbauen, um unsere Wirtschaft am Laufen zu halten, das kann nicht der Weg sein. Da werden Menschen getötet mit den Waffen, die hergestellt werden. Und da sollte man lieber schauen, dass man Werften, wenn sie eben sich im Prinzip nur noch über Kriegsgerät finanzieren können, dann vielleicht andere Aufgabenfelder zuteilt. So wie zum Beispiel es viele alte Schiffe in den Häfen gibt, die abgewrackt werden müssen und wo man sagen kann, okay, vielleicht können unsere Werften dann eben dieses Schiffsrecycling durchführen und auch noch was für die Umwelt tun. Das wäre vielleicht eine Strategie, die sowohl für die Umwelt als auch für die Wirtschaft Vorteile hätte. Ja, ist richtig. Da haben ja die anderen Parteien auch für gestimmt, für dieses Aufrüstungspaket. Das BSW hätte sich da ganz klar entgegen ausgesprochen, aber die Bundestagswahlauszählung steht ja noch aus. Von daher, wenn das BSW beteiligt wäre in der Regierung, dann wäre das sicherlich jetzt ein bisschen anders.
1: Ja, Frau Filmhaber, Herr Schadl, danke, dass Sie da waren.
10: Ja, soweit der Teil der Landespressekonferenz von Peter Schabel, dem Spitzenkandidaten des BSW. Und Sabine Viernhaber, sie ist auf Listenplatz 2 gewesen für das BSW, das ja nicht den Einzug in den Landtag geschafft hat. Das BSW, noch heißt es Bündnis Sarah Wagenknecht. Ab Oktober wird es dann den neuen Namen haben. Bündnis Soziale Gerechtigkeit und Wirtschaftliche Vernunft. Und bevor gleich der Landesvorsitzende der Linkspartei, der Hennes Herbst, kommen wird, schauen wir ganz fix noch auf. Nein, ich sehe gerade, er kommt schon und entsprechend hören wir rein. Hennes Herbst von der Linkspartei jetzt in der Landespressekonferenz.
1: Zur Partei Die Linke begrüße den Landesvorsitzenden Hennes Herbst. Und an der anderen Seite, wenn ich Sie richtig erkannt habe, wollten Sie von dem großen Dreh in den Landtag. Ja, also Sie sind leider nicht eingeladen gewesen, das ist aber nicht weiter schlimm. Sie dürfen gerne hier vorne sitzen bleiben. Aber ja, alles klar. Herr des Herbst, auch bei den anderen Parteien habe ich es einfach sachlich gemacht. Die Linke kommt auf 66.388 Stimmen, Zweitstimmen, das sind 6,5%. Wie bewerten Sie diese Zahlen? Und Sie haben das Wort. Ja, zunächst mal
15: ganz herzlichen Dank für Ihre Einladung und für Ihr Interesse. Zunächst mal möchte ich natürlich allen Wählerinnen und Wählern danken, die uns ihr Vertrauen gegeben hat, aber auch allen Wahlkämpfern und Wahlkämpferinnen, die mit uns einen fulminanten Wahlkampf hingelegt haben. Wenn sich der Wahlkampf ja gerade bei den anderen Parteien auch viel um Angst gedreht hat, haben wir versucht, ein inhaltliches Angebot der Hoffnung zu machen. Wir haben auf Chancengerechtigkeit in der Bildung gesetzt, auf bezahlbares Wohnen, kurzum auf soziale Gerechtigkeit und sind damit auch in den Widerspruch zu einer Bundespolitik gegangen, die nur mit Kürzungen und Sorgen daherkommt. Wir haben in unserem Wahlkampf viele Haustürgespräche geführt, wir haben die Marktplätze voll gemacht und wir müssen aber gleichzeitig konstatieren, dass auch bei den Rückmeldungen, die wir bekommen haben an den Haustüren, dass da viel Frust einhergeht mit der Politik der Bundesregierung, wie wir sie gerade erleben. Zu Recht muss man da an der Stelle sagen, aber das konnte eben nicht vollumfänglich bei uns einzahlen. Was uns hingegen Hoffnung macht, ist das Ergebnis bei den unter 24-Jährigen. Da kommen wir auf 21%. Wir haben uns damit bei den Erstwählerinnen verdreifacht. Und wir haben dieses Jahr 415 Neumitglieder bei uns in der Partei begrüßen dürfen, nachdem wir letztes Jahr schon einen Mitgliederboom hatten. Wir sind damit insgesamt bei 3.580 Mitgliedern Stand heute, damit zweitgrößte Partei in Mecklenburg-Vorpommern. An der Stelle sei gesagt, die Zukunft ist links. Was aber auch klar ist, ist, dass wir unter der Polarisierung zwischen AfD und SPD gelitten haben, dass wir dort Stimmen abgegeben haben. Und wir haben ja zu Recht gesagt, seit Wochen, die AfD hat in Mecklenburg-Vorpommern keine Machtoption. Und genau das ist ja auch eingetreten. Aber es zeigt sich ja am Wahlergebnis, dass unter dieser Polarisierung alle demokratischen Parteien gelitten haben. Am Ende gewonnen hat nur die AfD. Das heißt, aus meiner Sicht muss sich auch die SPD hinterfragen, ob die Strategie, die sie gewählt hat, an der Stelle noch die richtige ist. Denn es ist doch erschreckend, dass auch bei uns die AfD auf knapp 40% kommt. Und das muss uns doch ein Warnsignal sein und zeigen, dass Taktik und Strategie und Polarisierung alleine nicht die Antwort sein kann. An der Stelle sage ich klar, es darf da kein Weiter-so geben. Und da schließe ich alle Parteien mit ein. Es darf kein Weiter-so geben. Wir müssen grundsätzlich hinterfragen, wie wir es schaffen können, auch der AfD das Wasser abzulaufen. Und das gilt natürlich insbesondere für eine Bundespolitik. Ich muss Ihnen sagen, ich war erschrocken, dass der Kanzler so ohne Selbstreflexion auskommt, kurz nach dieser Wahlniederlage. Da hätte ich mir an der Stelle deutlich mehr Selbstkritik gewünscht. Aber wir werden natürlich jetzt auch nach der Wahl weitermachen. Am kommenden Wochenende sind Proteste geplant, am Freitag gegen die Wiedereinführung der Wehrpflicht. Die Schülerinnen und Schüler gehen auf die Straße, das werden wir unterstützen. Und selbstverständlich sind wir auch am 26. September unterwegs, wenn die Gewerkschaften zum Protest gegen die Sozialreform aufrufen. Unsere politische Aufgabe liegt also ganz klar vor uns. So viel vielleicht zum Eingang. Vielen Dank.
1: Hennes Herbst, vielen Dank. Fragen? Jette Studier, NDR.
16: Herr Herbst, wenn Sie sagen, es darf kein Weiter-so geben, Sie werden ja jetzt dann mutmaßlich weitermachen als Linke mit der SPD und mit den Grünen. Wie soll es dann aussehen, das nicht Weiter-so? Was sagen Sie zu ihr, also hier im Land, Sie haben ja gerade die Bundesregierung nochmal angesprochen, hier im Land, wie soll es anders werden?
15: Also zunächst mal muss ich natürlich festhalten, dass Rot-Rot nicht wieder gewählt wurde. In der Tat ist es ja so, dass es jetzt danach aussieht, als ob wir Rot-Rot-Grün hier in Erwägung ziehen müssen. Aber klar ist doch, dass auch die nächste Landesregierung sich eine Strategie, eine Erzählung zurechtlegen muss, wie es hier in den nächsten 5 Jahren weitergeht. Damit wir nicht in 5 Jahren wieder vor der Situation stehen, nur Polarisierung als Antwort auf eine erstarkende AfD zu haben. Das wird in Zukunft nicht mehr funktionieren, wenn wir die Faschisten von den Schalthebeln der Macht weghalten wollen.
1: Ingo Lorenz, Ostseewelle, bitte.
5: Ich habe gerade gesagt, zugespitzt, die Polarisierung hat die kleineren Parteien unter die Räder gebracht, auch ihre damit. Was bedeutet das für die Koalitionsverhandlungen, für die Sondierungsgespräche?
15: Nun ja, ich habe es ja gerade schon gesagt, da ist im Moment nur die eine denkbare Option im Raum. Ich glaube, wir alle haben ein Interesse daran, dass wir hier stabile demokratische Verhältnisse bekommen, eine stabile Regierung hinbekommen. Aber natürlich heißt das, oder natürlich gibt auch das uns ein starkes Verhandlungsmandat, auch gegenüber der SPD, weil am Ende des Tages sind die auf uns angewiesen. Das heißt praktisch, dass wir natürlich Schwerpunkte setzen werden, wenn es um die Verhandlungen geht. Da will ich klar sagen, dass es mit uns Sozialkürzungen und Militarisierung, wie wir es gerade von der Bundespolitik erleben, das wird es mit uns hier im Land nicht geben.
1: Stefan Kostig, bitte.
17: Ich finde es jetzt im Landtag noch gegenüber der jetzigen Stärke, steht aber die Partei selbst ja auch deutlich schwächer da. Was erwarten Sie denn für eine künftige Regierungskonstellation?
15: Natürlich wird es die Arbeit im Parlament nicht leichter machen, dass wir dort jetzt mit weniger Abgeordneten vertreten sein werden. Das werden wir bestmöglich sortieren müssen. Das ist kein einfacher Prozess, das will ich zugeben. Aber ich weiß, dass wir uns auf alle Abgeordneten, aber auch auf alle Kandidierenden, auf alle ehemaligen MDLs verlassen können, dass wir genau diesen Prozess jetzt zusammen anschieben. Diese Woche finden dann natürlich die ersten Gremienberatungen statt. Morgen wird sich die neue Fraktion das erste Mal zusammenfinden. Und dann werden wir uns natürlich konstituieren müssen.
1: Stefan Luthmann, NDR, bitte.
18: Bei Ihnen ist es ja so, wenn Fraktionsmitglieder in die Regierung eintreten, geben Sie Ihr Mandat auf, müssen Ihr Mandat aufgeben. Sie sind auf Listenplatz 2, Sie sind Landesvorsitzender, kandidieren Sie für den Fraktionsvorsitz?
15: Also ich glaube, dass es nicht gut wäre, jetzt, bevor wir in den Gremien der Partei gesprochen haben, hier Personaldebatten in der Öffentlichkeit dass wir Personaldebatten in der Öffentlichkeit führen. Das gehört in die Gremien der Partei, das gehört in die zukünftige Fraktion. Genau dort wird es besprochen.
1: Das ZDF, bitte.
19: Genau, Luisa Huben fürs ZDF. Sie haben schon gesagt, die einzig mögliche Option, SPD, Linke und Grüne. Sie sagen, Sie haben eine starke Verhandlungsposition. Wo sehen Sie denn vor allem mit Blick auf die Grünen auch Hürden, Hindernisse, wenn es um eine Regierungskoalition geht?
15: Ich nehme die Grünen so wahr, dass sie an vielen Stellen recht beliebig sind. Ja, also es gab ja durchaus auch Gespräche zwischen der Spitzenkandidatin der Grünen und der CDU hier im Land, weil das ja seinerzeit als eine präferierte Variante erschien. Und da muss ich klar sagen, bei der Politik, die wir von der CDU in den letzten Jahren ertragen müssen, sowas wird es mit uns nicht geben. Auch die Grünen werden sich da bekennen müssen.
1: Nochmal NDR, bitte.
20: Ja, Herr Herbst, Sie haben...
1: Bisschen lauter, wir hören das hier vorne ganz schlecht.
20: Über

0: Und Sie haben ja recht, dass wir, und das sind genau die Rückmeldungen, die ich auch gehört habe. Bei mir im Wahlkreis haben wir an 15.000 Haustüren geklopft. Und das sind genau die Rückmeldungen, die ich dort bekommen habe. Und meine Partei hat es sich zur Aufgabe gemacht, genau dort auch Angebote zu machen. Ich glaube schon, dass wir da auch mit der Bundespartei auf einem richtigen Weg sind, dass wir sagen, wir sind vor allem dazu da, zuzuhören, aber auch konkrete Unterstützung anzubieten. Ich werde jetzt im Oktober bei mir im Wahlkreis die erste Sozialsprechstunde anbieten. Wir wollen vor Ort im Alltag Hilfe leisten, um genau die Leute auch wieder zu erreichen, wo es uns gerade schwerfällt.
1: Andreas Frost, bitte.
2: Herr Herbst, Sie haben eben gesagt, Sie sind ja auf uns angewiesen. Meiner Meinung nach vor allem ja wohl die SPD erstmal. Was ist denn, wenn da nichts zustande kommt, wenn Sie sagen, Sie wollen gerne bei den anderen nicht reden?
0: Also ich glaube, dass sich sowohl SPD, Grüne als auch wir uns in dem vollen Bewusstsein befinden, worum es hier gerade geht. Dass wir einerseits natürlich das Ergebnis dieser Wahl respektieren, dass wir auf der anderen Seite eben dafür sorgen, dass es stabile Verhältnisse hier für Mecklenburg-Vorpommern geben wird. Ich glaube auch, dass es in den letzten 5 Jahren durchaus gut getan hat, dass wir hier eine Landesregierung hatten, die gearbeitet hat, die sich nicht öffentlich gestritten hat, wie wir es auch da im Bund so häufig erlebt haben in den letzten Jahren. Und das ist natürlich auch eine Zielstellung von uns. Das werden sicherlich keine einfachen Verhandlungen, da werden wir auch miteinander ringen. Aber der Verantwortung sind sich, glaube ich, alle bewusst.
1: Ich sehe keine weiteren Fragen. Dann bedanken wir uns, dass Sie da waren.
0: Ganz herzlichen Dank.
3: Ja, soweit das Statement von Hennes Herbst, dem Landesvorsitzenden der Linkspartei. Und für die Linkspartei habe ich gleich auch noch ein paar Zahlen vorbereitet. Es geht gleich weiter in der Landespressekonferenz mit den Grünen und dem Co-Landesvorsitzenden Ole Krüger. Der war auf Listenplatz 2 für die Wahl. Der wird in wenigen Minuten auftauchen. Vorher schauen wir noch einmal auf die Zahlen für die Linkspartei. Und da schauen wir zuerst einmal auf die Wählerwanderung. Denn wir haben es gerade eben auch schon gehört, die Linkspartei hat deutlich Prozentpunkte einbüßen müssen im Vergleich zur vergangenen Wahl, verliert an das BSW, an die AfD und an die SPD. Das ergibt sich aus der Nachwahlbefragung, die Infratest DIMAP durchgeführt hat. Ganz interessant finde ich, dass vor allem das Programm für die Wählenden der Linken den Ausschlag gegeben hat, weniger ein Kandidatenfaktor, in dem Falle Simone Oldenburg als Spitzenkandidatin oder die langfristige Parteibindung, also 65% sagen, ich habe die Linkspartei wegen des Programms überwiegend gewählt. In welcher Altersgruppe die Linkspartei gewählt wurde, das ist auch noch sehr bemerkenswert, denn da gibt es ein sehr deutliches Gefälle. Vor allem bei den Jungwählerinnen und Wählern liegt die Linkspartei eben deutlich vorne. 21% der 16- bis 24-Jährigen haben sie gewählt. 25 bei der Altersgruppe 25 bis 34 sind es 17%. Und dann, Sie sehen es, geht es immer etwas weiter runter. Und ein weiteres Gefälle gibt es bei der Linkspartei eben, was die Verteilung Stadt-Land angeht. In größeren Städten mit mehr als 40.000 Einwohnerinnen und Einwohnern ist die Linkspartei auf 10% gekommen. In den kleineren Städten und Gemeinden, da sind es 5% gewesen. Und dann schauen wir noch mal ganz kurz auch auf die lokale Verteilung der Linkspartei. Da zeichnet sich das ähnliche Bild, dieses dunklere Lila, das sind eben die großen Städte, in dem Falle Rostock oder Greifswald. Und im ländlichen Raum, da erreicht die Linkspartei teilweise, in dem Falle sind es die Erststimmen, nicht die Ergebnisse, da sind die Zweitstimmen natürlich interessanter, die ihr aber natürlich auch nachlesen könnt. Ich habe sie gerade leider nicht parat. Diese ganzen Zahlen, auch die ich euch gerade zeige, die könnt ihr nachlesen auf ndr.de/mv und in unserer ndr-mv-App und natürlich auch bei den Kolleginnen und Kollegen der Tagesschau, die Kolleginnen und Kollegen von Infratest DIMAP. Das sind diejenigen gewesen, die diese ganzen Zahlen für uns eben zusammengestellt haben. Das findet ihr alles online. So, jetzt geht's gleich weiter mit den Grünen. Und wir schauen mal ganz kurz, ob es da schon ein Update gibt. Aber um 19:15 sollen die Grünen kommen. Und bevor ich jetzt die ganze Zeit mit dem Mund fusselig rede, gibt es entspannte Musik im Lieblingsmix von NDR1 Radio MV, den wir hoffentlich parat haben. Frage in die Regie.

0: So, da sind wir wieder zurück im Livestream in der NDR-MV-App und auf ndr.de. Schön, dass ihr nach wie vor mit dabei seid. Ja, wir streamen den ganzen Nachmittag im Prinzip schon die Landespressekonferenz. Heute stellen sich die Vertreterinnen und Vertreter der großen Parteien den Fragen der Journalistinnen und Journalisten. Wir haben vorhin schon sowohl das BSW gesehen, als auch die Linkspartei, die SPD und die AfD. Die CDU-Generalsekretärin ist nicht zur vereinbarten Zeit oder zur versprochenen Zeit aufgetaucht. Da versuchen wir nochmal herauszufinden, ob die gleich nochmal kommen wird. Und jetzt gleich sofort erwarten wir Ole Krüger, den Co-Landesvorsitzenden von Bündnis 90 Die Grünen. Der wird jeden Moment hier auftauchen. Um 14.15 Uhr ist er in der Landespressekonferenz angekündigt. Und bis er kommt, schauen wir noch mal ganz kurz auf die Zahlen für Bündnis 90 Die Grünen, die ja als kleinste Fraktion im neuen Landtag vertreten sein werden. 5,6% haben die Grünen erreicht. Und wir schauen einmal auf die Zahlen. Ja, wo kommen denn die Wählerinnen und Wähler für die Grünen her? Einige Wählerinnen und Wähler konnten die Grünen von der CDU und der FDP bekommen, einige Nichtwähler auch. Das sind allerdings sehr, sehr wenig. Ich sehe gerade, wir können die Zahlen gerade nicht einblenden. Dann erzähle ich sie euch eben. 2000 Wählerinnen und Wähler, das hat die Infratest DIMAP ausgerechnet, jetzt sehen wir es auch, sind eben von CDU, FDP und Nichtwählern zu den Grünen gekommen und 6.000 Wählerinnen und Wähler hat die SPD verloren an die SPD. Durchaus etwas, was sie im Vorfeld auch schon moniert haben, dass sie in diesem gewissermaßen Zweikampf zwischen AfD und SPD untergehen. Aber was genau die Grünen zum Abschneiden sagen werden, das sagt uns jetzt Ole Krüger, der Co-Landesvorsitzende in der Landespressekonferenz. Wir schalten rüber.
1: Glaube ich dann auch neu im Landtag. Und auch hier die Zahlen ganz klassisch. 57.587 Zweitstimmen. Menschen haben für Sie gestimmt. Sie sind weiterhin im Landtag. Und was sich seit gestern mehr oder weniger gibt, entweder Sie machen eine Landesregierung oder wir haben hier keine Mehrheiten. Also, Sie haben das Wort.
2: Ja, vielen Dank. Oh, danke schön. Vielen Dank. Vielen Dank dafür, dass ich die Gelegenheit bekomme, hier auch nochmal aus bündnisgrüner Sicht die Wahlergebnisse von gestern Abend einzusortieren und zu kommentieren. Wir sind erst einmal grundsätzlich sehr, sehr erleichtert, dass uns der Wiedereinzug gelungen ist in den Schweriner Landtag und damit auch weiterhin stabile demokratische Mehrheiten überhaupt möglich. Wir sind auch erleichtert darüber, dass es uns gelungen ist, trotz der Zuspitzung des Wahlkampfes auf AfD und SPD uns stabil überhalb der 5%-Hürden halten zu können und dann am Ende ja auch glücklicherweise die 5%-Hürde übersprungen haben. Wir haben der Polarisierung damit getrotzt und den Einzug in den Landtag aus eigener Stärke geschafft. An dieser Stelle muss und möchte ich mich noch mal ganz ausdrücklich bei den zahlreichen Wahlkämpferinnen, die ehrenamtlich unablässig in den letzten Wochen auf der Straße waren, bedanken, die an zahlreichen Marktplätzen, an zahlreichen Haustüren geklingelt haben, Gespräche geführt haben. Ohne sie wäre dieser Wiedereinzug nicht möglich gewesen. Wir sind jetzt wieder im Landtag. Und es sind stabile Mehrheiten möglich. Damit haben wir zwei zentrale Wahlziele für uns erreicht. Zum Ersten ist es in unserer Geschichte zum allerersten Mal gelungen, dass wir einen Wiedereinzug schaffen. Und zum Zweiten ist es in den nächsten 5 Jahren möglich, demokratische Mehrheiten zu finden, ohne dass Verfassungsfeinde Einfluss darauf nehmen können. Wir sind bereit, in den kommenden Jahren Verantwortung zu übernehmen. Es ist aber auch ganz klar an der SPD, jetzt eine stabile Regierung zu bilden. Die Menschen haben Manuela Schwesig einen klaren Auftrag gegeben, die nächste Regierung auf den Weg zu bringen. Und wir sind, das haben wir immer betont, natürlich gesprächsbereit mit allen demokratischen Parteien. Bei aller Freude über unseren Wiedereinzug in den Schweriner Landtag betrübt uns und bestürzt uns natürlich auch das Abschneiden der verfassungsfeindlichen AfD. Es muss in den nächsten 5 Jahren vordringliche Aufgabe sein, das Vertrauen der Menschen in die Politik zurückzugewinnen und deutlich zu machen, dass die Probleme und Herausforderungen, vor denen die Menschen im Land stehen, konkret erkannt und aber auch adressiert werden mit Lösungen, die unser Land voranbringen. Und die deutlich machen, dass die Demokratie das System ist, das nicht nur jammert und nörgelt, sondern auch Lösungen bringt. Wir unterstützen an dieser Stelle alle demokratischen Bestrebungen, hier gemeinsam an einem Strang zu ziehen. Und ich möchte mich an der Stelle auch nochmal zum Abschluss ganz ausdrücklich beim Bundesvorstand bedanken, aber auch bei allen anderen bündnisgrünen Landesverbänden, die uns in den letzten Wochen nicht nur Rückenwind gegeben haben, sondern wirklich aktive Unterstützung. Der Wiedereinzug in den Schweriner Landtag ist eine großartige Gemeinschaftsleistung gewesen.
1: Danke, Herr Krüger. Fragen bitte. Herr Roslik, Nordkorea SVZ, bitte.
3: Aber wie hoch wird denn Ihr Preis sein? Ein Ministerium, zwei Ministerien?
2: Also eine Regierungsbildung, glaube ich, ist kein Rumschachern auf dem Flohmarkt, sondern wir werden konstruktive Gespräche führen, wenn Frau Schwesig sich dazu entscheidet, diese mit uns führen zu wollen.
1: Weitere Fragen? Dann bitte Ingo Lorenz, Ostseewelle zunächst.
4: Herr Krüger, die Frage, wie viele Ministerien, ist eine, aber auch inhaltlich heißt es ja, wo wollen Sie jetzt Ihre Marken setzen in einer künftigen Regierung, die ja aus Parteien besteht, aller Voraussicht nach, die relativ eng beieinander liegen?
2: Ich denke, dass man eine programmatische Schnittmenge hat mit potenziellen Koalitionspartnern, ist kein Nachteil, sondern ein Vorteil. Wir haben, denke ich, in den letzten Wochen ganz klar und deutlich gemacht, dass für uns Klimaschutz ein sehr, sehr zentrales Thema ist. Aber an dieser Stelle bitte ich nochmal um Verständnis, dass ich hier heute jetzt keine roten Linien zeichnen werde, sondern wenn es zu Gesprächen kommt, dann werden die, wie es sich gehört, am Verhandlungstisch miteinander besprochen.
1: Die Kollegin vom ZDF, bitte.
5: Wo sehen Sie denn aber Knackpunkte, sowohl bei den Linken wie auch bei der SPD?
2: Ich denke, dass wir programmatisch sehr, sehr eng beieinander sind. Sollte es sogenannte Knackpunkte geben, dann werden wir auch die ganz konstruktiv am Verhandlungstisch besprechen.
5: Also es wird auf jeden Fall eine Lösung geben und auf jeden Fall eine Koalition.
2: Ich denke, nochmal unter der Voraussetzung, dass Frau Schwesig die Gespräche mit uns führen möchte, wird es auf jeden Fall konstruktive Gespräche geben.
1: Gerd Wolf, NDR, bitte.
6: Wo gibt es konstruktive Gespräche oder Gesprächsmöglichkeiten mit der Linken, die nun wirklich auf Friedens- und Außenpolitik anders schauen als das Grüne?
2: Also, wir nehmen die Linke hier in Mecklenburg-Vorpommern durchaus als sehr pragmatisch und realistisch wahr. Außenpolitik ist jetzt nicht die Kernkompetenz von Landespolitik an der Stelle, aber natürlich haben wir demokratische Parteien gemeinsam alle ein Interesse daran, dass wir gute nachbarschaftliche Verhältnisse zu Polen haben und dass der Ostseeraum natürlich auch weiterhin ein sicherer Raum ist.
1: Da nochmal die FAZ, bitte.
7: Die Polarisierung, auch durch Schwesig betrieben, hat ja fast dazu geführt, dass Ihre Partei rausgeflogen ist aus dem Landtag. Wie gerne gehen Sie denn in diese Gespräche?
2: Die Zuspitzung des Wahlkampfes auf ein Duell zwischen SPD und AfD ging definitiv zulasten der sogenannten kleineren Parteien. Das, glaube ich, muss man an dieser Stelle so festhalten. Aber jetzt ist der Wahlkampf halt auch vorbei. Und jetzt haben wir die parlamentarischen Mehrheiten, wie wir sie haben. Und jetzt müssen wir gemeinsam nach vorne schauen. Das ist jetzt die zentrale Frage, die zentrale Herausforderung, vor der die Landespolitik jetzt steht.
1: Ich sehe keine weiteren Fragen. Bedanken wir uns, dass Sie da waren. Dankeschön.
2: Vielen, vielen Dank.
0: Soweit Ole Krüger, der Co-Landesvorsitzende von Bündnis 90 Die Grünen. Und er hat gesagt, sie seien bereit, Verantwortung zu übernehmen, sieht jetzt den Regierungsauftrag aber erstmal bei der SPD. Und eines seiner Ziele sei es eben, das Vertrauen in Politik zurückzugewinnen. Eine Partei steht noch aus, das ist die FDP. Jessica Mendle wird in die Landespressekonferenz kommen. Sie hatte Listenplatz 2 und mit ihr wird Gero Pickert kommen. Das ist der stellvertretende Landesvorsitzende. Ja, zur Erklärung, warum die FDP in diese Pressekonferenz kommen wird. Sie war im bisherigen Landtag vertreten. Die FDP hat 1,03% exakt erreicht. Damit tatsächlich sogar weniger als die Tierschutzpartei. Die hat 1,1% erreicht. Dennoch möchten wir gleich der Vollständigkeit halber auch die Statements von der FDP uns anhören. Und es geht schon weiter. Gero Pickert ist dort.
1: 415 Zweitstimmen, 1,0%. Die FDP in Mecklenburg-Vorpommern ist aus dem Landtag raus und das ist, glaube ich, noch nett formuliert.
8: Ja, im Gegensatz zu meinem Vorredner kann ich deswegen auch in keiner Weise sagen, dass wir zufrieden sind mit dem Ergebnis. Es wird Sie nicht wundern, dass das gestern das Gegenteil von einer Wahlparty war. Wir sind weit daran vorbeigeschraubt, auch nur die 5% hinzubekommen, die einen sinnvollen Schwellwert gebracht hätten. Und dementsprechend wird man jetzt schwer nachdenken müssen. Auf der allerersten Ebene kann man sagen, dass es uns nicht gelungen ist, die Menschen emotional zu erreichen. Wir glauben, dass die Menschen im Land, genau wie mein Vorredner das gesagt hat, eine Erwartungshaltung haben, klare Lösungen zu bekommen, Lösungen direkt zu den Problemen der Menschen im Land und indirekt vielleicht auch, dass diese Lösungen durch einen starken Staat produziert werden können, besonders wenn man auf die Wählerschaft weiter nach rechts schaut. Unsere Lösung ist, wie Sie alle wissen, eher eine, die auf Rückzug von Staat aufsetzt. Also auf weniger Staat, weniger Regelung, weniger Bürokratie, weniger Steuern, mehr Freiheiten für die Wirtschaft. Wir sind der festen Überzeugung, dass das langfristig das ist, was wirtschaftlichen Erfolg sichern kann, dass nur langfristig gesicherter wirtschaftlicher Erfolg Wohlstand bedeutet und dass nur eine Gesellschaft, die in Wohlstand lebt, auch sozial sein kann. Und zwar genauso sozial, wie das andere Parteien gerne im ersten Schritt natürlich auch erreichen möchten. Es ist eines unserer Ziele, diese Gesellschaft in Wohlstand mit starken sozialen Elementen entwickeln zu können. Aber das funktioniert nur, wenn das Geld da ist, das vorher in der Wirtschaft erarbeitet werden muss. Insofern kann man schlicht sagen, unsere Überzeugung haben wir nicht so rübergebracht, zumindest nicht emotional so verkaufen können, dass die Menschen sich damit haben ausreichend identifizieren können. Und das muss das nächste Mal sehr viel besser werden. Sie wissen sicherlich, dass auf Bundesebene die Vorhersagen gerade deutlich besser liegen. Wir hatten auch da ein Tief von knapp 3%, unter 3% vor dem letzten Bundesparteitag. Und seit der Benennung von Wolfgang Kubicki als neuem Parteivorsitzenden sind die Umfragewerte besser geworden. Von gut will ich überhaupt nicht reden, aber immerhin zeigt das jetzt eine klare 5 vor dem Komma. Und das ist wichtig, auch als Signal. Ihnen ist sicherlich bewusst, dass viele Wähler taktisch denken und sagen, wenn das Risiko besteht, unter 5% meine Stimme ganz zu verlieren, dann gebe ich sie jemandem anderen. Wir denken also, dass es gelingen soll, gelingen kann und gelingen wird, den Wert deutlich zu verbessern noch, sodass spätestens zur nächsten Bundestagswahl, aber natürlich auch für die zahlreichen 5 Wahlen, die nächstes Jahr anstehen, in Nordrhein-Westfalen ganz sicherlich an der Spitze unserer Prioritäten, dass das eine Verbesserung bringt und ein Signal, das den Menschen zeigt, die Stimme wird nicht verschwendet sein und hoffentlich dann auch der Sprung gelingt, den ich eben vorher dargestellt habe, der uns hier nicht gelungen ist, also auch emotional zugänglich zu machen, warum diese Freiheit nicht nur ein abstrakter, schöner, intellektueller Wert ist, sondern etwas ist, was wir wirklich brauchen, um wirtschaftliche Entfaltung zu erleben. Ich würde auch gerne allen Wahlkämpfern danken. Das Ergebnis spiegelt es überhaupt nicht wider, aber wir haben uns enorm gestreckt, mit einem vergleichsweise kleinen Budget so viel hinzubekommen, wie es geht. Gerade in Schwerin kann man es auch tatsächlich sehen. Dass es trotzdem nicht geklappt hat, ist sehr traurig für die Menschen, die sich so eingesetzt haben. Aber auf gut Deutsch gesagt, nach der Wahl ist vor der Wahl. Und der Kampf geht weiter. Das nächste Mal muss es besser werden.
1: Ja, danke, Herr Pickert. Gibt es Fragen? Ingo Lorenz, Ostseewelle, bitte.
4: Thema Wahlkampf. Sie haben gerade gesagt, kleines Budget, wenig Möglichkeiten. Aber nun kann man ja Budget manchmal auch durch Ideen ergänzen. Haben Sie vielleicht einfach nicht laut genug gesprochen?
8: Darüber kann man reden, ja. Sie wissen, dass Sachsen-Anhalt ja noch die spektakuläre Tankaktion gestartet hat. Wir haben über Ähnliches nachgedacht und dann bewegt man sich natürlich immer im Zwiespalt zu überlegen, was beschädigt die Seriosität und was erhöht die Wahrnehmung in einer Weise, ist das Austauschverhältnis vorteilhaft? Ich persönlich denke, ja, unter dem alten Landesbundesvorsitzenden, da hatten wir mal das Wort von der radikalen Mitte im Raum. Ich glaube, wir müssen radikaler darin werden, auch die Positionen der politischen Mitte greifbar zu machen. Wir sehen uns genau in der Mitte, weder links noch rechts. Aber die Positionen dieser Mitte, die so gerne als durchschnittlich und mittelmäßig vielleicht auch übergesehen werden, die muss man greifbarer machen, indem man sie vielleicht klarer, radikaler ausarbeitet.
4: Weitere Fragen? Sehe ich nicht. Dann ist es so. Herr Picker. Dankeschön, dass Sie da waren.
8: Danke Ihnen.
4: Dankeschön. Und damit ist die
0: Ja, soweit Gero Pickert, der stellvertretende Landesvorsitzende der FDP, die sehr deutlich den Wiedereinzug ins Landesparlament verfehlt hat. Wir möchten das, was wir gerade gehört haben, gleich noch besprechen und einordnen mit Jette Studier, unsere Politikchefin aus der Redaktion Politik und Recherche aus unserem Landesfunkhaus. Und wir warten kurz auf Jette und schauen noch mal ganz kurz auf die Kompetenzwerte der FDP. Die sind nämlich womöglich einer der Gründe, weswegen die FDP so schlecht abgeschnitten hat. Bei ihrem Kernthema Wirtschaft kommt die FDP auf einen historischen Tiefstwert, ebenso bei den Kompetenzen bei Arbeitsplätzen und Bildungspolitik. Und wir sehen bei der Wählerwanderung, dass die FDP im Prinzip an alle anderen Parteien, abgesehen von der Linkspartei, ihre Wählerinnen und Wähler verloren hat. So, und jetzt sehe ich Sie schon, Jette Studier aus unserer Redaktion Politik und Recherche. Hallo Jette.
9: Hallo.
0: Jette, du hast dir gerade gemeinsam mit uns die Pressekonferenz angeguckt. Wir haben gehört, du hast auch immer wieder Fragen gestellt. Wir haben jetzt gerade 6 Parteien und den Landeswahlleiter gehört. Was ist denn aus deiner Sicht besonders bemerkenswert?
9: Also bemerkenswert ist in jedem Fall, dass hier bei allen Parteien, bei fast allen Parteien bis auf die AfD, eine große Nachdenklichkeit herrschte. So habe ich das wahrgenommen, ob des hohen Wahlergebnisses für die AfD, die ja mit 38% stärkste Kraft geworden ist. Es gab hier mehrere Äußerungen von Parteien, die gesagt haben, es dürfe jetzt kein Weiter so geben. Das ist ein Zitat des linken Landesvorsitzenden Hennes Herbst, wobei er auf die Nachfrage, wie dieser andere Umgang oder dieser Versuch, den er da ansprach, Menschen wegzubekommen von der AfD, wie das aussehen könnte, darauf auch noch keine schlüssige Antwort oder noch keine Strategie hatte. Auch Ole Krüger, der Co-Vorsitzende der Grünen, hat das angesprochen, hat gesagt, man müsse das Vertrauen in die Politik zurückgewinnen und man müsse die Demokratie als die Staatsform sozusagen, das ist jetzt frei zitiert, darstellen, die eben nicht nur jammere, sondern die auch Lösungen bringe für die Menschen. Also es gibt eine Nachdenklichkeit darüber, wie es zu dem hohen Wahlergebnis der AfD kommen konnte, die jetzt seit gestern Abend, würde ich sagen, noch ein bisschen weiter vorangeschritten ist. Und natürlich gibt es auch ein Nachdenken darüber, wie jetzt eine Regierungsbildung aussehen kann mit einer AfD als einziger Oppositionspartei.
0: Jette, dann schauen wir noch mal genauer auf die AfD. Du hast es gerade gesagt, die jetzt stärkste Kraft in Mecklenburg-Vorpommern. Wie wird die Partei denn zukünftig im Landtag auftreten?
9: Ja, die AfD ist stärkste Kraft im zukünftigen Landtag von Mecklenburg-Vorpommern. Sie hat 32 Sitze und damit hat sie Privilegien. Sie hat zum Beispiel die sogenannte Sperrminorität erreicht. Das heißt, sie hat Möglichkeiten im Landtag zu agieren, zum Beispiel die Wahl von Verfassungsrichtern zu blockieren. Und als stärkste Kraft steht ihr eigentlich auch der Posten des Vorsitzenden des Landtagspräsidenten zu. Da gab es hier heute schon eine Diskussion drum. Enrico Schuld, der hier sehr selbstbewusst aufgetreten ist, hat gesagt, natürlich werde man als AfD dieses Amt haben wollen und werde sich auch gegen die Versuche, die er anderen Parteien schon unterstellt hat, die das, so sagte er, verhindern wollten, werde man sich wehren. Das hat er mehrfach betont. Also da wird es viel Diskussionen drum geben, natürlich jetzt um die Verteilung von Posten, auch Ausschussvorsitzenden und so weiter. Und auch der Ton im Landtag, der dürfte natürlich nochmal ein anderer werden. Auch darauf wurde hier heute angespielt, zwischen der AfD und den dann mutmaßlich 3 Regierungsfraktionen.
0: Also es wird schon ab der konstituierenden Sitzung dann ziemlich spannend werden. Und dann geht es ja auch erst richtig los mit der Regierungsbildung. Da werden dann jetzt im Hintergrund erste Sondierungsgespräche geführt. Jette, was erwartest du? Wie wird diese Regierungsbildung jetzt ablaufen?
9: Das lässt sich Stand jetzt wirklich noch ganz schwer sagen, wie Fraktionen, die daran beteiligt sein könnten oder die Parteien, die daran beteiligt sein könnten, die haben sich heute noch nicht besonders in die Karten gucken lassen, insbesondere Julian Barlin, der Generalsekretär der SPD, der hat darauf verwiesen, dass es heute Abend noch Gremiensitzungen seiner Partei geben werde, hat auch noch nicht gesagt, zum Beispiel, ob er sich selbst vorstellen kann, wieder Fraktionsvorsitzender der SPD zu werden. Julian Barlin hat da wenig Luft dran gelassen und hat auch noch keinen Preis aufgerufen. Ein bisschen anders war das bei der Linken. Hennes Herbst, der hat schon sehr deutlich gemacht, dass aus seiner Sicht die SPD auch auf sie angewiesen sei und dass man insofern auch eine starke Verhandlungsposition habe. Das heißt, da kann man mit einer Linken rechnen, die jetzt in möglichen Sondierungsgesprächen tatsächlich ja in die Vollen geht, jetzt mal flachs gesagt. Und die Grünen wiederum, auch die haben sich, Ole Krüger haben wir eben gesehen, noch sehr zurückgehalten, hat noch keine Knackpunkte oder mögliche Streitpunkte für die Grünen aufgeworfen. Aber wir wissen, dass das Verhältnis natürlich der SPD, gerade auch zu den Grünen, nach 5 Jahren der Grünen in der Opposition, in der sie auch ganz stark gegen Manuela Schwesig, insbesondere in der Frage der Klimaschutzstiftung natürlich in der Opposition waren, jetzt nicht auf allen Ebenen das Beste sein dürfte. Also da liegen dann spannende Gespräche dieser drei Fraktionen vor uns. Natürlich unter dem Eindruck, dass man weiß, dass das jetzt die einzige Option ist.
0: Lass uns bitte ganz kurz zum Schluss noch einmal auf die CDU gucken. Die war jetzt nicht in dieser Pressekonferenz. Hast du was zu den Grünen gehört und ganz kurz, wie bewertest du es?
9: Das ist Stand jetzt schwierig zu bewerten. Wir haben hier gerade gehört, dass noch keine offizielle Absage der CDU dieses Termins gab. Die Generalsekretärin Katja Hoffmeister, die war hier fest eingeplant. Man kann jetzt natürlich spekulieren, dass es einerseits an dem Auftritt des Kanzlers, der ja parallel in Berlin stattgefunden hat, gelegen haben könnte. Eine Nachfrage bei der Partei jetzt auf kurzem Wege hat ergeben, dass der Pressesprecher auf Berlin verwiesen hat und dazu keine Angaben machen wollte. Also da tappen wir natürlich noch ein bisschen im Dunkeln und können nur spekulieren.
0: Danke, Jette. Und das war unser Livestream von der Landespressekonferenz mit den in Zukunft im Landtag vertretenen Parteien. 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Danke für euer Interesse. Bis denne.

0: 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Und vorneweg dann noch Raymond mit Tonight.
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Die größten Kult-Hits im Lieblingsmix. Auch gerne mal drauf gepfiffen, ne? Mit Otis Redding. Sitting on the Dock of the Bay. NDR 1 Radio MV ist hier jetzt mit dem nächsten Kult-Hit. Denn Sie wissen ja, die aktuellen Hits sind dabei. Die deutschen Hits. Kultig jetzt mit Bonnie Tyler. Und dieser Nummer, die so hammermäßig nach vorne geht. Holding Out for a Hero. Damit Sie den Rest der Arbeit für heute auch noch mit links schaffen. 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
2: Es ist 15 Uhr.
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2: Nach der CDU-Präsidiumssitzung und der Bundesvorstandssitzung in Berlin ist Bundeskanzler Merz vor die Presse getreten, Christian Schewe. Und es ging natürlich auch um das desaströse Abschneiden der CDU hier bei uns in Mecklenburg-Vorpommern.
4: Ja, der Spitzenkandidat aus Mecklenburg-Vorpommern, der war aber nicht dabei. Und dennoch Thema, laut Merz kümmere sich Daniel Peters bereits um die Auflösung der CDU-Landtagsfraktion. Nach Angaben des Bundeskanzlers fehlten nur etwa 1000 Stimmen bis zur 5%-Hürde. Friedrich Merz, heute Nachmittag in Berlin.
5: Diese Wahl ist eine tiefe Zäsur. Es ist ein für die CDU in Deutschland dramatisches, einmaliges Ergebnis, dass wir die 5%-Hürde nicht überwinden konnten und dass eine ganze Landtagsfraktion aus dem Landtag heraus fällt. Das ist ein schwerer Schlag und das wird auch für uns lange nachhallen. Wir werden uns über diese Konsequenzen noch lange zu unterhalten haben.
4: Bundeskanzler Merz. Die Kreml-Partei Geeintes Russland ist nach der dreitägigen Parlamentswahl erwartungsgemäß als Siegerin bestätigt worden. Die seit mehr als 20 Jahren regierende Partei kam demnach auf fast 58% der Stimmen. Zuvor war die Antikriegspartei Jabloko von der Parlamentswahl ausgeschlossen worden. Beobachter gehen davon aus, dass Präsident Putin das Ergebnis als klares Signal für die Fortsetzung der Vollinvasion in der Ukraine werten wird. Alle 10 Parteien auf dem Wahlzettel gelten durchweg als kremlnah. Der ehemalige Verkehrsminister Scheuer muss erneut vor Gericht sich verantworten. Es geht um die geplatzte Autobahnmaut. Als die EU die Pläne schließlich stoppte, hatte der CSU-Politiker bereits mit Firmen millionenschwere Verträge über die Mauterhebung ausgehandelt und denen musste die Bundesregierung gut 270 Millionen Euro Entschädigung zahlen. Nun wird dem Ex-Minister vorgeworfen, gelogen zu haben. Oder Tschaschewski aus dem Hauptstadtstudio, worum geht es genau bei diesem Prozess?
6: Also es geht um ein Treffen mit den Mautbetreibern oder den damals noch avisierten Mautbetreiberfirmen im November 2018. Und zu diesem Zeitpunkt war es eigentlich geplant, dass diese Maut eingeführt wird. Das ist ja ein Projekt der CSU gewesen, was schon lange vor der Amtszeit von Andreas Scheuer begonnen wurde. Und man hat sich mit diesen Mautbetreibern getroffen und da unterscheiden sich jetzt die Aussagen. Die Mautbetreiber oder sagen, es gab ein Angebot an Scheuer, dass man die Unterzeichnung der Verträge verschieben könnte, bis der EuGH darüber entschieden hat, ob diese Maut tatsächlich rechtssicher möglich ist. Und das soll Scheuer abgelehnt haben. Und dann gab es eben diese Vertragsunterzeichnung. Und da sagt Andreas Scheuer halt, an dieses Angebot könne er sich nicht erinnern.
4: Nach der Prognosesenkung bei Volkswagen hat Markenchef Schäfer offenbar einen verschärften Sparkurs angekündigt. Laut der Agentur Reuters gibt es aus Sicht von Schäfer keine Zeit zu verlieren. Beim sogenannten Performance-Programm werde noch einmal deutlich nachgelegt. Wegschauen löse keine Probleme. Über das Wie werde nun mit den Arbeitnehmervertretern gesprochen. Schäfer äußerte sich auf einer Betriebsversammlung in Wolfsburg. Volkswagen hatte am Freitag seine Gewinnprognose für das laufende Jahr gesenkt. München geht mit Kiel und nicht mit Rostock-Warnemünde als Standort für die Segel-Events in den Endspurt der nationalen Bewerbungsphase für die Olympischen Spiele. Die Landeshauptstädte von Bayern und Schleswig-Holstein vereinbarten eine Zusammenarbeit, wie sie gemeinsam mithalten. München bewirbt sich neben Berlin und der Region Rhein-Ruhr darum, als deutscher Kandidat für die Sommerspiele 2036, 2040 und 2044 ausgewählt zu werden. Die Entscheidung fällt am Samstag in Baden-Baden. München hatte sich bislang offiziell noch offen gelassen, ob Kiel oder Rostock-Warnemünde die Segelwettbewerbe ausrichten soll, falls es einen Olympiazuschlag gibt.
2: Und das Wetter für uns in Mecklenburg-Vorpommern jetzt mit Jan Baumgart und vielen, vielen Wolken, oder wie sieht es aus bei uns?
7: Ja.
1: Auf jeden Fall. Ich vermisse ein bisschen die Sonne aktuell. Es bleibt jetzt aber erstmal trocken. Das ist schon mal die gute Nachricht, fast überall zumindest. Richtung Riese-Gegend, da ist noch der eine oder andere Schauer möglich. Der Wind ist jetzt vor allem an der Küste richtig kräftig unterwegs, mit Stärke 8 in Rerik zum Beispiel. Da liegt die Temperatur bei 16 Grad. Bolzenburg ist mit 15 dabei und in Pasewalk, da messen wir 16 Grad. Ja, und morgen dann endlich ganz viel Sonnenschein. Ein paar Wolken sind mit dabei, kommt aber nichts runter. Das Ganze bei 17 Grad am Kapakona und bis 19 Grad von der Elbe bis zur Ücker.
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1: Auf der A24, wenn Sie in Richtung Hamburg unterwegs sind, zwischen Galin und Gudow, aufpassen, da ist der Standstreifen gesperrt. Da brennt noch immer ein Fahrzeug. Und dann staut es sich in Rostock in der Lübecker Straße vor der Baustelle Holbeinplatz statt auswärts. Da brauchen Sie gut 15 Minuten mehr. Ja, und die Rügenbrücke, die ist jetzt wieder frei. Bis einschließlich Donnerstag wird die aber täglich von 9 bis 15 Uhr vollgesperrt sein wegen Instandsetzungsarbeiten. Da geht es dann über den Rügendamm. Dann wird geblitzt. Auf der A24 Richtung Hamburg zwischen Zarentin und Gudow. A24 Richtung Berlin, Höhe Pritzwalk. B104, Ortsausgang Gadebusch Richtung Rehna. B105 in Altheide Richtung Rostock. B105 in Gegelow Richtung Wismar. B110 im Ortseingang Tessin, wenn Sie aus Gneuen kommen. Beidseitig, danke Jörg da fürs Melden über die NDR MV App. B111 in Griebow beidseitig und in Gürzow.

0: Na, den haben wir jetzt. Vielen Dank dir fürs Melden und gute Fahrt.
1: Jawohl, danke auch an Uwe und an Petra. Wenn Sie Staus oder Blitzer entdeckt haben, gerne melden über die NDRMV-App oder anrufen 0800 5959 100.
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1: Und Sie wissen ja, die besten Hits immer im Lieblingsmix bei der Arbeit. Grüße auf die Baustelle. Vielleicht sind Sie ja irgendwo noch auf dem Dach unterwegs, machen ein paar Schindeln fest. Oder aber Sie bereiten in der Bäckerei schon alles für morgen.
0: Ja.
1: Frische Brötchen, ordentliches
0: Lecker.
1: Brot. Ja, Tag vorher muss man da schon mal beigehen. Und dazu der Lieblingsmix jetzt mit Imani. Don't be so shy.

vom Kinderstar zum Popstar Miley Cyrus, End of the World. Hier im Lieblingsmix, denn die aktuellen Hits immer bei uns. 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
5: Also in Sachen Wind ging es ja richtig ab am Wochenende. Ja. Auch die letzte Nacht war noch ordentlich windig. Jan Baumgart, wir werden wahrscheinlich den Wind auch noch so ein bisschen behalten. Ja. Und vor allen Dingen, es sind nicht überall Wolken bei uns im Land. Sonne ist auch im Angebot.
6: Ja, in Rostock zum Beispiel, da können Sie sich ein bisschen freuen. Da messen wir gerade 15 Grad und Sonnenschein pur. Bleibt aber nicht so. Nachher kommen noch mal so ein paar Wolken ins Land. Ansonsten gibt es auch im Rest des Landes ganz viele Wolken. In Greifswald zum Beispiel, auch da sind 16 Grad. Und über Ludwigslust auch da eine dicke Wolkendecke, 16 Grad. Ja, der 3-Tage-Trend. Morgen dann Sonne und Wolken mit Temperaturen zwischen 17 und 19 Grad. Mittwoch dann auch wieder Sonne und Wolken gemixt. Und ab Donnerstag dann deutlich mehr Wolken. Und den Schirm, den würde ich dann auch wieder einpacken.
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6: Den Sonnenschirm natürlich, ne? Nicht den Regenschirm.
5: Ist klar.
6: Nee, andersrum. Den Regenschirm, nicht den Sonnenschirm. So, jetzt aber A19 Richtung Überseehafen. Achtung bitte, kurz hinter Kessin, da liegen Gegenstände auf der Fahrbahn. Fahren Sie bitte schön vorsichtig. A24 Richtung Hamburg, zwischen Galin und Gudow noch immer der Standstreifen gesperrt. Da brennt ein Fahrzeug. Und dann staut es sich in Rostock in der Lübecker Straße vor der Baustelle Holbeinplatz. Statt auswärts, da brauchen Sie gut 25 Minuten mehr. Geblitzt wird auf der A24 Richtung Hamburg, zwischen Zarentin und Gudow und Richtung Berlin Höhe Pritzwalk. B104 Ortsausgang Gardebusch Richtung Rehna und zwischen Weitin und Neubrandenburg, B105 in Altheide Richtung Rostock und in Gegelow Richtung Wismar, B110 Ortseingang Tessin aus Gneuen kommt beidseitig, B111 in Griebow beidseitig und in Gützkow auch da beidseitig, B191 Ortsausgang Malles Richtung Heidorf und zwischen Spornitz und Parchim, B196 zwischen Lankengranitz und Serams, B198 in Kleintrebow Richtung Wesenberg, B392 zwischen Techentin und Goldberg, in Bodin Ausbau aus Renzow kommt zwischen Grabow und der A14 Auffahrt, Hagenow, Stegener Chaussee zwischen Röbel und Sito, Rostock, Röversäger Chaussee statt einwärts, in Schwerin, Ludwigsluster Chaussee, Höhe Fauler See und zwischen Stebelow und Klausdorf.
5: Gemeinsam machen wir die Straßen sicher für uns in Mecklenburg-Vorpommern. Wenn Sie also irgendwo noch Staus oder Blitze entdeckt haben, gerne melden über die NDRMV-App oder anrufen 0800 5959 100.
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0: Hier bei der Arbeit mit dem Lieblingsmix, Sie hören NDR 1, Radio MV und wir in Mecklenburg-Vorpommern. Wir können so stolz sein auf die Schwerinerin Melanie Schulz-Drost und auf ihren belgischen Schäferhund. Das ist eine Hündin, sie heißt Zasu. Die haben nämlich am ersten Rettungshunde-Weltcup in Peking in China teilgenommen. Das Duo ist dort auf dem dritten Platz gelandet. Herzlichen Glückwunsch. Und wir haben Melanie über WhatsApp in China erreicht. Und sie ist natürlich auch hin und weg.
1: Ich bin unfassbar stolz auf die Leistung von dieser Hündin. Es ist sagenhaft gewesen, sie arbeiten zu sehen, sie führen zu dürfen, mit ihr arbeiten zu dürfen. Es waren alles Spitzenleute, die hier dabei waren. Die haben alle sehr, sehr, sehr gute Hunde. Und ich bin stolz, Teil dieser Community in der Welt sein zu dürfen, die auch morgen wieder rausgehen werden, wenn irgendwo Katastrophen sich ereignet haben und wir gemeinsam rausgehen und gemeinsam Menschenleben retten können. Denn das ist das große Ziel von uns allen. Und das hat mich besonders mit Freude erfüllt, dass wir da unabhängig vom Wettkampf alle denselben Spirit und dasselbe Ziel hatten.
0: Und bei diesem Rettungshunde-Cup, da steht zum Beispiel auch das realistische Katastrophenszenario im Fokus. Also es geht um Trümmer und Flächensuche. Und Melanie hat uns mal erzählt, wie genau der Fokus darauf liegt.
1: Bei dieser Art Einsätze, die wir absolvieren, zählt wirklich jede Minute. Und von daher ist der Fokus insbesondere in der Akutphase auf die Suche nach Überlebenden gerichtet. Und von daher sollte der Hund eben auch ausschließlich dieses anzeigen, um möglichst zügig die Überlebenden auch retten zu können.
0: Was für eine tolle Leistung. Der dritte Platz beim Rettungshunde-Weltcup in Peking in China. Die Schwerinerin Melanie Schulz-Drost hat es zusammen mit ihrer Schäferhündin Zasu geschafft. Und wir sind unglaublich stolz darauf. Schön, dass wir hier bei NDR 1 Radio MV genau über sowas berichten können.

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1: Das sind die ganz, ganz frühen 80er, als so die ersten Keyboards und Synthesizer-Sounds aufkamen. Und Mark Almond und Gene Pitney waren ganz vorn mit dabei. Something's Got a Hold of My Heart, hier im Lieblingsmix auf NDR 1 RMV. Und dann pünktlich um 16 Uhr Frauke Rauner mit der Sendung Der Tag. Natürlich schauen wir im Schwerpunkt auf die gestrige Landtagswahl hier bei uns in Mecklenburg-Vorpommern und was das für die Politik bei uns im Land für die nächsten Tage und Wochen bedeutet. Ich bin Ralf Markert, für Sie einen schönen Nachmittag mit dem Lieblingsmix.

0: Wir haben es gleich um 4.
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0: Es ist Montagnachmittag, wir gucken nach Berlin. Da ist Bundeskanzler Merz ja vorhin noch einmal vor die Presse getreten. Und es ging natürlich auch um das desaströse Abschneiden der CDU bei der Landtagswahl in Mecklenburg-Vorpommern. Christian Schewe.
2: Ja, nach Angaben des Bundeskanzlers fehlten nur noch etwa 1000 Stimmen bis zur 5%-Hürde, aber die ist eben verpasst worden. Katharina Seiler in unserem Hauptstadtstudio in Berlin. Was hat Merz denn heute vor der Presse noch gesagt?
3: Ja, Merz hat von einem tiefen Einschnitt gesprochen, von einer Zäsur. Und damit meint er, dass die CDU in Mecklenburg-Vorpommern aus dem Landtag geflogen ist. Denn damit sei die CDU nicht mehr überall in Deutschland eine Volkspartei, so Merz. Merz ordnet dieses Ereignis so ein, dass es die extremistischen Parteien sind, die bei den beiden Landtagswahlen gewonnen haben. Extremistische Parteien, die einfache Antworten geben für Probleme, die nicht einfach sind. Und eine weitere Erkenntnis für Merz: Die Menschen hätten durch die Politik der Bundesregierung das Gefühl bekommen, dass es nicht mehr gerecht zugehe. Und das müsse sich ändern. Konkret deutete Merz an, dass das Nebeneinander von gesetzlicher und privater Kranken- und Pflegeversicherung das

0: Gerechtigkeitsempfinden der Menschen störe. Und das alles soll auch Konsequenzen haben, denn Merz will kurzfristig intensive Gespräche mit der CDU-Spitze über den Kurs der CDU führen.
1: In Berlin hat der Prozess gegen den früheren Bundesverkehrsminister Scheuer begonnen. Es geht um Vorwürfe im Zusammenhang mit der gescheiterten Autobahnmaut. Der CSU-Politiker soll im Mautuntersuchungsausschuss falsch ausgesagt haben. Scheuer bestreitet das. Vor Gericht sagte er, er habe wahrheitsgemäß geantwortet. Das Urteil soll Ende November fallen. Drei Männer aus Polen sollen in zahlreiche Autohäuser eingebrochen sein, Reifen in großem Stil gestohlen und in Polen weiterverkauft haben. Dafür hat am Landgericht Stralsund der Prozess gegen die Angeklagten begonnen. Aus dem Vorpommern-Studio dazu Robert Schubert.
2: Die Männer im Alter von 37 bis 40 Jahren haben zu Prozessbeginn eingeräumt, knapp ein Jahr lang aus Containern und Lagerhallen von Autohäusern hunderte Reifenkomplettsets im Wert von rund 800.000 Euro gestohlen zu haben. Das unter anderem in Rostock, Greifswald, Anklam und Waren. Zuvor hätten sie die Tatorte gezielt ausgekundschaftet und dann jeweils in der Nacht zugeschlagen. Die Polizei konnte die Bande schließlich nach intensiven Ermittlungen und Observationen in Bergen auf Rügen fassen. Für ihre Geständnisse hat ihnen das Gericht einen milderen Strafrahmen in Aussicht gestellt. Alle Beschuldigten sitzen in Untersuchungshaft. Zwei von ihnen sind mehrfach und einschlägig vorbestraft. Insgesamt sind 7 Verhandlungstage angesetzt. 17 Zeugen sollen gehört werden.
1: Am Sonnabend fällt die Entscheidung, mit welcher Stadt sich Deutschland für die Ausrichtung der Olympischen Spiele bewerben wird. Im Vorfeld hat sich München nun für ein Segelrevier entschieden. Das liegt an der Ostsee, aber nicht in Mecklenburg-Vorpommern. Aus der Sportredaktion berichtet Nathalie Abraham.
3: Die bayerische Landeshauptstadt hat sich für Kiel als Standort für mögliche olympische Segelwettbewerbe entschieden. Die Zusammenarbeit zwischen München und Kiel gab es bereits 1972 bei den bislang letzten Olympischen Spielen, die in Deutschland stattfanden. Schleswig-Holsteins Ministerpräsident Daniel Günther bezeichnete die Entscheidung für sein Bundesland als großartige Nachricht. Rostock-Warnemünde hat trotzdem noch die Chance auf die Ausrichtung der Olympischen Segelwettbewerbe. Berlin hat sich als Mitbewerber bereits für den Standort in MV ausgesprochen. Die Region Rhein-Ruhr hat sich bislang noch nicht festgelegt. Der DOSB entscheidet am Sonnabend über den deutschen Kandidaten für eine Bewerbung für die Sommerspiele 2036, 2040 oder 2044.
4: Gucken wir aufs Wetter für uns in Mecklenburg-Vorpommern mit Jan Baumgart. Und hier gibt es Sonne, da nicht. Also das Wetter ist auch ganz schön unterschiedlich heute.
5: Ja, ganz große Unterschiede. Eine richtige Wolkendecke gibt es vor allem im Westen von MV, über Hagenow zum Beispiel. Da messen wir gerade 16 Grad, da kommt die Sonne gar nicht durch. Demmin dagegen Sonne und Wolken im Mix, 16 Grad. Ja, und die Rüganer, die können sich über Sonne pur heute freuen. Da sind es in Samtens 15 Grad. Können wir uns jetzt hier in Schwerin gerade gar nicht vorstellen. Der Wind ist heute vor allem an der Küste richtig kräftig mit der Stärke 8 unterwegs. Und morgen bekommen wir viel Sonnenschein, das ganze Land dann. Ein paar Wolken sind mit dabei, kommt aber nichts runter. Das Ganze bei 17 Grad am Kap Arkona und bis 19 Grad von der Elbe bis zur Ücker.
4: 16.04 Uhr haben wir es in der 1 Radio MV, der zuverlässigste Verkehrsservice für uns in Mecklenburg-Vorpommern.
5: Es staut sich in Rostock in der Lübecker Straße vor der Baustelle am Holbeinplatz. Stadtauswärts das Ganze, da brauchen Sie gut 25 Minuten mehr Zeit. Dann wird geblitzt auf der A24 Richtung Hamburg zwischen Zarentin und Gudow, A24 Richtung Berlin Höhe Pritzwalk, B104 Ortsausgang Gadebusch Richtung Rehna und zwischen Veitin und Neubrandenburg, B105 in Altheide Richtung Rostock und in Gegelow bitte aufpassen Richtung Wismar. B110 Ortseingang Tessin aus Gneuen kommt beidseitig, B111 in Kribo beidseitig und in Gützkow auch da beidseitig, B191 Ortsausgang Malles Richtung Heidorf und zwischen Spornitz und Parchim, B196 zwischen Lankengranitz und Serams und B198 in Kleintrebow Richtung Wesenberg, B392 zwischen Techentin und Goldberg, in Bodin-Ausbau aus Renzow kommend zwischen Grabow und der A14-Auffahrt, Hagenow, Stegener Chaussee zwischen Röbel und Sitow, Rostock, Röversäger Chaussee stadteinwärts, in Schwerin, Johannes-Brahms-Straße und zwischen Stebelow und Klausdorf.
4: Und Staus und Blitzer melden Sie kostenlos in der NDR-MV-App oder Sie rufen uns an 0800 5959 100.
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4: Am Tag nach der Wahl steht natürlich die Frage im Raum, wer darf mit auf die Regierungsbank? Ministerpräsidentin Schwesig hat den Taktstock bereits in der Hand.
7: Wir wollen heute Abend miteinander beraten und ich werde meiner Partei vorschlagen, dass wir sowohl mit den Grünen als auch mit den Linken Gespräche führen.
4: Was sagen Linke und Grüne dazu? Wie blickt die SPD auf die Wahl? Was sagt die AfD über die Zukunft im Schweriner Landtag? Alles unser Thema und zwar in 7 Minuten.

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0: Mecklenburg-Vorpommern hat einen neuen, den 9. Landtag gewählt. Am Tag danach ziehen die Parteien Bilanz. Wir reden drüber hier bei NDR 1 Radio MV. Und unterschiedlicher könnte das Ganze ja nicht sein. Die CDU ist erstmals aus dem Landtag geflogen, aus einem deutschen Landtag überhaupt. Die AfD ist mit 38% Wahlsieger. Die SPD will die Regierung stellen und setzt auf Rot-Rot-Grün. Und eben die AfD ist dann als einzige Opposition noch übrig. Luisa Maria Karius, wie hat sich denn die SPD geäußert?
1: Ich muss hier erstmal meine ganzen Zettel sortieren. Es war ja eine dreistündige Pressekonferenz heute, wo sich alle zu Wort gemeldet haben. Die SPD deutet das als passables Ergebnis und es gäbe eine deutliche demokratische Mehrheit in Mecklenburg-Vorpommern. Da würde ich jetzt mal sagen, bei 39 Sitzen zu 32 sehe ich diese ganz deutliche Mehrheit nicht. Aber es wird zumindest erstmal positiv interpretiert. Und Julian Bahlen, der Fraktionsvorsitzende, hat auch nochmal betont, wenn Frau Schwesig hätte direkt gewählt werden können, dann hätten das ja mehr als 60% getan. Insofern ja, ist da eine große Zustimmung. Er sagte aber eben auch, dass man dieses Ergebnis der AfD jetzt sehr ernst nehme und schauen müsse, dass man da auch Wähler zurückgewinnen könne. Es gäbe jetzt aber einen ganz klaren Regierungsauftrag, den nehme man ernst. Da werde man jetzt mal schauen, dass man Gespräche führe, demnächst eben ja eigentlich nur mit Linke und Grünen. Andere Möglichkeiten gibt es ja im Moment nicht mehr.
0: Luisa, was sagen denn die möglichen Koalitionspartner, also die Linke und Grüne?
1: Also bei der Linken habe ich eine gewisse Verbitterung und auch eine gewisse Zornigkeit festgestellt. Hennes Herbst, der Vorsitzende, der sagte vorhin, diese Polarisierung habe niemandem was gebracht. Die habe die kleineren Parteien unter die Räder kommen lassen. Und gestern hatte sich auch die Spitzenkandidatin Simone Oldenburg ähnlich geäußert. Sie sagte, die Linke sei zerrieben worden im Polarisierungswahlkampf der SPD. Es dürfe jetzt kein Weiter-so geben. Auf Nachfrage, was das jetzt bedeutet, kam aber nicht so eine richtige Antwort. Es gab noch mal kampfeslustige Töne, der Kanzler sei ohne Selbstreflexion, die SPD sei jetzt auf uns angewiesen. Also da wird schon mal irgendwie klare Kante gezeigt. Gleichzeitig hieß es aber auch, alle hätten jetzt ein Interesse daran, eine stabile Regierung zu bilden. Die Grünen haben auch noch mal was abbekommen, die seien beliebig und hätten sich ja auch zerfleischt in ihren mit ihren Problemen, innerparteilichen Problemen im Wahlkampf. Aber man ist dann doch versöhnlich rausgegangen bei der Linken. Naja, also wir haben eine Verantwortung und wir werden uns jetzt darum kümmern. Das war die Linke und die Grünen, die waren deutlich versöhnlicher. Die sind erstmal wahnsinnig froh, reingekommen zu sein. Die sind da sehr optimistisch und wollen jetzt Verantwortung übernehmen. Auch ich habe mich etwas über die Äußerungen von Ole Krüger, dem Co-Landesvorsitzenden, gewundert. Die Wähler haben Manuela Schwesig einen klaren Auftrag gegeben, eine Regierung zu bilden. Ja, so wird es wahrscheinlich kommen. Aber auch da die Frage, ist es wirklich klar, dieser klare Regierungsauftrag? Naja, sie wollen natürlich auf Klimaschutz setzen. Ansonsten haben sie sich jetzt noch gar nicht festgelegt, auch was verschiedene Ministerien angeht, wo sie da vielleicht ihren Daumen drauf legen wollen. Das haben sie offen gelassen, sind aber jetzt auf alle Fälle offen für die Gespräche.
0: Nun ist die AfD die Partei, die quasi die Wahl gewonnen hat. Wie hat die sich gegeben?
1: Sehr selbstbewusst. Ja. Also es ist ein historischer Wahlsieg. Und in 5 Jahren wolle man dann aber die absolute Mehrheit bekommen. Das hat ja diesmal nicht funktioniert. Sie wollten ja ursprünglich 43% plus. Am Ende sind es 38 geworden. Aber die AfD hat ganz deutlich gemacht, also Enrico Schuld war vorhin bei der Pressekonferenz der Co-Landesvorsitzende oder Landessprecher, wie es ja bei der AfD heißt. Jetzt habe man Anspruch auf den Posten des Landtagspräsidenten. Bislang ist die AfD immer leer ausgegangen bei den Präsidiumsposten. Die anderen haben die Kandidaten nicht gewählt, weil sie einfach Sorge vor antidemokratischen Tendenzen hatten. Jetzt erheben sie Anspruch darauf und sie haben auch schon angekündigt, es wird einen Corona-Untersuchungsausschuss geben. Die Möglichkeit hat die AfD jetzt nämlich. Sie kann zum einen Untersuchungsausschüsse alleine beauftragen und sie kann auch verschiedene Entscheidungen blockieren, weil sie diese große Sitze Mehrheit hat. Genau, weil sie eben diese Drittelmehrheit hat. Und das dürfte also dann auch interessant werden im künftigen Landtag. Darauf angesprochen, ob sie das vorhaben, ob sie blockieren wollen, hat er sich nicht so richtig geäußert, aber er hat auch nicht dementiert.
0: Die CDU, wie gesagt, rausgeflogen aus dem Landtag und gestern die CDU-Wahlparty in Anführungsstrichen, die war auch ziemlich schnell beendet. Was macht die jetzt?
1: Also man hat gehört, dass die Wahlparty dann verlegt wurde in den Landtag, wo es dann wohl auch wirklich Tränen gab und auch heute hört man, dass da schon die Kartons gepackt werden, zum Teil. Da ist blankes Entsetzen darüber. Es gab auch einen Rücktritt. Die stellvertretende Vorsitzende Ann-Christine von Allwörden ist zurückgetreten. Sie sagt, sie stand ja für diese Politik, die offensichtlich nicht erfolgreich war. Deswegen zieht sie sich zurück. Heute Abend tagt das Präsidium Und es kann natürlich durchaus sein, dass es da dann auch noch mehr Rücktritte geben könnte. Heute den ganzen Tag war ja Funkstille. Also Daniel Peters hat alle Interviews abgesagt. Er war nicht in Berlin bei der Pressekonferenz. Die Generalsekretärin hat ebenfalls einen Termin einfach verstreichen lassen, ist nicht zu dem Pressekonferenztermin erschienen, ohne abzusagen. Also wie gesagt, ich glaube, da ist blankes Entsetzen und Wundenlecken. Gestern in der Wahlanalyse war ja die SPD wahlweise schuld oder die Bundespolitik war schuld. Jetzt muss, glaube ich, auch die Analyse stattfinden. Was hat man selber falsch gemacht und was kann man jetzt in der außerparlamentarischen Opposition dann anders machen?
0: Luisa, gib uns noch einen kurzen Ausblick. Wie geht's weiter in den nächsten Tagen?
1: Jetzt ist ein bisschen Zeitdruck. Also gestern sagte die AfD ja noch, wir werden jetzt alle zu Gesprächen einladen. Das klang heute schon anders. Da hieß es dann, naja, wir sind in der Opposition. Insofern wird jetzt wahrscheinlich Frau Schwesig den Hörer in die Hand nehmen und mit Grünen und Linke sprechen. In 4 Wochen muss sich spätestens der Landtag konstituieren. Und in 8 Wochen muss spätestens eine Ministerpräsidentin oder ein Ministerpräsident gewählt sein. Insofern ist ein bisschen Druck im Kessel. Das können wir jetzt abwarten. Ich denke, das wird dann in den nächsten Wochen noch ein bisschen spannend.
0: Auf jeden Fall. Und da bleiben wir weiter dran. Dankeschön, Luisa, für die Reaktion hier aus dem Land von den Parteien. Was sagen die Parteien in Berlin? Sprechen wir auch noch in 3 Minuten drüber mit unserer Reporterin im Hauptstadtstudio. 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

0: Gucken wir jetzt hier bei NDR 1 Radio MV auf die Landtagswahlen und die Reaktionen aus Berlin, in Berlin. Die CDU, die hat es ja hier in Mecklenburg-Vorpommern nicht ins Parlament geschafft. Bei der Berlin-Wahl wurden die Christdemokraten abgehängt. Und Kanzler Merz hat sich ja gestern relativ früh gemeldet, kurz nach 18 Uhr. Und zwar davon gesprochen, dass das Ergebnis der CDU schlecht ist, aber eben auch gesagt, dass man an den Reformen festhalten möchte. Das hat er vorhin auch noch mal in einer weiteren Pressekonferenz bekräftigt. Katharina Seiler in unserem Hauptstadtstudio in Berlin. Es gibt keine einfachen Lösungen, hat Merz außerdem gesagt. Wie soll es denn weitergehen?
1: Ja, Merz deutete ein Umsteuern in der Regierungspolitik an. Denn der Rauswurf aus dem Landtag in Mecklenburg-Vorpommern sei ein tiefer Einschnitt, eine Zäsur. Man sei einfach nicht mehr überall Volkspartei. Und eine Ursache ist für ihn, dass die Menschen durch die Regierungspolitik das Gefühl bekommen hätten, es gehe nicht mehr überall gerecht zu. Und das müsse sich ändern. Merz kündigte kurzfristige Gespräche mit der Parteispitze an über die Zukunft der CDU.
0: Die SPD-Spitze in Berlin, die hat sich ja klar hinter das Regierungsbündnis gestellt, aber eben Korrekturen gefordert. Gibt es da schon was Konkretes?
1: Die SPD will die geplanten Reformen einem, wie sie sagt, Realitätscheck unterziehen. Und das betrifft die Reform bei der Rente, der Pflege und der Gesundheit. Also da wird man jetzt bei der CDU wohl deutliche Nachbesserungen einfordern. Darüber hinaus will die SPD im Dezember einen Parteikonvent abhalten. Das ist eine Art kleiner Parteitag, bei dem es um die inhaltliche Ausrichtung der SPD gehen soll. Wahrscheinlich soll damit Druck aus dem Kessel genommen werden. Denn es hatte ja in der Vergangenheit immer wieder Kritik an den Parteichefs Baas und Klingbeil gegeben, dass sie zusätzlich zu ihren Parteiämtern Minister in der Regierung sind. Allerdings können dann auf so einem Parteikonvent keine Personalentscheidungen getroffen werden.
0: Die AfD, die hat sich gefeiert als Wahlsieger. Was war da in Berlin zu hören?
1: Ja, die AfD-Spitze spricht von einem fulminanten Wahlsieg und freut sich außerdem, dass sie die CDU in Mecklenburg-Vorpommern so wörtlich pulverisiert habe. Sie sieht sich damit weiter auf dem Vormarsch und fordert die CDU auf, sich inhaltlich auf die AfD zuzubewegen, damit sie zukünftig zusammen eine Regierung bilden können.
0: Dankeschön nach Berlin. 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

0: Halb fünf haben wir es in der R1 Radio MV. Jetzt gucken wir auf die Kurznachrichten mit Christian Schewe. Wundenlecken ist angesagt bei der CDU. Christian, Bundeskanzler Merz hat ein drastisches Umdenken seiner Partei angekündigt.
1: Ja, man müsse einsehen, dass man nur noch teilweise Volkspartei sei, so Merz. Weite Teile der Bevölkerung habe man nicht mehr erreicht. Dass die CDU die 5%-Hürde nicht überwinden konnte, bezeichnete er als dramatisches Ergebnis. Bei der Landtagswahl in Mecklenburg-Vorpommern gestern hatte die CDU ja nur 4,9% der Stimmen bekommen und ist damit im neuen Landtag nicht mehr vertreten. In Berlin verlor sie die Abgeordnetenhauswahl gegen die Linke. Die iranischen Revolutionsgarden drohen den USA. Sollte die US-Armee den Iran erneut attackieren, werde man neue Waffen mit neuen Fähigkeiten einsetzen, so ein Sprecher der Revolutionsgarden. Auch die Ziele würden nicht dieselben sein wie zuvor. Weitere Details nannte er nicht. Immer mehr Lebensmittel in Deutschland werden vorsorglich aus dem Handel genommen. Im vergangenen Jahr mussten laut dem Bundesamt für Verbraucherschutz 291 Produkte zurückgerufen werden, oft wegen gefährlicher Keime oder Fremdkörper. Wie die Hersteller ihre Kunden informieren, bleibt jedoch weitgehend ihnen überlassen. Dadurch können Rückrufe übersehen werden.
0: Und es gibt noch mehr Nachrichten aus Ihrer Region.
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3: Mit Andreas Luski, guten Tag. In Lübtheen wurde gestern auch ein neuer Bürgermeister gewählt. Drei Kandidierende standen zur Wahl. Einer konnte die Mehrheit für sich gewinnen. Pauline Rabe mit dem vorläufigen Ergebnis.
4: Michael Greve von der CDU hat 57,5% der Stimmen geholt. Damit wird der Diplomkaufmann neuer Bürgermeister von Lübtheen. Diana Müller von der SPD konnte 27,4% der Stimmen für sich gewinnen. Einzelbewerber Marco Preisler kommt auf 15,1%. Die Wahlbeteiligung lag bei knapp 70%. Gewählt wurde, weil die bisherige Amtsinhaberin Ute Lindenau am 1. Januar in den Ruhestand geht. Ein Vierteljahrhundert lang hat sie als SPD-Bürgermeisterin die Geschicke Lübtheens hauptamtlich geleitet.
3: In Schönberg wurden am Wochenende drei Personen auf einem Supermarktparkplatz von einem Hund gebissen und leicht verletzt. Nun ermittelt die Kripo. Am Sonnabend habe es gegen 18.30 Uhr zuerst eine verbale Auseinandersetzung zwischen einer Familie und einem Mann gegeben, sagte eine Polizeisprecherin. Zwei weitere Männer kamen dazu, von denen einer den Hund dabei hatte. Und dieser biss einen 40-jährigen Familienvater und dessen Sohn sowie einen weiteren Mann. Bei dem Hund soll es sich um einen Rottweiler handeln, so die Sprecherin weiter. Den Hundehalter und die zwei Männer, mit denen er unterwegs war, konnten die angerückten Polizisten nicht mehr finden. Zeugen werden gebeten, sich bei der Polizei in Grevesmühlen zu melden. Der Kreistag Nordwestmecklenburg hat eine Änderung der bisherigen Busbeschaffungsstrategie von Nabus Nordwestmecklenburg abgelehnt. Der Antrag mehrerer Parteien sah vor, den bisherigen Beschluss aus dem Jahr 2024 aufzuheben und künftig neben Dieselfahrzeugen auch batteriebetriebene Elektrobusse anschaffen zu können. Dafür sprechen unter anderem gesunkene Anschaffungskosten für Elektrobusse, mögliche höhere Förderquoten sowie gestiegene Dieselkosten und die Kosten für alternative Treibstoffe. Gegen den Antrag gab es jedoch Einwände aus der CDU und der AfD-Fraktion. Es sei nicht klar, welche Kosten beispielsweise durch den möglichen Neubau von Betriebshöfen oder Schulungen für das Personal entstünden. Klarer Auswärtserfolg für die Handballerinnen vom SV Grün-Weiß Schwerin. In der dritten Liga haben sie gestern bei der HSG Blumberg-Lippe 2 mit 35:25 gewonnen. Schwerin konnte vom Start weg die Partie dominieren. Mit 6 Toren war Jette Lojewski die beste Schützin von Schwerin.
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0: Das Wetter für uns in Mecklenburg-Vorpommern hat Jan Baumgart im Blick.
5: In Lubmin, da messen wir aktuell 15 Grad, aktuell auch noch ein bisschen Sonne mit dabei. Wismar 16 Grad, da hat es die Sonne deutlich schwerer. Genauso verhält es sich in Dömitz, da sind es 15 Grad. Und der 3-Tage-Trend, morgen richtig viel Sonne dann fürs ganze Land mit Temperaturen zwischen 17 und 19 Grad. Mittwoch Sonne und Wolken im Mix und ab Donnerstag deutlich mehr Wolken. Und dann sind auch wieder Schauer mit drin.
0: Möglich. Achso, oder mit drin,
5: wie auch immer.
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5: Es dauert etwas länger. In Rostock in der Lübecker Straße vor der Baustelle am Holbeinplatz staut es sich nämlich stadtauswärts das Ganze, dadurch ein Plus von 35 Minuten. Geblitzt wird auf der A24 Richtung Hamburg zwischen Zarentin und Gudow und in Richtung Berlin Höhe Pritzwalk. B104 Ortsausgang Gadebusch Richtung Rehna und zwischen Weitin und Neubrandenburg. B105 in Altheide Richtung Rostock und in Gegelow Richtung Wismar. B110 zwischen Demmin und Dagun und im Ortseingang Tessin aus Gneuen kommt beidseitig. Leipzig, B111 in Griebo beidseitig, B191 Ortsausgang Malles Richtung Heidorf und zwischen Spornitz und Parchim, B196 zwischen Lankengranitz und Serams, B198 in Kleintrebow Richtung Wesenberg, auf der B392 stehen sie zwischen Techentin und Goldberg, in Bodin-Ausbau, wenn sie aus Renzo kommen, Hagenow noch immer in der Stegener Chaussee, in Neustrelitz Userina Straße zwischen Röbel und Sito, Rostock Röversweger Chaussee statt einwärts und in Schwerin Johannes-Brahm-Straße beidseitig.
0: 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Vielen Dank.
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0: Die politische Landkarte in Mecklenburg-Vorpommern ist seit gestern eine andere. Die CDU ist rausgeflogen aus dem Parlament. Die AfD hat bei der Landtagswahl in Mecklenburg-Vorpommern ein Rekordergebnis eingefahren. SPD, Linke und Grüne versuchen, so ein stabiles Regierungsdreieck zu zimmern, könnte man sagen. Reden wir darüber hier bei NDR 1 Radio MV mit Politikwissenschaftler Jochen Müller von der Uni Greifswald. Und schauen zuerst auf die stärkste Kraft, die AfD. 38% oder 38,2 ganz genau und 32 Sitze im Landtag. Wie wird die AfD, was sagen Sie, künftig auftreten im Parlament?
1: Die AfD wird zunächst auftreten, wie sie in der Vergangenheit auch aufgetreten ist. Wahrscheinlich ziemlich laut, potenziell störend und offensiv für die eigenen Themen einstehend. Und sie wird eine streitbare Opposition sein, die versucht, die Regierung, Rot-Rot-Grün aller Wahrscheinlichkeit nach, zu stellen.
0: Was sagen Sie? Wird sich noch anderes verändern im Landtag? Also beziehungsweise die AfD hat ja 32 Sitze. Was hat sie für Möglichkeiten?
1: Ja, zunächst, die Opposition spielt eine ganz wichtige Rolle in der parlamentarischen Demokratie. Ja, die Opposition soll kritisieren, was die Regierung tut, dass sie nicht korrupt ist, dass sie tut, was sie verspricht. Und soll auch Vorschläge machen, offenlegen, was man ansonsten noch tun könnte. Unabhängig davon, wer in der Opposition ist, also welche Partei, Opposition ist wichtig und ist auch sogar in der Landesverfassung gibt es Abschnitte, die sich damit beschäftigen. Deswegen kommt der AfD eine besondere Rolle zu und das kollidiert durchaus, also diese Rolle, mit der Art und Weise, wie sie bisher auftritt. Es ist vielleicht auch tatsächlich eine Schwäche des neuen Landtags, dass die AfD sehr wahrscheinlich die einzige Oppositionspartei sein wird.
0: Ja, genau, darauf hätte ich auch noch angesprochen. Wenn wir jetzt aber gucken auf den Umgang mit der AfD, wie sollten die anderen Parteien mit der AfD umgehen?
1: Da will ich mich gar nicht so weit aus dem Fenster lehnen und sagen, was sie tun sollten. Es gibt unterschiedliche Möglichkeiten, mit der AfD umzugehen, unterschiedliche Formen der Beteiligung und der Ausgrenzung, kann unterschiedlich ausgestaltet werden. Wir diskutieren das vielfach über die Brandmauer, aber es geht auch noch eine Stufe drunter. Also welche Rechte haben Parteien, Fraktionen in dem Fall dann im Parlament? Dürfen die in der gleichen Weise beteiligt sein am Präsidium des Landtags? Geht man mit denen anders um? Grenzt man die aus? In welcher Form dürfen die reden? Wie begegnet man dann den Debattenbeiträgen? Sind es genauso Debattenbeiträge wie alle anderen? Und da kann man sehr unterschiedlich vorgehen. Und klar, einbinden, zuhören kann auch unterschiedlich aussehen. Besonderheit halt eben jetzt, diese rot-rot-grüne Landesregierung, die es wahrscheinlich geben wird, ist in vielerlei Hinsicht inhaltlich natürlich auch total weit weg von dem, was die AfD gerne hätte.
0: Ja. Wie sagen Sie, wenn wir auf die nächsten Tage, Wochen gucken, Sie haben gesagt, rot-rot-grün, ja, das liegt auf der Hand. Wie kann jetzt die Regierungsbildung ausgehen? Was geht vor sich?
1: Na, die Parteien haben jetzt, oder insgesamt der Landtag, die gewählten Abgeordneten haben 30 Tage Zeit zusammenzukommen und ab diesem ersten Zusammenkommen haben sie wiederum 4 Wochen Zeit, einen Ministerpräsident, eine Ministerpräsidentin zu wählen. Meint wiederum, bis zu dieser Abstimmung müssen sich die beteiligten Parteien einig werden. Und das ist in Deutschland so ein bisschen Freestyle gewissermaßen. Es gibt keine große Formalisierung. Das heißt, die drei Parteien, die hier wahrscheinlich zusammenkommen, die werden sich treffen, schauen, wo sie zusammenkommen, schauen, wo es Differenzen gibt und dann Kompromisse finden und dann einen Koalitionsvertrag aufsetzen. Und dann, wenn alles eingetütet ist zwischen den Parteien, gibt es dann eine entsprechende Abstimmung im Parlament.
0: Aus der Sicht des Wissenschaftlers, meinen Sie, das wird genauso kommen oder wird es da irgendwelche Blockaden geben?
1: Na, das gehört jetzt, glaube ich, zum Verhandeln dazu, dass man sich auch mal querstellt und sagt, das ist unsere rote Linie und auf keinen Fall gibt es dieses oder jenes. Das meine ich auch gar nicht abwertend. Das ist Teil der Auseinandersetzung, die wichtig ist. Aber ich gehe trotzdem davon aus, allein weil es keine relevante Möglichkeit der Zusammenarbeit mit der AfD gibt für diese Parteien, dass die sich am Ende nicht zusammenraufen, aber zusammenfinden und einen Koalitionsvertrag aufsetzen. Da mache ich mir überhaupt gar keine Gedanken.
0: Danke soweit für Ihre Einschätzung. Jochen Müller von der Uni Greifswald. Nachher machen Sie auch nochmal im Nordmagazin im NDR Fernsehen 19:30 eine Einschätzung. Und die nächsten Tage, Wochen, wir werden sicher nochmal miteinander reden, auch wenn es ein bisschen klarer wird, was so in Sachen Regierungsbildung vor sich geht. Vielen Dank.
1: Sehr gerne.

0: Neben der Landtagswahl gibt es ja auch noch ein, ja, das ganz normale Leben. Und es gibt Sport. Und da beginnt eine neue Ära bei der deutschen Fußballnationalmannschaft der Männer. Nathalie Abraham aus unserer Sportredaktion hier bei NDR 1 Radio MV. Der neue Bundestrainer heißt ja Jürgen Klopp. Der ruft zum ersten Mal seinen Kader zusammen heute. Genau. Gab es da noch Überraschungen?
1: Nein, keine so große wie bei der Bekanntgabe der zwei Kader. Aber eine kleine Änderung gab es dann doch noch. Statt Lennart Kahl ist heute Karim Adeyemi im DFB-Quartier in Herzogenaurach angereist. Das hängt allerdings nicht mit einer Verletzung zusammen, sondern wie es offiziell heißt, mit einer Belastungssteuerung. Die beiden tauschen einfach nur ihre Plätze in den jeweiligen Kadern. Die Verletzung gibt es allerdings beim Leipziger Brajan Gruda, der eigentlich Teil des zweiten Kaders war, jetzt aber doch nicht zur Nationalmannschaft anreisen können wird. Eine Nachnominierung soll es allerdings auch nicht geben. Ansonsten ist der komplette erste Kader seit heute Mittag zusammengekommen und bis zum ersten Spiel bleibt dann auch gar nicht mehr so viel Zeit, denn schon am Donnerstag trifft Jürgen Klopp mit seinem Team in Amsterdam auf die Niederlande.
0: Okay, Nathalie, auch wenn es noch nichts für die aktuelle Länderspielpause wird, könnte die Nationalmannschaft für einen ehemaligen Hansa-Spieler in Zukunft ein Thema werden, ne?
1: Ja, genau, allerdings nicht die deutsche, sondern sehr wahrscheinlich die tschechische Nationalmannschaft. Es geht nämlich um Hansas Rekordabgang Ryan Nadeiri. Mhm. Bei den Glasgow Rangers läuft es für ihn ja richtig gut. Am Wochenende hat er sogar den wichtigen Siegtreffer im schottischen Derby gegen Celtic Glasgow erzielt. Und der tschechische Verband soll schon in Kontakt mit Nadeiri stehen. Allerdings gibt es noch Probleme mit seinem tschechischen Pass, weshalb er für die anstehenden Spiele noch nicht nominiert wurde. In Zukunft wird er dann aber sehr wahrscheinlich sein Debüt im Nationaltrikot feiern können.
0: Okay, das ist soweit zum Fußball. Und mir ist das vorhin auch bei Social Media aufgeploppt. American Football, da gibt es eine große Diskussion. Worum geht's da?
1: Ja, genau. Es geht um die Kunstrasenplätze, auf denen teilweise gespielt wird. Beim NFL-Spiel zwischen den Tennessee Titans und den Philadelphia Eagles herrschten 35 Grad Außentemperatur. Durch den künstlichen Untergrund wurde es aber auf dem Spielfeld stellenweise wirklich doppelt so heiß. Und das ging dann sogar so weit, dass die Schuhe eines Tennessee-Spielers sogar angefangen haben zu schmelzen und er sie deswegen mehrfach wechseln musste. Also das ist schon echt ein Ding. Ja. Und nach diesen Erlebnissen gibt es jetzt auch Forderungen an die Gewerkschaft der NFL-Spieler, sich ligaweit für Naturrasen als Standard einzusetzen.
0: Ja, ist wahrscheinlich besser. Dankeschön, Nathalie Abraham.

0: ist der Montagnachmittag. 17 Uhr.
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0: Bundeskanzler Merz hat eine Pressekonferenz nach der Landtagswahl in Mecklenburg-Vorpommern gegeben. Heute Mittag war das. Christian Schewe, und er hat Veränderungen angekündigt.
2: Ja, Merz will Nachteile von Kassenpatienten zum Beispiel, etwa bei Wartezeiten für Behandlungen, in den Blick nehmen. Wenn sich in der Bevölkerung der Eindruck verfestige, dass Privatversicherte sofort jede Leistung bekämen und gesetzlich Versicherte Wochen und Monate darauf warten müssten, dann sei das ein Gerechtigkeitsproblem, sagte der CDU-Chef nach Sitzungen der Parteigremien und fügte hinzu, wir sehen das Problem. Merz betonte, es gebe gute Gründe für beide Systeme, aber so wörtlich, wenn die Bevölkerung das als ein so massives Problem ansieht, und ich teile diese Einschätzung, dann müssen wir daran etwas ändern. Der ehemalige Verkehrsminister Scheuer muss sich wegen der gescheiterten Autobahnmaut erneut vor Gericht verantworten. Er soll vor dem Mautuntersuchungsausschuss des Bundestages gelogen haben. Zum Prozessauftakt wies Scheuer die Vorwürfe zurück. Der CSU-Politiker hatte millionenschwere Verträge mit Firmen ausgehandelt, obwohl unklar war, ob die EU das deutsche Mautsystem überhaupt zulassen würde. Frage jetzt an Oda Tischewski in unserem Hauptstadtstudio in Berlin. Was wird dem Ex-Minister da genau vorgeworfen?
3: Also es geht um ein Treffen mit den Mautbetreibern oder den damals noch avisierten Mautbetreiberfirmen im November 2018. Und zu diesem Zeitpunkt war es eigentlich geplant, dass diese Maut eingeführt wird. Das ist ja ein Projekt der CSU gewesen, was schon lange vor der Amtszeit von Andreas Scheuer begonnen wurde. Und man hat sich mit diesen Mautbetreibern getroffen. Und da unterscheiden sich jetzt die Aussagen. Die Mautbetreiber oder sagen, es gab ein Angebot an Scheuer, dass man die Unterzeichnung der Verträge verschieben könnte, bis der

0: EuGH darüber entschieden hat, ob diese Maut tatsächlich rechtssicher möglich ist. Und das soll Scheuer abgelehnt haben. Und dann gab es eben diese Vertragsunterzeichnung. Und da sagt Andreas Scheuer halt, an dieses Angebot könne er sich nicht erinnern.
1: Deutsche und Polen arbeiten gemeinsam an der Rückkehr des baltischen Störes in pommersche Gewässer und in die Ostsee. Bis zu 100.000 Jungfische sollen bald pro Jahr ausgesetzt werden. Ausgewachsen können die Tiere bis zu 4 Meter groß werden. Heiko Kräft aus der Redaktion Landwirtschaft, Umwelt und Natur.
2: Es herrscht Volksfeststimmung in Goljenow, 20 Kilometer nordöstlich von Stettin. Die Aktion ist Teil eines ambitionierten Projekts, die Wiederansiedlung der ausgestorbenen Fischart. In Goljenow werden tausende 10 cm lange Jungstöre in der Ina ausgesetzt und einige größere Exemplare, die teilweise schon 1 Meter lang sind. Alle kamen Anfang Juli aus Mecklenburg-Vorpommern nach Polen, lebten in den letzten Monaten in einer Anlage des Stettiner Anglerverbandes.
3: Es kommt auf jeden einzelnen Fisch an, weil von denen werden wahrscheinlich nur maximal 1% zurückkommen. Und dieses 1% ist extrem wichtig, um diesen Bestandsaufbau zu generieren.
1: Sagt Jörn Gessner vom Leibniz-Institut für Gewässerökologie und Binnenfischerei, der das deutsch-polnische Störprojekt leitet. München geht mit Kiel und nicht mit Rostock-Warnemünde als Standort für die Segel-Events in den Endspurt der nationalen Bewerbungsphase für die Olympischen Spiele. Die Landeshauptstädte von Bayern und Schleswig-Holstein vereinbarten eine Zusammenarbeit, wie sie gemeinsam mithalten. München bewirbt sich neben Berlin und der Region Rhein-Ruhr darum, als deutscher Kandidat für die Sommerspiele 2036, 2040 oder 2044 ausgewählt zu werden. Die Entscheidung fällt am Samstag in Baden-Baden. München hatte sich bislang offiziell noch offen gelassen, ob Kiel oder Rostock-Warnemünde die Segelwettbewerbe ausrichten soll, falls es einen Olympiazuschlag gibt.
4: Schauen wir aufs Wetter für uns in Mecklenburg-Vorpommern mit Jan Baumgart. Das ist immer noch ganz schön windig, auch eigentlich gutes Wetter für Segler, Surfer.
5: Ja, das stimmt. Aber so langsam lässt der Wind etwas nach an der Küste. Stellenweise sind aber immer noch Böen der Stärke 7 möglich. Lässt auch in der Nacht nicht wirklich nach. Also nachher, wenn Sie mit dem Hund rausgehen und der ein bisschen kleiner ist, vielleicht ganz doll festhalten, kurz halten vor allem. Naja, und die gute Nachricht schon mal, Regen gibt es heute nicht mehr. Aktuelle Temperaturen in Greifswald gerade 15 Grad, Sternberg auch 15 und Bolzenburg, da messen wir 16 Grad. Und morgen bekommen wir überall im Land ganz viel Sonnenschein ab. Hier und da ein paar Wolken sind mit drin. Da kommt aber nichts runter. Das Ganze bei 17 Grad. Am Kapakona und bis 19 Grad von der Elbe bis zur Öcker.
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5: Da hat Gerhard was für uns.
6: Ja, ich stehe hier gerade zwischen Pasewijk und Torgelow und in Stallberg oder Viereck wird die Straße abgefräst. Das habe ich auf der Hintour gesehen und hier muss man, ich denke mal, mindestens 10, 15 Minuten länger einplanen.
5: Na, dann komm mal gut durch und schönen Feierabend dir schon mal, ne? Stadtverkehr Rostock am Schüttower Kreuz Richtung Bad Doberan, da gab es einen Unfall, fahren Sie da bitte schön vorsichtig. In der Lübecker Straße vor der Baustelle Hohlbeinplatz, da staute sich stadtauswärts dadurch ein Plus von 35 Minuten. Und es staut sich auch zwischen Barmo und Evershagen am Fischereihafen wegen Bauarbeiten. Da planen Sie mal eine gute halbe Stunde mehr Zeit ein. Dann wird geblitzt auf der A24 Richtung Hamburg zwischen Zarentin und Gudow. A24 Richtung Berlin, Höhe Pritzwalk. B104 Ortsausgang Gadebusch Richtung Rehna. B105 in Altheide Richtung Rostock. B105 in Gegelow Richtung Wismar. B110 zwischen Demmin und Dagun. Und im Ortseingang Tessin, wenn Sie aus Gneuen kommen, beidseitig. B111 in Griebow beidseitig, B191 Ortsausgang Malles Richtung Heidorf und zwischen Spornitz und Parchim, B196 zwischen Lanken-Granitz und Serams, B198 in Kleintrebow Richtung Wesenberg, auf der B392 stehen sie zwischen Techentin und Goldberg, dann in Bodin-Ausbau aus Renzo kommt, in Hagenow in der Stegener Chaussee, in Neustrelitz in der Useriner Straße zwischen Röbel und Sito, Rostock-Röversäger Chaussee statt einwärts, in Schwerin Johannes-Brahm-Straße beidseitig. Und Thomas, der will auch noch einen verpetzen.
7: Ja, hallo, ich wollte einen Leser melden von der Autobahnabfahrt Grimmen, Ost in Richtung Grimmen, da lesen Sie.
5: Ja, danke dir und gute Fahrt.
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4: Ja, die CDU ist zum allerersten Mal in ihrer Geschichte aus einem deutschen Landtag geflogen. Kanzler Merz hat ja vorhin in Berlin reagiert, allerdings ohne den CDU-Spitzenkandidaten aus Mecklenburg-Vorpommern.
9: Daniel Peters ist heute in Mecklenburg-Vorpommern geblieben, weil er dort die Landtagsfraktion zusammengerufen hat, die sich jetzt auflösen wird.
4: Tja, bei der CDU hat das große Wundenlecken begonnen. Warum die Union so krachend baden gegangen ist, was bedeutet das für Mecklenburg-Vorpommern? Thema in unserem Podcast im V im Fokus und den gibt's hier in 10 Minuten.

0: 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Und heute ist bei Ingo Caroline Kock aus unserer Redaktion Politik und Recherche.
1: Lass uns in dieser Folge auf den Kracher an sich schauen, dass die AfD stärkste Kraft werden würde. Damit hatten viele gerechnet, dass aber die CDU es nicht mehr in den Landtag schafft. Das ist aus meiner Sicht der Hammer. Was sagen die Zahlen im Detail?
2: Ja, die CDU hat 4,9% erreicht. Ganz genau waren es 49.629 Menschen, die die Partei gewählt haben. Und laut Landeswahlleiter haben damit zwischen 700 und 800 Stimmen für den Einzug in den Landtag gefehlt. Deshalb sei es aber auch sehr unwahrscheinlich, dass sich da an dem Ergebnis noch was ändert. Auch wenn es jetzt noch kleinere Änderungen oder Fehlerbehebungen gibt, sind das einfach zu viele Stimmen, die gefehlt haben.
1: Für den CDU-Spitzenkandidaten und den noch amtierenden Vorsitzenden der Landtagsfraktion Daniel Peters kam es doppelt hart, muss man sagen. Er hat auch ein persönlich niederschmetterndes Ergebnis in seinem Wahlkreis. Caro, wie sieht das aus und gegen wen hat er da verloren?
2: Ja, sein Wahlkreis Rostock 4 hat er nicht gewonnen. Peters kam auf nur 4,4% und der Wahlkreis ging an seine Gegnerin von der SPD.
1: Üblicherweise stellen sich Spitzenvertreter der Parteien am Tag nach der Wahl öffentlich den Fragen von Journalisten. In der Landespressekonferenz gab es da aber heute ein bemerkenswertes Bild. Was hast du da erlebt?
2: Ja, die CDU, die ist einfach nicht zur Pressekonferenz erschienen. Also eigentlich war die Generalsekretärin Kathi Hoffmeister angemeldet, gleich als erste Rednerin. Und ja, sie kam einfach nicht. Es gab auch keine Abmeldung. Wir haben seitdem auch aus der Landespressestelle nichts erfahren. Da wird jetzt ab jetzt nach Berlin verwiesen. Und ja, wie man hört, war auch Daniel Peters, anders als erwartet, nicht in Berlin. Also absolute Funkstille. Alle scheinen abgetaucht zu sein.
1: Ja, und damit holen wir an dieser Stelle gerne auch Katharina Seiler dazu. NDR-Korrespondentin im ARD-Hauptstadtstudio. Katharina, schöne Grüße nach Berlin.
3: Ja, hallo, schöne Grüße zurück nach Schwerin.
1: Katharina, du hast ganz Ähnliches erlebt, ein freigebliebener Platz. Wie sah das in Berlin aus?
3: Also man hatte insofern schon damit gerechnet, da war gar kein Platz frei, da war nur Merz und dann der andere CDU-Spitzenkandidat Evers. Und Merz hat das auch erklärt mit einer ganz plausiblen Erklärung, jedenfalls erstmal so, nämlich dass Peters in Mecklenburg-Vorpommern die Landtagsfraktion zusammengerufen habe, um sie aufzulösen. Das klingt natürlich jetzt erstmal nach einem triftigen Grund.
1: Katharina, lass uns an der Stelle mal Merz selber hören, wie er das in Berlin formuliert hat.
4: Daniel Peters ist heute in Mecklenburg-Vorpommern geblieben, weil er dort die Landtagsfraktion zusammengerufen hat, die sich jetzt auflösen wird.
1: Als Merz das gesagt hat, Katharina, wie hast du die Stimmung im Adenauerhaus in Berlin erlebt?
3: Naja, also ich sag mal, so ganz ungewöhnlich ist das nicht. Denn wir haben das auch das erste Mal schon erlebt bei der SPD im Frühjahr. Da ist nämlich auch Alexander Schweizer nicht nach Berlin gekommen. Alexander Schweizer, der Ministerpräsident von Rheinland-Pfalz, der ja überraschend abgewählt worden ist. Ich sag mal so, wenn es sehr, sehr schmerzliche Wahlergebnisse gibt, dann scheinen auch Politiker einfach auch Menschen zu sein. Und dann ist die Verletzung offenbar auch so groß, dass man sich da nicht nochmal dann zusätzlich der Hauptstadtpresse aussetzen will. Also es ist zwar ungewöhnlich, aber jetzt nicht völlig aus der Reihe fallend, wenn jemand bei so einem drastischen Wahlergebnis, so einer drastischen Wahlniederlage nicht nach Berlin kommt.
1: Ja, du hast aber auch in Berlin weitere Reaktionen auf die Wahlen in MV gehört. Welche?
3: Also die AfD, die sieht sich natürlich einem fulminanten Wahlsieg gegenüber. Sie ist ja stärkste Kraft geworden und deshalb will auch live Erik Holm weiter daran festhalten, dass er den Regierungsauftrag für die AfD sieht. Er werde andere Parteien zu Gesprächen einladen, sagte er heute Vormittag bei der Pressekonferenz. Allerdings rechnet er damit oder geht ganz stark davon aus, dass er keine positive Antwort bekommen wird. Enrico Schult dagegen findet das abenteuerlich, dass eine so große Fraktion weiterhin politisch ausgegrenzt wird. Und er geht davon aus, dass das die nächsten 5 Jahre nicht gut gehen werde.
1: Was hast du von der SPD gehört? Auch dazu gab es ja in Berlin Reaktionen.
3: Ja, die SPD hat eine Pressekonferenz gemacht, wie sie das ebenso wie die CDU ja auch tut nach den Gremiensitzungen, nach so einer Landtagswahl. Und für die SPD ist das sozusagen natürlich ein Wahlsieg, den da Manuela Schwesig eingefahren hat, auch wenn das so ein bisschen den Wermutstropfen hat, dass sie diesen Wahlsieg natürlich nur deshalb eingefahren hat, weil sie so demonstrativ gegen die Politik der SPD im Bund sich gestellt hat im Wahlkampf. Aber klar ist auch, dass die SPD jetzt Änderungen bei den geplanten Reformen durchsetzen muss und auch durchsetzen will. Und sie hat auch angekündigt, dass sie im Dezember einen Parteikonvent abhalten will, um über die inhaltliche Ausrichtung der SPD zu sprechen.
1: Ja, danke schön nach Berlin an Katharina Seiler, unsere NDR-Korrespondentin im ARD-Hauptstadtstudio. Katharina, danke sehr.
3: Ja, bitteschön. Tschüss.
1: Ja, Caro Merz hat gesagt, die Fraktion in Schwerin sei dabei, sich aufzulösen. Und am Nachmittag gab es auch eine erste offizielle Mitteilung. Wer hat da bei der CDU Mecklenburg-Vorpommern den Anfang gemacht?
2: Ja, Ann-Christine von Allwörden hat ihren Rücktritt erklärt von ihrem Amt als stellvertretende CDU-Landesvorsitzende und sie will auch aus dem Kreisvorstand der CDU Vorpommern-Rügen austreten. Sie ist Mutter einer Tochter, lebt in Stralsund und war vor ihrer politischen Karriere Polizeibeamtin. Ja, und jetzt 10 Jahre lang war sie Mitglied im Landtag, dort auch unter anderem innenpolitische Sprecherin der Fraktion. Und jetzt, wo die CDU nicht mehr im Landtag ist, sei es Zeit, Verantwortung zu übernehmen und persönliche Konsequenzen zu ziehen. Das hat sie auf ihren Social-Media-Kanälen verbreitet und so geschrieben und dort auch angekündigt, dass sie jetzt wieder in den Polizeiberuf zurückkehren will.
1: Gerüchte gab es auch zu Daniel Peters. Hast du was von ihm heute gehört?
2: Ja, die Möglichkeit, dass auch Daniel Peters noch heute zurücktritt, steht im Raum, wurde zumindest nicht dementiert. Er ist jetzt seit 2,5 Jahren Landesvorsitzender und wurde erst im Juni auch mit großem Rückhalt, mit großer Mehrheit wiedergewählt. Und er hat ja auch immer wieder betont, dass vor allem dieser polarisierte Wahlkampf die Ursache für die schlechten Umfragewerte und nun auch für dieses Wahlergebnis sei. Und Daniel Peters hat sich auch nie von der Politik des Bundeskanzlers wirklich distanziert. Das heißt, obwohl er eigentlich so einen großen Rückhalt bis zuletzt in der Partei hatte und jetzt zumindest immer auf den ersten Blick nicht bei der CDU selbst sozusagen die Fehler gesucht hat, wäre das schon bemerkenswert, wenn er tatsächlich jetzt zeitnah zurücktreten würde.
1: Merz haben wir gehört, er hat gesagt, die Fraktion im Landtag sei dabei, sich aufzulösen. Wie müssen wir uns das vorstellen?
2: Ja, die CDU-Fraktion hatte zuletzt 12 Mitglieder. Im Laufe der Legislatur war auch eine Abgeordnete der FDP zur CDU gewechselt. Ein Abgeordneter hatte auf den letzten Meter sozusagen die Fraktion verlassen. Und dazu kommen rund 20 Mitarbeitende. Und ja, die CDU hatte sozusagen im Schloss 2 Flure für sich. Und nach allem, was man hört, werden da die ersten Kisten gepackt heute.
1: Und gibt es Signale aus dem Landesverband, also nicht der Fraktion, dem Landesverband der CDU?
2: Wir wissen nur, dass es heute um 18 Uhr eine Sitzung geben soll. Aber mehr ist noch nicht durchgesickert.
1: 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Caroline Kock war das aus unserer Redaktion Politik und Recherche.
3: Ja, gerne.
1: Dankeschön und bleibt neugierig.
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0: Montag, Feierabend, 17.30 Uhr. Jetzt gucken wir auf die Kurznachrichten mit Christian Schewe. Es ist ein harter Tag für die CDU im Bund und vor allem hier in Mecklenburg-Vorpommern. Inzwischen hat Bundeskanzler Merz ein drastisches Umdenken seiner Partei angekündigt.
1: Ja, man müsse einsehen, dass man nur noch teilweise Volkspartei sei, so Merz heute Mittag. Weite Teile der Bevölkerung habe man nicht mehr erreicht. Dass die CDU die 5%-Hürde nicht überwinden konnte in Mecklenburg-Vorpommern, bezeichnete er als dramatisches Ergebnis. Bei der Landtagswahl gestern hatte die CDU nur 4,9% der Stimmen bekommen und ist damit im neuen Landtag nicht mehr vertreten. In Berlin verlor sie die Abgeordnetenhauswahl gegen die Linke. Nach einem Streit auf einem Supermarktparkplatz in Schönberg im Landkreis Nordwest-Mecklenburg fahndet die Polizei nach drei Männern mit einem Hund. Das Tier, möglicherweise ein Rottweiler, hatte am Samstagabend drei Menschen gebissen, wie die Polizei mitteilt. Begonnen hatte der Streit, als ein junger Mann und eine Familie nach einer Beleidigung aneinander gerieten. Vier weitere große Sender schränken ihre Berichterstattung über Präsident Trump vorerst ein. Grund sind die Verbote für CNN und weitere Medien, das Weiße Haus zu betreten. Die Sender ABC, CBS, Fox News und NBC erklärten gemeinsam mit CNN, sie würden vorerst nicht mehr über Trump-Auftritte berichten. Die Sender gehören zu einem sogenannten Pool, der im Rotationsverfahren mit Trump zu Terminen reist.
0: Und jetzt gucken wir auf weitere Meldungen aus Ihrer Region.
2: Die Regionalnachrichten aus dem Mecklenburg-Studio Schwerin.
3: Mit Andreas Luski, guten Tag. Die Stadt Schwerin hat vergangene Woche den Mietvertrag der Geflüchtetenunterkunft in der Werkstraße gekündigt. Grund dafür eine geringe Auslastung. Pia Rademann mit den Einzelheiten.
4: Laut einer Stadtsprecherin nehme die Zahl der Kriegsflüchtlinge aus der Ukraine ab. Auch die Zahl der Asylbewerber sei deutlich rückläufig, teilte die Stadt Schwerin mit. In den Gemeinschaftsunterkünften leben derzeit 266 Menschen. Das sei eine Auslastung von 44%. Mit Schließung der Unterkunft in Schwerin Süd zum 30.11. bleiben der Stadt zwei Standorte erhalten. Auch in Nordwestmecklenburg und im Kreis Ludwigslust-Parchim sorgen sinkende Zahlen der Geflüchteten für eine leichte Entlastung. So seien im Kreis Ludwigslust-Parchim rund 50% der Betten in Gemeinschaftsunterkünften und Wohnheimen belegt. Das seien etwa 700

0: Geflüchtete. Im Landkreis Nordwestmecklenburg leben nach Angaben eines Sprechers gut 2.900 Menschen in Gemeinschaftsunterkünften. Eine Auslastung von 80%. Ein Großteil der Geflüchteten in Westmecklenburg stammt aus der Ukraine, Syrien und Afghanistan.
1: Die Schwerinerin Melanie Schulz-Drost hat mit ihrem belgischen Schäferhund Zazu erfolgreich an dem ersten Rettungshunde-Weltcup in Peking teilgenommen. Das Duo ist auf dem 3. Platz gelandet. Bis zum 18. September sind Teams aus mehr als 20 Nationen gegeneinander angetreten. Im Fokus standen realistische Katastrophenszenarien wie die Trümmer- und Flächensuche. Schulz-Drost und Zazu spürten die vermissten Personen in Rekordzeit auf. In Schönberg wurden am Wochenende 3 Personen auf einem Supermarktparkplatz von einem Hund gebissen und leicht verletzt. Nun ermittelt die Kripo. Am Sonnabend habe es gegen 18.30 Uhr zuerst eine verbale Auseinandersetzung zwischen einer Familie und einem Mann gegeben, sagte eine Polizeisprecherin. 2 weitere Männer kamen dazu, von denen einer den Hund dabei hatte. Und dieser biss einen 40-jährigen Familienvater und dessen Sohn sowie einen weiteren Mann. Zeugen werden gebeten, sich bei der Polizei in Grevesmühlen zu melden. Die Insel Pöhl ist in den kommenden 4 Nächten von der Außenwelt abgeschnitten. Denn der Pöhler Damm, die einzige Verbindung zum Festland, wird saniert. Ab ca. 22.30 Uhr bis 5.30 Uhr gibt es für Autofahrer kein Durchkommen mehr, außer für Rettungsdienste und Feuerwehr, heißt es vom Straßenbauamt Schwerin. Auch Radfahrer und Fußgänger kommen jederzeit an der Baustelle vorbei.
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3: Das Wetter für uns in Mecklenburg-Vorpommern mit Jan Baumgart. Wie ist so das Feierabendwetter?
4: Ja, die ganz dicken Wolken lösen sich so langsam auf. Es geht also mit deutlich mehr Sonne in den Feierabend. Aktuelle Temperaturen aktuell in Parchim 15 Grad, Rostock auch 15 und in Ueckermünde noch 16 Grad. An der Küste ist es immer noch ganz schön stürmisch, schön festhalten draußen. Stellenweise sind immer noch Böen der Stärke 7 möglich. Und dann schauen wir noch auf den 3-Tage-Trend. Morgen richtig viel Sonne mit Temperaturen zwischen 17 und 19 Grad. Mittwoch Sonne und Wolken im Mix. Und ab Donnerstag dann deutlich mehr Wolken und dann sind auch wieder Schauer mit drin.
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4: Zwischen Pasewalk und Torgelow, Höhe Kaserne, staut es sich an der Baustellenampel. Da haben wir einen Plus von 15 Minuten. Zwischen Gressow und Keselow gab es einen Unfall. Da ist die Straße jetzt in beiden Richtungen gesperrt und der Stadtverkehr Rostock in der Lübecker Straße. Vor der Baustelle am Hohlbeinplatz staut es sich stadtauswärts. Dadurch hier einen Plus von 35 Minuten. Und es staut sich auch zwischen Bramo und Evershagen am Fischereihafen. Wegen Bauarbeiten. Da planen Sie mal 15 Minuten mehr Zeit ein. Dann wird geblitzt auf der A24 Richtung Hamburg zwischen Zarentin und Gudow und Richtung Berlin Höhe Pritzweig. B104 Ortsausgang Gardebusch Richtung Rena. B105 in Altheide Richtung Rostock und in Gegelow Richtung Wismar. B110 in Termin, zwischen Termin und Dagun. B110 Ortseingang Tessin aus Gneuen kommt beidseitig. B111 in Griebo beidseitig. B191 Ortsausgang Malles Richtung Heidorf und zwischen Spornitz und Parchim. B194 zwischen A20 und Grimm, da wird gelasert. B196 zwischen Lankengranitz und Serams. B198 in Kleintrebow Richtung Wesenberg. B392 zwischen Techentin und Goldberg. Dann in Bodin-Ausbau aus Renzo kommt, haben sie aufgebaut. In Hagenow in der Stegener Chaussee. Neustrelitz, Useriner Straße. Zwischen Röbel und Sito. Rostock in der Röversäger Chaussee statt einwärts. Und in Schwerin noch immer in der Johannes-Brahm-Straße beidseitig.
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2: Na, das tut dir nichts zu sagen.
0: Udo.
3: Ja, das kann's haben.
0: Und Opa Gerke.
4: Steffi, machst du mir Mettbrötchen?
1: Nee, muss ich erst schmieren. Milch und Zucker nehmt ihr selber, ne? Was gibt's Neues?
2: Ja, jetzt drehen sie durch mit ihren Elektroautos.
1: Also geh euch immer gleich so anti.
5: Endlich sagt das meiner.
1: Das ist ja wirklich mal gut für die Umwelt.
2: Ja, mal angenommen, ich fahre jetzt zu meinem Bruder. Einfach aus Höflichkeit.
1: Ja, nu?
2: Ja, normal sag ich denn nach einer Stunde, ich muss dann auch wieder los, lasst euch was.
5: Ja, ja.
2: Ja, und das ist denn ja mit so einem Elektrofahrzeug gar nicht möglich.
1: Wie jetzt?
2: Ja, weil du das Auto bis zu 8 Stunden wieder aufladen musst. Und dann sitzt du da bei der buckligen Verwandtschaft und die starren dich mufflig an, weil da der ihren Strom kostet.
4: Du, Georg? Wie machst du das denn? Mit Starkstrom? Dann kann aber auch der Tank hochgehen. Rumpfstoff.
1: Franz, machst du das denn mit einem Verlängerungskabel?
2: Ja, wie denn sonst?
1: Ja, und dann hängt das die ganze Zeit bei dir vom Balkon runter, also das ist ja auch nix.
2: Ja, sag ich ja. Und wenn du keinen Parkplatz vor der Tür kriegst, dann läuft sie mit der Kabeltrommel 3-mal um Block.
1: Du, wenn das jeder macht, das sieht ja nicht aus. Also, kann man das nicht auch an der Tanke aufladen?
2: Ja, und dann steht die Karre da 8 Stunden rum.
5: Also.
2: Neulich wollte ich da ja nur mal mein Handy aufladen, dann guck doch schon doof.
5: Ja, musst nur 2 Bier und eine Beefy kaufen, dann machen die das.
1: Ja.
5: Und überhaupt, mit diesen ganzen Elektroautos aufladen, es gibt ja Lösungen.
1: Udo.
2: Er nun wieder. Und was wäre das?
5: Ja, wat? Du stellst dir so einen tragbaren Dieselgenerator in den Kofferraum.
1: Ja.
5: Musst natürlich so ein bisschen Fenster aufmachen wegen der Abgase.
1: Okay.
5: Dann erzeugt das Ding ständig Strom.
1: Also.
5: Und das verbindest du dann mit deinem Akku.
2: Also, ich glaube es jetzt nicht.
5: Ne? Zack, bom, bonjour, du. Das melde ich an. Das ist öko und mobil.
1: Also, Udo, du bist ja der reinste Ingenieur. Also, manchmal.
5: Ne?
1: Ne?
5: Also.
1: Einmalig.
5: Weiß Bescheid.
2: Also, ich glaube, ich muss hier jetzt ganz schnell raus. Was macht der Rätsel denn, Franz?
4: Ich brauche noch Gangart. Mit 6 Buchstaben.
1: Hinken?
4: Jawohl.
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6: Da gucken wir auf den zuverlässigsten Verkehrsservice für uns in Mecklenburg-Vorpommern mit Jan.
7: Vorsicht bitte auf der A24 Richtung Berlin zwischen Herzsprung und Neuruppin. Da liegen Fahrzeugteile auf der Fahrbahn. Fahren Sie bitte schön vorsichtig auf der A24 Richtung Berlin zwischen Herzsprung und Neuruppin. Da liegen Fahrzeugteile auf der Fahrbahn.

Disco-Feeling hier zum Feierabend am Montag. Ein Lieblingsmix für uns in Mecklenburg-Vorpommern mit The Bee Gees hier bei NDR 1 Radio MV. Und Konzerte so an ganz ungewöhnlichen Orten spielen, das ist ja nichts Neues. Und dennoch, finde ich, gibt es immer wieder so überraschende Orte, wie in Kühlungsborn. Da gab es die Idee, wir machen dort Musik, wo die Züge der Schmalspurbahn Molly sonst gewartet werden. Und ein Musikerpaar aus Ahrenshoop hat das ausprobiert. Und das klang so.

0: So klingt es, wenn der Molly-Lokschuppen in Kühlungsborn zum Konzertsaal wird. Lutz Gerlach und Ulrike May spielen hier zum ersten Mal. Er Komponist und freischaffender Musiker, sie studierte Konzertpianistin.
1: Ich liebe auch einfach einen schönen Konzertsaal mit guter Akustik, einem tollen Steinway-Flügel und dann spielen wir ein Programm, was uns am Herzen liegt.
2: Wir haben auch jeder unser eigenes künstlerisches Leben. Also ich sage immer scherzhaft, wir sind nicht Marianne und Michael, aber wir sind zusammen auch eine kreative Macht und wir lassen uns auf ganz unterschiedliche Art, Ulrike mit ihrer klassischen Ausbildung und ihrer klassischen Biografie und ich eher mit meinem Jazz- und Rock-Hintergrund.
0: Musikalisch vereinen May und Gerlach gerne Klassik und Jazz. Wie bei der Eigenkomposition The Long Way, die Bachs Reise zu einem Bewerbungsgespräch 1705 nach Lübeck nacherzählt. Im Kühlungsborner Schuppen wurde extra die Decke mit Stoffbahnen abgespannt, damit kein Ruß auf die Konzertbesucher rieselt. Normalerweise stehen hier drei Lokomotiven der Schmalspurbahn. Heute steht nur eine kleine Museumsbahn drin, fein ausgeleuchtet und bestaunt von einem neugierigen Premierenpublikum.
3: Ist ganz schön. Ja, sehr ungewöhnlich. Hier haben wir so noch nicht gesehen, sowas.
4: Das ist sehr schön. Finde ich sehr, sehr, sehr gehoben hier.
5: Ich bin auch begeistert. So alles so schön gemacht auch dafür.
6: Ja, das ist ja Weltklasse. Lokschuppen, was Besonderes. Musik, Klavier, alle Arten von Stilrichtungen ist was Besonderes. Deswegen, ja, traumhaft.
7: Ja, Melanie Wollscheid hat berichtet von diesem besonderen Konzert aus dem Lokschuppen in Ahrenshoop. Beziehungsweise waren die Musiker aus Ahrenshoop, die da gespielt haben. Und es waren Kühlungsborn. Und um Literatur geht es heute Abend im Kulturjournal ab 7 auch. Da sind wir in Graal-Müritz. Und dort startet nämlich morgen das zweite internationale Literaturfestival.

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0: Ein Tag nach der Landtagswahl hier in Mecklenburg-Vorpommern geraten die Reformprojekte der Bundesregierung ins Kreuzfeuer, Christian Schäfer.
2: Ja, besonders nach dem desaströsen Abschneiden der CDU wächst der Druck auf die schwarz-rote Koalition in Berlin. Die SPD-Spitze fordert nun Korrekturen. Katharina Seiler aus dem Hauptstadtstudio.
3: Die SPD will die geplanten Reformen einem, wie sie sagt, Realitätscheck unterziehen. Und das betrifft die Reform bei der Rente, der Pflege und der Gesundheit. Also da wird man jetzt bei der CDU wohl deutliche Nachbesserungen einfordern. Darüber hinaus will die SPD im Dezember einen Parteikonvent abhalten. Das ist eine Art kleiner Parteitag, bei dem es um die inhaltliche Ausrichtung der SPD gehen soll. Wahrscheinlich soll damit Druck aus dem Kessel genommen werden. Denn es hatte ja in der Vergangenheit immer wieder Kritik an den Parteichefs Baas und Klingbeil gegeben, dass sie zusätzlich zu ihren Parteiämtern Minister in der Regierung sind. Allerdings können dann auf so einem Parteikonvent keine Personalentscheidungen getroffen werden.
2: Nach der Landtagswahl schaut Polen mit Verunsicherung auf das Ergebnis. In Mecklenburg-Vorpommern lebende Polen fordern nun als Reaktion, die deutsch-polnische Zusammenarbeit zu stärken. Einzelheiten von Mathis Klemme aus dem Vorpommern-Studio.
4: Aus Sicht Polens sei die Russlandnähe der AfD gefährlich und nicht akzeptabel, heißt es aus dem Kabinett des Präsidenten in Warschau. Konkrete Punkte des AfD-Programms, wie etwa die Sanktionen gegen Russland aufzuheben, würden nicht im polnischen Interesse liegen. Nicht akzeptabel sind in der polnischen Bevölkerung auch Äußerungen von führenden Mitgliedern der AfD, die die deutsche Kriegsschuld relativieren. Die neue Landesregierung brauche jetzt eine klare Strategie, um die deutsch-polnische Zusammenarbeit weiter zu stärken, sagte die Löcknitzer Gemeindevertreterin Katarzyna Wert dem NDR.
2: In Berlin hat sich Wahlsiegerin Elif Ereit von der Linken zu ihren politischen Zielen geäußert. Die Menschen hätten ihr den klaren Auftrag gegeben, die Stadt wieder bezahlbar zu machen. Die Linke plant eine Koalition mit Grünen und SPD. Gegen die Mietenkrise in Berlin will Spitzenkandidatin Ereit mit massiven staatlichen Eingriffen vorgehen. In Rostock ist die Feuerwehr zu einem Gefahrenguteinsatz ausgerückt wegen eines Graffitis. Weil das Graffiti ätzend sein könnte, wurde die Überführung am S-Bahnhof am Stadtteil Lichtenhagen vorübergehend gesperrt. Dennis Mollenhauer aus dem Ostseestudio.
5: Ein Fahrstuhl am Bahnsteig des S-Bahnhofes wurde beschmiert, eventuell mit ätzender Flusssäure. Teilweise nutzen Sprayer die Säure, um zum Beispiel Schriftzeichen in Glas zu ätzen. Weil nicht klar war, ob es sich in Lichtenhagen um eben diese Säure handelt, wurde der Bereich um den Fahrstuhl am Vormittag vorläufig gesperrt. Die Rostocker Feuerwehr rückte in gelben Schutzanzügen an und entfernte den Stoff, um chemische Reaktionen zu stoppen und zu verhindern, dass der Stoff ins Erdreich gelangt. Eine Analyse im Nachhinein zeigte, dass es sich nicht um die gefährliche Flusssäure gehandelt hat.
0: Das Wetter für uns in Mecklenburg-Vorpommern mit Jan Baumgart. Heute Nacht wieder frisch.
6: Ja, so ein bisschen, ne? Also es geht runter auf bis zu 14 Grad. An der Küste geht ja noch. Im Land dann 10 Grad. Aber pass auf, stellenweise sogar nur 6 Grad.
0: Okay, das
6: ist
0: wirklich.
6: Was ist denn da los? Naja, aktuell messen wir noch 15 Grad in Grevesmühlen, genauso wie in Triebsees. Und 16 sind es in Glowe auf Rügen. Ja, und wie es in den nächsten Tagen weitergeht mit dem Wetter, das verrät uns gleich unser NDR-Wetterexperte Frank Abel, live vom Kap Arkona, in einer guten halben Stunde, nicht? Und die Wasserstandsvorhersage für unsere Ostsee. Bis morgen früh werden westlich Rügens Wasserstände um 40 bis 70 Zentimeter über Normalhöhennull erwartet. Östlich Rügens werden Wasserstände um 45 bis 75 Zentimeter über Normalhöhennull erwartet. Und jetzt gerne noch mal das Wetterbett. Das Verkehrsbett.
0: Ja, das lassen wir einfach so laufen. Und, genau.
6: Ach ja, das läuft ja schon.
0: So, wir haben es 18.04 Uhr, NDR 1 Radio MV. Und jetzt gucken wir auf den zuverlässigsten Verkehrsservice für uns in Mecklenburg-Vorpommern.
6: Ist schon spät heute. Landkreis Nordwesten Mecklenburg zwischen Gressow und Keselow. Da gab es einen Unfall. Da ist die Straße in beiden Richtungen gesperrt. Stadtverkehr Rostock. In der Lübecker Straße vor der Baustelle am Hohlbeinplatz staut es sich stadtauswärts da, dadurch ein Plus von 15 Minuten. Und Vorsicht bitte auf der A24 Hamburg Richtung Berlin zwischen Herzsprung und Neuruppin, da liegen Fahrzeugteile auf der Fahrbahn. Dann wird geblitzt auf der A24 Richtung Hamburg zwischen Zarentin und Gudow und Richtung Berlin Höhe Pritzwalk. B104 Ortsausgang Gadebusch Richtung Rehna, B105 in Altheide Richtung Rostock, B105 in Gegelow Richtung Wismar, B110 zwischen Termin und Dagun, B110 Ortseingang Tessin, wenn Sie aus Gnollen kommen, beidseitig, B111 in Griebow beidseitig, B191 Ortsausgang Malles Richtung Heiddorf und zwischen Spornitz und Parchim. B194 zwischen A20 und Grimm, da wird gelasert. B196 zwischen Lanken-Granitz und Zerams. B198 in Kleintrebow Richtung Wesenberg. B392 zwischen Techentin und Goldberg. In Bodin Ausbau aus Renzo kommt. In Hagenow in der Stegener Chaussee. Neustrelitz, Useriner Straße beidseitig. Zwischen Röbel und Sito. Rostock, Rüberseger Chaussee stadteinwärts. Und in Schwerin in der Johannes-Brahms-Straße auch da beidseitig.
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0: Die Würfel sind gefallen. Mecklenburg-Vorpommern hat gewählt. Die AfD ist stärkste Kraft im neuen Landtag. Die SPD auf Platz 2 hat über ein Dreierbündnis den Regierungsauftrag fest im Blick. Und was sagen Sie? Wir haben in Grimm nachgefragt.
7: Ist gut geworden. Wir haben die AfD gewählt, ja.
8: Genau. Zeit für Veränderung.
9: Ein bisschen gering für die Blauen. Hätte über 50 enden können. Aber ansonsten im Groben und Ganzen gut.
10: Ich finde es nicht gut.
11: Man sieht das hier in Grimm. Ist das ganz schlimm. CDU hat nichts gemacht. SPD hat nichts gemacht. Einfach nur wegschauen und sagen, alles Nazis, finde ich einfach ein bisschen pervers.
12: Für mich ist schon immer die AfD eine Nazi-Partei.
13: Ich habe immer gedacht, man könnte die goldene Mitte wählen, ne? Die ist aber schwer zu finden.
0: Und in 8 Minuten fragen wir mal nach, was die Parteien jetzt mit dem Ergebnis machen.

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0: Cultured, Ihrem Lieblingsmix für uns in Mecklenburg-Vorpommern bei NR1 Radio MV von Smokey. Lay back in the arms of someone. Zum Montagfeierabend. Tag 1 nach der Landtagswahl in Mecklenburg-Vorpommern. Da sortiert sich die Politik neu hier im Land. Reden wir drüber. Die AfD ist ja stärkste Kraft im neuen Landtag. Die SPD auf Platz 2 hat über ein Dreierbündnis den Regierungsauftrag fest im Blick. Fassungslosigkeit dagegen bei der CDU. Nach einem historischen Absturz fliegt die Union zum allerersten Mal überhaupt aus einem deutschen Landtag. Stefan Luthmann aus unserer Aktuell-Redaktion. Da heißt es wohl, ja, Umzugskisten packen oder wie sieht es da jetzt aus?
1: Also trostlos muss man sagen, da flossen gestern Abend Tränen, die Fraktion, die wird aufgelöst, die Mitarbeiter verlieren ihre Jobs. Da herrscht schon so eine Art Kehrausstimmung. Es gibt bereits auch erste personelle Konsequenzen. Die Vize-Parteivorsitzende Ann-Christine von Allwürden aus Stralsund ist das. Die ist zurückgetreten. Die bisherige Vize-Fraktionschefin sagte, das Ergebnis von gestern lasse sie sprachlos zurück. Sie übernehme Verantwortung für eine Politik, die zu diesem Ergebnis geführt habe. Ansonsten aber ist die Landes-CDU offenbar vor lauter Frust auf Tauchstation gegangen. Generalsekretärin Kathi Hoffmeister, die hat vorhin einen geplanten Auftritt in der Landespressekonferenz in Schwerin einfach platzen lassen und stattdessen auf ein Statement heute Abend verwiesen. Da kommt der CDU-Landesvorstand um den gescheiterten Spitzenkandidaten Daniel Peters in Schwerin zusammen. Sein Stellvertreter Tino Schomann, Landrat in Nordwestmecklenburg, sagte bereits, es dürfe bei diesem Treffen keine Denkverbote geben. Da müsse alles schonungslos auf den Tisch. Was das am Ende heißt, das ist bisher noch offen.
0: Ich habe ja schon von dem möglichen Dreierbündnis gesprochen, Stefan. Wie geht's weiter im Landtag in Sachen Regierungsbildung?
1: Ja, die SPD und ihre Spitzenkandidatin, Ministerpräsidentin Manuela Schwesig, die peilen ein rot-rot-grünes Bündnis an. Für eine Fortsetzung der bisherigen rot-roten Koalition fehlt Schwesig ja die Mehrheit. Linke und jetzt auch die Grünen sollen demnächst zu Sondierungsgesprächen eingeladen werden. Nur zusammen haben die drei eine Mehrheit gegen die erstarkte AfD, die jetzt einzige Oppositionspartei im Landtag ist. Die Spitzen der beiden kleinen Parteien, also Linke und Grüne, die sehen da durchaus Schnittmengen für eine gemeinsame Arbeit. Sie erwarten von der SPD aber auch ein Ende eines Polarisierungskurses zur AfD. Die Demokraten insgesamt müssten wieder Vertrauen zurückgewinnen. Ansonsten drohe in 5 Jahren eine noch schärfere Spaltung.
0: Und wie geht's weiter bei der AfD?
1: Also eine Regierungsbeteiligung hat die AfD abgeschrieben. Der Co-Vorsitzende Enrico Schulz sagte, die AfD gehe in die Opposition. Als einzige stehe sie dann gegen die Regierungsfraktionen und sei dann auch Ansprechpartner für Verbände und Vereine. Schulz meldete nach dem Wahlerfolg auch Ansprüche an. Als größte Fraktion stehe der AfD der Posten des Landtagspräsidenten zu. Allerdings, das muss man sagen, die AfD braucht dafür eine Mehrheit und die hat sie im Landtag nicht. Schulz kündigte auch an, seine Fraktion werde einen Corona-Untersuchungsausschuss einrichten, um die Politik der SPD-geführten Landesregierung zu durchleuchten. Da habe es viele fragwürdige Entscheidungen gegeben. Klar ist bei der AfD auch, der ehemalige Ministerpräsidentenkandidat Leif-Erik Holm, der bleibt Bundestagsabgeordneter in Berlin. Er ist ja bei seinem Versuch, Schwesigs Wahlkreis zu erobern, gescheitert. Einen Landtagssitz hat er verpasst. Neuer starker Mann will Enrico Schuld werden. Er bewirbt sich morgen um den Posten des Fraktionschefs. Er wäre dann auch Oppositionsführer.
0: Dankeschön, Stefan Luthmann. Alle Zahlen der Landtagswahl gibt es auch online, ndr.de/mv. Und wir reden natürlich auch weiterhin drüber hier in der Sendung.

0: Kommen Sie gut in den Montagabend mit uns mit NDR 1 Radio MV. Die Welt verändert sich, die politische im Landtag in Mecklenburg-Vorpommern und die wirtschaftliche in ganz Deutschland. Gucken wir da zum Beispiel auf die Autoindustrie, die Leitbranche in Deutschland. Arbeitsplätze werden da gestrichen. Zuletzt hatte ja Volkswagen einen verschärften Sparkurs angekündigt. Grund genug für tausende Mitarbeiter aus der Automobilbranche. Sie haben heute bundesweit für den Erhalt ihrer Arbeitsplätze demonstriert. Die größte Demo war in Hannover und von dort berichtet Bertel Starke.
1: Es sind nur wenige hundert Meter vom VW-Werk in Hannover-Stöcken zum IG Metall-Protest. Viele Beschäftigte kommen vor oder nach ihrer Schicht.
2: Ich bin jetzt 35 Jahre da. Ich bin VW-Kind. Mein Vater da. Ich habe hier gelernt. Man muss halt dafür auf die Straße gehen. Deswegen sind wir hier.
3: Also ich finde es sehr beklemmend, wenn man jetzt schon älter ist und man muss hier aufhören. Wer gibt einem noch einen Job?
1: In der Autofabrik im Norden Hannovers arbeiten rund 10.000 Menschen. Wie es mit ihrem Werk nach dem Jahr 2032 weitergeht, das ist unklar. Die Fahrzeugproduktion läuft aus. Beim Aktionstag in der niedersächsischen Landeshauptstadt findet IG Metall-Chefin Christiane Benner deutliche Worte. Sie sieht die VW-Chefetage in der Pflicht.
4: Die Krise, die wir im Moment in der Automobilindustrie haben, ja, die sehen wir, die erkennen wir an. Aber die Krise haben nicht die Beschäftigten verursacht. Und wir sind dagegen, dass die Beschäftigten jetzt die Zeche für diese Krise durch einen Kahlschlag zahlen sollen. Das geht so nicht, Kolleginnen und Kollegen.
1: Die Bedeutung von Volkswagen reicht in Hannover weit über das Werk in Stöcken hinaus. Beim Aktionstag machen deshalb nicht nur VWler mit.
5: Das ist Angriff auf die 35-Stunden-Woche und wir sind unter anderem auch für die Kollegen. Wir sind von der Firma ZF hier extra für die Kundgebung gekommen.
6: In uns schlägt ein VW-Herz und bedeutet uns sehr viel. Viele Familien hängen dran und es ist eine harte Zeit gerade.
1: IG Metall-Chefin Benner warnt in Hannover, Deutschland könne seinen Status als Automobilstandort verlieren. Die Politik müsse endlich dagegen steuern.
4: Wir brauchen bezahlbare Energie. Und wir brauchen eine Förderung von dem sogenannten Made-in-Europe-Ansatz. Das heißt einfach zu sagen, wir haben jetzt die E-Auto-Förderung und wir wollen aber, dass es die gibt für Unternehmen, die ihre Fahrzeuge in Deutschland und in Europa fertigen.
1: Die Lage in der deutschen Autoindustrie ist ernst. Zu diesem Fazit kommt Dirk Dose vom Kiel-Institut für Weltwirtschaft. Das liegt für den Ökonomen nicht nur, aber auch an den hohen Gehältern in der Branche.
7: Ich denke, was wir im Moment erleben, das ist einfach nur der Anfang des Ganzen. Also wenn Sie einfach so die Lohnkosten sehen und die sinkenden Marktanteile, die sinkenden Gewinnmargen, dann halte ich etwa 50% oder vielleicht noch mehr der Arbeitsplätze langfristig für gefährdet.
1: Die Gewerkschaft IG Metall will so viele Jobs wie möglich in der Autoindustrie erhalten. Bei Volkswagen beginnen morgen nun die Verhandlungen über den Haustarif. Das heißt, in einigen Wochen endet die Friedenspflicht.
0: Ja, und auch dazu halten wir Sie auf dem Laufenden in den Nachrichten hier bei NDR 1 Radio MV. Dankeschön, Bertel Starke aus Hannover.

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3: So, gucken wir jetzt auf die Kurznachrichten mit Christian Schewe. Und Christian, ich finde deinen Text nicht.
4: Ja, dann fange ich einfach mal an, würde ich sagen.
3: Bitte.
4: Genau, CDU-Chef und Bundeskanzler Merz hat sich nach der Landtagswahl in Mecklenburg-Vorpommern auf einer Pressekonferenz geäußert. Das Ausscheiden seiner Partei bezeichnete er als tiefe Zäsur und schweren Schlag. Über die Konsequenzen werde man sich noch lange unterhalten müssen. Die CDU hatte in Mecklenburg-Vorpommern ja erstmals in ihrer Geschichte den Einzug in ein Landesparlament verfehlt. An der Koalition auf Bundesebene will die CDU laut Merz aber gemeinsam mit der SPD festhalten. Kanzler Merz erwägt offenbar auch in der Frage der Krankenversicherung einen Kurswechsel. Das Nebeneinander von privater und gesetzlicher Versicherung werde von vielen Menschen als Gerechtigkeitsproblem betrachtet, so Kanzler Merz. In Russland hat die Kreml-Partei Geeintes Russland die Parlamentswahl wie erwartet gewonnen. Laut Wahlleitung kamen sie auf knapp 58% der Stimmen. Damit dürfte sie 355 der 450 Sitze in der Staatsduma erhalten. Die meisten oppositionellen Kandidaten waren zuvor von der Wahl ausgeschlossen worden, ebenso wie die Antikriegspartei Jabloko. Die EU-Außenbeauftragte Kallas sprach von einem schweren Schlag für die russische Demokratie. München geht mit Kiel und nicht mit Rostock-Warnemünde als Standort für die Segel-Events in den Endspurt der nationalen Bewerbungsphase für die Olympischen Spiele. Die Landeshauptstädte von Bayern und Schleswig-Holstein vereinbarten eine Zusammenarbeit, wie sie gemeinsam mithalten. München bewirbt sich neben Berlin und der Region Rhein-Ruhr darum, als deutscher Kandidat für die Sommerspiele 2036, 2040 oder 2044 ausgewählt zu werden. Die Entscheidung fällt am Samstag in Baden-Baden.
3: Christian, sei froh, dass du deinen Text ausgedruckt hast. Mein Rechner da steht immer noch lädt. Hier, lädt den Text, lädt den Text.
4: So viel Zeit haben wir nicht.
3: Nee, genau. Dankeschön für dich und weitere Meldung jetzt aus Ihrer Region.
0: Die Regionalnachrichten aus dem Mecklenburg-Studio Schwerin.
5: Mit Andreas Luski, guten Abend. Wohnen im Prinzenpalais, was nach elitären Luxusräumen klingt, sind für Dutzende Mieter in Ludwigslust die vier neuen Wände. Das historische Sanierungsprojekt der Fewoba Wohnungsbaugesellschaft steht kurz vor dem Abschluss. Mirko Bock berichtet.
6: So etwas Besonderes habe man als Geschäftsführer nur einmal, sagte Eckhard Will, Chef der Fewoba, im Gespräch mit dem NDR. Das Prinzenpalais wird bereits seit 2018 umgebaut. Inzwischen sind 18 Mieter in ihre vier Wände eingezogen. Für die restlichen 13 Wohnungen gäbe es 7 Bewerber, so der Geschäftsführer weiter. So exklusiv wie das Prinzenpalais klingt, so teuer ist auch der Umbau. Nach Angaben der Fewoba sind etwa 20 Millionen Euro in das historische Gebäude geflossen, ursprünglich geplant 12 Millionen. Die Gründe für die höheren Kosten, unter anderem Corona-Pandemie, Preissteigerungen und Denkmalschutz, so der Chef der Fewoba. Das Prinzenpalais wurde 1764 im Zuge der Verlagerung des herzoglichen Hofes von Schwerin nach Ludwigslust gebaut.
5: In Lübtheen wurde gestern ein neuer Bürgermeister gewählt. 3 Kandidierende standen zur Wahl.

0: Michael Grewe von der CDU hat 57,5% der Stimmen geholt. Diana Müller von der SPD konnte 27,4% der Stimmen für sich gewinnen. Einzelbewerber Marco Preißler kommt auf 15,1%. Die Wahlbeteiligung lag bei knapp 70%. Gewählt wurde, weil die bisherige Amtsinhaberin Ute Lindenau am 1. Januar nach 25 Jahren Dienstzeit in den Ruhestand geht. Die Schwerinerin Melanie Schulz-Drost hat mit ihrem belgischen Schäferhund Zazu erfolgreich an dem ersten Rettungshunde-Weltcup in Peking teilgenommen. Das Duo ist auf dem 3. Platz gelandet. Bis zum 18. September sind Teams aus mehr als 20 Nationen gegeneinander angetreten. Das ehemalige Filmbüro in Wismar wird saniert mit bis zu 700.000 Euro. Das hat der Kreistag Nordwestmecklenburg beschlossen. Dort soll nämlich das Kinder- und Jugendfreizeitzentrum, kurz KJFZ, einziehen. Das ist aktuell noch in der Friedrich-Techen-Straße 20 in Wismar untergebracht. Denn dort wiederum soll die Kreismusikschule einziehen und zum Schuljahr 2027/28 starten. Die geplanten Umbaukosten für das ehemalige Filmbüro sind derzeit mit etwa 1,2 Millionen Euro kalkuliert und werden vom Landkreis übernommen.
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2: Das Wetter für uns in Mecklenburg-Vorpommern mit Frank Abel am Kap Arkona. Und der Wind zerzaust einem ja weiterhin die Frisur, ja. Ne?
3: Das sagst du extra, weil du weißt, dass ich keine Haare mehr habe. Das ist richtig. Wer sie hat, da zerzaust es. Sagen wir mal positiv, es ist segelfreundlich. Ja. Also alle auf dem Krakower See oder auf der Müritz, die freuen sich im Moment. Über Nordwest im Mittel 3 bis vereinzelt 5 und in Spitzen, das mal klein so noch 6 bis 7. Also es ist immer noch ordentlich, 30 bis 50 km/h, in Spitzen vereinzelt 60. Das wird auch nur langsam zurückgehen, aber dafür hat sich es ansonsten gut gemausert. Die letzten vereinzelten Schauer sind größtenteils durch, da bleiben noch ein paar Quellwolken, gerade in Vorpommern, aber generell geht die Bewölkung heute Abend zurück und jetzt haben wir noch so 16 Grad wie in Schwerin.
2: Und wie wird es an den nächsten Tagen weiterhin windig sein?
3: Nein, das nicht. Also ja. Es kommt jetzt erstmal das Hochzander auf uns zu. Deswegen beruhigt sich heute Nacht dann auch wirklich der Wind. Nur okay. Noch an der Küste hat er noch Stärke 6 bis 7, also bis 60 km/h aus Nordwest. Ansonsten klart's auf, bleibt trocken. 14 bis 11 Grad an der See. Im Landesinneren geht's aber zum Teil bis 6 Grad. Also das wird frische Nacht. Morgen dann viel Sonne. Das wird wahrscheinlich der sonnigste Tag. Ein paar einzelne Quellwolken, vor allem in der Seenplatte. Und das bei schwachem Wind und 17 bis 19 Grad. Und danach gibt es auch mal ein paar Wolken. Ab Donnerstag hier und da auch mal ein bisschen Regen. Aber so starker Wind ist erstmal nicht mehr drin.
2: Okay, danke, Frank.
3: Gerne.
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4: Landkreis Nordwest-Mecklenburg zwischen Gressow und Keselow gab es vorhin einen Unfall. Da ist die Straße in beiden Richtungen gesperrt. Stadtverkehr Rostock, da staut es sich noch immer in der Lübecker Straße vor der Baustelle am Holbeinplatz. Stadtauswärts das Ganze, dadurch ein Plus von 15 Minuten. Geblitzt wird auf der A24 Richtung Hamburg zwischen Zarentin und Gudow, A24 Richtung Berlin, Höhe Pritzwalk, B96 Rügenzubringer direkt hinter der A20 Abfahrt, B104 Ortsausgang Gardebusch Richtung Rehna, B105 in Altheide Richtung Rostock, B105 in Gegelow Richtung Wismar, B110 zwischen Termin und Lagun, B110 im Ortseingang Tessin aus Gneuen kommt beidseitig da, B111 in Griebow beidseitig, B191 Ortsausgang Malles Richtung Heidorf und zwischen Spornitz und Parchim. B194 zwischen A20 und Grimm, da wird noch immer gelasert. B196 zwischen Lanken-Granitz und Seerams. B198 in Kleintrebow Richtung Wesenberg. Auf der B392 stehen sie zwischen Techentin und Goldberg. In Bodin-Ausbau aus Renzo kommt. In Neustrelitz in der Useriner Straße beidseitig. Zwischen Röbel und Sito, Rostock in der Rübersäger Chaussee statt einwärts. Zwischen Sarnitz und Detmannsdorf in der Ortsdurchfahrt Reppeliden und in Schwerin in der Johannes-Brahms-Straße beidseitig.
2: Und Staus und Blitzer können Sie weiterhin kostenlos melden in der NDR-MV-App oder Sie rufen uns an 0800 59 59 100. Vielen Dank.
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0: kommen Sie gut an, wenn Sie unterwegs sind. Ob mit dem Auto, zu Fuß oder eben mit dem Fahrrad. Wir sind dabei in der R1 Radio MV. Mecklenburg-Vorpommern hat gewählt. Und nun, wer regiert mit wem und was bedeutet das eigentlich für den Alltag hier im Land in Mecklenburg-Vorpommern? Die NDR-Reporter sind ja weiterhin unterwegs. Sie sprechen mit Politikern, mit Experten und sie sprechen mit Ihnen, die ja eben gewählt haben. Und das, was dabei rauskommt, fassen wir jeden Tag in einem Podcast zusammen. MV im Fokus, gewählt und jetzt, heißt er, mit Ingo Bötig. Und heute war bei ihm Caroline Kock aus unserer Redaktion Politik und Recherche.
1: Lass uns in dieser Folge auf den Kracher an sich schauen, dass die AfD stärkste Kraft werden würde. Damit hatten viele gerechnet, dass aber die CDU es nicht mehr in den Landtag schafft. Das ist aus meiner Sicht der Hammer. Was sagen die Zahlen im Detail?
2: Ja, die CDU hat 4,9% erreicht. Ganz genau waren es 49.629 Menschen, die die Partei gewählt haben. Und laut Landeswahlleiter haben damit zwischen 700 und 800 Stimmen für den Einzug in den Landtag gefehlt. Deshalb sei es aber auch sehr unwahrscheinlich, dass sich da an dem Ergebnis noch was ändert. Auch wenn es jetzt noch kleinere Änderungen oder Fehlerbehebungen gibt, sind das einfach zu viele Stimmen, die gefehlt haben.
1: Für den CDU-Spitzenkandidaten und den noch amtierenden Vorsitzenden der Landtagsfraktion Daniel Peters kam es doppelt hart, muss man sagen. Er hat auch ein persönlich niederschmetterndes Ergebnis in seinem Wahlkreis. Caro, wie sieht das aus und gegen wen hat er da verloren?
2: Ja, sein Wahlkreis Rostock 4 hat er nicht gewonnen. Peters kam auf nur 4,4% und der Wahlkreis ging an seine Gegnerin von der SPD.
1: Üblicherweise stellen sich Spitzenvertreter der Parteien am Tag nach der Wahl öffentlich den Fragen von Journalisten. In der Landespressekonferenz gab es da aber heute ein bemerkenswertes Bild. Was hast du da erlebt?
2: Ja, die CDU, die ist einfach nicht zur Pressekonferenz erschienen. Also eigentlich war die Generalsekretärin Kathi Hoffmeister angemeldet, gleich als erste Rednerin. Und ja, sie kam einfach nicht. Es gab auch keine Abmeldung. Wir haben seitdem auch aus der Landespressestelle nichts erfahren. Da wird jetzt ab jetzt nach Berlin verwiesen. Und ja, wie man hört, war auch Daniel Peters anders als erwartet nicht in Berlin. Also absolute Funkstille. Alle scheinen abgetaucht zu sein.
1: Ja, und damit holen wir an dieser Stelle gerne auch Katharina Seiler dazu. NDR-Korrespondentin im ARD-Hauptstadtstudio. Katharina, schöne Grüße nach Berlin.
3: Ja, hallo, schöne Grüße zurück nach Schwerin.
1: Katharina, du hast ganz Ähnliches erlebt, ein frei gebliebener Platz. Wie sah das in Berlin aus?
3: Also man hatte insofern schon damit gerechnet, da war gar kein Platz frei, da war nur Merz und dann der andere CDU-Spitzenkandidat Evers. Und Merz hat das auch erklärt mit einer ganz plausiblen Erklärung, jedenfalls erstmal so, nämlich dass Peters in Mecklenburg-Vorpommern die Landtagsfraktion zusammengerufen habe, um sie aufzulösen. Das klingt natürlich jetzt erstmal nach einem triftigen Grund.
1: Katharina, lass uns an der Stelle mal Merz selber hören, wie er das in Berlin formuliert hat.
4: Daniel Peters ist heute in Mecklenburg-Vorpommern geblieben, weil er dort die Landtagsfraktion zusammengerufen hat, die sich jetzt auflösen wird.
1: Als Merz das gesagt hat, Katharina, wie hast du die Stimmung im Adenauerhaus in Berlin erlebt?
3: Naja, also ich sag mal, so ganz ungewöhnlich ist das nicht. Denn wir haben das auch das erste Mal schon erlebt bei der SPD im Frühjahr. Da ist nämlich auch Alexander Schweizer nicht nach Berlin gekommen. Alexander Schweizer, der Ministerpräsident von Rheinland-Pfalz, der ja überraschend abgewählt worden ist. Ich sag mal so, wenn es sehr, sehr schmerzliche Wahlergebnisse gibt, dann scheinen auch Politiker einfach auch Menschen zu sein. Und dann ist die Verletzung offenbar auch so groß, dass man sich da nicht nochmal dann zusätzlich der Hauptstadtpresse aussetzen will. Also es ist zwar ungewöhnlich, aber jetzt nicht völlig aus der Reihe fallend, wenn jemand bei so einem drastischen Wahlergebnis, so einer drastischen Wahlniederlage nicht nach Berlin kommt.
1: Ja, du hast aber auch in Berlin weitere Reaktionen auf die Wahlen in MV gehört. Welche?
3: Also die AfD, die sieht sich natürlich einem fulminanten Wahlsieg gegenüber. Sie ist ja stärkste Kraft geworden und deshalb will auch live Erik Holm weiter daran festhalten, dass er den Regierungsauftrag für die AfD sieht. Er werde andere Parteien zu Gesprächen einladen, sagte er heute Vormittag bei der Pressekonferenz. Allerdings rechnet er damit oder geht ganz stark davon aus, dass er keine positive Antwort bekommen wird. Enrico Schulte dagegen findet das abenteuerlich, dass eine so große Fraktion weiterhin politisch ausgegrenzt wird. Und er geht davon aus, dass das die nächsten 5 Jahre nicht gut gehen werde.
1: Was hast du von der SPD gehört? wird. Auch dazu gab es ja in Berlin Reaktionen.
3: Ja, die SPD hat eine Pressekonferenz gemacht, wie sie das ebenso wie die CDU ja auch tut, nach den Gremiensitzungen, nach so einer Landtagswahl. Und für die SPD ist das sozusagen natürlich ein Wahlsieg, den da Manuela Schwesig eingefahren hat, auch wenn das so ein bisschen den Wermutstropfen hat, dass sie diesen Wahlsieg natürlich nur deshalb eingefahren hat, weil sie so demonstrativ gegen die Politik der SPD im Bund sich gestellt hat im Wahlkampf. Aber klar ist auch, dass die SPD jetzt Änderungen bei den geplanten Reformen durchsetzen muss und auch durchsetzen will. Und sie hat auch angekündigt, dass sie im Dezember ein Parteikonvent abhalten will, um über die inhaltliche Ausrichtung der SPD zu sprechen.
1: Ja, danke schön nach Berlin an Katharina Seiler, unsere NDR-Korrespondentin im ARD-Hauptstadtstudio. Katharina, danke sehr.
3: Ja, bitteschön. Tschüss.
1: Ja, Caro Merz hat gesagt, die Fraktion in Schwerin sei dabei, sich aufzulösen. Und am Nachmittag gab es auch eine erste offizielle Mitteilung. Wer hat da bei der CDU Mecklenburg-Vorpommern den Anfang gemacht?
2: Ja, Ann-Christine von Allwörden hat ihren Rücktritt erklärt von ihrem Amt als stellvertretende CDU-Landesvorsitzende und sie will auch aus dem Kreisvorstand der CDU Vorpommern-Rügen austreten. Sie ist Mutter einer Tochter, lebt in Stralsund und war vor ihrer politischen Karriere Polizeibeamtin. Ja, und jetzt 10 Jahre lang war sie Mitglied im Landtag, dort auch unter anderem innenpolitische Sprecherin der Fraktion. Und jetzt, wo die CDU nicht mehr im Landtag ist, sei es Zeit, Verantwortung zu übernehmen und persönliche Konsequenzen zu ziehen. Das hat sie auf ihren Social-Media-Kanälen verbreitet und so geschrieben und dort auch angekündigt, dass sie jetzt wieder in den Polizeiberuf zurückkehren will.
1: Gerüchte gab es auch zu Daniel Peters. Hast du was von ihm heute gehört?
2: Ja, die Möglichkeit, dass auch Daniel Peters noch heute zurücktritt, steht im Raum, wurde zumindest nicht dementiert. Er ist jetzt seit 2,5 Jahren Landesvorsitzender und wurde erst im Juni auch mit großem Rückhalt, mit großer Mehrheit wiedergewählt. Und er hat ja auch immer wieder betont, dass vor allem dieser polarisierte Wahlkampf die Ursache für die schlechten Umfragewerte und nun auch für dieses Wahlergebnis sei. Und Daniel Peters hat sich auch nie von der Politik des Bundeskanzlers wirklich distanziert. Das heißt, obwohl er eigentlich so einen großen Rückhalt bis zuletzt in der Partei hatte und jetzt zumindest immer auf den ersten Blick nicht bei der CDU selbst sozusagen die Fehler gesucht hat, wäre das schon bemerkenswert, wenn er tatsächlich jetzt zeitnah zurücktreten würde.
1: Merz haben wir gehört, er hat gesagt, die Fraktion im Landtag sei dabei, sich aufzulösen. Wie müssen wir uns das vorstellen?
2: Ja, die CDU-Fraktion hatte zuletzt 12 Mitglieder. Im Laufe der Legislatur war auch eine Abgeordnete der FDP zur CDU gewechselt. Ein Abgeordneter hatte auf den letzten Meter sozusagen die Fraktion verlassen. Und dazu kommen rund 20 Mitarbeitende. Und ja, die CDU hatte sozusagen im Schloss 2 Flure für sich. Und nach allem, was man hört, werden da die ersten Kisten gepackt heute.
1: Und gibt es Signale aus dem Landesverband, also nicht der Fraktion, dem Landesverband der CDU?
2: Wir wissen nur, dass es heute um 18 Uhr eine Sitzung geben soll. Aber mehr ist noch nicht durchgesickert.
1: 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Caroline Kock war das aus unserer Redaktion Politik und Recherche.
2: Gerne.
1: Dankeschön und bleibt neugierig.
0: 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Und wir gucken nochmal auf den Verkehrsservice. Seien Sie vorsichtig auf der A11 Kreuz Uckermark Richtung Berliner Ring zwischen Pfingstberg und Joachimsthal. Liegen Gegenstände. A11 Kreuz Uckermark Richtung Berliner Ring zwischen Pfingstberg und Joachimsthal. Gegenstände.
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Gleich hören Sie hier bei NDR 1 Radio MV das Kulturjournal mit Ralf Markert. Und es geht heute auch um die Reuterbühne am Mecklenburgischen Staatstheater in Schwerin. Die wird 100 Jahre alt und dazu ist gerade im Schweriner Schloss eine Ausstellung eröffnet worden. Was es da zu sehen gibt, wie das große Jubiläum gefeiert wird, das nach 7.

0: 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Ich bin Ralf Markert. Kommen Sie gut in diesen Abend. Sade, Smooth Operator. Und dann gleich hier bei uns schon der nächste 80er mit Chris de Burgh und High on Emotion. Die Zeit, 19 Uhr.
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0: Und wir schauen nochmal auf den Wahltag. Gestern, Christian Schewe, ein Tag nach der Landtagswahl, geraten die Reformprojekte der Bundesregierung ins Kreuzfeuer.
2: Ja, besonders nach dem desaströsen Abschneiden natürlich der CDU in Mecklenburg-Vorpommern wächst der Druck auf die schwarz-rote Koalition in Berlin. Die SPD-Spitze fordert nun Korrekturen. Katharina Seiler aus dem Hauptstadtstudio.
3: Die SPD will die geplanten Reformen einem, wie sie sagt, Realitätscheck unterziehen. Und das betrifft die Reform bei der Rente, der Pflege und der Gesundheit. Also da wird man jetzt bei der CDU wohl deutliche Nachbesserungen einfordern. Darüber hinaus will die SPD im Dezember einen Parteikonvent abhalten. Das ist eine Art kleiner Parteitag, bei dem es um die inhaltliche Ausrichtung der SPD gehen soll. Wahrscheinlich soll damit Druck aus dem Kessel genommen werden. Denn es hatte ja in der Vergangenheit immer wieder Kritik an den Parteichefs Baas und Klingbeil gegeben, dass sie zusätzlich zu ihren Parteiämtern Minister in der Regierung sind. Allerdings können dann auf so einem Parteikonvent keine Personalentscheidungen getroffen werden.
2: Vier weitere große US-Sender schränken ihre Berichterstattung über Präsident Trump vorerst ein. Grund sind die Verbote für CNN und weitere Medien, das Weiße Haus zu betreten. Die Sender ABC, CBS, Fox News und NBC erklärten gemeinsam mit CNN, sie würden vorerst nicht mehr über Trump-Auftritte berichten. Die Sender gehören zu einem sogenannten Pool, der im Rotationsverfahren mit Trump zu Terminen reist. Drei Männer aus Polen sollen in zahlreiche Autohäuser eingebrochen sein, Reifen in großem Stil gestohlen und in Polen weiterverkauft haben. Dafür hat am Landgericht Stralsund der Prozess gegen die Angeklagten begonnen. Aus dem Vorpommern-Studio Robert Schubert.
4: Die Männer im Alter von 37 bis 40 Jahren haben zu Prozessbeginn eingeräumt, knapp ein Jahr lang aus Containern und Lagerhallen von Autohäusern hunderte Reifenkomplettsets im Wert von rund 800.000 Euro gestohlen zu haben. Das unter anderem in Rostock, Greifswald, Anklam und Waren. Zuvor hätten sie die Tatorte gezielt ausgekundschaftet und dann jeweils in der Nacht zugeschlagen. Die Polizei konnte die Bande schließlich nach intensiven Ermittlungen und Observationen in Bergen auf Rügen fassen. Für ihre Geständnisse hat ihnen das Gericht einen milderen Strafrahmen in Aussicht gestellt. Alle Beschuldigten sitzen in Untersuchungshaft. Zwei von ihnen sind mehrfach und einschlägig vorbestraft. Insgesamt sind 7 Verhandlungstage angesetzt. 17 Zeugen sollen gehört werden.
2: Nach einem Streit auf einem Supermarktparkplatz in Schönberg im Landkreis Nordwestmecklenburg fahndet die Polizei nach 3 Männern mit einem Hund. Das Tier, möglicherweise ein Rottweiler, hatte am Samstagabend 3 Menschen gebissen, wie die Polizei mitteilte. Begonnen hatte der Streit, als ein junger Mann und eine Familie nach einer Beleidigung aneinander gerieten. Am Sonntag fällt die Entscheidung, mit welcher Stadt sich Deutschland für die Ausrichtung der Olympischen Spiele bewerben wird. Im Vorfeld hat sich München nun für ein Segelrevier entschieden. Das liegt an der Ostsee, aber nicht in Mecklenburg-Vorpommern. Aus der Sportredaktion Nathalie Abraham.
5: Die bayerische Landeshauptstadt hat sich für Kiel als Standort für mögliche olympische Segelwettbewerbe entschieden. Die Zusammenarbeit zwischen München und Kiel gab es bereits 1972 bei den bislang letzten Olympischen Spielen, die in Deutschland stattfanden. Schleswig-Holsteins Ministerpräsident Daniel Günther bezeichnete die Entscheidung für sein Bundesland als großartige Nachricht. Rostock-Warnemünde hat trotzdem noch die Chance auf die Ausrichtung der Olympischen Segelwettbewerbe. Berlin hat sich als Mitbewerber bereits für den Standort in MV ausgesprochen. Die Region Rhein-Ruhr hat sich bislang noch nicht festgelegt. Der DOSB entscheidet am Sonnabend über den deutschen Kandidaten für eine Bewerbung für die Sommerspiele 2036, 2040 oder 2044.
0: Hier bei uns an der Küste, wenn die Schafe keine Locken mehr haben, dann ist Wind, ja. Dann ist eine steife Brise. Aber der kräftige Wind, Jan Baumgart, der ist schon gut dabei noch.
6: Ne? Ja, ist immer noch nicht ohne. Im Nordwesten haben wir so Windstärken von 3 bis 5. Ja, und an den Küsten geht es auch mal so auf 6 bis 7, also bis zu 60 km/h. Das ist schon ordentlich. Das Ganze bei Temperaturen in Grimm mit 14 Grad. Gardebusch ist bei 15 Grad und Röbel meldet auch 15 Grad. Ja, der Wind geht in der Nacht auch nur ganz leicht zurück. Die Temperaturen dafür umso mehr an den Küsten. Küsten auf bis zu 14 Grad, im Land 10 Grad. Und jetzt halten Sie sich fest, stellenweise sogar nur 6 Grad. Ja, und morgen bekommen wir viel Sonnenschein, ein paar Wolken sind mit dabei, es kommt aber nichts runter.
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6: Landkreis Nordwest-Mecklenburg, zwischen Gressow und Keselow gab es einen Unfall. Da ist die Straße noch immer in beiden Richtungen vollgesperrt. Stadtverkehr Rostock, die Lübecker Straße, vor der Baustelle Hohlbeinplatz, da staut es sich stadtauswärts. Dadurch haben wir hier einen Plus von 15 Minuten. Dann wird geblitzt auf der A24 Richtung Hamburg. Zwischen Zarrentin und Gudow und in der Gegenrichtung Höhe Pritzwalk. B96 der Rügenzubringer direkt hinter der A20 Abfahrt. B104 Ortsausgang Gadebusch Richtung Rehna. B105 in Altheide Richtung Rostock und in Gegelow Richtung Wismar. B110 zwischen Demmin und Dagun. B110 Ortseingang Tessin. Wenn Sie aus G9 kommen, beidseitig da. B111 in Griebow beidseitig. B191 Ortsausgang Malles Richtung Heidorf und zwischen Spornitz und Parchim. B194 zwischen A20 und Grimm, da wird noch immer gelasert. B196 zwischen Lankengranitz und Serams. B198 in Kleintreppow Richtung Wesenberg. B392 zwischen Techentin und Goldberg. In Bodin Ausbau aus Renzo kommt. In Neustrelitz, Userina Straße beidseitig. Dann stehen sie zwischen Röbel und Sito. Rostock in der Röversäger Chaussee stadteinwärts. Zwischen Sahnitz und Detmannsdorf in der Ortsdurchfahrt Reppelin. Und in Schwerin in der Johannes Brahms Straße beidseitig.
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0: Und wir haben so tolle Themen aus unserem Land, aus Mecklenburg-Vorpommern. Ein 13-jähriges Wunderkind am Cello, das Usedomer Musikfestival zum Auftakt mit dem Baltic Sea Philharmonic und Charlotte Melkonian. Außerdem Gartenwiese, Blumenwiese und Erinnerung. Im Staatlichen Museum Schwerin beginnt die Aktionswoche zum Thema Alzheimer. Und wir schauen auf das zweite internationale Literaturfestival in Graal-Müritz. Welche Highlights Sie da erwartet, das hören Sie gleich hier bei uns. Willkommen zum Kulturjournal.

0: 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Für Sie einen schönen Montagabend. Und jetzt ein Thema hier im Kulturjournal, das jeden von uns treffen kann, wenn der Arzt Alzheimer feststellt. In Mecklenburg-Vorpommern sind nach neuesten Erkenntnissen rund 40.000 Menschen davon betroffen. Experten vermuten, dass die Dunkelziffer deutlich höher ist, denn aus Angst und Scham versuchen viele, die Anzeichen, solange es geht, zu überspielen. Das Zentrum Demenz in Schwerin, das berät, hilft und unterbreitet zahlreiche Angebote, zum Beispiel in Zusammenarbeit mit dem Staatlichen Museum Schwerin. Heute am Welt-Alzheimer-Tag, da waren Betroffene mit ihren Familienangehörigen zu einer gemeinsamen Führung eingeladen. Und für uns war Karin Erichsen dabei.
1: Etwa 25 Menschen sind am Vormittag ins staatliche Museum gekommen. Alzheimer-Patienten mit ihren Angehörigen, junge Leute, die sich gerade zu Betreuern ausbilden lassen, ehrenamtliche Helferinnen des Schweriner Demenzzentrums und dessen Leiterin Maria Pohlmann.
2: Unser Ziel ist es, dass das Schamgefühl damit gebrochen ist, die Barriere, dass auch Menschen mit Demenz ins Museum gehen können und sich Bilder anschauen. Und wenn es nur ein Bild ist, womit man sich 2 Stunden beschäftigt, das soll für die Angehörigen ein Geschenk werden, halt, dass sie dies wieder nutzen und sich nicht isolieren in der Häuslichkeit.
3: Heiße ich auch nochmal herzlich willkommen. Ich bin Frau Kremling und ja, dann kommen Sie erstmal her, dass ich mal unterscheiden kann, wer denn überhaupt alles wirklich dazugehört.
1: Katharina Kremling, freischaffende Mitarbeiterin in der Museumspädagogik, führt die gemischte Gruppe in die Sammlung der alten niederländischen Meister. Dort drückt sie jedem erstmal ein kleines Tier aus Hartplastik in die Hand.
3: Darf ich Sie einladen?
1: Lebensgroße Eidechsen, Schmetterlinge, Hummeln. Eine ältere Frau bekommt eine Schnecke mit Haus, ein älterer Herr einen Grashüpfer. Vorsichtig umfährt er die Flügelkanten mit dem Finger.
4: Ein scharfes Tier.
1: Nun heißt es, die Tiere in den opulenten Naturstillleben aus dem 17. Jahrhundert wiederzuerkennen.
3: Wenn Sie ein Tier gefunden haben, würden Sie da mal so einen kleinen Ruf?
5: Das ist doch die Schnecke.
1: Und schnell entspinnen sich Fachgespräche über Blumen, Gärten, Schnecken.
3: Diese grau-weißen, diese Tigerschnecken.
5: Ja.
3: Ja.
5: Nur die ist gelbbraun.
3: Ja, gut, das sind ja die Nacktschnecken.
5: Ja.
1: Es läuft gerade so, wie es Birgit Baumgart, die engagierte Schweriner Museumspädagogin, konzipiert hat. Ihr ist die Teilhabe aller gesellschaftlichen Gruppen am Museumsangebot wichtig.
6: Demenzerkrankte Menschen vergessen ja viel, aber sie können sich immer noch an ihr Leben, was vor 20, 30 Jahren war, erinnern. Und da ist der Garten, da sind Blumen immer ein Thema gewesen. Und vielleicht schafft es Frau Kremling heute, diese Erinnerung wieder vorzulocken, indem man guckt, wie heißen die Blumen, wann blühen sie, und mit

0: den Menschen ins Gespräch zu kommen.
1: Es geht darum, schöne Momente zu schaffen, den Geist anzuregen, Erinnerungen wachzurufen und gute Gefühle zu wecken, der Vertrautheit, des Wiedererkennens. Die Ehefrau eines demenzkranken Besuchers ist sehr angetan.
2: Das ist eine gute Sache hier, dass man das Detail sucht. Das ist eine gute Idee, finde ich. Super, ne?
1: Vor großen Gemälden mit üppigen Bouquets voller reifer Früchte sind dann noch der Herbst, die leuchtenden Farben und das Erntedankfest Gesprächsthema. Auch die repräsentativen hellen Museumsräume mit ihren prächtigen Stuckleisten und den hohen Glaskuppeln werden von allen Besuchern als beeindruckend wahrgenommen. Schließlich sind die Museumsgäste auch eingeladen, selbst zum Pinsel zu greifen und Sonnenblumen zu malen. Die Bilder der Demenzerkrankten sehen dabei wesentlich künstlerischer aus als die naturgetreuen Darstellungen ihrer Angehörigen.
3: Sind Sie fertig mit der Blume?
4: Ja.
3: Gut.
2: Machst du eine zweite Blüte auch noch? Nö.
3: Nee.
2: Möchtest du nicht?
4: Ja.
3: Nee. Wollen Sie die alleine wirken lassen?
4: Ja.
1: Nach 2 Stunden lässt das Interesse an der Kunst spürbar nach. Aber da liegt ein erlebnisreicher gemeinsamer Vormittag hinter den Museumsgästen. Ein schöner Ausbruch aus dem Pflegealltag mit Eindrücken, von denen mit Sicherheit auch etwas bleibt.
5: Und das Schweriner Demenzzentrum hat noch die ganze Woche ähnliche Aktionen vor. Am Mittwoch geht es zum Beispiel zum Chorsingen ins Konservatorium und am Sonntag zu einem musikalischen Gottesdienst in den Schweriner Dom.

Was konnten Sie mit 13 Jahren richtig gut? Also ich meine exzellent. Bei mir hat damals das Handballspielen Spaß gemacht und meine Schlagzeugerfähigkeiten, die waren vorhanden, jawohl. Allerdings fehlte da ein wenig der Probenfleiß und somit langte es leider nicht, um in der berühmten

0: berühmten Carnegie Hall aufzutreten. Außerdem waren es bei mir DDR-Zeiten. Charlotte Melkonian ist da ein ganz anderes Kaliber. Hier ist das Kulturjournal. Sie hören NDR1 ADMV. Das Mädchen begann im Alter von 4 Jahren Cello zu spielen. Inzwischen ist sie so gut, dass sie jetzt das Usedomer Musikfestival eröffnet hat, zusammen mit dem Baltic Sea Philharmonic.
1: Sie ist der Stargast an diesem Abend. Die 13-Jährige sitzt in einem langen roten Kleid mit ihrem Cello auf einem Podest auf der Bühne inmitten des Orchesters. Das Baltic Sea Philharmonic ist dafür bekannt, das ganze Programm auswendig zu spielen und stehend. Dirigent ist der Amerikaner Robert Trevenue. Charlotte Melkonian ist noch ein Kind, arbeitet aber musikalisch mit den Profis auf Augenhöhe.
2: Mit dem Baltic Sea Philharmonic ist es einfach immer ganz toll und eine tolle Erfahrung, weil man das ja nicht wirklich immer hat, dass sie auswendig spielen und ist andauernd in Kontakt. Und mit Robert Trevenue ist es einfach, ja, es ist fantastisch.
1: An dem Abend geht auch der Usedomer Musikpreis an die 13-Jährige, die neben der Schule an der UdK in Berlin studiert, schon seit einigen Jahren auf großen internationalen Bühnen auftritt. Auch Jan Brachmann, der Kurator des Usedomer Musikfestivals, sieht in ihr ein Ausnahmetalent.
3: Sie ist technisch unglaublich versiert. Ich weiß nicht, was man ihr noch alles beibringen soll und beibringen kann. Ja? Sie hat musikalisch ein ungeheures Gestaltungsvermögen für ihr Alter. Und sie macht das mit einer solchen Ruhe und Natürlichkeit. Man sieht ihr keine Anstrengung, keine Anspannung an. Sie scheint Freude an dem zu haben, was sie macht. Ich habe den Eindruck, sie ist für dieses Instrument einfach geschaffen. Das ist ihre Art und Weise, sich der Welt mitzuteilen. Ich finde das eine wirklich ungewöhnliche Begabung.
0: Jan Brachmann vom Usedomer Musikfestival über das Ausnahmetalent Charlotte Melkonian. Sie hat das Usedomer Musikfestival eröffnet und wir sind uns alle sicher, wir werden in den nächsten Jahren noch viel von ihr hören. Juliane Vogt berichtete für das Kulturjournal hier auf NDR1 Radio MV.

0: Jetzt, wo es in die kühlere Jahreszeit geht, da nehmen wir uns gerne mal ein Buch und eigentlich ist ja immer Zeit zu lesen, oder? Hier ist das Kulturjournal, Sie hören NDR1 Radio MV. Und so starten wir also wieder in die Saison für die Literaturtage und für die Festivals. Schauen wir nach Schwerin. Dort hat man das Programm für die Literaturtage fertig. Ahrens Hoop lädt schon ein und Gral Müritz ebenso. Morgen beginnt dort das zweite internationale Literaturfestival. Katrin Weigel aus unserem NDR1 Radio MV Kultur Team. Was genau erwartet die Gäste?
1: 6 Tage Prosa, Poesie, Literatur und Film und dazu internationale Gäste. Ein paar Angebote habe ich rausgesucht für Sie. Bei dem ersten wird, denke ich mal, das Thema sicher viele berühren.

0: Denn hier in Mecklenburg-Vorpommern leben ja etliche, die nach 1945 aus dem heutigen Polen geflohen sind. Damals mussten ja Millionen Menschen ein neues Zuhause finden. Und die deutsch-polnische Autorin Karolina Kuschik, die hat darüber ein Buch geschrieben. Sie nannte es »In den Häusern der Anderen« und ich habe uns einen kleinen Ausschnitt mitgebracht.
1: Zwangsumgesiedelte und Siedler übernahmen, wie in einem gigantischen Monopoly, Bauernhöfe, Mietshäuser, Fabriken und Parks, Straßen und Friedhöfe, Krankenhäuser und Schulen, Theater und Brauereien, Labore und Straßenbahnlinien, Teiche und Museen, Sportplätze und Stadien, Trümmermeere und unberührte Altstädte. An diesem Monopoly beteiligte sich auch die Rote Armee, ein unberechenbarer Mitspieler. Er konnte Felder überspringen und ganze Fabriken samt Ausstattung sowie Anwaltsvillen, Kuckucksuhren und Frauen an sich reißen.
0: Ja, das Buch geht auf Spurensuche und Literaturkritiker haben darüber gesagt, Karolina Kuschik schildere meisterhaft. Und sie kommt nun nach Graal-Müritz übermorgen ins Haus des Gastes.
2: Dann steht Helga Schubert im Programm, die Schriftstellerin, die ja in der Nähe von Schwerin zu Hause ist.
0: Genau, auf dem Festival wird ihr Film Sonntagskind gezeigt.
3: Am Anfang habe ich immer gedacht, ich bin exotisch, weil ich in Mecklenburg bin und weil ich eben vor 40 Jahren schon mal zum Bachmann-Wettbewerb und nun darf ich und damals durfte ich nicht und so. Aber inzwischen zunehmend merke ich mit der größten Überraschung, dass die Leute sich für meine Literatur interessieren.
0: Ja, der Film zeigt wichtige Stationen aus dem langen Leben der Frau, die ja auch Psychologin ist. Und dann wird sie auch mit Texten bei dem Literaturfestival vertreten sein, unter anderem mit Auszügen aus ihrem Buch Luft zum Leben, Geschichten vom Übergang. Ansonsten sind ukrainische, tschechische, algerisch-französische Autoren und Schriftstellerinnen ab morgen in Graal-Müritz. Das zum Teil mit aktuellen Themen, aber auch mit Kinderbüchern wie Juhu, Letzter.
2: Klingt wirklich nach einem interessanten Programm. Worum geht's da genau?
0: Um einen tierischen Wettbewerb mit dem anderen Prinzip. Nicht der Erste gewinnt, sondern der, der am langsamsten läuft und das geringste Gewicht stemmen kann.
2: Okay.
0: Ich finde mal was anderes. Also wer Lust hat, Samstagmittag ist Jens Rasmus mit Juhu, Letzter in Graal-Müritz.
2: Reden wir mal über Geld. Was kostet da so ein Ticket?
0: Erwachsene zahlen 15, Kinder 3 Euro. Ja, und die Veranstalter stemmen das Ganze, weil sie das Lesen in den Mittelpunkt drücken möchten. Sie möchten animieren, mal wieder zum Buch zu greifen und nicht jeden Abend vom Sofa aus die Starttaste für Netflix zu drücken. Ulrich Schreiber organisiert das Festival und er sagt uns, live und persönlich, das sind die Zauberwörter.
4: Ja, weil der direkte Kontakt mit den Autoren und Autoren möglich ist. Es ist auch das anschließende Gespräch über das Buch, das er oder sie vorstellt. Das ist ja noch mal was ganz anderes, wenn man es tatsächlich live erleben kann und dann vielleicht sogar noch nach der Veranstaltung in eine persönliche Frage stellen kann. Das ist ein großer Unterschied natürlich zu allen gestreamten Veranstaltungen.
2: Das zweite internationale Literaturfestival in Graal-Müritz. Alle Informationen von Katrin Weigel aus unserer NDR1 RadMV Kulturredaktion. Vielen Dank dafür.
0: Sehr gern und viel Spaß ab morgen.

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Einen schönen Montagabend. Kühlungsborn ist ein klassisches Touristen-Ostseebad und hat sich jetzt mal was Neues einfallen lassen. Und das haben wir uns für das Kulturjournal hier auf NDR 1 Radio MV natürlich nicht entgehen lassen. Die Tourismus GmbH wollte Musik an einen ungewöhnlichen Ort bringen. Zum ersten Mal haben sie den Lokschuppen der Schmalspurbahn Molly für ein Konzert umgebaut. Das Gebäude, das steht unter Denkmalschutz. Sonst werden dort normalerweise Züge gewartet. Nun gab es aber Musik auf die Ohren. So viel kann ich schon mal verraten. Den Gästen hat's gefallen.

0: So klingt es, wenn der Molly-Lokschuppen in Kühlungsborn zum Konzertsaal wird. Lutz Gerlach und Ulrike May spielen hier zum ersten Mal. Er Komponist und freischaffender Musiker, sie studierte Konzertpianistin.
1: Ich liebe auch einfach einen schönen Konzertsaal mit guter Akustik, einem tollen Steinway-Flügel und dann spielen wir ein Programm, was uns am Herzen liegt.
2: Wir haben auch jeder unser eigenes künstlerisches Leben. Also ich sage immer scherzhaft, wir sind nicht Marianne und Michael, aber wir sind zusammen auch eine kreative Macht und wir lassen uns auf ganz unterschiedliche Art, Ulrike mit ihrer klassischen Ausbildung und ihrer klassischen Biografie und ich eher mit meinem Jazz- und Rock-Hintergrund.
0: Musikalisch vereinen May und Gerlach gerne Klassik und Jazz. Wie bei der Eigenkomposition The Long Way, die Bachs Reise zu einem Bewerbungsgespräch 1705 nach Lübeck nacherzählt. Im Kühlungsborner Schuppen wurde extra die Decke mit Stoffbahnen abgespannt, damit kein Ruß auf die Konzertbesucher rieselt. Normalerweise stehen hier drei Lokomotiven der Schmalspurbahn. Heute steht nur eine kleine Museumsbahn drin, fein ausgeleuchtet und bestaunt von einem neugierigen Premierenpublikum.
3: Ist ganz schön. Ja, sehr ungewöhnlich. Hier haben wir so noch nicht gesehen, sowas.
4: Das ist sehr schön. Finde ich sehr, sehr, sehr gehoben hier.
5: Ich bin auch begeistert. So alles so schön gemacht auch dafür.
6: Ja, das ist ja Weltklasse. Lokschuppen, was Besonderes. Musik, Klavier, alle Arten von Stilrichtungen ist was Besonderes. Deswegen, ja, traumhaft.
0: Gerlach und May leben seit 25 Jahren in Ahrenshoop auf dem Darß, kennen ihr Stammpublikum.
1: Jazzfreaks kommen in unsere Konzerte und denken, Mensch, so ein schöner Bach ist auch gar nicht so schlecht. Und dann wächst das manchmal so am Frühstückstisch.
0: Apropos Frühstückstisch, auch dort entstehen bei dem Ehepaar schon mal neue Kompositionen oder kleine Fachdiskussionen.
1: Wir haben auch Proben, wo wir uns mal dreimal hin und her schieben und dann geben wir uns beide gegenseitig so viel Freiheit und lassen den anderen auch seine Meinung ausleben am Klavier. Und manchmal passieren da ganz überraschende Dinge.
0: Ein Paar seit Jahrzehnten. Da reicht während des Konzertes eine erhobene Augenbraue, um sich abzustimmen. Konzerte an ungewöhnlichen Orten sind ihr Ding. Sie haben auch schon in Bergwerken, Kirchen und auf Katamaranen gespielt. Immer dabei eigene Kompositionen. Und nach dem ausverkauften Konzert kommen die Stühle raus und die drei Loks wieder hinein. Denn sie müssen noch an diesem Abend gewartet werden.
7: Tolle Kombination. Eine Konzertpremiere im Kühlungsborner Molly Lokschuppen. Melanie Wollscheid aus unserem Ostseestudio war für Sie dabei. Das ist drei.

0: Wenn einer 100 wird, dann ist das ja schon etwas ganz Besonderes. Und wer heute bei uns im Land 100 wird, der hat eine große Wirtschaftskrise, einen verheerenden Krieg und zwei Diktaturen überlebt. Sie hören das Kulturjournal, hier ist NDR1 Radio MV. Doch hier ist nicht die Rede von einem Menschen, sondern von einem Theaterensemble. Die niederdeutsche Schweriner Fritz-Reuter-Bühne, die feiert in dieser Spielzeit ihr 100-jähriges Bestehen. Und wer mehr wissen möchte zur Geschichte der Bühne, der kann nun eine Ausstellung im Schweriner Schloss besuchen. Unser Plattdeutsch-Redakteur Thomas Nädler hat sie sich am Wochenende schon angeschaut. Thomas, was genau gibt's zu sehen?
1: Modelle von Bühnenbildern zum Beispiel. Und die sind so kunstfertig gebaut, dass sie wirklich wie wunderschöne kleine Puppenstuben wirken. Das ist für mich und ich bin sicher für viele andere Leute, die regelmäßig die Stücke sehen, besonders schön, denn einige davon kennt man natürlich in groß, also von der Bühne. Oder du erinnerst dich doch bestimmt an Dinner for One au Platt.
0: Selbstverständlich.
1: Genau, kommt ja immer Silvester im Fernsehen. Und während im Original der Diener ja über einen Tigerkopf stolpert, so als Running Gag, ist das in der plattdeutschen Version natürlich ein Ossenkopf. Und der ist auch ausgestellt. Alte Kostüme gibt's zu sehen. Ich kann in einer Kartei stöbern. Da finden sich alle, die irgendwann mal für die Bühne wichtig waren, vor den Kulissen oder dahinter. Katharina Mahnke, die Dramaturgin der Reuter Bühne, hat monatelang für die Ausstellung recherchiert und wurde dabei auch immer wieder überrascht.
2: Wo fehle Lü dat gave an die Bühne? Also wir haben überlegt, a Lü ob ein Wandtor morgen und das hat nicht langt. Der Wand wir nicht gerunden auch. Und nur haben wir so einen Lüttenkasten, wo man all durchblädern kann. Tja, aber wo fehle Lü dort ob tragen haben, dat die Fritz-Reuter-Bühne hüt noch da ist.
1: Für die Hochdeutschen unter den Zuhörerinnen und Zuhörern, dass so viele Leute dazu beigetragen haben, dass es die Bühne heute noch gibt, das hat die Dramaturgin überrascht. Und viele Leute sind ja auch zu sehen auf den vielen, vielen Fotos, die es auf den großen Ausstellungstafeln da im Schloss zu sehen gibt.
0: Die Ausstellung, die ist ja am Sonnabend eröffnet worden mit der Landtagspräsidentin, mit dem Finanzminister in Vertretung der Ministerpräsidentin und die Schweriner Stadtpräsidentin, die war auch da. Wie war es denn, Thomas?
1: Naja, die drei sind ja alle von der SPD und da war vorher auch schon ein bisschen klar, ganz ohne Wahlkampf wird es an diesem Sonnabend vor der Wahl auch bei diesem Termin nicht gehen. Aber alle drei haben dann bei dieser Ausstellungseröffnung vor allem die Freiheit der Kunst betont und damit war der Bogen auch ganz gut geschlagen. Und die Schauspielerinnen und Schauspieler, die haben die Eröffnung künstlerisch begleitet. Aus Abbas Waterloo wurde dann Meckelborch, da klatschte der Saal natürlich rhythmisch mit. Mich aber hat besonders ein ganz zartes A Cappella-Stück gerührt. Da zeigte das Ensemble, dass zu einer Schauspielausbildung immer auch Gesangsunterricht

0: Wunderschön, oder? Mhm. Neben der Dramaturgin, wir haben sie ja eben schon gehört, hat auch Rainer Schobes für die Ausstellung recherchiert. Der war bis 2022 Plattdeutsch-Redakteur beim NDR in Schwerin, mein Vorgänger also. Und der hat auf den Punkt gebracht, was du ja vorhin schon angedeutet hast. 100 Jahre, was für eine Zeit.
1: Die Bühnen, das Ensemble, die haben eine Weltwirtschaftskrise, zwei Diktaturen, drei Theaterkrisen in Mecklenburg-Vorpommern und die Corona-Krise überlebt. Das musst du erst mal schaffen.
2: Tja, so ist das. 100 Jahre Reuterbühne als Blick zurück. Ich höre schon raus, dir hat's gefallen. Doch damit haben ja die Geburtstagsfeierlichkeiten erst begonnen.
0: Ist so. Jo. Das Beste kommt noch. Die Jubiläumsinszenierung wird bestimmt toll. Wie im Himmel, Ass in Häben. Den schwedischen Film kennt bestimmt der eine oder andere. Da geht es um einen Star-Dirigenten, der nach einem Herzinfarkt in sein Heimatdorf zurückkehrt und dort dann die Musik für sich ganz neu entdeckt. Den Film bringt das Ensemble auf die Bühne, zusammen mit der Schweriner Singakademie. Dann gibt's noch eine große Geburtstagsgala, klar. Ende November im Theaterzelt. Wir zeichnen mit der Reuterbühne eine Plappermörl auf. Das Ohnsorg-Theater wird zu Gast sein aus Hamburg und. Und einen Tipp habe ich aber noch zum Schluss. Wer die Ausstellung besucht, der sollte unbedingt einen kleinen Vorhang auf der letzten Ausstellungstafel beiseite ziehen. Dahinter findet man nämlich das Wichtigste der vergangenen 100 Jahre.
2: Eine spannende Geschichte und das macht auch wirklich neugierig. Die Ausstellung 100 Jahre Fritz Reuter Bühne zu sehen bis zum 11. Oktober im Schweriner Schloss. Zugang übrigens über den Innenhof, immer sonnabends und sonntags jeweils von 10 bis 18 Uhr. Und an den Sonntagen um 14 Uhr gibt es jeweils noch ein kleines Bühnenprogramm dazu.

0: Viele halten ihn für den größten Schriftsteller unseres Landes. Denn Uwe Jonsson hat die Mentalität der Menschen, die Landschaft, den Alltag beschrieben wie kein anderer. Insofern ist der Preis, der nach ihm benannt ist, auch etwas ganz Besonderes. Hier ist das Kulturjournal am Montagabend, Sie hören NDR 1 Radio MV. In diesem Jahr hat Ingo Schulze die Ehrung überreicht bekommen für sein Buch Das Wasser im August. In einem würdigen Rahmen konnte der Dresdner die Auszeichnung entgegennehmen.
1: Es ist der Preisträger, der an diesem Abend die größte Lobrede hält. Nicht auf sich selbst, sondern auf den Namenspatron des Literaturpreises. Der Sachse Ingo Schulze bekennt sich als Fan des Mecklenburgers Uwe Jonsson.
2: Ich halte Uwe Jonsson für den aktuellsten deutschen Autor, weil es niemanden gibt, der so die Beziehung von den beiden deutschen Staaten geschildert hat, der weder dem Osten noch dem Westen irgendwas geschenkt hat und mit den Jahrestagen auch die ganze Welt hineingezogen hat.
1: In seiner Dankesrede schildert Ingo Schulze auf sehr persönliche Weise sein Verhältnis zu den Werken Jonssons. Von den Schwierigkeiten, sie in der DDR lesen zu können. Vom literarischen Wegbegleiter nach der Wende. Schulze nahm Jonssons Jahrestage mit zum ersten New York-Aufenthalt.
3: Oh, ich fand das großartig. Das war richtig schön, wie er seinen Bezug zu Jonsson und vor allen Dingen als Leser hat er sich als Jonsson-Leser so geoutet.
1: Freut sich Gundula Engelhardt. Sie ist Mitglied in der Jury des mit 20.000 Euro dotierten Uwe Jonsson-Preises. Schulzes Roman Das Wasser im August sei große Literatur.
3: Dieses Spiel mit den verschiedenen Erzähleridentitäten, das ist einfach spannend, auch beim mehrmaligen Lesen.
1: Schulzes Roman erzählt auf zwei Zeitebenen von Erlebnissen eines nach Mecklenburg reisenden Schriftstellers. Im Jahr 2025 und im Jahr 1979, zu DDR-Zeiten.
2: Mecklenburg war für mich auch schon zu DDR-Zeiten immer so eine Sehnsuchtslandschaft. Sobald ich nördlich von Berlin komme und man kommt in diese Landschaft, zu der ja auch meistens die Wolken gehören, die dann so tief daherziehen, das hat für mich etwas heimatlich, wäre übertrieben, aber es ist mir zutiefst irgendwie vertraut.
1: Mecklenburgs Landschaft, der Menschenschlag, die Art, wie Ingo Schulze darüber schreibt, der Roman und sein Setting passgenau, findet Jurorin Gundula Engelhardt.
3: Das ist Mecklenburg, Jonssonland.
1: Der prämierte Roman hat einen autobiografischen Hintergrund, erzählt Ingo Schulze.
2: Ich war mit 16 Jahren einen Sommer lang südlich von Neubrandenburg, kurz vor Penzlin in Krukow, bei zwei Malern, eine Malerin und einem Maler. Und das war für mich ein enorm wichtiger Sommer, wo die Maler sagten, also jetzt, du musst beschreiben und beobachten, dann jetzt setz dich mal hier auf den Hügel neben uns und lass mal deine Geschichten sein.
1: Dieses genaue Beobachten, genaue Beschreiben, das Schulze damals entwickelt, verbindet ihn mit Uwe Jonsson. Mein Carsten Gansel. Der Vorsitzende der Mecklenburgischen Literaturgesellschaft ist ebenfalls Mitglied in der Preisjury. Im prämierten Roman Das Wasser im August erzähle Ingo Schulze auf sehr besondere Weise über das Leben in der DDR.
4: Literatur soll nicht, wie Jonsson das immer wieder gesagt hat, moralisieren und belehren.
1: Schlüsse zu ziehen sei die Aufgabe der Leser. Seit mehr als 30 Jahren schreibt Ingo Schulze Erzählungen und Romane, die auch in der DDR spielen. Manchen gilt er deshalb als ostdeutscher Erklärer der Ostdeutschen. Ein Etikett, das ihm missfällt.
2: Ich wäre eigentlich ganz froh, wenn man uns Ostdeutsche als deutsche Autoren wahrnehmen würde und nicht immer ausschließlich als Ostdeutscher. Das ist unausrottbar. Also die Ostdeutschen sind die Ostdeutschen und die Westdeutschen die Deutschen.
1: Ein Umstand, den Uwe Jonsson schon in den 60er Jahren beobachtete und thematisierte. Als sogenannter Dichter der beiden Deutschland, sagt Carsten Gansel.
4: Wir wissen, dass Uwe Jonsson dieses Etikett des Dichter der beiden Deutschland abgelehnt hat. Und er hat gesagt, mit dieser Aussage könne man ihn jagen. Jeder Autor, jede Autorin möchte nach den Texten, die sie schreiben, bewertet werden und nicht an irgendwelche Themen angehängt werden.
0: Sagt Carsten Gansel, der Literaturwissenschaftler. Der Uwe Jonsson-Preis für Ingo Schulze. Er kommt übrigens Ende des Monats zu uns hier nach Mecklenburg-Vorpommern. Am 30. Oktober ist er in der Hansestadt Rostock und am 31. dann in Sassnitz auf der Insel Rügen, falls Sie Lust auf eine Lesung mit ihm haben. Heiko Kräft berichtete hier im Kulturjournal auf NDR 1 Radio MV. Gleich pünktlich um 20 Uhr die Sendung Der Tag kompakt mit allen wichtigen Nachrichtenthemen. Natürlich nach der Landtagswahl gestern berichten wir über die Entwicklungen heute. Das war's mit diesem Kulturjournal. Ich bin Ralf Markert.

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1: Mit Costa Gebe, guten Abend. Erste Konsequenzen. Landes-CDU-Chef Peters tritt zurück. Erste Forderungen. Polen blickt mit Sorge auf Wahlergebnis. Und erster Prozesstag. Ex-Verkehrsminister Scheuer steht vor Gericht. Nach dem Debakel bei der Landtagswahl berät die Spitze der Landes-CDU über Konsequenzen. Nach NDR-Informationen soll Spitzenkandidat Peters bei dem Krisentreffen in Schwerin von seinem Posten des Landesvorsitzenden zurückgetreten sein. Aus Schwerin berichtet Stefan Ludmann.
2: Teilnehmer berichten, dass Peters in der Sitzung seinen Rücktritt als Landesvorsitzender erklärt habe. Er ziehe damit die Konsequenzen aus dem Wahldebakel am gestrigen Sonntag. Erstmals in der Geschichte der Bundesrepublik hat die CDU dabei den Einzug in einen Landtag verpasst. Sie kam auf 4,9%. In der Sitzung werde allerdings versucht, Peters noch umzustimmen. Der 45-Jährige hatte den Posten erst im April 2024 übernommen. Gegen Mittag hatte die Vizeparteivorsitzende Ann-Christine von Allwürden aus Stralsund ihren Rücktritt bekannt gegeben. Die bisherige Vizefraktionschefin sagte, das Ergebnis lasse sie sprachlos zurück. Sie übernehme Verantwortung für eine Politik, die zu diesem Ergebnis geführt habe. Unterdessen hat die SPD am Abend beschlossen, Sondierungsgespräche mit Linken und Grünen aufzunehmen. Ziel sei es, die inhaltliche Basis für eine Zusammenarbeit in einer Regierung auszuloten.
1: Nach der Landtagswahl schaut Polen mit Verunsicherung auf das Ergebnis. In Mecklenburg-Vorpommern lebende Polen fordern nun als Reaktion, die deutsch-polnische Zusammenarbeit zu stärken. Einzelheiten dazu von Mathis Klemme aus dem Vorpommern-Studio.
3: Aus Sicht Polens sei die Russlandnähe der AfD gefährlich und nicht akzeptabel, heißt es aus dem Kabinett des Präsidenten in Warschau. Konkrete Punkte des AfD-Programms, wie etwa die Sanktionen gegen Russland aufzuheben, würden nicht im polnischen Interesse liegen. Nicht akzeptabel sind in der polnischen Bevölkerung auch Äußerungen von führenden Mitgliedern der AfD, die die deutsche Kriegsschuld relativieren. Die neue Landesregierung brauche jetzt eine klare Strategie, um die deutsch-polnische Zusammenarbeit weiter zu stärken, sagte die Löcknitzer Gemeindevertreterin Katarzyna Wert dem NDR.
1: In Berlin hat sich Wahlsiegerin Elif Ereb von der Linken zu ihren politischen Zielen geäußert. Die Menschen hätten ihr den klaren Auftrag gegeben, die Stadt wieder bezahlbar zu machen. Die Linke plant eine Koalition mit Grünen und SPD. Gegen die Mietenkrise in Berlin will Spitzenkandidatin Ereb mit massiven staatlichen Eingriffen vorgehen. Die Kreml-Partei Geeintes Russland ist nach der dreitägigen Parlamentswahl erwartungsgemäß als Siegerin bestätigt worden. Die seit mehr als 20 Jahren regierende Partei kam demnach auf fast 58% der Stimmen. Zuvor war die Antikriegspartei Jabloko von der Parlamentswahl ausgeschlossen worden. Beobachter gehen davon aus, dass Präsident Putin das Ergebnis als klares Signal für die Fortsetzung der Vollinvasion in der Ukraine werten will. Alle 10 Parteien auf dem Wahlzettel gelten durchweg als kremlnah. Der ehemalige Verkehrsminister Scheuer muss sich wegen der gescheiterten Autobahnmaut erneut vor Gericht verantworten. Er soll vor dem Mautuntersuchungsausschuss des Bundestages gelogen haben. Zum Prozessauftakt wies Scheuer die Vorwürfe zurück. Der CSU-Politiker hatte millionenschwere Verträge mit Firmen ausgehandelt, obwohl unklar war, ob die EU das deutsche Mautsystem überhaupt zulassen würde. Oder Tischewski in unserem Hauptstadtstudio in Berlin. Was wird dem Ex-Minister genau vorgeworfen?
4: Also es geht um ein Treffen mit den Mautbetreibern oder den damals noch avisierten Mautbetreiberfirmen im November 2018. Und zu diesem Zeitpunkt war es eigentlich geplant, dass diese Maut eingeführt wird. Das ist ja ein Projekt der CSU gewesen, was schon lange vor der Amtszeit von Andreas Scheuer begonnen wurde. Und man hat sich mit diesen Mautbetreibern getroffen und da unterscheiden sich jetzt die Aussagen. Die Mautbetreiber oder sagen, es gab ein Angebot an Scheuer, dass man die Unterzeichnung der Verträge verschieben könnte, bis der EuGH darüber entschieden hat, ob diese Maut tatsächlich rechtssicher möglich ist. Und das soll Scheuer abgelehnt haben. Und dann gab es eben diese Vertragsunterzeichnung. Und da sagt Andreas Scheuer halt, an dieses Angebot könne er sich nicht erinnern.
1: Und 3 Männer aus Polen sollen in zahlreiche Autohäuser eingebrochen sein, Reifen in großem Stil gestohlen und in Polen weiterverkauft haben. Dafür hat am Landgericht Stralsund der Prozess gegen die Angeklagten begonnen. Aus dem Vorpommern-Studio Robert Schubert.
5: Die Männer im Alter von 37 bis 40 40 Jahren haben zu Prozessbeginn eingeräumt, knapp ein Jahr lang aus Containern und Lagerhallen von Autohäusern hunderte Reifenkomplettsets im Wert von rund 800.000 Euro gestohlen zu haben. Das unter anderem in Rostock, Greifswald, Anklam und Waren. Zuvor hätten sie die Tatorte gezielt ausgekundschaftet und dann jeweils in der Nacht zugeschlagen. Die Polizei konnte die Bande schließlich nach intensiven Ermittlungen und Observationen in Bergen auf Rügen fassen. Für ihre Geständnisse hat ihnen das Gericht einen milderen Strafrahmen in Aussicht gestellt. Alle Beschuldigten sitzen in Untersuchungshaft, zwei von ihnen sind mehrfach und einschlägig vorbestraft. Insgesamt sind 7 Verhandlungstage angesetzt, 17 Zeugen sollen gehört werden.
1: Nach einem Streit auf einem Supermarktparkplatz in Schönberg im Landkreis Nordwestmecklenburg fahndet die Polizei nach 3 Männern mit einem Hund. Das Tier, möglicherweise ein Rottweiler, hatte am Samstagabend 3 Menschen gebissen, wie die Polizei mitteilt. Begonnen hatte der Streit, als ein junger Mann und eine Familie nach einer Beleidigung aneinander gerieten. Am Sonntag fällt die Entscheidung, mit welcher Stadt sich Deutschland für die Ausrichtung der Olympischen Spiele bewerben wird. Im Vorfeld hat sich München nun für ein Segelrevier entschieden. Das liegt an der Ostsee, aber nicht in Mecklenburg-Vorpommern. Aus der Sportredaktion Nathalie Abraham.
6: Die bayerische Landeshauptstadt hat sich für Kiel als Standort für mögliche olympische Segelwettbewerbe entschieden. Die Zusammenarbeit zwischen München und Kiel gab es bereits 1972 bei den bislang letzten Olympischen Spielen, die in Deutschland stattfanden. Schleswig-Holsteins Ministerpräsident Daniel Günther bezeichnete die Entscheidung für sein Bundesland als großartige Nachricht. Rostock-Warnemünde hat trotzdem noch die Chance auf die Ausrichtung der Olympischen Segelwettbewerbe. Berlin hat sich als Mitbewerber bereits für den Standort in MV ausgesprochen. Die Region Rhein-Ruhr hat sich bislang noch nicht festgelegt. Der DOSB entscheidet am Sonnabend über den deutschen Kandidaten für eine Bewerbung für die Sommerspiele 2036, 2040 oder 2044.
1: Und der Blick aufs Wetter für uns in Mecklenburg-Vorpommern. In der Nacht klart es immer weiter auf und es bleibt trocken. Es wird frisch mit 14 bis 11 Grad an der Küste und im Binnenland örtlich nur noch 6 Grad. Der Wind lässt nach, an der Küste bleibt er anfangs noch etwas kräftiger. Und morgen gibt es dann viel Sonne, dazu aber auch mal ein paar größere Quellwolken. Es bleibt aber meist trocken und die Temperaturen, die steigen wieder auf 17 bis 19 Grad. Der Nordwestwind weht meist schwach, an der Küste teils noch mäßig. 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Eine Meldung für den Kreis Nordwestmecklenburg. Die Landesstraße zwischen Gressow und Keselow ist in beiden Richtungen nach einem Unfall gesperrt. Bitte fahren Sie vorsichtig in eine gute Fahrt.
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7: Hallo und herzlich willkommen. Es ist Montagabend und wir hören uns durch die letzten gut 50 Jahre der deutschen Musikgeschichte mit hochkarätigen Perlen und auch neuer Musik, zum Beispiel von Glasperlenspiel. Da hat man ja lange nichts Konkretes gehört, aber es kommt ein neues Album und wir haben die erste Single ganz frisch hier auf dem Tisch. Geht los mit Rüdiger Schulz, besser bekannt unter seinem Spitznamen Purple. Den hat er von seinem Lieblingsmusikladenbesitzer mit 13 bekommen. So geht die Sage. Der kleine Rüdiger kam immer wieder zum Probespielen der grandiosen Hammond-Orgel in den Laden und spielte nur und ausschließlich Songs von der Band Deep Purple. Da haben wir es. Und das hat der Herr Schulz dann später draus gemacht. Verliebt.

Ina Müller atmet hoffentlich schon wieder etwas entspannter. Die Nummer ist 2020 am Küchentisch entstanden. So erzählt man sich. Damals noch mit Teilzeitlover Johannes Oerding und Frank Ramon, ihrem Lieblingstexter. Und das Stück ist auf ihrem Album 55 zu finden. Richtig gut. Auch die Flügelschlag-Theorie macht was Schönes, finde ich. Also wenn man mal denken möchte, dass alles mit allem zusammenhängt, direkt oder wie hier indirekt, kann man die ein oder andere Situation auch nochmal anders betrachten. Wenn man denn will. Wir hören das Beste auf Deutsch bei NDR 1 Radio MV. Jetzt mit Rosenstolz. Anna R. und Peter Plate treffen sich Anfang der 90er Jahre in Berlin und brauchen so ein bisschen, um ihren Vibe zu finden. Aber dann geht's richtig los. Nummer 1 Alben, Preise für die Band und ausverkaufte Tourneen durch ganz Deutschland. Im Vordergrund immer die Stimme und die Person Anna R. Und in der zweiten Reihe, aber musikalisch so weit vorn, Peter Plate. Ja, wie weit ist vorbei? Das ist hier die Frage, nachdem Sein oder Nichtsein 2008 schon beantwortet wurde. Und zwar mit einem klaren Ja, wir sind. Kommt hier die nächste Frage. Rosenstolz, hier beim Besten auf Deutsch.

Florian Künstler hier bei uns am Montagabend. Der Mann ist ein echtes Phänomen. Wenn man ihn im Radio hört, kann man sich super gut in seine Musik reinversetzen, finde ich. Wenn man ihn allerdings schon mal live erlebt hat, ja, dann ist man so, zumindest geht's mir, einfach doppelt beeindruckt von dem Menschen. Grandiose Texte, eine tolle Stimme und eine extrem offene Art, über sich und seine Musik zu reden und zu lachen. Wirklich toller Typ, einer der besten Newcomer Deutschlands. Und ich sag mal, von diesem jungen Mann werden wir noch einiges hören. Florian Künstler. Und von wem wir tatsächlich länger nichts gehört haben, ist Glasperlenspiel. Aber da gibt's was Neues. Und zwar Ende des Jahres soll es neue Musik in Albumform geben. Und hier gibt's ganz frisch bei uns Kein Algo checkt mein Herz. Das ist die aktuelle Single von Glasperlenspiel bei NDR1 Radio Info.

Tja, wen haben wir denn da? Reinhard Fehnrich, Kulthit aus den 80ern. Es lebe der Sport und der macht vorm Fernseher ja auch ganz gut Spaß und umso mehr, wenn mal was daneben geht. Also auf die Nase beim Boxen oder auf den Skiern oder auf der Rennstrecke bei der Formel 1. Reinhard Fehnrich hier bei uns bei NDR 1 Radio MV. So vielfältig ist unsere Musik und das auch gut so. Die Prinzen sind seit Anfang der 90er Jahre auch so ein Phänomen. Und hier ist mal eine Nummer, da kommt man kurz ins Stocken, wenn man die Credits liest. Also wer hat da alles mitgewirkt? Also die Leipziger Chorknaben haben nämlich mit Moose T zusammengearbeitet. Moose T, kennen Sie noch? Ende der 90er mit seinem Dance-Track Horny, Horny, Horny bis auf Platz 1 der amerikanischen Billboard-Charts, also international richtig durchgestartet. Und er hat den Song Sexbomb für Tom Jones produziert und Mitte der 2000er dann mit den Prinzen diese filigrane Beobachtungspoesie des neuen Frauenbildes im ersten Jahrzehnt des neuen Jahrtausends zusammengestellt. Ja, Frauen sind die neuen Männer. Hören wir mal.

Peter Heppner glaubt an den Frieden und malt sich seine Welt so, wie es ihm gefällt. Das Beste auf Deutsch hier bei NDR1 Radio MV. Und wer am 2. Oktober noch nichts vorhat und in der Nähe von Stralsund wohnt oder unterwegs ist, kann ihn an diesem Abend live in der Stralsunder Kulturkirche erleben. Der Frontmann von Wolfsheim ist auf Akustiktour und hat seine großen Hits natürlich im Programm. Kann man doch mal überlegen, vorbeizuschauen. Ähnliches Thema, andere musikalische Farbe, kommt jetzt von der Berliner Band Mia mit Frontfrau Mieze Katz. Und ich freue mich echt jedes Mal wieder über diesen witzigen Künstlernamen. Also allein dafür gibt es schon Punkte für den kreativen Umgang mit der Sprache. Und der Songtitel ist ein bisschen kryptischer, klärt sich aber im Laufe dieses schönen Liedchens auf. Bitte mal reinhören. Mia, was es ist.

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So genial getextet Reinhard May, der einzigartige Liedermacher, mit seiner Reise über den Wolken. Ich liebe dieses Lied und auch die Version von Dieter Thomas Kuhn kann es nicht entstellen und ist eigentlich auch ganz witzig gemacht, das muss man ja mal sagen. Hat auf jeden Fall den Text und das Lied von Reinhard May nochmal ganz anders zur Geltung gebracht. Anfang der 70er hat Reinhard May tatsächlich seinen Flugschein gemacht und ist dafür eine Zeit lang nach Wilhelmshaven gezogen. Als Berliner durfte man damals keinen Flugschein machen, so von wegen Alliierte und Aufteilung der Zone. Klingt komisch, ist aber so. Anyways, eines der besten deutschsprachigen Lieder hier bei uns am Montagabend von Reinhard May. Bei NDR1 Radio MV mit Carsten Stottko und das immer jeden Montag ab 20 Uhr. Grüße gehen raus ins Land. Einen guten Abend.

Meteor Tom, Peter Schilling, hier bei NDR 1, Radio MV. Der Blick auf die Playlist sagt, ja, da geht noch was. Der Blick auf die Uhr sagt, na, nicht mehr ganz so viel heute. Aber nächsten Montag geht's weiter hier mit unserem Musikspezial Das Beste auf Deutsch. Würde mich freuen, wenn Sie einschalten und sagen Tschüss für heute. Ich bin Carsten Stottko. Machen Sie es gut oder besser.

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1: Um 21 Uhr mit Katja Kindermann. Der CDU-Vorsitzende Merz hat nach den Landtagswahlen einen Kurswechsel seiner Partei in der Frage der Krankenversicherung in Aussicht gestellt. In der Bevölkerung habe sich der Eindruck verfestigt, dass die Privatversicherten sofort jede Leistung bekommen und die gesetzlich Versicherten darauf Wochen und Monate warten müssen, so Merz. Aus der NDR-Nachrichtenredaktion Ulrike Ufer.
2: Der Kanzler betonte, die Reformvorhaben der Koalition im Gesundheitsbereich müssten wirkungsgleich auf die private Krankenversicherung übertragen werden. Weitere Details nannte der Regierungschef zunächst nicht. Zudem kündigte Merz an, rasch ein Bundesgesetz gegen die Enteignung von Wohnraum zu verabschieden. Internationale Investoren müssten wissen, es gibt in Deutschland keine Enteignung von privatem Eigentum. Die entsprechende Ankündigung der Berliner Linken habe im Ausland und im Inland eine verheerende Wirkung gehabt, ergänzte Merz.
1: Der Parteivorstand der SPD in Mecklenburg-Vorpommern hat sich erwartungsgemäß hinter den Vorschlag von Ministerpräsidentin Schwesig gestellt, mit Linken und Grünen über ein Regierungsbündnis zu sprechen. Der Vorstand habe sich einstimmig dafür ausgesprochen, hieß es nach einer Sitzung des Gremiums in Güstrow. Einen Termin für den Beginn der Verhandlungen über eine Dreierkoalition gab die Partei vorerst nicht bekannt. Grüne und Linke haben sich bereits offen gezeigt. Bei der CDU in MV ist Landeschef und Spitzenkandidat Peters indes zurückgetreten. Die drei Nachrichtenmedien, denen US-Präsident Trump den Zugang zum Weißen Haus verwehrt hat, haben Klage eingereicht. Dabei berufen sich CNN, MS Now und Politico auf den ersten Zusatzartikel zur US-Verfassung. Dieser verbietet Einschränkungen der Presse- und Redefreiheit. Aus Washington Samuel Jakisch.
3: US-Präsident Trump hatte den Ausschluss der betroffenen Journalisten damit begründet, dass ihm ihre Berichterstattung nicht gefallen habe, weil sie nicht wohlwollend über seine Politik berichtet hätten. Der nun aus dem Weißen Haus ausgesperrte Sender CNN gehört zu jenen 5 großen Nachrichtenmedien in den USA, die sich die Produktion von TV-Bildern aus dem Weißen Haus und von den Reisen des US-Präsidenten untereinander aufteilen und anderen Medien zur Verfügung stellen. Die anderen 4 Häuser, ABC, CBS, NBC und Fox News, wollen diese Arbeit nun ebenfalls aussetzen.
1: Die schwarz-rote Koalition verschiebt eine Entscheidung über eine Bahn-Neubaustrecke zwischen Hamburg und Hannover. Union und SPD hätten dies beantragt, hieß es aus Koalitionskreisen. Ursprünglich wollte sich der Bundestag am Donnerstag mit der Neubaustrecke befassen. Die Grünen kritisierten die Verschiebung. Die Neubaustrecke sei eines der drängendsten Vorhaben, da die Engpässe den Bahnverkehr bundesweit negativ beeinträchtigten. Das waren die Nachrichten. Das Wetter in Norddeutschland. In der Nacht kaum Niederschläge, Tiefstwerte 15 bis 6 Grad. Morgen überwiegend heiter, westlich der Weser mehr Wolken, dabei meist trocken. Maximal 17 bis 20 Grad. Die Zeit, es ist jetzt 21.03 Uhr.
4: Hier ist der Verkehrsservice für den ARD-Abend. A2 Richtung Hannover zwischen Kreuz Magdeburg und Eilsleben. Stau und stockender Verkehr wegen Bauarbeiten. Das bringt eine Wartezeit von derzeit einer Dreiviertelstunde mit sich. Die A4 Dresden-Görlitz ist zwischen Niederseifersdorf und Kodersdorf in beiden Richtungen wegen Wartungsarbeiten im Tunnel Königshainer Berge bis 5 Uhr in der Früh gesperrt. Die empfohlene Umleitungen sind die U4 und die U5. Die A24 Berliner Ring Richtung Pritzwalk ist zwischen Herzsprung und Dreieckwitzstock-Dosse nach einem Unfall gesperrt. A39 Richtung Salzgitter am Kreuz Wolfsburg-Königslutter ist die Überfahrt zur A2 Richtung Hannover gesperrt. Hier ist Kraftstoff ausgelaufen. Die A40 Essen Richtung Dortmund ist zwischen Dreieck Bochum-West und Bochum-Zentrum wegen Bauarbeiten bis Freitag gesperrt. Die A115 Dreieck Nutetal Richtung Dreieck Funkturm ist zwischen Kreuz Zehlendorf und Spanische Allee wegen Bauarbeiten bis ca. 5 Uhr morgen früh gesperrt. Und damit weiter gute Fahrt durch den Abend und kommen Sie gut an Ihr Ziel.
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4: Aus dem MDR Sachsen Studio 1 in Dresden mit Frank-Michael Bauer. Ich wünsche Ihnen einen schönen guten Abend und hier ist Juice Newton mit Queen of Hearts.

Das war Goodbye Yellow Brick Road, Elton John aus dem Jahre 1973, hier bei uns im ARD-Abend. Der Titelsong seines wohl berühmtesten Albums. Das Lied, das besticht ja durch diese wunderschöne Melodie und auch über den Text kommt da viel zu uns. Die Rückkehr zu den eigenen Wurzeln wird besungen. Von der britischen Poplegende wechseln wir nun zu einer der erfolgreichsten Formationen der Rockgeschichte. Es folgt die Band Fleetwood Mac mit einer charmanten Pop-Rock-Nummer und zwar aus dem Hit-Album Tango in the Night von 1987. Das Stück wurde vor allem in Großbritannien ein großer Charterfolg und bringt sofort eine angenehme Leichtigkeit. Lehnen Sie sich zurück für Fleetwood Mac und Oh Diane.

Murder on the Dance Floor. Damit hat uns Sophie Alice Baxter eben einen Disco-Kracher aus dem Jahr 2001 serviert. Der Song, der brachte damals weltweit die Tanzflächen zum Kochen, ja, und feiert dank moderner Kinofilme auch aktuell ein riesiges Revival. Dass wir diese Musik heute so unbeschwert feiern können, passt übrigens ganz hervorragend zum Datum. Heute ist nämlich unter anderem Welttag der Dankbarkeit. Deshalb haben wir heute auch ein paar Thank You, ein paar Dankeschön-Lieder dabei. Da wäre zum Beispiel Sängerin Dido mit ihrer wunderschönen Ballade von 2000. Thank you heißt die ganz einfach nur. Und wir möchten von Ihnen mal wissen, wofür sind Sie heute an diesem Tag besonders dankbar? Ja, Sie können uns anrufen 0800 80 80 110. Die Nummer ist wie immer kostenfrei. Oder eine Mail schreiben ard-abend@mdr.de. Und hier nun Dido und ihr Song Thank you.

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9: Es ist 21.31 Uhr. Hier ist der Verkehrsservice für den ARD-Abend. A2 Richtung Hannover, zwischen Kreuz Magdeburg und Eilsleben. Stau und stockender Verkehr wegen Bauarbeiten. Hier verzögert es sich für Sie um etwa eine halbe Stunde. Die A4 Dresden-Görlitz ist zwischen Niederseifersdorf und Kodersdorf in beiden Richtungen wegen Wartungsarbeiten im Tunnel Königshainer Berge bis morgen früh 5 Uhr gesperrt. Die empfohlene Umleitungen führen Sie über die U4 und die U5. Die A24 Berliner Ring Richtung Pritzwalk ist zwischen Herzsprung und Dreieck Wittstock-Dosse nach einem Unfall gesperrt. A39 Richtung Salzgitter am Kreuz Wolfsburg-Königslutter ist die Überfahrt zur A2 Richtung Hannover gesperrt. Hier ist Kraftstoff ausgelaufen. Die A40 Essen Richtung Dortmund ist zwischen Dreieck Bochum-West und Bochum-Zentrum wegen Bauarbeiten bis Freitag gesperrt. Die A115 Dreieck Nutetal Richtung Dreieck Funkturm ist zwischen Kreuz Zehlendorf und Spanische Allee wegen Bauarbeiten bis ca. 5 Uhr morgen früh gesperrt. Und damit weiter. Gute Fahrt durch diesen Abend und kommen Sie gut an Ihr Ziel.
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9: Aus Dresden mit Frank Michael Bauer.

Das war Ronan Keating hier bei uns im ARD-Abend mit seiner berühmten Ballade. Und das war ein wunderschönes Lied, glaube ich, auch für alle Ronan Keating-Fans. Und jetzt gibt es

bei uns Musik gleich mit Christopher Cross und seiner kraftvollen Debütsingle aus dem Jahre 1979. Und zwar Ride Like the Wind haben wir. Heute ist ja Welttag der Dankbarkeit und daneben auch übrigens Weltdemenz- und Alzheimer-Tag. Und Mike Schröter und seine Familie sind allen dankbar an diesem Weltdankbarkeitstag, die sich um eben die betroffenen Menschen kümmern. Ein großes, großes Dankeschön an alle. Ja, und dann haben wir auch von Frau Koch eine Nachricht bekommen. Ihr Mann, immer wenn es möglich ist, kümmert sich um sie, besucht sie im Krankenhaus. Und ja, und dafür ein ganz, ganz großes Dankeschön an dieser Stelle. Am Welttag der Dankbarkeit. ad-abend@mdr.de. Wofür sind Sie dankbar? Oder 0800 80 80 110. Die Nummer ist übrigens kostenfrei. Und jetzt heißt es bei uns Ride Like the Wind. Hier ist Christopher Cross im ARD-Abend.

0: Aus Kanada, Shania Twain war das mit Thank You Baby, danke mein Schatz. Und das Ganze am Welttag der Dankbarkeit, wofür sind Sie dankbar? Und da hat uns zum Beispiel Harald geschrieben, er ist dankbar für die Tage, an denen seine kranke Mutter, seine Alzheimer-kranke Mutter gute Laune hat und er viel Freude noch mit ihr zusammen haben darf. Und Dankbarkeit, das ist auch ein Thema hier bei diesem Hörer, der gerade im LKW sitzt.
1: Ja, hallo, hier ist der Bernd aus Brumby. Ich wollte bloß zum Thema Dankeschön. Ich bin froh und glücklich, dass ich nach 40 Jahren meine Jugendliebe wiedergefunden habe und dass wir jetzt zusammen ein glückliches Leben führen. Ja, das war's schon. Danke.
0: Ja, wunderbar. Und Nadine aus Osnabrück hat sich bei uns gemeldet. Sie ist ihren Eltern unheimlich dankbar, dass sie ihr immer den Rücken frei halten, sei es mit den Enkelkindern und auch bei Problemen mit dem Vermieter, wenn meine Eltern nicht wären. Großes Dankeschön an dieser Stelle. Und ja, jetzt haben wir Musik bei uns mit Westernhagen. Engel. Und die Eltern sind wie Engel, schreibt Nadine.

0: Um 22 Uhr mit Katja Kindermann. Kanzler Merz erwägt offenbar in der Frage der Krankenversicherung einen Kurswechsel. Das Nebeneinander von privater und gesetzlicher Versicherung werde von vielen Menschen als Gerechtigkeitsproblem betrachtet, so Merz. Birte Sönnigsen in Berlin fasst zusammen, was Merz genau gesagt hat.
1: Es klingt so, als wollte Friedrich Merz das bisherige System von gesetzlicher Krankenversicherung auf der einen und privater Krankenversicherung auf der anderen Seite in Frage stellen. Merz hat gesagt, wenn sich der Eindruck verfestigt, Privatversicherte bekommen sofort jede Leistung und gesetzlich Versicherte müssten Wochen und Monate warten, dann sei das ein Gerechtigkeitsproblem. Das will er verändern. Wie? Das ist aber völlig offen geblieben. Und das ist auch wirklich überraschend, denn der Kurs der CDU ist da bisher sehr klar. Sie ist für so ein duales System aus gesetzlicher und privater Krankenversicherung. Eine Einheitsversicherung hat die CDU bisher immer abgelehnt.
0: Der Parteivorstand der SPD in Mecklenburg-Vorpommern hat sich erwartungsgemäß hinter den Vorschlag von Ministerpräsidentin Schwesig gestellt, mit Linken und Grünen über ein Regierungsbündnis zu sprechen. Der Vorstand habe sich einstimmig dafür ausgesprochen, hieß es nach einer Sitzung des Gremiums in Güstrow. Bei der CDU in MV ist Landeschef und Spitzenkandidat Peters indes zurückgetreten. Die IG Metall hat heute mit bundesweiten Aktionen gegen Stellenabbau und Werksschließungen in der Automobilindustrie demonstriert. Nach Angaben der Gewerkschaft beteiligten sich rund 175.000 Beschäftigte. IG Metall-Chefin Benner sagte, diese seien nicht länger bereit, für eine Krise zu zahlen, die sie nicht verschuldet hätten. Die Unternehmen müssten endlich begreifen, dass Leute rausschmeißen die Wirtschaft nicht retten werde, so Benner. Seit fast einem Jahr betreibt der Hollywood-Konzern Paramount die Übernahme des traditionsreichen Unternehmens Warner Brothers. Jetzt gibt es offenbar eine Einigung. Medienberichten zufolge hat Paramount einen Vergleich mit Kalifornien und 11 weiteren Bundesstaaten geschlossen. Die hatten zuvor gegen die Übernahme geklagt. Aus Los Angeles, Reinhard Spiegelhauer.
2: Mehrere Nachrichtenagenturen und andere Medien berichten unter Berufung auf mit den Verhandlungen vertraute Quellen von einer Einigung. Teil des Vergleichs sei unter anderem, dass die beiden Fernsehsender CBS, Teil von Paramount, und der zu Warner gehörende Nachrichtenkanal CNN getrennt und unabhängig voneinander weitergeführt werden. Die mögliche Verschmelzung und Umformung der beiden Sender war im Zusammenhang mit der geplanten Fusion viel diskutiert worden. Die 12 klagenden Bundesstaaten hatten argumentiert, der Zusammenschluss von Paramount und Warner könne den Wettbewerb bei Film und Fernsehen verringern und zu höheren Preisen führen.
0: Das waren die Nachrichten. Das Wetter in Deutschland. In der Nacht im Erzgebirge letzte Schauer, Tiefstwerte 15 Grad auf Helgoland bis 1 Grad im Bayerischen Wald. Morgen teils heiter, teils bewölkt, meist trocken. Die Temperaturen liegen dann bei 13 bis 24 Grad. Die Zeit, es ist jetzt 22.03 Uhr.
3: Hier ist der Verkehrsservice für den ARD-Abend. Die A4 Dresden-Görlitz ist zwischen Niederseifersdorf und Kudersdorf in beiden Richtungen wegen Wartungsarbeiten im Tunnel Königshainer Berge bis 5 Uhr morgen früh gesperrt. Die empfohlenen Umleitungen führen Sie über die U4 bzw. die U5. Die A24 Berliner Ring Richtung Pritzwalk ist zwischen Herzsprung und Dreieck Wittstock-Dosse nach einem Unfall gesperrt. A39 Richtung Salzgitter am Kreuz Wolfsburg-Königslutter ist die Überfahrt zur A2 Richtung Hannover gesperrt. Hier ist nämlich Kraftstoff ausgelaufen. Die A40 Essen Richtung Dortmund ist zwischen Dreieck Bochum-West und Bochum-Zentrum wegen Bauarbeiten bis Freitag gesperrt. Die A100 Wilmersdorf Richtung Neukölln ist zwischen Detmolder Straße und Kreuz Schöneberg wegen Wartungsarbeiten bis ca. 5 Uhr in der Früh gesperrt. Die A115 Dreieck Nutetal Richtung Dreieck Funkturm ist zwischen Kreuz Zehlendorf und Spanische Allee wegen Bauarbeiten bis ca. 5 Uhr morgen früh gesperrt. Damit weiter gute Fahrt durch diesen Abend und kommen Sie gut an Ihr Ziel.
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3: Aus Dresden mit Frank Michael Bauer und Jennifer Rush ist hier.

Unverkennbar, das war Musik hier bei uns im ARD-Abend mit Michael Jackson, Black or White. Und jetzt sind wir wieder beim Tag der Dankbarkeit. Der ist ja heute. Wofür sind Sie dankbar? Nadja hat uns geschrieben aus Hamburg. Sie ist ihrem Fahrlehrer, aber sowas von dankbar. Sie ist nämlich zweimal durchgerauscht durch die Prüfung und hat dann einen neuen Fahrlehrer bekommen und der war so unheimlich nett und vor allem, sie hat ja so eine riesengroße Angst gehabt vor dieser ganzen Chose und deswegen hat es bei den ersten Malen nicht geklappt, aber er war so beruhigend, dass es dann beim dritten Anlauf endlich geklappt hat und dafür ist sie sehr dankbar. Wofür sind Sie dankbar? Jörg hat sich bei uns gemeldet und zwar ist er seiner Chrissy dankbar. Sie war immer für ihn da und gleichzeitig auch seinem Kater Pepper. Das ist irgendwie so ein Zufall gewesen. Der ist ihm nämlich am Valentinstag vor 4 Jahren zugelaufen und dafür ist er sehr, sehr dankbar. Möchte nicht mehr ohne ihn sein. Ja, und Grit hat uns noch geschrieben, sie ist für viel Musik dankbar, die sie jeden Tag hören kann. Sie hatte große Hörprobleme gehabt, die konnten gelöst werden. Und sie mag vor allem Klassik und mag auch das eine oder andere von ABBA. Und da bietet sich natürlich auch ein Song an, der von Dankbarkeit voll ist. Thank you for the music. Hier sind ABBA.

0: Das waren The Boys of Summer mit Don Henley hier bei uns im ARD-Abend. Heute ja, ist ja der Tag der Dankbarkeit, sogar der Welttag der Dankbarkeit. Und der ein oder andere hat sich bei uns auch schon gemeldet. Und zum Beispiel haben wir gerade einen Anruf bekommen aus Innsbruck von Beate. Und an diesem Tag, wofür sind Sie dankbar, sagt sie, Ihr Mann. Ihr Mann ist immer an Ihrer Seite und auch in schweren Zeiten, wo es ihr gesundheitlich nicht so gut geht, da ist er immer für sie da und pflegt sie gut. Und so möge das auch bleiben. Und wir sind beide glücklich. Na, das freut mich sehr zu hören. Und Dankbarkeit, auch hier ein Thema.
1: Ja, Sina Schwers hier. Guten Abend.
0: Guten Abend.
1: Also ich bin dafür dankbar, wenn man jeden Morgen wieder aufstehen kann. Da kann man doch jeden Tag dankbar sein. Schönen Abend noch.
0: Na, wunderbar. So soll es sein. Und hier ist Robin Beck, First Time.

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9: 22.32 Uhr, der Verkehrsservice für den ARD-Abend. Die A4 Dresden-Görlitz ist zwischen Niederseifersdorf und Kudersdorf in beiden Richtungen wegen Wartungsarbeiten im Tunnel Königshainer Berge bis 5 Uhr in der Früh gesperrt. Die empfohlenen Umleitungen führen über die U4 bzw. die U5. Die A24 Berliner Ring Richtung Pritzwalk ist zwischen Herzsprung und Dreieck Wittstock-Dosse nach einem Unfall gesperrt. A39 Richtung Salzgitter am Kreuz Wolfsburg-Königslutter ist die Überfahrt zur A2 Richtung Hannover gesperrt. Hier ist Kraftstoff ausgelaufen. Die A40 Essen Richtung Dortmund ist zwischen Dreieck Bochum West und Bochum Zentrum wegen Bauarbeiten bis Freitag gesperrt. Die A100 Wilmersdorf Richtung Neukölln ist zwischen Schmargendorf und Detmolder Straße wegen einer Baustelle bis 5 Uhr morgen früh gesperrt. Die A115 Dreieck Nuttetal Richtung Dreieck Funkturm ist zwischen Kreuz Zehlendorf und Spanische Allee wegen Bauarbeiten bis ca. 5 Uhr in der Früh gesperrt. Und damit weiter gute Fahrt durch den Abend und vor allem kommen Sie gut an Ihr Ziel.
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9: Die Zeit ist gekommen für Chris Rea und hier ist er mit Orbosch.

0: Brian Adams mit Heaven im ARD-Abend und Claudi grüßt uns aus Baden-Württemberg. So eine Comedy-Serie, ja echt, da danke ich für jeglichen Humor am Tag der Dankbarkeit. Macht Schweres einfacher.
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2: Kabarettisten.
3: Was denkt ihr, wenn ihr die Kabarettisten hört, die alles wissen und alles besser wissen? Und denkt ihr nicht auch? Ja, dann macht's doch selber, ihr Spacken.
4: Hörst du Kabarettisten? Wo hört man denn die?
3: Ja, im Kabarett.
5: Gehst du ins Kabarett?
3: Ich bin doch bei Dieter, da sind die doch auch. Bei Dieter,
5: ja, okay,
3: nur.
5: Da guckt man mit.
3: Da guckt man ja mit.
5: Klar, da guckt man mit.
4: Echt?
5: Das ist so,
4: das guckst du dir an,
3: kommt
4: ja
3: da einer im Anzug und sagt, wie es schlecht lief, wie es besser gehen würde.
5: Ja, dann hör doch auf, die zu wählen, weißt du?
3: Ich wähle die Kabarettisten doch gar nicht.
5: Naja, das ist. Das denkst du nur.
4: Da könntest du ein Zeichen setzen. Du könntest doch hinten im Vorhang stehen und ganz laut rufen, Abschaum. Also kollegial.
3: Mhm. Lieb gemeint.
4: Ja, lieb gemeint.
5: So lieb gemeint ist meine Lieblingsphrase übrigens, ne? Immer dieses, wollen Sie einen Keks? Ist lieb gemeint. Nee, das stimmt nicht. Ist Rattengift drin, Bärbel. Habe ich vom Fressen ab. Weißt du, wieso ist das immer lieb gemeint, wenn ich was anbiete?
4: Ja, das ist wirklich furchteinflößend, wenn sich so Männer oder Frauen Kindern nähern und sagen, brauchst keine Angst zu haben. Ne? Die Hedwig will, der braucht keine Angst zu haben. So, ne? Das ist ja auch lieb gemeint.
5: Das ist lieb gemeint.
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0: Tiefer, unverkennbar. Peter Maffay hier bei uns im ARD-Abend am Tag der Dankbarkeit, am Welttag der Dankbarkeit. Und da hat uns Frank aus Berlin auch geschrieben, er ist dankbar, dass er seine 95-jährige Mama hat, dass sie ihm das Leben geschenkt hat. Und sie war immer da, wenn es bei ihm richtig schwierig wurde. Und hallo Frank, ich bin besonders dankbar für meine gesicherte Existenz hier in meiner Großstadt, muss man ja auch mal sagen. Danke dafür und alles Gute aus Dortmund von Torg. Ja, und Konstanze Schäfer schreibt uns, ja, ich bin dankbar natürlich, dass ich gesund bin und auch meine Kinder und Enkel und dafür, dass ich heute tolle Pilze gefunden habe nach der Arbeit und ein schönes Abendessen zaubern konnte. Na, hoffentlich waren sie gut. Ja, Spaß beiseite. Ich wusste schon, dass sie alle gut sind. Und dann haben wir noch Mirko Keder aus Rostock.
1: Und besonders dankbar bin ich heute dafür, dass ich jeden Abend eure super Sendung genießen darf. Egal ob Erfurt, Magdeburg oder Dresden. Viele liebe Grüße aus Rostock. Einen schönen Abend.
0: Ja, es geht auch runter wie Öl. Dankeschön für den ARD-Abend, sagt er uns. Und es geht bei uns natürlich auch weiter mit aus Erfurt, aus Thüringen, mit der ARD-Hitnacht nach 23 Uhr. Ich bin Frank-Michael Bauer, wünsche Ihnen noch einen schönen Abend. Ich habe hier noch eine kurze Meldung, die gerade reingekommen ist. Und zwar gibt es ein Feuer mit starker Rauchentwicklung an einer Windenergieanlage, und zwar im Norden in Simonsberg, in und um Simonsberg, von der Regionalleitstelle Nord. Dieser Hinweis aus Harrislee. Bitte dort Vorsicht. Und hier haben wir noch In the Army Now mit Status Quo und danach Katrina and the Waves. Ihnen schönen Abend und eine gute Nacht mit Klaus Schröder-Grau. Er freut sich auf Sie in der ARD-Hitnacht.

Hier ist der Verkehrsservice für den ARD-Abend. Achtung, Falschfahrer auf der A4 Görlitz-Dresden. Zwischen Nieder-Seifersdorf und Bautzen-Ost ist ein Falschfahrer unterwegs. Ich wiederhole, Falschfahrer auf der A4 Görlitz-Dresden. Zwischen Nieder-Seifersdorf und Bautzen-Ost ist ein Falschfahrer unterwegs. Bitte äußerst rechts fahren und nicht überholen.

Zum Glück ist diese Meldung jetzt wieder ungültig. Das heißt, der Falschfahrer, der ist weg. Entwarnung auf der A4 Görlitz-Dresden. Kein Falschfahrer mehr zwischen Niederseifersdorf und Bautzen-Ost.

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1: Um 23 Uhr mit Katja Kindermann. Kanzler Merz erwägt offenbar in der Frage der Krankenversicherung einen Kurswechsel. Das Nebeneinander von privater und gesetzlicher Versicherung werde von vielen Menschen als Gerechtigkeitsproblem betrachtet, so Merz. Birte Sönnigsen in Berlin fasst zusammen, was Merz genau gesagt hat.
2: Es klingt so, als wollte Friedrich Merz das bisherige System von gesetzlicher Krankenversicherung auf der einen und privater Krankenversicherung auf der anderen Seite in Frage stellen. Merz hat gesagt, wenn sich der Eindruck verfestigt, Privatversicherte bekommen sofort jede Leistung und gesetzlich Versicherte müssten Wochen und Monate warten, dann sei das ein Gerechtigkeitsproblem. Das will er verändern. Wie? Das ist aber völlig offen geblieben. Und das ist auch wirklich überraschend, denn der Kurs der CDU ist da bisher sehr klar. Sie ist für so ein duales System aus gesetzlicher und privater Krankenversicherung. Eine Einheitsversicherung hat die CDU bisher immer abgelehnt.
1: Nach dem CDU-Aus im Schweriner Landtag hat Landeschef Peters seinen Rücktritt erklärt. Wie er mitteilte, soll kommissarisch Philipp Amthor das Amt übernehmen. Aus der Nachrichtenredaktion Marie Beermann.
3: Der 34-jährige Amthor aus Ueckermünde ist seit Juli Staatsminister im Kanzleramt. Nach NDR-Informationen hat auch Generalsekretärin Kati Hoffmeister auf der Sitzung des Landesvorstands ihren Rücktritt angekündigt. Laut Landeswahlleiter Christian Boden fehlten der CDU rund 800 Stimmen für den Wiedereinzug in den Landtag. Der Parteivorstand der SPD hat den Vorschlag von Ministerpräsidentin Schwesig angenommen und sich geschlossen für Gespräche mit Grünen und Linken ausgesprochen.
1: Das US-Unternehmen Google soll in der EU eine weitere Millionenstrafe zahlen. Die irische Datenschutzbehörde verhängte ein Bußgeld von mehr als 400 Millionen Euro wegen Verstößen gegen die Datenschutzgrundverordnung in der EU. Google hat demnach zwischen 2018 und 2020 Standortdaten seiner Nutzer für Werbezwecke verwendet. Der US-Konzern hat seinen EU-Sitz in Irland, weshalb die Behörde dort zuständig ist. Mehrere große US-Sender schränken ihre Berichterstattung über US-Präsident Trump ein. Gemeinsam mit CNN erklärten ABC, CBS, Fox News und NBC vorerst nicht mehr über Trump-Auftritte zu berichten. Die Sender reisen sonst im Rotationsverfahren zu Terminen des Präsidenten. Grund für die Ankündigung ist das Hausverbot, das Trump für Journalisten von CNN und zwei weiteren Medienunternehmen ausgesprochen hatte. Er warf ihnen vor, Falschnachrichten zu verbreiten. Kritiker sprechen von einem Angriff auf die Pressefreiheit. Das waren die Nachrichten. Das Wetter in Deutschland. In der Nacht im Erzgebirge letzte Schauer, Tiefstwerte 15 Grad auf Helgoland bis 1 Grad im Bayerischen Wald. Morgen teils heiter, teils bewölkt, meist trocken, 13 bis 24 Grad. Am Mittwoch oft heiter, später zur Nordsee hin Schauer, 15 bis 25 Grad. Es ist jetzt 23.03 Uhr.
4: Guten Abend auf die Straßen. A1 Lübeck-Hamburg. Die Norderelbbrücke ist wegen eines Schwertransports bis ca. 5 Uhr mehrfach kurzfristig in beiden Richtungen gesperrt. A4 Dresden-Görlitz. Der Tunnel Königshainer Berge ist wegen Wartungsarbeiten bis 5 Uhr in beiden Richtungen gesperrt. Die A29 Oldenburg Richtung Ahlhorner Heide ist zwischen Badenburg und Großen Kneten bis 5 Uhr gesperrt. Die A40 Essen-Dortmund ist zwischen dem Dreieck Bochum-West und Bochum-Zentrum bis Freitag gesperrt. Die 45 Gießen nach Aschaffenburg ist zwischen Altenstadt und Hammersbach wegen Bergungsarbeiten gesperrt. A94 Passau-München, der Tunnel Tuttingen ist in beiden Richtungen gesperrt. A99 München-Nord Richtung München-Südwest, der Tunnel Allach ist nach Auslösung der Höhenkontrolle gesperrt. Die A100 Wilmersdorf Richtung Neukölln ist zwischen Schmargendorf und Detmolder Straße wegen einer Baustelle gesperrt. Die A115 Dreieck-Nutetal Richtung Dreieck-Funkturm ist zwischen dem Kreuz Zehlendorf und Spanische Allee bis 5 Uhr dicht. Und die A620 Saarlouis Richtung Saarbrücken ist zwischen Klarental und Gersweiler wegen einer Nachtbaustelle gesperrt. Und das waren die Verkehrsmeldungen. Wir wünschen Ihnen eine gute Fahrt.
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4: Und das Ganze von MDR Thüringen, live aus den Studios in Erfurt. Ich bin Klaus Schredderau, wünsche Ihnen eine angenehme Nacht mit uns. Bis morgen früh und wir starten mit Jimmy Cliffs Reggae Nights.

das Electric Light Orchestra mit Confusion. So hieß lustigerweise auch die erste Diskothek, die ich kennengelernt hatte. Damals im Dorf, wo ich gewohnt habe. Ja, Dorfdisco nannte man das lustigerweise. Und die wurde dann irgendwann mal umgetauft in Rainbow. Ja, ähnlich kreativ wie Confusion. Aber das waren so meine ersten kreativen Wirkstätten, kann man sagen, wo ich zum ersten Mal Platten aufgelegt hatte. Für die Jugend, für die Dorfjugend damals. War lustig. 11:12 haben wir es in der ARD-Hitnacht. Und jetzt eine Nummer aus dem Jahre 1988. Und die Künstlerin war damals knusprige 25 Jahre alt, aber schon ein Weltstar. Whitney

0: Coldplay, Viva la Vida. Und jetzt ein Klassiker der neuen deutschen Welle von Nena. Und zwar die super bekannten 99 Luftballons, die gleich wieder mal abheben. Und damals war das so, die standen im Studio, die Musiker von Nena, und der Debüthit Nur geträumt hatte die ja alle überrollt, und die Plattenfirma sagte, Mensch, lasst euch mal was Neues einfallen. Und dann kam Carlo um die Ecke.
1: Wir haben ja dann fleißig weitergemacht, und dann kam Carlo eines Tages mit dem Text von den Luftballons in den Proberaum. Und ich habe den gelesen, er hat mir den gezeigt, und das weiß ich noch, es war so ein spezieller Moment. Ich habe dann so eine richtig fette Gänsehaut bekommen und habe gesagt, ey Carlo, das ist das Beste, was du je geschrieben hast.

0: Und damit haben wir es 11:30.
1: Hallo unterwegs. A1 Lübeck-Hamburg. Die Norderelbbrücke ist wegen eines Schwertransports bis ca. 5 Uhr mehrfach kurzfristig in beiden Richtungen gesperrt. A4 Dresden-Görlitz. Der Tunnel Königshainer Berge ist wegen Wartungsarbeiten bis 5 Uhr in beiden Richtungen gesperrt. Die A29 Oldenburg Richtung Ahlhorner Heide ist zwischen Wadenburg und Großen Kneten bis 5 Uhr gesperrt. Die 40 Essen nach Dortmund ist zwischen dem Dreieck Bochum West und Bochum Zentrum bis Freitag gesperrt. Die A45 Gießen nach Aschaffenburg ist zwischen Altenstadt und Hammersbach wegen Bergungsarbeiten derzeit gesperrt. Dann haben wir die A94 Passau-München. Der Tunnel Tutting ist in beiden Richtungen gesperrt. Die A100 Wilmersdorf Richtung Neukölln ist zwischen Schmargendorf und Detmolder Straße derzeit gesperrt. Die A115 Dreieck-Nutetal Richtung Dreieck-Funkturm ist zwischen dem Kreuz Zehlendorf und Spanischer Allee bis 5 Uhr gesperrt. Und die A620 Saarlouis Richtung Saarbrücken ist zwischen Klarental und Gersweiler ebenfalls gesperrt wegen Bauarbeiten. Das waren die Verkehrsmeldungen. Wir wünschen Ihnen eine gute Fahrt.
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0: Ich bin Klaus Schredder-Grau. Schönen Abend für Sie.

die Pointe Sisters und Jump. Ja, wir haben ja in dieser Woche ARD-interne Konkurrenz, möchte ich mal sagen. Und zwar die Kollegen von SWR 1 Rheinland-Pfalz sind in dieser Woche nicht dabei, weil die senden rund um die Uhr ihre Hörer-Hit-Parade. Und das machen die auch nicht aus Mainz, aus dem Studio, sondern sind raus und stehen jetzt in Frankenthal mit einem gläsernen Studio. Und das ist schon kein Studio mehr, das ist schon eine Kleinstadt. Und da ist immer richtig was los, also im Moment nicht, aber am Tage versammeln sich da ganz, ganz viele Fans und Hörer von SWR 1 und die Hörer sich das da an und da gibt es Aktionen und die senden auch nachts ihre Hitparade. Und somit ist die ARD-Hit nach den Rheinland-Pfalz dann in dieser Woche nicht dabei. Aber wenn Sie die mal hören möchten, wenn Sie da mal rein switchen wollen übers Internet, ist das natürlich alles überhaupt kein Problem. 23 Uhr 41, die ARD-Hit nach jetzt mit dem Klassiker von Gary Rafferty.

In 8 Minuten bringen Sie die Kollegen aus der Nachrichtenredaktion wieder auf den neuesten Stand. Bis dahin gibt es noch einen Titel aus dem Jahre 1988 und es ist ein bisschen was Mystisches. Es geht um einen Fluss in Südamerika, dem Orinoco. Und der Titel von Enya soll uns ein bisschen mitnehmen auf diesen Fluss. Und jetzt lassen wir uns mal musikalisch von den Wellen tragen.

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1: Um 0 Uhr mit Ronald Lessig. Kanzler Merz erwägt offenbar in der Frage der Krankenversicherung einen Kurswechsel. Das Nebeneinander von privater und gesetzlicher Versicherung werde von vielen Menschen als Gerechtigkeitsproblem empfunden, so Merz. Birte Sönnigsen in Berlin fasst zusammen, was Merz genau gesagt hat.
2: Es klingt so, als wollte Friedrich Merz das bisherige System von gesetzlicher Krankenversicherung auf der einen und privater Krankenversicherung auf der anderen Seite in Frage stellen. Merz hat gesagt, wenn sich der Eindruck verfestigt, Privatversicherte bekommen sofort jede Leistung und gesetzlich Versicherte müssten Wochen und Monate warten, dann sei das ein Gerechtigkeitsproblem. Das will er verändern. Wie? Das ist aber völlig offen geblieben. Und das ist auch wirklich überraschend, denn der Kurs der CDU ist da bisher sehr klar. Sie ist für so ein duales System aus gesetzlicher und privater Krankenversicherung. Eine Einheitsversicherung hat die CDU bisher immer abgelehnt.
1: Nach dem CDU-Aus im Schweriner Landtag hat Landeschef Peters seinen Rücktritt erklärt. Wie er mitteilte, soll Kommissarisch Philipp Amthor das Amt übernehmen. Aus der Nachrichtenredaktion Marei Beermann.
3: Der 34-jährige Amthor aus Ueckermünde ist seit Juli Staatsminister im Kanzleramt. Nach NDR-Informationen hat auch Generalsekretärin Kati Hoffmeister auf der Sitzung des Landesvorstands ihren Rücktritt angekündigt. Laut Landeswahlleiter Christian Boden fehlten der CDU rund 800 Stimmen für den Wiedereinzug in den Landtag. Der Parteivorstand der SPD hat den Vorschlag von Ministerpräsidentin Schwesig angenommen und sich geschlossen für Gespräche mit Grünen und Linken ausgesprochen.
1: Das US-Unternehmen Google soll in der EU eine weitere Millionenstrafe zahlen. Die irische Datenschutzbehörde verhängte ein Bußgeld von mehr als 400 Millionen Euro wegen Verstößen gegen die Datenschutzgrundverordnung in der EU. Google hat demnach zwischen 2018 und 2020 Standortdaten seiner Nutzer für Werbezwecke verwendet. Der US-Konzern hat seinen Sitz in Irland, weshalb die Behörde dort zuständig ist. Mehrere große US-Sender schränken ihre Berichterstattung über US-Präsident Trump ein. Gemeinsam mit CNN erklärten ABC, CBS, Fox News und NBC, vorerst nicht mehr über Trump-Auftritte zu berichten. Die Sender reisen sonst im Rotationsverfahren zu Terminen des Präsidenten. Grund für die Ankündigung ist das Hausverbot, das Trump für Journalisten von CNN und zwei weiteren Medienunternehmen ausgesprochen hat. Er warf ihnen vor, Falschnachrichten zu verbreiten. Kritiker sprechen von einem Angriff auf die Pressefreiheit. Das waren die Nachrichten. Das Wetter in Deutschland. Im Erzgebirge letzte Schauer bei 15 Grad auf Helgoland und 1 Grad im Bayerischen Wald. Am Tage heiter, teilweise bewölkt, 13 bis 24 Grad. Es ist 0 Uhr 3.
4: Hallo auf die Straßen. A1 Lübeck-Hamburg. Die Norderelbbrücke ist wegen eines Schwertransportes bis ca. 5 Uhr mehrfach kurzfristig in beiden Richtungen gesperrt. A4 Dresden-Görlitz, der Tunnel Königsheiner Berge, ist bis 5 Uhr in beiden Richtungen gesperrt. Die A29 Oldenburg Richtung Ahlhorner Heide ist zwischen Wadenburg und Großen Kneten bis 5 Uhr gesperrt. Die A40 Essen-Dortmund zwischen dem Dreieck Bochum-West und Bochum-Zentrum, Sperrung gleich bis zum kommenden Freitag. Die A45 Gießen Richtung Aschaffenburg ist zwischen Altenstadt und Tammersbach gesperrt und das Ganze wegen Bergungsarbeiten. Dann aber die A100 Wilmersdorf Richtung Neukölln ist gesperrt zwischen Schmargendorf und der Detmolder Straße wegen einer Nachtbaustelle. Und die A115 Dreieck-Nutetal Richtung Dreieck-Funkturm ist zwischen dem Kreuz Zehlendorf und Spanischer Allee bis 5 Uhr gesperrt. Das waren die Verkehrsmeldungen. Wir wünschen eine gute Fahrt.
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4: Und das in dieser Woche von MDR Thüringen mit Klaus Schredergau und jetzt mit Genesis. Kommen Sie gut durch mit uns.

Ich und ich. Heute am 22. September ist der Tag der Eistüte. Tatsächlich, und da kann man sich ja auch mal fragen, wieso ist das so? Es gibt keine gesicherten Informationen dazu, aber die Vermutung, dass ja heute der letzte Tag des Sommers ist. Morgen am 23. beginnt auch kalendarisch der Herbst. Und da sollte man vielleicht nochmal den Inbegriff des Sommers sich gönnen und eine Eisdiele aufsuchen und sich ein schönes Eis gönnen. Also, wenn das Wetterchen bei Ihnen

ein Falschfahrer, und zwar in Frankfurt auf der Rosa-Luxemburg-Straße zwischen der Michaelallee in Bockenheim und Weißkirchen. Bitte fahren Sie äußerst rechts auf diesem Abschnitt. Überholen Sie nicht Falschfahrer in Frankfurt auf der Rosa-Luxemburg-Straße zwischen der Michaelallee in Bockenheim und Weißkirchen. Äußerst rechts fahren, nicht überholen. Wir melden, wenn die Gefahr vorüber ist.

0: Die ARD-Hitnacht am Dienstag, den 22. September. Jetzt mit den prominenten Geburtstagskindern von heute. Und da geht's zuerst ins Königshaus nach Norwegen. Märtha Louise, die Prinzessin und Tochter vom kürzlich verstorbenen König Harald, wird heute 55 Jahre alt. Die US-Schauspielerin Catherine Oxenberg, den Namen haben Sie vielleicht schon mal gehört. Sie hatte damals eine Hauptrolle im Denver-Clan in den 80er Jahren. Sie wird heute 65. Der Sänger Andrea Bocelli aus Italien, der ja mal einen Riesenhit hatte mit Sarah Brightman, Time to Say Goodbye hieß das Stück, war ein Riesenhit. Er wird heute 68. Und Ernie Reinhardt, der Schauspieler und Travestiekünstler, der gerne in der Rolle von Lilo Wanders unterwegs ist, feiert heute seinen 71. Ja, und dann ein Mann. Ja, seine Hits laufen auf sämtlichen Partys, auch heute noch, obwohl er sich schon lange von der Bühne verabschiedet hat, dennoch weiterhin Platten veröffentlicht. Wolfgang Petri, er wird heute 75 Jahre alt. Ja, und dann ein Schauspieler, der bereits 1999 verstorben ist, aber seine Krimis, die hat man auch heute noch mehr oder weniger auf dem Schirm und auch im Ohr. Vielleicht kennen Sie ja noch diese Musik hier. Das war die erste Erkennungsmelodie der ZDF-Krimi-Reihe Der Alte. Und gespielt, der erste, der es gemacht hat, war Siegfried Lowitz. Er wäre heute 112 Jahre alt geworden. Und eigentlich sollte er schon die Rolle des Kommissars damals übernehmen, was er am Ende Erik Ode dann gemacht hat. Aber das ging nicht.
1: Ich habe damals so viel anderes zu tun gehabt, dass ich das nicht machen konnte. Und dann erst hat man mir, ich glaube, noch während Erik Ode das spielte, hat man mir den Alten angeboten. Der Titel, der ja ziemlich dämlich eigentlich ist, denn die ganzen jungen Leute schrien dann auf der Straße, Alter, Alter. Ja, die hatten eine Mordsfreude, weil ja die Alten nicht mögen, die Jungen. Dass sie selbst mal alt werden, damit rechnen sie gar nicht anscheinend.
0: Ja, die sind heute alt, die damals das wahrscheinlich dem Siegfried Lowitz auf der Straße hinterher geschrien haben. Ja, und den Alten gibt's ja nach wie vor, aber mittlerweile ist es, glaube ich, schon der dritte oder vierte. Und wir haben noch einen Prominenten, und zwar eine Prominente in dem Fall. Die US-Rockröhre Joan Jett wird heute 68 und sie lebt ihr nach wie vor den Rock'n'Roll und wir gratulieren.

0: 0.32 Uhr. Hallo auf die Straßen. A1 Lübeck-Hamburg. Die Norderelbbrücke ist wegen eines Schwertransports bis ca. 5 Uhr mehrfach kurzfristig in beiden Richtungen gesperrt. Dann aber die A4 Dresden-Görlitz. Der Tunnel Königsheiner Berge ist bis 5 Uhr in beiden Richtungen gesperrt. A7 Hamburg Richtung Flensburg. Der Elbtunnel ist nach Auslösung der Höhenkontrolle gesperrt. Die A29 Oldenburg Richtung Ahlhorner Heide ist zwischen Wadenburg und Großen Kneten bis Freitag jeweils 5 Uhr wegen einer Nachtbaustelle gesperrt. Die A40 Essen Richtung Dortmund ist zwischen dem Dreieck Bochum West und Bochum Zentrum komplett bis Freitag gesperrt. Die A45 Gießen Richtung Aschaffenburg ist zwischen Altenstadt und Hammersbach wegen Bergungsarbeiten im Moment gesperrt. Dann haben wir die A100 Wilmersdorf Richtung Neukölln ist wegen einer Nachtbaustelle gesperrt zwischen Schmargendorf und der Detmolder Straße. Und die A115 Dreieck-Nutetal Richtung Dreieck-Funkturm ist zwischen dem Kreuz Zehlendorf und Spanische Allee bis 5 Uhr gesperrt. Das waren die Verkehrsmeldungen. Wir wünschen Ihnen eine gute Fahrt.
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0: Live aus Erfurt vom Mitteldeutschen Rundfunk mit Klaus Schröder-Grau und jetzt ein Hit von All in Out. Kiss on my list.

Der hatte in der letzten Woche auch ein paar schlaflose Nächte und das lag daran, dass sein Tourveranstalter in den USA den Rapper Macklemore aus dem Vorprogramm geschmissen hatte. Der hatte sich auf der Bühne immer wieder mal politisch, in diesem Fall pro-palästinensisch, geäußert und das hat natürlich einen Shitstorm ausgelöst und am vergangenen Wochenende hatte dann Ed in Philadelphia ein Konzert gegeben und sich auch zu diesem Problem geäußert und er sagte, diese Kontroverse habe ihn in die Mitte eines wichtigen und leidenschaftlichen Streits über die Redefreiheit und das komplexeste politische Thema des Planeten geworfen. Und er machte das ganz diplomatisch. Er verurteilte sowohl das Hamas-Massaker im Jahre 2023 in Israel als auch das israelische Vorgehen im Gazastreifen scharf.

Ja, eine Hitnacht mit You Can't Hurry Love von Diana Ross und den Supremes. Gleich gibt's die Nachrichten in knapp 11 Minuten. Bis dahin habe ich noch einen Titel von Herbie Hofmann aus der Schweiz. Ja, mit dem Namen kann man in der Showbranche jetzt nicht unbedingt viel Geld machen. Da muss schon ein Künstlername her. Und somit nannte er sich irgendwann mal Phil Carmen. Und da hat er einen Jessing-Pop-Song aufgenommen, den ich jetzt für Sie habe. Und zwar On My Way in L.A.

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1: Um 1 Uhr mit Ronald Lessig. Der CDU-Vorsitzende Merz hat nach den Landtagswahlen einen Kurswechsel seiner Partei in der Frage der Krankenversicherung in Aussicht gestellt. In der Bevölkerung habe sich der Eindruck verfestigt, dass Privatversicherte schneller Leistungen erhielten als gesetzlich Versicherte, so Merz. Aus der Nachrichtenredaktion Ulrike Ufer.
2: Der Kanzler betonte, die Reformvorhaben der Koalition im Gesundheitsbereich müssten wirkungsgleich auf die private Krankenversicherung übertragen werden. Weitere Details nannte der Regierungschef zunächst nicht. Zudem kündigte Merz an, rasch ein Bundesgesetz gegen die Enteignung von Wohnraum zu verabschieden. Internationale Investoren müssten wissen, es gibt in Deutschland keine Enteignung von privatem Eigentum. Die entsprechende Ankündigung der Berliner Linken habe im Ausland und im Inland eine verheerende Wirkung gehabt, ergänzte Merz.
1: Nach dem CDU-Aus im Schweriner Landtag hat Landeschef Daniel Peters seinen Rücktritt erklärt. Wie er mitteilte, soll kommissarisch Philipp Amthor das Amt übernehmen. Der 34-Jährige ist seit Juli Staatsminister im Kanzleramt. Die CDU war am Sonntag erstmals in einem Bundesland an der 5%-Hürde gescheitert. Laut Landeswahlleiter fehlten der Partei rund 800 Stimmen. Die EU hat es vorerst nicht geschafft, sich auf eine Aufhebung von Sanktionen gegen zwei russische Milliardäre zu einigen. Weil Sanktionsbeschlüsse einstimmig gefasst werden müssen, sollen die EU-Botschafter am Morgen erneut zusammenkommen. Hintergrund ist, dass Frankreich offenbar mit der Sanktionsaufhebung die Freilassung zweier in Aserbaidschan festgehaltener Staatsbürger erreichen will. Dagegen stellen sich mehrere baltische und skandinavische Länder. Gegen FIFA-Präsident Infantino reißt die Kritik seit seinen Privatisierungen.

0: Stabilisierungsplänen für den Weltfußball nicht. Im Kampf um seinen Posten erklärt er sich jetzt zu Reformen bereit. Aus der Nachrichtenredaktion Martin Roschitz.
1: Dass der FIFA-Präsident plötzlich Offenheit für Reformen signalisiert, kommt eher überraschend. In einem Brief an die 211 Mitgliedsverbände erklärt er seine Bereitschaft, die Macht- und Entscheidungsstrukturen der FIFA unabhängig überprüfen lassen zu wollen und über mehr Transparenz und Mitbestimmung zu sprechen. Das vermeintliche Zugeständnis Infantinos kommt mitten in einem Machtkampf. Nach dem gescheiterten Plan, private Investoren an FIFA-Geschäften zu beteiligen, hat Infantino viel Unterstützung verloren. Die UEFA drängt auf einen Wechsel an der FIFA-Spitze. Auch aus Asien und Nordamerika gibt es Widerstand gegen den FIFA-Boss.
0: Das waren die Nachrichten. Das Wetter in Deutschland. Im Erzgebirge letzte Schauer bei Tiefstwerten von 15 Grad auf Helgoland und bis 1 Grad im Bayerischen Wald. Am Tage heiter, teils bewölkt, meist trocken, 13 bis 24 Grad. Am Mittwoch oft heiter, später zur Nordsee hin Schauer, 15 bis 25 Grad. Es ist 1.03 Uhr.
2: Hallo, unterwegs hier ist der Verkehrsservice in der ARD-Hitnacht. A1 Lübeck-Hamburg, die Norderelbbrücke, ist wegen eines Schwertransports bis ca. 5 Uhr mehrfach kurzfristig in beiden Richtungen gesperrt. A4 Dresden-Görlitz, der Tunnel Königshainer Berge, ist wegen Wartungsarbeiten bis 5 Uhr in beiden Richtungen gesperrt. Dann haben wir die 7 Hamburg nach Flensburg. Der Elbtunnel ist nach Auslösung der Höhenkontrolle gesperrt. Im Moment die A29 Oldenburg Richtung Ahlhorner Heide ist zwischen Wadenburg und Großen Kneten jeweils bis 5 Uhr wegen einer Nachtbaustelle gesperrt. Das Ganze bis zum Freitag. Die A40 Essen Richtung Dortmund ist zwischen dem Dreieck Bochum West und Bochum Zentrum komplett bis Freitag gesperrt wegen Bauarbeiten. Die A45 Gießen nach Aschaffenburg ist zwischen Altenstadt und Hammersbach wegen Bergungsarbeiten gesperrt. Die A100 Wilmersdorf nach Neukölln ist zwischen Schmargendorf und Detmolder Straße gesperrt wegen einer Nachtbaustelle. Und die A115 Dreieck-Nutetal Richtung Dreieck-Funkturm ist zwischen dem Kreuz Zehlendorf und der Spanischen Allee bis 5 Uhr gesperrt. Das waren die Verkehrsmeldungen. Wir wünschen eine gute Fahrt.
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2: Ich bin Klaus Schredderau. Hallöchen.

0: Dieses Jahr war es wunderschön. Und die Fahrten mit der Gondel nach oben und die große Wanderung mit den Kindern. Und das war es. Dieses Jahr das Highlight.
1: Meins war eigentlich auch der Urlaub. Am meisten hat mir gefallen das Sessellift fahren, weil da hat man eine schöne Aussicht.
2: Wir waren den ganzen Sommer in Dänemark. 6 Wochen.
3: Unser Kleingarten, den haben wir jetzt seit über 10 Jahren. Das ist einfach unser Herzblut.
4: Ich würde sagen, die Konzerte, die ich besucht habe. Ich war auf dem Highfield und bei Nina Chuba in München. Ja.

Musik von Pink in der ARD-Hitnacht. What about us? Und jetzt ein Mann, der ist nicht nur Sänger und Musiker, der ist auch Künstler, Maler und der hat auch immer ein Kommentar zur Zeit auf Lager, Udo Lindenberg. Seine Likörelle und auch seine Udogramme, das sind diese typischen karikaturhaften Selbstdarstellungen von Udo mit Hut und Sonnenbrille, die gehen für richtig Geld über den Tisch. Selbst kürzlich gesehen, höchstpersönlich bei Horst Lichter in seiner Trödelshow, wurde so ein Udogramm angeboten und das wurde für mehr als 1000 Euro verkauft. Nicht schlecht. Und Udo jetzt natürlich bei uns mit seinem Song Airports in der ARD-Hitnacht.

0: 1.32 Uhr. Hallo unterwegs. Es geht auf die A1 Lübeck-Hamburg. Die Norderelbbrücke ist wegen eines Schwertransports bis etwa 5 Uhr mehrfach kurzfristig in beiden Richtungen gesperrt. A4 Dresden-Görlitz, der Tunnel Königshainer Berge, ist bis 5 Uhr in beiden Richtungen gesperrt. Die 29 Oldenburg nach Ahlhorner Heide ist zwischen Wadenburg und Großen Kneten bis 5 Uhr gesperrt wegen einer Nachtbaustelle. Die A40 Essen nach Dortmund ist zwischen dem Dreieck Bochum West und Bochum Zentrum bis Freitag gesperrt. Die A45 Gießen Richtung Aschaffenburg ist zwischen Altenstadt und Hammersbach derzeit wegen Bergungsarbeiten gesperrt. Dann haben wir die 92 Deggendorf Richtung München ist zwischen Unterschleißheim und Oberschleißheim nach einem Lkw-Unfall gesperrt. Die A100 Wilmersdorf Richtung Neukölln ist zwischen Schmargendorf und der Detmolder Straße wegen einer Nachtbaustelle gesperrt. Und die A115 Dreieck-Nutetal Richtung Dreieck-Funkturm ist zwischen dem Kreuz Zehlendorf und Spanischer Allee bis 5 Uhr gesperrt wegen Bauarbeiten. Das waren unsere Verkehrsmeldungen. Wir wünschen Ihnen eine gute Fahrt.
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0: Ich bin Klaus Schrader-Grau und hier ist Gloria Gaynor.
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Beatles. Es gibt Neuigkeiten von Sarah Connor. Die Sängerin hat sich nach 13 Jahren Ehe von ihrem Mann Florian Fischer getrennt. Obwohl, so richtig ist das auch nicht. Sie schreibt bei Instagram, die Form ihrer Beziehung habe sich verändert. Sie seien jetzt kein klassisches Ehepaar mehr, aber die verstehen sich weiterhin super gut und teilen sich auch weiterhin ihre Wohnräume. Denen geht's auch prima und sie genießen ihr Leben zwischen Frankreich und Berlin. Und man arbeitet auch noch miteinander und wenn man Lust hat, dann schläft man auch noch miteinander. Okay, also das ist etwas verwirrend, aber es wird in dieser Frage auch keine weiteren Kommentare geben, schreibt Sarah Connor. Beide hätten keinen neuen Partner bzw. Partnerin. Ja, und sie schreibt, mehr werdet ihr von mir hier darüber nicht hören oder lesen, aber wer weiß, vielleicht auf der nächsten Platte. Ja, manchmal verarbeitet Sarah ja solche Geschichten und schreibt dann einen Songtext dazu. Man darf gespannt sein. Aber auf jeden Fall scheint Sarah solo zu sein und vielleicht bei Gelegenheit, wer weiß. Also, von einer Innocent Love, die nun Sandra besingt, kann ihr aber auch nicht die Rede sein.

Daniel Fortado gemeinsam mit James Morrison. Ja, zu dem Statement von Sarah Connor, was ich Ihnen gerade ans Herz gelegt hatte, kommen ein paar lustige Mails rein. Und ich hatte ja gerade erzählt, dass sich Sarah Connor von ihrem Ehemann offiziell getrennt hat, obwohl ja der Status dieser Beziehung irgendwie auch nicht so ganz ergründbar ist. Sie leben ja weiterhin zusammen, arbeiten zusammen und ja, aber getrennt sind sie trotzdem. Und Tim aus Berlin schreibt uns jetzt dazu: Was ist denn das für eine verrückte Beziehung? Man lebt und arbeitet weiterhin zusammen, gelegentlich hat man auch noch Sex, ist aber offiziell getrennt. Ja, meinte, offenbar wollen sich die beiden ein Hintertürchen für fröhliche Seitensprünge offen halten. Ja, kann sein, weiß ich nicht. Und Claudia aus Dortmund schreibt uns noch dazu: Ja Mensch, der Traum eines jeden Mannes, der Freifahrtschein zum Fremdgehen, ist damit wohl offiziell ausgestellt worden, aber das traute Heim existiert weiterhin. Ist ja irre, meint Claudia aus Dortmund. Ja, wir wissen es nicht und Sarah und ihr Mann wollen sich ja auch nicht weiterhin dazu äußern. Und jetzt haben wir einen Falschfahrerradar reinbekommen. Vorsicht bitte, auf der A30 Osnabrück-Rheine im Kreuz Lotte Osnabrück kommt Ihnen ein Falschfahrer entgegen. Bitte äußerst rechts fahren, nicht überholen. Auf der A30 Osnabrück-Rheine im Kreuz Lotte Osnabrück ist ein Falschfahrer unterwegs. Vorsicht bitte hier in beiden Richtungen. Ja, Sarah Connor ist ja immer für originelle Statements gut und sie hat ja auch geschrieben, vielleicht hört man ja was auf der nächsten Platte.

ihr dazu? Bleiben wir gespannt. Und jetzt ein Mann, der auch schon lange, lange verheiratet ist. Rick Astley lebt in einer klassischen Beziehung mit einer dänischen Filmproduzentin. Und hier ein Klassiker von ihm aus den 80ern. She wants to dance with me.

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1: Um 2 Uhr mit Ronald Lessig. Der CDU-Vorsitzende Merz hat nach den Landtagswahlen einen Kurswechsel seiner Partei in der Frage der Krankenversicherung in Aussicht gestellt. In der Bevölkerung habe sich der Eindruck verfestigt, dass Privatversicherte schneller Leistungen erhielten als gesetzlich Versicherte, so Merz. Aus der Nachrichtenredaktion Ulrike Ufer.
2: Der Kanzler betonte, die Reformvorhaben der Koalition im Gesundheitsbereich müssten wirkungsgleich auf die private Krankenversicherung übertragen werden. Weitere Details nannte der Regierungschef zunächst nicht. Zudem kündigte Merz an, rasch ein Bundesgesetz gegen die Enteignung von Wohnraum zu verabschieden. Internationale Investoren müssten wissen, es gibt in Deutschland keine Enteignung von privatem Eigentum. Die entsprechende Ankündigung der Berliner Linken habe im Ausland und im Inland eine verheerende Wirkung gehabt, ergänzte Merz.
1: Nach dem CDU-Aus im Schweriner Landtag hat Landeschef Daniel Peters seinen Rücktritt erklärt. Wie er mitteilte, soll kommissarisch Philipp Amthor das Amt übernehmen. Der 34-Jährige ist seit Juli Staatsminister im Kanzleramt. Die CDU war am Sonntag erstmals in einem Bundesland an der 5%-Hürde gescheitert. Laut Landeswahlleiter fehlten der Partei rund 800 Stimmen. In New York beginnt heute die Generaldebatte der UN-Vollversammlung. Neben UN-Generalsekretär Guterres wird heute auch unter anderem US-Präsident Trump das Wort ergreifen. Aus New York, Ute Schinz.
3: Ein zentrales Thema auch in seiner Rede dürften der Iran-Krieg und die weltweit gestiegenen Energiepreise sein. Doch schon die Hoffnung auf ein Treffen Trumps mit Irans Präsident Masoud Pezeshkian am Rande der Vollversammlung ließ die Ölpreise zwischenzeitlich sinken. Der ukrainische Präsident Volodymyr Zelensky wird erneut um Unterstützung im Abwehrkrieg gegen Russland werben, was zunehmend schwieriger wird. Entspannung gibt es für die Europäer im Grönland-Konflikt. Dänemark, Grönland und die USA wollen in New York ein Abkommen zur Sicherheit der Insel unterzeichnen. Wenig Bewegung erwarten UN-Beobachter dagegen bei dem Konflikt zwischen Israel und den Palästinensern.
1: Auf dem Oktoberfest in München ist am Abend ein Mitarbeiter eines Fahrgeschäftes ums Leben gekommen. Der 52-Jährige war bei einem Unfall am Fahrgeschäft Hangover so schwer verletzt worden, dass Wiederbelebungsversuche ohne Erfolg blieben. Offenbar hatte sich der Mann im Gefahrenbereich aufgehalten, als sich die Gondel des Freefall Towers mit hohem Tempo nach unten bewegte. Zur genauen Ursache laufen Ermittlungen. Das waren die Nachrichten. Das Wetter in Deutschland. Im Erzgebirge letzter Schauer bei 15 Grad auf Helgoland und bis 1 Grad im Bayerischen Wald. Am Tage teilweise heiter, teilweise bewölkt, meist trocken, 13 bis 24 Grad. Am Mittwoch oft heiter, später zur Nordsee hin Schauer, 15 bis 25 Grad. Am Donnerstag wechselhaft 12 bis 23 Grad. Es ist 2.03 Uhr.
4: Hallo unterwegs und hier ist die Entwarnung für die A30 Osnabrück-Rheine. Kein Falschfahrer mehr zwischen dem Kreuz Lotte-Osnabrück und Lotte. A1 Lübeck-Hamburg, die Norderelbbrücke, ist bis ca. 5 Uhr mehrfach kurzfristig in beiden Richtungen gesperrt wegen eines Schwertransports. A4 Dresden-Görlitz, der Tunnel König